0: perfekt, fantastisch polierte Popnacht-Package. Das steht jetzt an für euch, hier rauszuholen aus diesem Studio. Ich bring's euch auch nach Hause. 07221 2011. Welcher Mensch möchte denn mitspielen bei unserem kleinen Rätsel in wenigen Minuten? 07221 2011.
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0: Axel und Grosso, More Than You Know in der Popnacht.
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0: Und schon rasen wir wieder zurück an diesem 25.8. durch die Jahrzehnte. Was war denn da so los? Zwei Fragen richtig beantwortet, führt zu einem Preis. André aus Hattingen spielt mit. Hallo André, guten Morgen.
2: Guten Morgen, hallo.
0: Und du fährst gerade von einem Kumpel zurück. Ihr habt übers Leben gesprochen, vermute ich mal, ne, bis nach 2 Uhr. Was war das Top-Thema?
2: Ah, war nicht so schön heute. Familienprobleme gab es ein paar.
0: Ah, eher bei ihm, weil du hast doch einen Hund.
2: Ja, aber bei ihm gab es Familienprobleme, genau.
0: Ah, okay. Und konntest du da hilfreich Tipps geben oder würdest du sagen, bringt nichts? Kann man nichts mehr machen?
2: Ich glaube, er war relativ gut gestellt nachher.
0: Ja, es ist ja auch so, dass man auch einfach mal drüber reden muss, ne, wenn es irgendwo eng wird. Und jetzt fährst du nach Hause zum Hund, der wartet auf dich. Wie viele Stunden kann der denn alleine sein?
2: Mein Hund, der kann so 5 bis 6 Stunden alleine
0: das
2: sein.
0: Das geht, okay.
2: Die schläft. Genau.
0: Schläft jetzt und denkt sich, Mann, jetzt ist der Alter schon früher zu Hause, ne?
2: Genau.
0: Hatten wir doch sturmfrei. So, dann die zwei Fragen zum heutigen 25.8. Vor 13 Jahren, da gab es einen ganz sympathischen Menschen für die gläubigen Katholiken. Einen Bischof, der in einem Ort in Hessen sich eine kleine Bude hat bauen wollen. Also diese kleine Bude für diesen Bischof, die sollte bei 5 Millionen Euro liegen, wo man sagt, okay, ja, das ist bescheiden. 5 Millionen, das gönnt man natürlich jedem, der für die Armen da sein möchte. Am Ende waren es dann eben doch 31 Millionen, die dieser Bau gekostet hat, vor dem Dom direkt. Und welcher Bischof war denn das? War das A. Hermann van Veen, B. Tebartz van Elst oder C. Franz Peter van der Churchglöckjes?
2: Ja, das war der Bischof von Limburg, das war B. Tebartz van Elst.
0: So ist es gewesen. Ich glaube, heute ist er im Vatikan und klebt Briefmarken oder sowas. Also ich vermute mal, dass er immer noch es krachen lässt. Ja, das kriegt man nur nicht mehr so mit. Der wird dann so ein bisschen abgeschoben, ne? Damit es keiner merkt von denen, die Gebühren bezahlen für die Kirche. 59 Jahre ist es her. Erstausstrahlung in Farbe gab es da in Deutschland. Als erstes Land in Europa hat die Bundesrepublik begonnen mit dem Farbfernsehen. Erst 59 Jahre her, Wahnsinn. Und das war eine Show in ihrem ZDF. Welche denn? War das A, Wetten, das? B, der Goldene Schuss oder C, der Fernsehgarten?
2: Das müsste B, der goldene Schuss gewesen sein.
0: Ausschlussverfahren hat dich dahin geführt, vermute ich mal, ne?
2: Genau.
0: So.
2: Ich war ja noch nicht geboren.
0: Dann bekommst du ein wunderschönes Package. Das schicke ich dir zu. Ich verpacke es, klebe deinen Namen drauf, ne? Und grüß den Hund.
2: Super, Dankeschön.

Sorry an allen Meldungen an Falschfahrer auf der A1 Osnabrück-Dortmund zwischen Greven und Kreuz Münster-Süd kommt ein Fahrzeug entgegen, ein Falschfahrer. Bitte äußerst rechts fahren, nicht überholen. Wir melden es, wenn die Gefahr vorüber ist. Auf der A1 Osnabrück-Dortmund zwischen Greven und Kreuzmünster-Süd ist ein Falschfahrer unterwegs. In beiden Richtungen bitte aufpassen. Sonst machen wir das hier nochmal von vorne. So ein schöner neuer Hit von David Puentes und Loy, Golden Summer.

Erich Clapton, Layla in der Unplugged-Version. Wir hatten es diese Woche auch schon in der ganz langen Version bis zur Kündigung von Derek and the Dominoes aus der Steinzeit. Aber auch ein schöner Song, der Ur-Hit von Eric Clapton, Layla. Und um 2.23 Uhr freut sich Henry sehr. Der ist in Herborn, nämlich liegen geblieben im Auto und hat einen netten Menschen kennengelernt, Gerald aus Mengerskirchen im Westerwald. Der kam da vorbei, hat ihm geholfen, einen Reifen zu montieren. Die Demontage hat er noch bekommen, aber nicht mehr das Montieren des Reifens, das hat er nicht hinbekommen. Und deswegen also einen lieben Gruß an den Gerald. Und für den hatte sie einen Song ausgesucht von James Young, Infinity, ist eigentlich der Lieblingshit vom Reifenpanneninhaber, so von Henry. Aber da kann man ja auch mal jemanden mit grüßen. Also ist doch toll, dass es noch hilfsbereite Menschen gibt um diese Zeit noch. Das sind eben die, die die Popnacht hören, die sind im Therapiekreis, die haben Empathie, die haben Aura, Flora, Fauna, da funktioniert das noch. Ah, da ist er ja schon, James Young. Infinity, die Popnacht am Dienstag.

0: Es ist jetzt 2.31 Uhr.
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7: Von Frankreich breiten sich im Laufe der Nacht Regenfälle aus. Am Tag zieht der Regen weiter, dann kommt die Sonne heraus. Später entstehen örtlich Schauer oder Gewitter. Die Temperaturen erreichen maximal 18 Grad im Westerwald bis 27 Grad am Kaiserstuhl. Wind weht kaum, nur in Gewitternähe kann es stärkere Böen geben.
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8: Vorsicht bitte auf der A3 Frankfurt Richtung Würzburg. Zwischen Bessenbach, Waldaschaff und Weibersbrunn steht ein defektes Fahrzeug. B14 Backnang Richtung Stuttgart. Im Dreieck Neckarpark ist die Überleitung zur B10 Richtung Stuttgart wegen einer Fahrbahnerneuerung bis zum 31. August gesperrt. Die B317 Weil am Rhein Richtung Lörrach ist zwischen Weil am Rhein und Lörrach wegen Bergungsarbeiten gesperrt. Lauterbach. Die Hauptstraße Richtung Völklingen ist zwischen Wiesenstraße und Kreuzwaldstraße wegen eines Brandes gesperrt.
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0: Und die am meisten unterschätzte Höchsttemperatur in Deutschland heute, Süderhöft in Schleswig-Holstein, da bekommen wir 23 Grad. Hier ist die Popnacht. Mein Name Ben Streubel, DJ Topic und Becky G.

0: Heute Topic und Becky G. Sorry, Papi, hier ist die Popnacht. Wenn ihr was gesehen habt, das nicht auf die Straße gehört, wenn was passiert ist, gerne hier mal durchklingeln und andere warnen. So wie Jürgen aus Bremen das gerade macht. Hallo Jürgen.
1: Guten Morgen, Benni.
0: Guten Morgen, lass mal hören, wo klemmt's?
1: Das ist auf der A1 aus Richtung Bremen, Richtung Wildeshausen und aus Wildeshausen Richtung Bremen.
0: Also beide Richtungen, ja.
1: Kurz hinter Groß-Ibner, beziehungsweise kurz vor Groß-Ibner. Im Baustellenbereich, da liegt ein PKW auf dem Rücken.
0: Auf dem Dach?
1: Ja, und alles steht hier.
0: Ja, okay. Und ist noch nicht gesichert, die Unfallstelle?
1: So wie es aussieht, nein. Aber von ganz hinten kommt schon ein Streifenwagen angerollt.
0: Okay, gut. Dann.
1: Aber der muss sich ja erstmal durchkämpfen, wie das so üblich ist, Baustellenbereich.
0: Ja. Ne? Okay, also dann eine Rettungsgasse bilden. Das ist klar, wer jetzt dazu hat und sich dort befindet. Das müsste A1 Bremen, Osnabrück sein, zwischen Groß-Ibner und, ich glaube, Wildeshausen Nord kommt dann, ne?
1: Jawohl.
0: Sowas, zwischen Groß-Ibner und Wildeshausen Nord, diese Unfallstelle, die noch nicht gesichert ist. Dankeschön für den schnellen Anruf, Jürgen. Du bist Mitarbeiter.
1: Darf ich nicht, lieben gern.
0: Ciao, ciao.
1: Ciao.
0: Und Jürgen bekommt seinen Lieblingshit als Mitarbeiter der Minute. Natürlich hier von Linkin Park, One More Light.
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0: Harry Styles as it was. Mit Harry Styles machst du nichts falsch. Da tanzt auch Hubert in seiner Backstube in Bad Herrenalb. Guten Morgen, Hubert.
1: Ja, schönen guten Morgen, Ben.
0: Da bist
1: guten
0: du froh, Morgen, dass du wieder zu Hause bist. Ne? Bist du happy? Ich hab's gesehen, du hast ein Video geschickt.
1: Mit einem lachenden und einem weinenden.

0: ein Teigschaber und ein Brötchendrücker tatsächlich noch aus dieser Zeit.
1: Okay, lustig. Das ist immer noch in Funktion. Gab es damals schon Strom?
0: Es gab noch nicht Strom, Siebel, aber dann gleich, glaube ab, ja, weiß nicht, um 15 rum oder 18, wurde das dann elektrifiziert.
1: Sieht mal, war schön, dass wir mal ein bisschen aus der Geschichte der Backstuben dann von dir ein bisschen was erfahren. Wann kommt der erste Kunde bei dir in Bad Herrenalb?
0: Der erste Kunde kommt zur Gege 5:30 bei meiner Frau, der Ute, und an unserem Verkauf.
1: Wer ist das, der erste Kunde? Wer ist es?
0: Oh, das kann ich dir jetzt nicht sagen, weil wir sind ja getrennt, Produktion und Verkauf. Weißt? So, das ist nicht wie beim Ecki, dass man das durchschiebt, sondern wir müssen es tatsächlich ein Stückchen weiterfahren.
1: Ich war erst ein bisschen geschockt, weil ich dachte, du hast dich von deiner Frau getrennt im Urlaub.
0: Nein,
1: das nicht. Nur die Backstube ist getrennt aufgebaut.
0: Mit der bin ich 50 Jahre zusammen, die Palle jetzt voll.
1: Naja, da und so weiter. Ne? Dann würde ich mal sagen, dann kommt mal gut rein in diesen Dienstag. Du weißt ja, in so 20 Minuten hören wir auch unseren Bäckermeister, den Ecki. Dann wird ein musikalisches Rätsel. Ich hoffe, du fieberst ein bisschen mit. Wenn du was erkennst, dann bist du mein Telefonjoker. Dann zähle ich auf dich. Ja? Grüße nach Bad Herrenalb. Ciao, Hubert.
0: Danke dir. Ciao. Guten Abend.

Junge, denk mal an morgen. Ich denk manchmal noch nicht mal an heute. Meine Güte, es ist ja 2.48 Uhr, eine Gefahrenstelle von der A44 Kassel Richtung Dortmund zwischen Lichtenau und Kreuz-Wünnenberg-Haaren ist ein Unfall passiert. Die Unfallstelle ist nicht gesichert. Ein kultischer Song jetzt hier von France Gall.

Was Kultisches war das von France Gall. In diesem Moment habe ich eine Stechmücke entfernt, also aus dem Lebendbereich dieses Planetens. Ich habe gar kein schlechtes Gefühl dabei gehabt, weil sie mich dreimal gestochen hatte heute Nacht. Okay, dafür ein Fleck auf dem Hemd. Daniel schreibt gerade aus Mühlheim an der Ruhr. Hallo Herr Sträubel, das ist gut. Ist mir aufgefallen, Leute, die ich nur aus dem Internet oder aus dem Radio kenne, duze ich nur, wenn die das möchten. Es scheint hier aber absolut üblich, dass ich duze. Ja, das ist so, ne? Weil ich mache es ja genauso, nur wenn ich das möchte. Und das mache ich bei jedem. Also, Daniel, weitermachen. Aber du darfst mich ruhig erstreubeln, denn ich finde es auch irgendwie gut. Haben die Lehrer auch gemacht früher in der Schule, ne? Weil sie gemerkt haben, da ist irgendwie eine andere Lebensform. Also, da muss man auch anders rangehen. Aber das überlasse ich auch gerne dir. Aber wenn du bei mir anrufst, dann bist du auf jeden Fall der Daniel. Weil du deinen Nachnamen auch gar nicht geschrieben hast. Was soll ich tun? Aber Herr Daniel würde sich vielleicht auch ganz schön anhören. Wir haben noch einen netten Musikwunsch für jemanden, der auch heute Nacht eine Autopanne hatte. Nämlich in Waren an der Müritz. Und da ist gerade Didi hängen geblieben mit einem 14 Jahre alten Fahrzeug einer deutschen Fabrikation, die ich aber nicht erwähnen möchte, weil der geht's schon schlecht. Und er würde gerne aus dies hören mit Pickup. Der sitzt jetzt im Taxi in Richtung Heimat. Okay, also dann komm gut an. Hier ist die Popnacht.

ausstehst und pick up. Es ist 2.57 Uhr vor sich, bitte, auf der A44 in Richtung Kassel. Da steht ein defektes Fahrzeug auf der Autobahn zwischen Holzwickete und Kreuz Unna Ost. Die Popnacht mit Blink 182, I miss you.

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1: Um 3 Uhr mit Cedric Bies. Die Mehrheit der Deutschen fordert, dass Deutschland seinen Kurs gegenüber Israel ändert. Das hat eine Forsa-Umfrage ergeben, über die der Stern berichtet. Theresa Lien aus der Nachrichtenredaktion mit Details.
2: 58% der Menschen haben in der Umfrage gesagt, dass Deutschland mehr Druck auf die Regierung vom Ministerpräsident Netanyahu ausüben soll. 33% waren dagegen. Die israelische Regierung wird schon länger international kritisiert, unter anderem für ihr Vorgehen im Gazastreifen und im Westjordanland. Vor kurzem hatten Aussagen des rechtsextremen israelischen Sicherheitsministers Ben-Gvir für Empörung gesorgt. Er hatte die gezielte Tötung von Palästinensern gefordert. Das hatte auch die Diskussion über EU-Sanktionen gegen den Minister neu angefacht.
1: In der Straße von Hormus ist wieder ein Öltanker angegriffen worden. Das Schiff soll vor der Küste des Omans von einem unbekannten Geschoss getroffen worden sein, meldet die britische Behörde für Schiffssicherheit. Bei dem Angriff sollen der Maschinenraum beschädigt und das Schiff manövrierunfähig gemacht worden sein. Die Besatzung sei in Sicherheit. Wer für den Angriff verantwortlich ist, ist unklar. Mehrere große deutsche Medienunternehmen und Verlegerverbände haben Bundeskanzler Merz und Außenminister Wadefuhl um Hilfe gebeten, wegen der neuen Visa-Regeln in den USA. Die Medienvertreter bitten die Politiker, alles dafür zu tun, dass eine ungehinderte und freie Berichterstattung aus den USA möglich bleibt. Unterschrieben haben unter anderem ARD, ZDF, RTL Deutschland und die ProSiebenSat.1-Gruppe. Die neuen Regeln sollen im September in Kraft treten. Damit werden Arbeitsvisa für Korrespondentinnen und Korrespondenten auf 8 Monate begrenzt. Bis jetzt gelten sie 5 Jahre. Im DFB-Pokal hat der Hamburger Sportverein die nächste Runde erreicht mit einem 3:0-Sieg gegen Werl. Dabei hat der Verein außerdem einen Rekord aufgestellt. Tim Wichmann berichtet.
3: Luis Lemke wurde beim Hamburger Erstrundenerfolg im DFB-Pokal mit 16 Jahren und 10 Monaten zum jüngsten Torschützen der Vereinsgeschichte. Das Tor zum 3:0-Endstand beim SC Verl schoss der gebürtige Hamburger Lemke in der 50. Minute direkt vor den Gästefans. Unter denen war auch seine Familie. Der Weg über Ostwestfalen in die zweite Pokalrunde war vor allem in der ersten Hälfte steinig. Drittligist Verl hatte den Rothosen mit dominanter Startphase und 2 guten Chancen den ein oder anderen Schreck eingejagt. Dank Lemke und Doppelpacker Albert Grönbeck gelang letztlich aber eine souveräne Generalprobe für den Bundesliga-Start am Samstag in Dortmund.
1: Die weiteren DFB-Pokalergebnisse vom Abend: Köln-Würzburg 2:1, Wolfsburg-Altglienicke 9:8 nach Elfmeterschießen und Schalke 04 Halle 5:2 nach Verlängerung. Das Wetter in Deutschland: Den Rest der Nacht gibt es viele Wolken, im Nordosten auch noch einzelne Regen und Gewitter, sowie im Südwesten. Am Tag dann in Norddeutschland und südlich der Donau Sonne, ansonsten immer wieder viele Wolken und Regen mit einzelnen Gewittern bei Temperaturen von maximal bis zu 27 Grad. Die Zeit: Es ist 3:03 Uhr.
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4: Vorsicht bitte in Saarwellingen auf der Schwarzenholzer Straße Saarwellingen-Ottweiler. Zwischen Donaustraße und Kreppstraße befindet sich eine ungesicherte Unfallstelle. Auf der A643 Wiesbaden Richtung Mainz ist die Ausfahrt Mainz-Mombach wegen Brückenarbeiten gesperrt. Lauterbach. Die Hauptstraße Richtung Völklingen ist zwischen Wiesenstraße und Kreuzwaldstraße wegen eines Brandes gesperrt.
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0: Robbie Williams, Supreme, hier ist die Popnacht.
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0: Ich bin doch schon längst gelandet. Neben der Backstube von Eckhard Holland Kunz in Meiningen in Thüringen mit dem Private Jet. Nachhaltig. Guten Morgen, Bäcker.
2: Ja, guten Morgen, Benny Bär.
0: Ja. Hast du ein schönes Wochenende gehabt, ein langes?
2: Ja, ich war nicht untätig. Aber erstmal habe ich mich gefreut, vorhin einen Kollegen zu hören. Ich grüße dich, lieber Bäckermeister.
0: Der Hubert in Bad Herwalb, siehst du.
2: Weil wir gehören ja leider zu einer aussterbenden Rasse.
0: Ja, aber ihr könntet euch zusammentun und dann könntet ihr Backwaren austauschen, Ideen, Rezepte, Geräte nicht mehr, weil die würden den Transport von Bad Herrenalb nach Meiningen, Thüringen nicht mehr überleben. Also der gehört 1907, das weiß ich nicht. Wenn man damals mit dem Schraubendreher dreht.
2: So ist es. Ich habe ja auch so eine alte Semmelmühle, die ist ja auch schon aus Vorkriegszeiten.
0: Ich weiß, ja. Und dieses Wackelteil auch, dieses Wackelteil, ja.
2: Kennst du dich aus. Nein, Benny Bär, ich habe am Wochenende mit einem Bekannten, der hat einen Bio-Bauernhof.
0: Ja.
2: Der hat in Bayern einen Wasserbüffel gekauft.
0: Er hat einen Wasserbüffel gekauft, aber lebend.
2: Ja. Und wir haben dieses gewaltige Tier umgesiedelt. Das hat jetzt eine neue schöne Weide, einen neuen schönen Stall.
0: Ja, also das ist doch toll. Also so ein Wasserbüffel, wie siedelt man den um? Ich meine, die sind doch, wie wiegt denn so ein Wasserbüffel? 1000 Kilo?
2: Ja, wird da mal ausgewachsen, aber der hatte so um die 600.
0: 600 Kilo, also Baby, Westerwälder, Nachwuchs.
2: Ich hatte ihn in einen artgerechten Tieranhänger an meinem PKW dran. Ich habe das dann schon gemerkt, als ein Berg hochging. Das Auto gekeucht hat.
0: Die zusätzliche Gewicht überschritten sozusagen, ne?
2: Das weiß ich nicht.
0: Und wenn da angehalten worden wärst?
2: Das habe ich jetzt überhört.
0: Ich habe einen Wasserbüffel geladen. Ist sowas, muss man das nicht anmelden vorher dann nochmal bei irgendeiner Behörde?
2: Nein.
0: Wasserbüffelbehörde?
2: Nein, war alles im Rahmen.
0: Okay.
2: Auf jeden Fall hat er jetzt ein neues Zuhause und ist sehr happy, weil diese Tiere tragen angeblich zur Renaturierung der Landschaft bei.
0: Sehr gut.
2: Ja.
0: Finde ich toll. Aber ist das nicht so, dass ein Wasserbüffel auch eine Familie braucht? Habt ihr dem die Familie weggenommen oder müsst ihr die nachsiedeln?
2: Das weiß ich nicht, du.
0: Aha.
2: Ich bin der neue Kumpel.
0: Wollte ich nämlich sagen.
2: Ich werde
0: auch
2: den
0: hingehen.
2: Jetzt immer mal besuchen.
0: Küsschen
2: und
0: geben.
2: Wenn ich ein Brot habe, das ich nicht verkauft habe, das bekommt dann der Wasserbüffel.
0: Genau. Oder kannst du vielleicht dem Wasserbüffel auch mal einen Namen geben? Das können wir gemeinsam hier suchen. Einen Wasserbüffelnamen und dann gibt es das Wasserbüffelbrot. Ja. Wunderbar. Und eine Party gibt's. Eine Kultparty, ein Fest, das in ganz Meiningen dann Wasserbüffelfest genannt wird.
2: Ja, das gibt's, glaube ich, gerade schon irgendwo.
0: Wir müssen das Stadtmarketing anschreiben. So, welches Instrument hören wir heute?
2: Ja, ich habe Angst, dass das Bärlauchbrot wieder mit Strafzöllen belegt werden könnte.
0: Die Trumpet.
2: Ja, die Trumpet werde ich spielen.
0: Okay, dann werden wir noch zwei schöne Songs vorher hören. Kygo und Save My Love und Billie Eilish. Bis gleich.

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1: Hier ist die Popnacht.
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1: Auf der Trumpet möchte Eckhard einen Song spielen, den kenne ich, den erspiele ich euch wertvolle Backwaren. Und wenn ich irgendwo hänge, 07221 2011. Eggy!
3: Ja! Ja! Ich bin bereit!
1: Bist dran, mach mal!
3: Ich habe erst noch mal die Trompete etwas geölt.
1: Ja.
3: Weil die hat nämlich gequietscht. Und jetzt kommt der Vorschlag vom René. Aber nicht von dem Heringsbändiger. René wohnt in Fried. Oh, habe ich das richtig gelesen? Friedberg?
1: Ja, Friedberg. Egal. Friedberg im Taunus, ja.
3: Ja, so, gut. Jetzt geht's los. Folgende Tonfolge. Nur ganz kurz. Konzentration,
1: Kreator. Ich warte.

0: Also,
1: klang so ein bisschen wie so ein verhinderter Jägersong. Der Jäger aus Kupfalz. Ne?
0: Ein Jäger aus Kupfalz, ja, ein Jäger aus... Nein.
1: Nee, ich habe eine Idee, habe ich. Hallo, hier ist die Popnacht. Wer ist da? Telefonjoker, bitte. Hallo? Sprich nicht. Das,
0: nicht. Hallo?
1: Ja, das ist wahrscheinlich...
2: Ja. Ja. Jetzt, ja. Ich bin's, der Hubert aus dem Schwarzwald.
1: Hast du eine Idee?
2: Guten Morgen, Eckhard. Also ich muss zu meiner Schande gestehen, mein Radio ist gerade nachgeflogen, ich habe überhaupt nichts gehört.
1: Ach so, gut. Also Hubert,
2: also Ben, ich würde dich am liebsten bei mir in der Backstube sehen, aber du kannst ja auch zum EKB.
1: Du darfst jetzt nicht mehr anrufen, Hubert, das Telefon wird dir abgenommen in diesem Moment von Marlon Brando. So. Und das,
0: danke, Kollege.
1: Da hört dich nicht mehr, ist vorbei.
0: Der Hubert, ist ein guter Mann.
1: Nein, kein guter Mann. Nein.
0: Hoffentlich fliegt es wieder zurück.
1: Ich habe gehört, rausgehört, Martin Solveig und Dragonett, das ist das Stimmchen mit Hello.
0: Ja, ich gebe auf.
1: Was bekommt der Erste, der in deine Backstube reinbrüllt? Popnacht!
0: Wer es herzhaft mag, ist heute genau richtig. Es gibt eine Käseschnecke. Zwei Käseschnecken mit extra Paprika.
1: Ja, wunderbar. Bis morgen.

Es ist 3.26 Uhr auf der A1 Hamburg Richtung Lübeck zwischen Kreuz Hamburg Ost und Basbüttel. Da ist ein Unfall passiert, die Unfallstelle noch nicht gesichert. Neuer Hit einer Band, Boy Loco, heißt Closer, dieser neue Song. In der Popnacht.

0: Date von Boy Loco.
1: Closer.
0: Es ist 3.30 Uhr.
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3: Von Frankreich breiten sich im Laufe der Nacht Regenfälle aus. Die Tiefstwerte liegen zwischen 16 und 10 Grad. Am Tag zieht der Regen weiter, dann kommt die Sonne heraus. Später entstehen in schwüler Luft örtlich Schauer oder Gewitter. Die Temperaturen erreichen maximal 18 Grad im Westerwald bis 27 Grad am Kaiserstuhl.
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4: Auf der A643 Wiesbaden Richtung Mainz ist die Ausfahrt Mainz-Mombach wegen Brückenarbeiten gesperrt. Die B10 Stuttgart-Stadteinwärts aus Richtung A81 ist zwischen Korntal und Dreieck Stuttgart-Zuffenhausen wegen Fahrbahnerneuerung gesperrt. Eine Umleitung ist eingerichtet. B14 Backnang Richtung Stuttgart. Im Dreieck Neckarpark ist die Überleitung zur B10 Richtung Stuttgart wegen einer Fahrbahnerneuerung bis zum 31. August gesperrt. Lauterbach. Die Hauptstraße Richtung Völklingen ist zwischen Wiesenstraße und Kreuzwaldstraße wegen eines Brandes gesperrt.
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0: Und die am meisten unterschätzte Höchsttemperaturort in Richtenberg in Mecklenburg-Vorpommern. Da werden es 22 Grad werden. Hier ist die Popnacht. Ich bin Ben Sträuber.

0: Cake by the Ocean. Hier ist die Popnacht. Sind alle gut gelaunt, hoffentlich mal um 3.38 Uhr. Auch in Rimbach bei Birte zu Hause. Sie lebt ja doch in einer gewissen Großfamilie. Wie viele Kinder hast du, Birte?
1: Drei.
0: Drei, da muss man sich immer wieder was Neues einfallen lassen. Und ich finde das ja lustig, dass du auch in der Nachhaltigkeit verhaftet bist. Du hast einen alten Fernseher gefunden irgendwo.
1: Also so der war auch wirklich nicht mehr zu retten, weil Röhrenfernseher ja heutzutage eigentlich auch viel Geld bringen, wenn sie noch funktionieren.
0: Echt? Röhrenfernseher bringen viel Geld?
1: Ja, weil du da die alten Spiele drauf spielen kannst, mit Delay und allem drum und dran, so richtig retro.
0: Das wusste ich gar nicht. Ich dachte, das ist wirklich das Schlimmste, was man jemandem antun kann, eben einen alten Fernseher hinstellen mit so einer russischen Bildröhre.
1: Nee.
0: Okay, und du hast einen gefunden, aber der ist kaputt. So, und dann
1: Wirklich nicht mehr zu retten gewesen. Ja. Dann habe ich alles ausgebaut und dann war nur noch das Glas vorne dran und dann habe ich ein Aquarium dahinter gebastelt.
0: Das Glas? Aber du weißt ja, die Bildröhre, die muss ja dann, die muss kaputt gewesen sein vorher dann schon. Die implodiert ja, das ist ja höchst gefährlich.
1: Ja, das war schon ein bisschen entfernt. Also ich konnte das einschätzen, die Gefahr.
0: Also du hast da so ein Ding gehabt, wo noch, das ist ja interessant, ja. Gut, und was ist da dahinter? Ein Aquarium, das hast du, also Fische hast du dahinter gestellt?
1: Ich habe so dreidimensional das gebastelt und habe dann auch eine Kulisse hinten gemalt, dass es so richtig schön nach Meer aussieht und Urlaub und, ja.
0: Und ist es beleuchtet?
1: Das ist auch ein bisschen beleuchtet, aber du musst ja nur so von ein bisschen oben, damit es auch wirklich real wie Meer oder halt eine Wasserinstallation ist.
0: Und wenn die Kinder jetzt wach werden, dann sagen die, es wäre ein schöner Fernseher, schalt doch mal um, das Programm ist so langweilig. Ne? Das kann ich nicht anschauen.
1: Das ist möglich.
0: Ja, siehst du, bei den vielen Sachen, die du schon gebaut hast, da vermute ich mal, ist irgendwann das Haus voll. Aber
1: ja, es darf auch immer mal was weiter wandern.
0: Bleibe kreativ und Grüße nach Rimbach.
1: Ja, ebenso. Danke, ciao.

0: 3.43 Uhr. Hab ich's piepen gehört? Irgendwo hat's noch gepiept.
1: Ach!
0: Da hinten, habt ihr's gehört? Vorsicht, in beiden Richtungen bitte auf der A27 Bremerhaven-Cuxhaven in Höhe Altenwalde. Da laufen Rehe auf der Fahrbahn.

Robert Miles. Ich habe den Flügel reinschieben lassen. Selbst macht man das um diese Zeit nicht mehr. Dafür bin ich viel zu sehr Künstler. Für diesen schönen Hit hier von Sienna Spyro in der Popnacht.

Sind das Spyro Die on this hill? So den Flügel habe ich wieder rausschieben lassen. Hilft ja alles nichts. Jetzt haben wir im Hintergrund schon zu hören den John Anthony Rodriguez. Nennt sich 54 Ultra gemeinsam mit Nether. Das ist ein DJ-Duo aus England und den Niederlanden. Talk to You, ein neuer, gut riechender Hit in der Popnacht.

0: Another on 54 Ultra. Mit dem neuen Talk to You in der Popnacht. Es ist jetzt 3.54 Uhr und da ist eine Gefahrenstelle von Franco aus Wiesmoor, der darauf hingewiesen hat, auf der A29 Oldenburg Richtung Wilhelmshaven. Da liegen mehrere Plastikteile auf der Autobahn zwischen Oldenburghafen und Umstede und deswegen bekommt er als Mitarbeiter der Minute auch seinen Lieblingshit.
1: Na schon erkannt, nur Chlor. Also gute

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1: Um 4 Uhr mit Cedric Bies. Die USA verhängen neue Sanktionen gegen den Iran. Finanzminister Bessent hat in Washington gesagt, dass es das Ziel sei, den Iran zu isolieren und von allen Einnahmequellen abzuschneiden. Anne Schneider mit Details aus Washington.
2: Nach Angaben der US-Regierung kann künftig nahezu jede wirtschaftliche Zusammenarbeit mit dem Iran US-Sanktionen nach sich ziehen. Banken oder andere Finanzinstitute, die Geldwäsche oder Finanzgeschäfte für den Iran ermöglichen, könnten vom US-Dollar-System ausgeschlossen werden. Gleichzeitig erhöht US-Präsident Donald Trump den politischen Druck auf andere Staaten. Laut Bessent telefoniert er mit Staats- und Regierungschefs weltweit und fordert sie auf, ihre Beziehungen zum Iran einzuschränken oder zu beenden.
1: Die Mehrheit der Menschen in Deutschland will, dass die Regierung anders gegenüber Israel auftritt. Das hat eine Forsa-Umfrage ergeben, über die der Stern berichtet. 58% finden darin, dass Deutschland mehr Druck auf die Regierung von Ministerpräsident Netanyahu ausüben sollte, damit die ihr Vorgehen ändert. Die israelische Regierung wird schon länger international kritisiert, unter anderem für ihr Vorgehen im Gazastreifen und im Westjordanland. Vor einem Jahr waren in einer Umfrage noch rund 74% der Menschen für ein härteres Auftreten gegenüber Israel. In Indonesien gibt es gerade 12 große Wald- und Torfbrände. Betroffen sind vor allem die Inseln Borneo und Sumatra. Die nationale Katastrophenschutzbehörde meldet, dass über 24.000 Feuerwehrleute im Einsatz sind. Fast 50.000 Hektar Fläche sollen schon verbrannt sein. Das ist mehr als die Fläche der Städte Dresden oder Frankfurt. Es wurden 72 Menschen festgenommen, die verdächtigt werden, Brände ausgelöst zu haben. Außerdem wird gegen 4 Unternehmen wegen Brandrodung ermittelt. Der deutsche Basketballer Johannes Vogtmann tritt aus der Nationalmannschaft zurück. Das hat er in einem Interview angekündigt. Er hat insgesamt 11 Jahre lang für Deutschland gespielt in 128 Partien. Uli Schäfer berichtet.
3: Er feierte 2023 den Weltmeistertitel und wurde 2025 Europameister. Der Profi vom FC Bayern München sagte in einem Interview der Mediengruppe Münchner Merkur TZ, ich glaube, dass es für mich ein sehr guter Moment ist. Vogtmann wollte eigentlich schon nach Olympia 2024 aufhören, doch der Bundestrainer hätte ihn überredet, noch ein Jahr dran zu hängen und die EM zu spielen. Am kommenden Donnerstag soll Johannes Vogtmann im Rahmen des WM-Qualifikationsspiels Deutschland gegen die Niederlande in Köln offiziell aus dem DBB-Team verabschiedet werden.
1: Das Wetter in Deutschland. Zum Morgen hin gibt es noch oft Wolken. Im Südwesten kann es regnen und gewittern bei 16 bis 6 Grad. Am Tag dann in Norddeutschland und südlich der Donau Sonne. Ansonsten gibt es immer wieder Wolken und Regen. Auch dann können weiter einzelne Gewitter dabei sein. Die Temperaturen steigen auf maximal 18 bis 27 Grad. Es ist jetzt 4.03 Uhr.
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4: Vorsicht bitte auf der B311 Meßkirch Richtung Geisingen. Zwischen Möhringen-Vorstadt und Immendingen liegt ein Tier. Die B10 Stuttgart stadteinwärts aus Richtung A81 ist zwischen Korntal und Dreieck Stuttgart-Zuffenhausen wegen Fahrbahnerneuerung gesperrt. Eine Umleitung ist eingerichtet.
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5: Mit Ben Streubel. Da wollen wir gleich mal testen, ob ihr Lyrics-Checker seid. Es geht in unserem Spielchen darum, einen Song, der im Original auf Englisch gesungen wurde, an den deutschen Zeilen zu erkennen, die ich natürlich mit meiner schönsten Stimme vortragen werde. In 7 Minuten kommt ihr drauf, verdient ihr euch noch einen Preis.
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0: I will wait for you in Mumford & Sons. Hier ist die Popnacht.
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0: Ein Geburtstagskind. Also, das erwähne ich mal schon. Amy McDonald hat heute Geburtstag. Und von der gibt es jetzt einen Song auf Deutsch vorgetragen. Von mir erkennt ihr, welcher Titel das ist. Verdient ihr euch ein Popnacht-Package. Aber zunächst mal muss hier mal romantische Musik her. Oh. Okay, so ist das schon schöner, wenn der Flügel reingeschoben wird. Macht es mir auch viel mehr Spaß zu sprechen. Also, die erste Strophe lasse ich mal weg, weil da kommt die Lösung gleich drin vor, wie der Song heißt, den ich suche. Also beginnen wir mit der zweiten Strophe, die so auf Deutsch klingen könnte. Das Rockgirl des Jahrhunderts benimmt sich so wie früher. Tanzt, als ob da niemand um sie rum wäre. Früher hat sie das scheinbar nie gekümmert. Jetzt würde sie es nicht mehr wagen. Es ist ja sowas von Rock'n'Roll alleine zu sein. Und eines Tages werden sie sich begegnen, irgendwo ganz weit weg, und werden sagen, ich wünsche, ich hätte mehr aus mir gemacht. Sie werden sich begegnen und sagen, ich wünschte, ich hätte dich schon vorher gekannt. Mrs. Schwarz-Weiß hat nie einen Grauton gesehen, hat jeden Tag mit irgendwas den Kopf voll. Aber jetzt ist sie vom Weg abgekommen. Wie soll es für sie weitergehen? Tja, das sind Fragen über Fragen, die werden wir auch in dieser Show nicht beantworten können. Aber ihr könnt mir sagen, welcher Titel das ist von Amy McDonald. 07221 2011 für ein Popnacht-Package.

0: Neue Hit von Gracie Abrams, Look at My Life in der Popnacht.
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0: Das Rockgirl des Jahrhunderts benimmt sich so wie früher, tanzt, als ob da niemand um sie rum wäre. Früher hat sie das scheinbar nie gekümmert, jetzt würde sie es nicht mehr wagen. Ja, welcher Song ist denn das von Amy MacDonald, die heute Geburtstag feiert? Das weiß Dieter aus Marienheide. Guten Morgen, Dieter.
2: Guten Morgen zusammen.
0: Und was hast du denn erkannt davon, Amy MacDonald?
2: Das ist der Titel Mr. Rock'n'Roll.
0: Jawohl, der Mr. Rock'n'Roll. Happy Birthday zum 39. Amy MacDonald. Und den Song haben wir gleich in der Übersetzung in den Lyrics. Du bist heute Nacht unterwegs, freust dich aber auch, wenn du nach Hause kommst, auf die vielen Hunde. Ihr habt eine Hundepension. Wie viele Hunde sind da dann?
2: Wie gesagt, im Moment sind wir ausgebucht und haben also bis maximal 12 Stück.
0: Ah, Wahnsinn, du. Und wer geht mit denen Gassi? Machst du das dann auch?
2: Nein, das macht meine Frau alles.
0: Und die ist also das ist ein Fulltime-Job natürlich bei 12 Hunden. Ne? Haben die denn?
2: Das ist, ja.
0: Haben die da genug Auslauf? Das ganze Haus ist voller Hunde oder habt ihr da einen
2: speziellen Bereich? Die haben genug Auslauf, aber die wohnen halt mit uns im Haus zusammen, dürfen also überall dahin, wo wir auch hinkommen, bis auf Badezimmer etc. Ja. Dürfen die aber auch sich überall bewegen.
0: Oh, das ist doch schön. Ich meine, ich liebe ja auch Hunde und kommen die auch ins Bett dann mal gehüpft, 12 Hunde.
2: Es gibt durchaus Hunde, die auch gewohnt sind, von zu Hause aus im Bett zu schlafen. Ja. Dann dürfen die bei uns auch im Bett schlafen, natürlich.
0: Super. Und du hast doch nichts dagegen. Du findest das nicht schlimm, wenn du da gar keinen Platz mehr hast, wenn du auf dem Boden liegen musst.
2: Da ich relativ kurze Nächte habe, ist das bei mir nicht so schlimm. Die haben natürlich auch Körbchen, wo die sich auch reinlegen können. Die können mit ins Schlafzimmer oder ins Bett, wie sie es halt gerne möchten.
0: Jetzt geht's in Urlaub ja doch. Wie machst du das da? Nimmst du die alle mit dann?
2: Nein, wir nehmen unsere eigenen mit und maximal 1 bis 2 Gasthunde.
0: Das sind dann wie viele Hunde?
2: Ja, zwischen 6 und 8.
0: Okay, gut, das kannst du natürlich auch nicht machen im Flugzeug. Da seid ihr dann wahrscheinlich irgendwo mit dem Wohnwagen oder sowas, oder wie macht man das?
2: Wir mieten meistens ein größeres Haus oder wie jetzt ein Mobilheim in Holland und dann fahren die alle mit.
0: Ja, super. Also dann viel Spaß mit den Hunden. Ich beneide dich ein bisschen. Und den Song von Amy MacDonald, die Übersetzung Mr. Rock'n'Roll, spielen wir jetzt mal hier in der Popnacht. Gute Fahrt. Ciao, Dieter.
2: Danke. Ciao.
3: Der sogenannte Mr. Rock'n'Roll tanzt mal wieder alleine, telefoniert mal wieder mit jemandem, der ihm sagt, dass er pleite ist, dass er nicht weiß, wohin und dass er wieder alleine ist. 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Aber jetzt will er frei sein. Frei, um zu sehen. Er sagt, ich wünschte, ich hätte dich gekannt. 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Ich hätte dich geliebt, bevor ich seine Braut war. 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Noch ein paar gebrochene Herzen zu viel. Aber das kenne ich doch schon. Vom Fernsehen, aus Büchern, Filmen und so. 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

Es ist 4.28 Uhr auf der A14. Da steht ein defekter LKW auf der Fahrbahn. Magdeburg Richtung Halle in Höhe Rastplatz Petersberg West. Die Popnacht mit den Red Hot Chili Peppers.

0: Chili Peppers und Road Trippin. Es ist jetzt 4.31 Uhr.
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2: Von Frankreich breiten sich im Laufe der Nacht Regenfälle aus. Am Tag zieht der Regen weiter, dann kommt die Sonne heraus. Später entstehen örtlich Schauer oder Gewitter. Die Temperaturen erreichen maximal 18 Grad im Westerwald bis 27 Grad am Kaiserstuhl. Wind weht kaum, nur in Gewitternähe kann es stärkere Böen geben. Am Mittwoch anfangs Schauer und Gewitter, tagsüber mehr Sonne und bis 30 Grad.
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3: Auf der A643 Wiesbaden Richtung Mainz ist die Ausfahrt Mainz-Mombach wegen Brückenarbeiten gesperrt. Die B10 Stuttgart stadteinwärts aus Richtung A81 ist zwischen Korntal und Dreieck Stuttgart-Zuffenhausen wegen Fahrbahnerneuerung gesperrt. Eine Umleitung ist eingerichtet. B14 Backnang Richtung Stuttgart. Im Dreieck Neckarpark ist die Überleitung zur B10 Richtung Stuttgart wegen einer Fahrbahnerneuerung bis zum 31. August gesperrt.
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0: Und die am meisten unterschätzte Höchsttemperatur heute in Göritz in Brandenburg. Da werden es 24 Grad im besten Fall. Hier ist die Popnacht. Ich bin Ben Streubel.
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0: Jeremy Loops und Down South hier in der Popnacht. Müssen wir jetzt mal eine gute Tat für die Lebewesen auf diesem Planeten tun. Und da ist auch Kai, unser kleiner Informant in Ilmenau in Thüringen, mit eingebunden. Guten Morgen, Kai.
1: Guten Morgen, mein Lieber.
0: Du arbeitest im Hotel, du beobachtest natürlich, wer da eincheckt, und manchmal sind seriöse Leute, manchmal aber auch Jäger.
1: Ja, so. Naja, wir sind ja ein Jagdhotel auch. Kommen die dann noch jedes Jahr? Ja. Jetzt ist gerade Jagdzeit.
0: Schlimm, du. Also ich bin ja kein Freund von Jägern, einfach aus dem Grund, weil ich die Tiere mag. Und die Übernahme der Tierwelt auf die menschlichen Wesen eventuell auch begrüßen würde. Ich weiß noch nicht, ich habe es noch nicht so genau durchgedacht, aber vom Gefühl her, weißt du?
1: Wenn du jetzt ein gutes Lied spielst, dass das so laut ist,
0: dass die
1: Rehe und... Das wäre doch eine Lösung, oder?
0: Wer können die Tiere warnen? Ich könnte zum Beispiel, wenn ich jetzt mache.
1: Wenn alle, die jetzt unterwegs sind, die Fenster runterleiern und dann richtig laut machen.
0: Oh, da habe ich noch was. Was die Tiere vielleicht auch aufschrecken können. Ja. Der Löwe.
1: Da rennt die Jäger weg.
0: Na gut, dann nehmt doch das. Also Tiere, haut ab. Ne? Kommt in den Westerwald, da passiert euch nichts. Da garantiere ich bin Großgrundbesitzer. Ich werde das alles absperren und die Hochsitze abmontieren. Ich wünsche dir eine gute Nacht, lieber Kai. Dann pass mal auf, wir zählen mal durch, wie viele Jäger überhaupt wieder zurückkommen.
1: Genau, die sind noch ein paar Tage dabei. So. Mach's gut.

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1: Oh ja, Macy Peters war das. Hier ist noch eine WhatsApp-Audio gerade noch gekommen von Thomas. Der scheint gut gelaunt zu sein. Hallo.
2: Ah, ich muss heute mal sagen, Musikauswahl ist heute echt mega, ne? Also wenn ich noch unterwegs wäre, ich würde mit Sicherheit keine Sekunde pennen.
1: Gut.
2: Naja, weiter so, Junge.
1: Dann kriegt er doch mal einen schönen Song, den er sich ausgesucht hat. Thomas. Get on your feet. Noch eine Gefahrenstelle von der A14 Magdeburg Richtung Halle. Da steht ein defekter LKW in Höhe Rastplatz Petersberg. Ihr passt da bitte auf, die Popnacht ist hier.

ist 10 vor 5 schon. Naja, ich bin noch ein bisschen da, aber nicht mehr ganz so lange. Also wenn ihr noch was habt für die letzte Amtshandlung, WhatsApp 07221 2011 oder wer bei Stimme ist, auch WhatsApp Audio. Ich freue mich.

0: Oh, es ist ja schon 5 vor 5. Ich muss zusammenpacken. Notaustaste abgeklemmt, Antennenleistung ist hochgefahren, eine volle Suppe, Lichtstimmung auf OP, Schuhe angezogen. Letzte Amtshandlung für Paula, die geht für ein Jahr nach USA. Nach Miami fliegt sie ab Frankfurt und grüßt ihren Freund Max mit diesem Song hier. Und KI, was machst du?
1: Nach Hause. Nach Hause.
0: Okay, da komme ich mit. Ne? Das war die Popnacht. Mein Name ist Ben Streubel. Morgen hören wir uns wieder und ein schönes Leben in Deutschland.

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1: Um 5 Uhr mit Cedric Bies. Die Mehrheit der Deutschen fordert, dass Deutschland seinen Kurs gegenüber Israel ändert. Das hat eine Forsa-Umfrage ergeben, über die der Stern berichtet. Theresa Lien aus der Nachrichtenredaktion mit Details.
2: 58% der Menschen haben in der Umfrage gesagt, dass Deutschland mehr Druck auf die Regierung vom Ministerpräsident Netanyahu ausüben soll. 33% waren dagegen. Die israelische Regierung wird schon länger international kritisiert, unter anderem für ihr Vorgehen im Gazastreifen und im Westjordanland. Vor kurzem hatten Aussagen des rechtsextremen israelischen Sicherheitsministers Ben-Gvir für Empörung gesorgt. Er hatte die gezielte Tötung von Palästinensern gefordert. Das hatte auch die Diskussion über EU-Sanktionen gegen den Minister neu angefacht.
1: Die USA verhängen neue Sanktionen gegen den Iran. Finanzminister Bessent hat gesagt, Ziel sei es, den Iran von allen Einnahmequellen abzuschneiden. Er hat auch andere Staaten aufgefordert, ihre wirtschaftlichen Verbindungen mit dem Iran zu beenden. Die USA wollen Länder, die weiter mit dem Regime handeln, hart bestrafen. Konkrete Staaten hat Bessent aber nicht genannt. Die größten Handelspartner für den Iran sind China, die Türkei und die Vereinigten Arabischen Emirate. Die Grünen-Politikerin Baerbock wird offenbar Professorin an der New Yorker Columbia-Universität. Das haben Insider der deutschen Presseagentur gesagt. Baerbocks Amt als Präsidentin der UN-Generalversammlung endet am 8. September. Giselle Ucker berichtet aus den USA.
3: Viele hatten gerätselt, wohin es Annalena Baerbock nach ihrer einjährigen Amtszeit als Präsidentin der UN-Generalversammlung als nächstes verschlägt. Nun wird bekannt, dass die ehemalige deutsche Außenministerin offenbar in New York bleibt. Baerbock soll Medienberichten zufolge ab Herbst an der renommierten Columbia University arbeiten. Als Professorin für Global Leadership wird sie demnach über internationale politische Führung lehren. Außerdem soll Baerbock auch Co-Chefin des entsprechenden Masterprogramms werden.
1: Schalke 04 hat sein erstes Spiel im DFB-Pokal gewonnen, mit 5:2 nach Verlängerung gegen Halle. Lange war es eng, das Spiel war noch mit 2:2 in die Verlängerung gegangen. Für Neuschalker Robin Gosens waren es besondere erste Minuten.
4: Ja, die waren emotional, die waren schön, war direkt eine Achterbahn der Gefühle, reingekommen und dann in Führung gegangen wieder. Und dann den späten Ausgleich kassiert, dann aber wie wir dann zurückgekommen sind, wie wir an unserem Plan festgehalten haben, das hat mich schon imponiert. Es ist immer spannend, heute war es spannend und diese Euphorie, die wollen wir gerne mitnehmen, so weit wie möglich.
1: Das waren die Nachrichten mit Cedric Bies.
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5: Achterbahn der Gefühle, von der der Robin Gosens gerade gesprochen hat, die haben wir heute auch beim Wetter. Schauer und Gewitter ziehen heute durch über SWR3-Land. Dazwischen ist es aber auch längere Zeit mal trocken. Und ein bisschen Sonne gibt's auch. Alles was dabei, sucht euch einfach aus, was euch am besten gefällt. 18 Grad gibt's heute höchstens in Nürburg. 27 Grad kriegen wir in Lörrach. Und morgen dann ähnlich. Schauer, Gewitter, wechselhafte Woche, aber es wird immer wärmer von Tag zu Tag.
6: Das Neueste aus dem SWR3-Verkehrszentrum um 5.03 Uhr. Wir haben wieder keine Meldung. Kommt gut an.
0: 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Hier sind Sabrina Kemmer und Flo Brückner.
5: Lolo, guten Morgen. Sabrina ist im Urlaub diese Woche noch. Deswegen Sarah Thalmann morgens mit dabei.
6: Hallo, guten Morgen.
5: Schön, dass ihr da seid.
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0: darf ja noch jeden Morgen wach singen, die Norah Jones. Es ist 5:08. Ihr hört die SWR 3 Morning Show. Früh am Morgen ist höchste Zeit, dass wir was gegen diese miese Schlafinertie tun. Schlafinertie, so nennen Medizinerinnen und Mediziner diese gemeine Phase direkt nach dem Aufwachen, wenn das Gehirn noch gefühlt auf Montage ist und noch Restsignale aus dem Tiefschlaf aussendet. Finde ich lustig, die haben auch immer schlaue Begriffe, ich sage einfach Verklatschtheit.
1: Das ist
0: Verklatschtheit, ich fühle mich so, als hätte man mir so einen Sack Schrauben vors Gesicht gehauen. Ganz egal, wie ihr es nennt, wir haben was dagegen.
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1: Ihr wisst, dass es sieht aus wie ein Glückskeks, ist aber keine Weisheit drin, sondern ein kleines Rätselchen. Deswegen ist es ein Gripskeks.
0: Ja. Mach mal auf. Komm.
1: Mach auf, komm.
0: Was ist denn da?
1: Also, heute steht drin, je mehr davon da ist, desto weniger sehen wir davon. Was ist das? Je mehr davon da ist, desto weniger sehen wir. Was ist das?
0: Je mehr davon da ist, desto weniger sehen wir. Was ist es? 07221 2011. Schreibt uns oder ruft direkt mal an. Und dann gucken wir mal, ob ihr noch Schlaf in der Tee habt oder ob ihr schon richtig frisch und munter seid an diesem Dienstagmorgen. Hier zur SWR 3.

0: 5.16 Uhr ist es. Die SWR3 Morning Show ist hier. Es wird höchste Zeit, dass wir hier mal lösen, oder?
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0: Das ist wirklich ein sehr, sehr schönes Morgenritual. Immer wenn wir unser kleines Aufwachrätsel hier machen in der SWR3 Morning Show, da blinken die Leitungen. Und unsere Studio-Message hier, das Studio-Feedback, ist voll von euren Nachrichten, die ihr schreibt.
2: Das Rätsel war, je mehr davon da ist, desto weniger sehen wir. Was ist es? Thorsten aus Heilbronn am Telefon, was denkst du? Was ist die Lösung?
3: Ich meine, es ist die Dunkelheit.
2: Korrekt.
0: Herzlichen Glückwunsch.
3: Dankeschön.
0: Beschreib mal deinen Gesichtsausdruck beim scharf Nachdenken.
3: Das schien nur vor dem Mund.
2: Der Flo hatte ja noch ein paar mehr Ideen, was es sein könnte, während die Musik lief.
0: Ja, ich habe mir überlegt, Nebel geht natürlich auch. Oder Rauch.
3: Stimmt, ja.
0: Haben auch ganz viele von euch geschrieben. Es sind auch alles korrekte Antworten.
3: Also gibt es mehrere Antworten.
0: So, manchmal ist die Welt eben nicht so eindeutig.
2: Aber der Gripskeks wollte die Antwort Dunkelheit. Und die hast du uns gegeben, Thorsten. Und damit bist du der Gewinner des Morgens beim Gripskeks.
3: Dankeschön.

0: Hallo, guten Morgen.
1: Hier ist die SWR 3 Morning Show.
0: Gleich hören wir Holly Humberstone in SWR 3, To Love Somebody. Und die ist ja wohl auch beim SWR 3 New Pop Festival.
1: Da ist sie dabei.
0: Und die kommt aus einer kleinen, verwunschenen Stadt in Nordengland, wo gefühlt immer Herbst ist und morgens ist bestimmt dann auch alles immer nebelgehüllt, zum Beispiel diese roten Backsteinhäuschen, ne? Und dann klettert da noch so Efeu rauf und es gibt ganz viele Pubs und genauso klingt auch ihre Musik.
1: Ja, irgendwie so verträumt und irgendwie süß und so, dass man sie sofort mitsingen kann nach dem ersten Hören. Und das wird ganz wichtig werden, wenn sie dann nämlich auftritt am 19. September beim New Pop Festival in Baden-Baden. Hier ist sie.

0: Heat Waves in SWR 3. Es ist 5.30 Uhr. Und Dienstag, der 25. August. Der kompakte Newsüberblick jetzt mit Corinne Pilo.
1: Die AOK-Chefin Reimann warnt davor, Abnehmspritzen als Kassenleistung aufzunehmen. Köln ist im DFB-Pokal eine Runde weiter. Das Wetter wechselhaft mit Schauern und Gewittern, 18 bis 27 Grad. Die Chefin des AOK-Bundesverbands Reimann warnt davor, Abnehmspritzen als Kassenleistung aufzunehmen. Das hat sie den Zeitungen der Funke Medien gesagt. Die Vorsitzende des gemeinsamen Bundesausschusses, Obtendrenk, hatte vorher vorgeschlagen, die Kosten für Abnehmspritzen bei schwerer Adipositas zu übernehmen. Heike Lüttich aus der SWR 3 Aktuell-Redaktion über Reimanns Kritik.
2: AOK-Chefin Reimann rechnet vor, dass eine regelmäßige Behandlung aller Fettleibigen in den gesetzlichen Kassen jährlich etwa 45 Milliarden Euro kosten würde, bei einem BMI von 30 oder höher. Der Sozialverband Deutschland fordert dagegen, die Debatte nicht auf die Kosten für die Spritzen zu reduzieren, denn Adipositas verursache schon heute medizinische Kosten in Milliardenhöhe. Mit einer wirksamen Behandlung könnten Folgeerkrankungen vermieden und die Gesundheit der betroffenen Menschen verbessert werden.
1: Die Mehrheit der Menschen in Deutschland will, dass sich die Regierung anders gegenüber Israel verhält. Das hat eine Forsa-Umfrage ergeben, über die der Stern berichtet. 58% finden darin, dass Deutschland mehr Druck auf die Regierung von Ministerpräsident Netanyahu ausüben sollte, damit die ihr Vorgehen ändert. Vor einem Jahr waren in der Umfrage noch rund 74% der Menschen für ein härteres Auftreten gegenüber Israel. Im DFB-Pokal ist der Fußball-Bundesligist 1. FC Köln eine Runde weiter. Mit 2:1 hat das Team gegen den Drittliga-Aufsteiger Würzburger Kickers gewonnen. Kölns Trainer René Wagner ist erleichtert.
3: Ich bin jetzt, glaube ich, das vierte oder fünfte Mal selber bei einem Pokalspiel vom 1. FC Köln dabei. Das war nie einfach. Und deswegen bin ich stolz auf die Jungs, dass sie die Ruhe bewahrt haben, dass wir uns dann auch in der zweiten Halbzeit nicht nervös machen lassen haben, sondern weiter ruhig mit dem Ball auch gespielt haben und dann die Chancen erspielt haben und am Ende hier als verdienter Sieger vom Platz gehen.
1: Auch der Hamburger SV, der VfL Wolfsburg und Schalke 04 sind eine Runde weiter.
4: Was heute noch wichtig wird.
1: Nach der Sommerpause trifft sich die Bundesregierung ab heute zur Kabinettsklausur auf Schloss Neuhardenberg in Brandenburg. Themen sind Rente, Pflege und Gesundheit. Und das Bundessozialgericht verhandelt über den Versicherungsschutz auf dem Arbeitsweg und über den Schutz bei Unfällen wegen Unterzuckerung auf dem Heimweg. 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
5: Der ein oder andere Schauer schauert heute auch mal wieder vorbei über SWR 3 Land. Hier und da kann es auch mal rumpeln und gewittern. Passt bitte gut auf euch auf, wenn ihr da draußen unterwegs seid. Bisschen Sonne ist aber auch mit dabei. So, und jetzt haben wir den kompletten Wetterblumenstrauß. Ist wirklich alles mit dabei. 18 Grad maximal heute in Daun. 27 Grad kriegen wir in Lörrach, also eine große Temperaturspanne. Und halt so ein sehr durchwachsener Tag hier und da mal ein bisschen so langsam, aber sicher blinkt, würde ich sagen, der August so ganz, ganz bisschen, wenn man will, in Richtung Herbst. Aber nur, wenn man will.
0: Es ist 5.33 Uhr, das Neueste aus dem SWR3-Verkehrszentrum. Eine Meldung haben wir, Vorsicht auf der B42 Rüdesheim Richtung Wiesbaden. Zwischen Eltville, Martinstal und Wallluf liegt ein totes Tier. Kommt gut an.
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5: Um 6:03 mit Sarah Thalmann und Flo Brückner. Guten Morgen.
0: Ich mache ja noch die Urlaubsvertretung von Sabrina. Mhm. Und die hat mir ganz viele Tipps gegeben, wie ich morgens oder wie wir morgens schon noch fit im Kopf bleiben können. Mhm. Und Sätze sagen können, ohne sich zu versprechen. Das hat doch nicht so geklappt. Aber sie hat gemeint, ich soll zum Beispiel springen.
5: Ja, diese Hüpferle. Das ist immer Sabrina, Hüpferle. Immer zwischen zwei Songs. Und dann immer gehüpft auf der Stelle. Wenn es dann klappert mal im Radio, dann ist sie das.
0: Blut und Energie ins Leben.
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0: Morgen.

0: Es ist 5.43 Uhr. Attention, liebe Freunde, JS WDR 3. Und wenn es bald mal wieder für euch über den Brenner in den Urlaub nach Italien geht, dann habt ihr eine schöne Zeit vor euch. Müsst aber auch ein kleines bisschen aufpassen, vor allem wenn ihr über die Straße geht. Sonst könnte das unter Umständen ein kleines bisschen teuer werden. Und Schuld ist die Strafe der Nacht. So, wer nämlich in Italien über die Straße läuft und dabei aufs Handy schaut, der muss mindestens 75 Euro zahlen.
1: Also, wenn man dabei erwischt wird, und das gilt auch nur, wenn man aufs Handy schaut. Telefonieren oder Kopfhörer drin, das ist immer noch okay. Warum das Ganze? Weil es in Italien immer wieder Unfälle gibt, bei denen Fußgänger aufs Handy glotzen, ohne zu gucken und dann auf die Straße laufen.
0: Ganz genau. Deswegen gibt es da jetzt eine neue Gesetzesregelung, die auf den Weg gebracht wird. Bin mal gespannt, wie die das durchsetzen wollen. Weil ich meine, gefühlt klebt ja jeder irgendwie an seinem Handy, schaut auf Maps oder sonst wie man in der Gegend rumfindet. Machen die dann da Verkehrskontrollen? Also wird man dann vielleicht geblitzt als Fußgänger, wenn man mit dem Handy in der Hand über den Zebrastreifen geht? Man weiß es nicht.
1: Vielleicht gibt es Kameras in der Straße.
0: Ja, das kann natürlich auch sein.
1: Ja. Kannst ja den Selbstversuch machen. Ab Oktober soll das Gesetz dann in Kraft treten, wenn es klappt. Mhm. Übrigens, eins der teuersten Bußgelder für Fußgänger in Deutschland ist, wenn man über den Bahnübergang läuft, obwohl die Schranke schon dicht ist, zu ist. 350 Euro und ein Punkt in Flensburg kann das geben.
0: Das ist schon wirklich sehr saftig. Mhm. Noch schlimmer ist das natürlich dann nur, wenn man das macht und dann auch noch dabei aufs Handy guckt. Dann wird man wirklich direkt komplett enteignet und darf nicht mehr mitspielen. Dann ist vorbei.
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0: Ich hoffe, dass ihr uns gerade beim Joggen hört. Ich weiß gar nicht, ob uns irgendjemand hätte beim Joggen hört um diese Uhrzeit. Wenn ihr das macht, ihr seid wirklich die härtesten Hunde in SWR3-Land, Leute. Und das war genau der richtige Song für euch. Survivor, Eye of the Tiger. Es ist 5:54 Uhr. Guten Morgen.
1: Morgen.

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1: Um 6 Uhr. Der kompakte Newsüberblick jetzt mit Corinne Pilo.
2: Der Anschlagsversuch auf den Leipziger Flughafen war wohl größer geplant als bisher gedacht. HSV-Spieler Luis Lemke hat beim DFB-Pokal einen Vereinsrekord aufgestellt. Das Wetter wechselhaft mit Schauern und Gewittern, 18 bis 27 Grad. Bei dem Anschlagsversuch am Leipziger Flughafen sind wohl mehrere Drohnen eingesetzt worden. Nach Informationen von WDR, NDR und SZ haben die Behörden inzwischen noch eine weitere Drohne entdeckt und möglicherweise militärischen Sprengstoff. SWR3-Reporter Andreas Braun aus Köln hat weitere Informationen.
3: Eine dritte, bisher unbekannte Drohne wurde nach Angaben aus Sicherheitskreisen am frühen Abend des 14. August gefunden. Und zwar auf einem Feld im Saalekreis in Sachsen-Anhalt in der Nähe des Leipziger Flughafens. Am Folgetag sollen die Ermittler nach Recherchen von WDR, NDR und Süddeutscher Zeitung an der Fundstelle eine Substanz entdeckt haben. Dabei könnte es sich nach ersten Einschätzungen um rund 50 Gramm eines hochexplosiven militärischen Sprengstoffs gehandelt haben. Die Täter hatten möglicherweise einen größeren Anschlag im Sinn als bislang bekannt.
2: Der AOK-Bundesverband warnt davor, die Kosten von Abnehmspritzen von den Krankenkassen übernehmen zu lassen. Es drohten dann hochgerechnet jährliche Kosten von bis zu 45 Milliarden Euro, hat Verbandschefin Reimann gesagt. Diese Summe ergebe sich, wenn alle gesetzlich versicherten Adipositas-Patienten mit einem Body-Mass-Index von 30 oder mehr regelmäßig damit behandelt würden. Der Sozialverband Deutschland fordert dagegen, die Debatte nicht allein auf die Medikamentenkosten zu reduzieren. Denn Adipositas verursache schon heute medizinische Kosten in Milliardenhöhe. Der Hamburger SV hat bei seinem Sieg im DFB-Pokal einen Rekord aufgestellt. Luis Lemke ist mit 16 Jahren und 10 Monaten der jüngste Torschütze in der Vereinsgeschichte. Damit hat er Vereinslegende Uwe Seeler abgelöst. Der war bei seinem ersten HSV-Tor knapp ein Jahr älter. Der HSV hat im DFB-Pokal mit 3:0 gegen Verl gewonnen. Der 1. FC Köln, der VfL Wolfsburg und Schalke 04 sind auch eine Runde weiter.
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2: Beim VW-Konzern findet heute die Betriebsversammlung statt. Konzernchef Blume plant, 50.000 Stellen zusätzlich zu streichen und stellt 4 Werke auf den Prüfstand. Und die EU-Krisenkommissarin Labib besucht die Waldbrandgebiete in Deutschland und Belgien. 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
4: Gestern wurde es hier und da schon mal ein kleines bisschen nass und auch heute kommt ein wilder Tag in Sachen Wetter auf uns zu, Wetterfrau Lea Spindler.
5: Ja, das ist so ein Regengebiet, aber auch mit Gewittern drin, das jetzt so auf uns zuzieht. Das kommt so von Südwesten her und zwischendurch gibt es dann schon noch mal ein paar trockene und sonnige Phasen über den Tag. Aber es wird auch für längere Zeit mal nass und es sind eben auch Gewitter mit eingelagert. Heißt, punktuell kann es dann auch mal richtig krachen und da ist dann auch wieder ein bisschen Platzregen mit dabei. Dann haben wir heute bis zu 18 Grad im Hunsrück, bis zu 27 Grad in der Ortenau und es wird auch ziemlich schwül und morgen geht es dann wieder mit Schauern und Gewittern in den Tag, aber nur bis mittags, da wird es dann langsam trockener und freundlicher, aber da wird es dann auch noch mal ein Ticken wärmer und schwüler.
1: Es ist 6.03 Uhr, das Neueste aus dem SWR3-Verkehrszentrum mit Steffi Linkscheid.
6: Und heute Morgen ist früh erzählt, A6er Brücken Richtung Kaiserslautern in Höhe Homburg, da steht ein kaputter Wagen. Und im Kreis Freudenstadt auf der Strecke zwischen Möhringen und Wiesenstetten liegt ein umgestürzter Baum. Alle Infos gibt es auch bei der SWR3-Stau-Hotline unter 07221 9282. Gute Fahrt.
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4: Guten Morgen, Urlaub Sabrina. Deswegen diese Woche noch Sarah Talmon hier an meiner Seite. Ich bin
7: Guten
4: Flo Brückner.
7: Morgen.
4: Schön, dass ihr da seid. Guten Morgen.
1: Wer schon mal am Stuttgarter Hauptbahnhof war, der weiß, es ist der absolute Horror. Durch die Riesenbaustelle sind die Wege extrem lang und nervig. Es ist wirklich ein Fiebertraum.
4: Ist wirklich so. Und die Stuttgarter, die belastet das Ganze natürlich am allermeisten. Die müssen da oft tagtäglich durch. Und deswegen gibt es jetzt sogar ein Horrorspiel dazu. Hat unser Kollege für uns mal angezockt und gleich verrät uns nach 2 Songs, wie sehr ihn das traumatisiert hat.
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0: höchste Zeit fürs erste von mindestens drei Frühstücken heute. 10:10. Hier ist die SWR3 Morning Show. Guten Morgen.
1: Stuttgart 21 ist endlich fertig. Also zumindest das Comedy-Horror-Game dazu. Ein Stuttgarter Studio hat das Spiel entwickelt und jetzt eine kostenlose Beta-Version veröffentlicht.
0: Finde ich eine grenzgeniale Idee, das Ganze als Spiel rauszubringen. Schauplatz von diesem Spiel ist die Grusel-Dauerbaustellen-Bahnhofsruine Stuttgart 21 natürlich. Ja, und das Konzept des Spiels ist eigentlich auch sehr schnell erklärt. Wir müssen einfach nur versuchen, irgendwie den unendlichen Weg vom Eingang des Bahnhofs zu unserem Gleis zu finden. Und das ist eben im Spiel genauso schwer wie in echt. Joost Schmidt ist der Mutigste aus dem SWR3 Morningshow-Team und er hat das Spiel für uns angezockt.
2: Die Aufgabe in diesem Computerspiel ist, finde Gleis 9, weil in 20 Minuten fährt unser Zug da ab. Wir latschen also durch die temporären Lauftunnel, über das Wegeleitsystem, durch die Ewigkeiten der Baustelle. Und dieses Wegeleitsystem, das führt uns ja auch im echten Leben aus der Innenstadt zu den Gleisen. Soll es, theoretisch. Vorbei an Graffiti müssen wir auch über Absperrungen klettern, die da vergessen wurden. Wir laufen und laufen und laufen.
3: Das geht relativ schnell, dass man dann so ein beklemmendes Gefühl bekommt. Das klingt jetzt unrealistisch, aber wirklich, man sitzt da und denkt sich, hört denn dieser Tunnel nie auf?
2: Und die 20 Minuten bis zu dem Zug, die sind auch langsam vorbei. Ich will hier nur noch raus und dann werden wir mit Ansagen überhäuft.
4: Bitte denken Sie nicht daran, umzukehren. Dieser Weg ist versperrt. Bitte laufen Sie immer nur geradeaus. Laufen ist gut für Ihre Gesundheit.
2: Das Fazit ist, wir kommen nie an Gleis 9 an. Unser Zug ist wahrscheinlich schon bei Ulm. Und das Gruselige daran ist, die Entwickler, die mussten bei diesem Horrorspiel kaum übertreiben. Das fühlt sich sehr realistisch an.
1: Den Trailer könnt ihr euch anschauen auf swr3.de. Die Kommentare dazu, auch Premium. Einer schreibt zum Beispiel unter den Artikel, endlich die Erfahrung machen können, ohne dahin zu müssen.

0: Guten Morgen, hier ist die SWR3 Morning Show. Koffer auspacken, Wohnung durchlüften, Wäsche machen, so ungefähr sieht unsere Heimkommen nach dem Urlaub To-Do-Liste normalerweise aus. Bei einer Frau aus Günzburg kam noch Fledermäuse verjagen dazu.
1: Das muss man sich vorstellen, die ist nach dem Urlaub nach Hause gekommen und festgestellt, Mist, das ist ja gar keine neue tolle Deckenverkleidung, die ich da im Wohnzimmer habe, sondern das ist eine Horde Fledermäuse, die da chillt. 30 Stück, 30 Fledermäuse haben da in ihrer Wohnung abgehangen.
0: Und die hatten teilweise auch schon Babys bekommen.
1: Ja.
0: Ich habe mal kurz geguckt im Internet. Die sind tatsächlich süß aus, aber in der Wohnung will man sie vermutlich nicht.
1: Nee.
0: Man vermutet, dass die durch ein gekipptes Fenster reingeflattert sind und sich dann dachten, oh, ist aber eine nette Höhle hier.
1: Ach, schön.
0: Hier bleiben wir. Ich kenne das aus eigener Erfahrung. Mich kommt manchmal auch eine Fledermaus besuchen, so ungefähr einmal im Monat. Immer dann, wenn ich so auf dem Sofa sitze und ein bisschen was gucke. Und auf einmal ist sie da und fliegt durch die Wohnung.
1: Und das ist immer die gleiche?
0: Ich glaube, also mein Partner sagt, es wären verschiedene. Ich sage, es ist die gleiche. Ich erkenne die.
1: Wahrscheinlich
0: erkenn die
1: schon.
0: Am Flügelschlag.
1: Ja, und sie dich wahrscheinlich auch. Aber wird Zeit, mal wieder Sarah zu besuchen. Ich glaube, ich schaue da mal wieder ein kleines bisschen
0: dann
1: vorbei.
0: Dann immer schnell aus dem Zimmer raus, und Licht aus, Tür zu, dann fliegt sie wieder raus.
1: Ja, bei der Frau aus Günzburg hat sie das Problem leider nicht so automatisch erledigt. Ich glaube, auch 30 Stück ist dann wahrscheinlich was anderes. Und sie hatte natürlich auch verständlicherweise keine Lust auf so eine Fledermaus-WG. Ich auch ein bisschen fragwürdig. Die halten sich immer nicht an den Putzplan. Das ist das Problem bei denen.
0: Ach,
1: sonst
0: so.
1: Ist alles cool, aber im WG-Verbund funktioniert das einfach nicht. Deswegen hat sie sich ans Tierheim gewandt. Absolut richtiger Move. Und die kümmern sich dann um die ganze Sache. Dann wird das erledigt.
0: Guten Morgen, hier ist SWR3.

0: Einen wunderschönen guten Morgen, es ist 6.27 Uhr, hier ist die SWR 3 Morning Show und ihr habt jetzt echt Glück, dass wir noch da sind, weil ich war eigentlich gerade schon aus dem Weg raus aus dem Studio, wollte mir noch einen Kaffee machen.
1: Du bleibst hier.
0: Das ist aber wirklich dieser Befehlston, Sarah, was ist denn hier? Hallo.

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9: Es ist Dienstag, der 25. August. Der kompakte News-Überblick jetzt mit Corinne Pilo.
10: Die Bundesregierung trifft sich zur Kabinettsklausur. Die US-Regierung will Länder bestrafen, die mit dem Iran Geschäfte machen. Das Wetter wechselhaft mit Schauern und Gewittern, 18 bis 27 Grad. Die Sommerpause der Bundesregierung ist vorbei. Ab heute trifft sie sich zur Kabinettsklausur in Brandenburg. Konkrete Entscheidungen soll es aber nicht geben. Aber die Bundesregierung will besprechen, wie es bei den Themen Rente, Pflege und Gesundheit weitergeht. SWR 3 Berlin-Korrespondentin Anna Engelke hat die weiteren Themen.
11: Über allem steht die Frage, was kann die Bundesregierung für mehr Wirtschaftswachstum tun und für mehr Jobs? Denn wenn die Wirtschaft und nachfolgend die Steuereinnahmen nicht wüchsen, werde es sehr schwer werden, heißt es in der Bundesregierung. Und leicht ist es schon jetzt nicht. Miese Umfragewerte für die Koalitionspartner CDU, CSU und SPD und dann noch die drei Landtagswahlen im September, in denen in Sachsen-Anhalt und Mecklenburg-Vorpommern die AfD in den Umfragen deutlich vorne liegt.
10: Bei dem Anschlagsversuch am Leipziger Flughafen ist wohl noch eine dritte Drohne eingesetzt worden. Nach Informationen von WDR, NDR und SZ haben die Behörden sie am frühen Abend des 14. August in der Nähe des Flughafens auf einem Feld gefunden. Außerdem haben sie an der Fundstelle noch einen möglicherweise militärischen Sprengstoff entdeckt. Die Täter hatten demnach wohl einen größeren Anschlag geplant als bisher bekannt. Wer sie sind und wie der Anschlag ablaufen sollte, ist noch nicht klar. Die US-Regierung will den Iran mit neuen Sanktionen wirtschaftlich komplett isolieren. Finanzminister Bessent sagte, die Regierung Trump werde alle Länder bestrafen, die weiterhin mit Teheran Geschäfte machen. Wie und ab wann die USA das durchsetzen wollen, ließ er offen. Zu den größten Handelspartnern des Iran gehören unter anderem China und der NATO-Partner Türkei. Die Regierung im Iran reagierte gelassen auf die Ankündigung und sprach von einer erneuten Niederlage der USA.
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10: Das Bundessozialgericht verhandelt über den Versicherungsschutz auf dem Arbeitsweg. Und das Statistische Bundesamt legt Zahlen vor, wie viel Geld der Staat im ersten Halbjahr eingenommen und wie viel er ausgegeben hat. 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
12: Da ist so eine Regen- und Gewitterfront auf unserer riesengroßen SWR3-Wetterkarte unterwegs und die wabert hier durchs Land, Wetterfrau Lea Spindler.
13: Ja, in der Nacht gab es schon so ein paar Schauer und Gewitter und es geht jetzt heute auch weiter einfach wechselhaft durch den Tag. Es gibt so ein paar trockene Phasen, da kommt sogar mal so ein bisschen die Sonne durch, aber es regnet halt auch mal für längere Zeit, was ja an sich sehr gut ist, da freuen wir uns doch drüber. 21 Grad gibt es heute am Nachmittag im Westerwald, bis zu 27 Grad im Breisgau. Morgen gibt es dann auch noch mal so ein paar letzte Schauer und Gewitter, vor allem so morgens bis zum Mittag und ab Nachmittag wird es dann aber wieder ruhiger und freundlicher.
9: Das Neueste aus dem SWR3-Verkehrszentrum mit Steffi Linkscheid. Es staut sich gerade auf der A5 an der Baustelle.
14: Frankfurt Richtung Karlsruhe ist das. Im Dreieck Karlsruhe auf der Überleitung zur A8 Richtung Stuttgart. 1 Kilometer Stau haben wir da gerade. Ein totes Tier liegt auf der A81 Heilbronn Richtung Würzburg. Zwischen Möckmühl und Osterburken auf der Spur links. Ein toter Fuchs ist es auf der Strecke Schwenningen-Tuttlingen. Zwischen Schwenningen-Messegelände und der A81 Tuningen. Und zwar da, mitten auf der Fahrbahn. Dann haben wir noch die B10, Uferstraße Ulm Richtung Stuttgart. Zwischen Hafen Süd und Hedelfingen, 2 Kilometer Stau. Und alle Infos gibt es auch immer aktuell auf swr3.de. Gute Fahrt.
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12: Mit Sarah Talmon und Flo Brückner. Guten Morgen.
9: Guten Morgen. Wie viele Guten Morgens kannst du eigentlich auf anderen Sprachen, Flo?
12: Müsste ich zählen.
9: Mach mal.
12: Gut, also Englisch, Good Morning. Spanisch, Buenos Dias. Türkisch, Günaydın.
9: Du bist ja krass.
12: Aber dann, ja, sag ich es die beiden, dann hört's auf. Bonjour heißt doch auch Guten Morgen.
13: Ja, Bonjour. Und ja. Elbisch gibt's noch.
9: Lea!
13: Mara Arin heißt es auf Elbisch. Ich guck gerade die Ringe
12: Mara,
13: der Macht.
12: Mara
13: Arin.
12: Ein fröhliches also. Mara Arin.
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12: Ihr Hobbits.

0: ist Adele. 6.40 Uhr ist es. Hier ist die SWR 3 Morning Show. Guten Morgen.
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0: 6.47 Uhr, ihr hört die SWR 3 Morning Show. Zeit für wichtige, große philosophische Fragen. Ab wann ist ein Dorf eigentlich ein Dorf?
1: Also, ich würde sagen, wenn es keine Drogerie gibt.
0: ein kleiner Ort ist ohne Drogerie, ist ein Dorf.
1: Das ist ein Dorf.
0: Okay, also es hat keine Einwohnergrenze oder sowas.
1: Na, das natürlich auch.
0: Ah, okay, komm. Ich habe mich jetzt nämlich gerade bei Joris gefragt. Sänger Joris, der kommt aus so einem kleinen Ort ganz im Norden von Deutschland. Und das ist halt so ein bisschen so ein Zwischending bei ihm, weil das Problem da ist, dass das einerseits nicht sonderlich einwohnerstark ist, dieser kleine Ort, aus dem er kommt. Brinkum.
1: Klingt klein.
0: 10.000 Leute, das ist, würde ich sagen, an der Grenze. Das ist jetzt keine richtige Stadt, aber irgendwie schon ein bisschen so kleinstadtmäßig.
1: Ja.
0: Aber das, was bei ihm so ein bisschen das Ding kaputt macht, ist, es ist verwachsen mit Bremen. Also das ist so quasi direkt am Ortsrand.
1: Kein Dorf. Ne? Vorstadt.
0: Wie ist das bei dir?
1: Ich dachte immer, ich komme aus dem Dorf. Ich habe gerade nachgeguckt bei Wikipedia, da steht Kleinstadt.
0: Kleinstadt?
1: Wächtersbach in Hessen ist eine Kleinstadt.
0: Also eine Kleinstadt.
1: Wir haben auch eine Drogerie.
0: Ja, wahrscheinlich sind wir auch wieder einfach mal nicht schlau genug, dass es da wahrscheinlich einfach irgendwie eine klare Definition gibt, die wir einfach nicht kennen. Das kann gut sein. Aber alle Dorfkinder, solltet ihr mal erleben, dass ihr Joris irgendwo über seine Dorfkind-Vergangenheit reden hört, dann wisst ihr jetzt, nein, mein Lieber, du kannst das nicht glaubwürdig rüberbringen.
1: Kann man zumindest mal kritisch nachfragen.
0: So. Muss aber auch gar nicht. Er muss nicht mit dem Dorfkind-Identität irgendwie rumspielen, sondern kann auch Songs über Liebeskummer schreiben. Das kann er eh viel besser. Das Leben ist von Joris jetzt in SWR 3. Das Leben ist

Ab wann ist ein Dorf ein Dorf? Das fragen wir uns hier gerade in der SWR 3 Morning Show. Gerade schrieb zum Beispiel Manuel, der aus Linkenheim kommt, in der Nähe von Karlsruhe. Wie ist es bei mir? Wir haben über 10.000 Einwohner. Ist es schon ein Dorf? Er weiß es nicht. Also die Definition ist, die ist kleiner als eine Stadt, größer als ein Weiler. Die Umgebung geprägt durch Landwirtschaft, Natur und lockere Bebauung und ein enger Zusammenhalt und hoher Bekanntheit.

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7: Um 7 Uhr. Der kompakte Newsüberblick jetzt mit Corinne Pilo.
8: Der Anschlagsversuch auf den Leipziger Flughafen war wohl größer geplant als bisher gedacht. Im DFB-Pokal sind bisher alle Fußball-Bundesligisten weiter. Das Wetter wechselhaft mit Schauern und Gewittern, 18 bis 27 Grad. Bei dem Anschlagsversuch am Leipziger Flughafen sind wohl mehrere Drohnen eingesetzt worden. Nach Informationen von WDR, NDR und SZ haben die Behörden noch eine weitere Drohne entdeckt und möglicherweise militärischen Sprengstoff. SWR3-Reporter Andreas Braun aus Köln hat weitere Informationen.
9: Eine dritte, bisher unbekannte Drohne wurde nach Angaben aus Sicherheitskreisen am frühen Abend des 14. August gefunden. Und zwar auf einem Feld im Saalekreis in Sachsen-Anhalt in der Nähe des Leipziger Flughafens. Am Folgetag sollen die Ermittler nach Recherchen von WDR, NDR und Süddeutscher Zeitung an der Fundstelle eine Substanz entdeckt haben. Dabei könnte es sich nach ersten Einschätzungen um rund 50 Gramm eines hochexplosiven militärischen Sprengstoffs gehandelt haben. Die Täter hatten möglicherweise einen größeren Anschlag im Sinn als bislang bekannt.
8: In der Straße von Hormus ist wieder ein Öltanker angegriffen worden. Das Schiff soll vor der Küste des Oman von einem unbekannten Geschoss getroffen worden sein, meldet die britische Behörde für Schiffssicherheit. Bei dem Angriff sollen der Maschinenraum beschädigt und das Schiff manövrierunfähig gemacht worden sein. Die Besatzung sei in Sicherheit. Wer für den Angriff verantwortlich ist, ist unklar. Die Grünen-Politikerin Baerbock bekommt wohl einen neuen Job, und zwar an der New Yorker Columbia-Universität. Dort wird sie laut Medienberichten ab Herbst als Dozentin für Global Leadership arbeiten. Und das 3 Jahre lang. Baerbocks Amt als Präsidentin der UN-Generalversammlung endet am 8. September. In der ersten Runde des DFB-Pokals haben sich bisher alle Fußball-Bundesligisten durchgesetzt. Kommende Woche spielen noch Dortmund gegen den Fünftligisten HEBC und Bayern gegen den Tabellenletzten der zweiten Liga Osnabrück. Größte Überraschung war die 2:5-Niederlage von Bundesliga-Absteiger Heidenheim gegen den Regionalligisten Jeddelo. In der zweiten Runde Ende Oktober gibt es zum ersten Mal keine Setzliste. Das heißt, schon da können Bundesligisten aufeinandertreffen.
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8: Nach der Sommerpause trifft sich die Bundesregierung heute zur Kabinettsklausur in Brandenburg. Themen sind Rente, Pflege und Gesundheit. Und die kanadische Regierung will ihre Antwort auf die neuen US-Zölle verkünden. 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
10: Ja, momentan noch so ein bisschen nasskalt, wenn man vor die Tür geht. Aber aus diesem nasskalt wird dann, wenn es mit der Temperatur nach oben geht, das Wort drückend. Wetterfrau Lea Spindler, sieht so aus, oder?
11: Ja, es ist einfach so eine schwülwarme Luft dann bei uns. Gerade wenn da mal noch so ein bisschen die Sonne mit reinbrutzelt. Die gibt es heute nicht so viel. Es ist eher so eine Front, die über uns drüber zieht. Das heißt, es regnet auch mal ein bisschen kräftiger vor sich hin. Und es gibt aber auch ein paar Gewitter, die damit untergebracht sind in dieser Regenfront sozusagen. Und da kann es auch mal Platzregen geben. Und stellenweise kann es dann sogar zu kleinen Überschwemmungen kommen. Trifft wie immer nicht alle mit den Gewittern, aber verbreitet wird es heute schon mal nass. Zwischendurch dann eben Sonne und dadurch wird es dann eben einfach sehr schwül. 18 Grad gibt es im Westerwald, bis zu 27 Grad im Markgräfler Land.
7: Das Neueste aus dem SWR3-Verkehrszentrum um 7.03 Uhr mit Steffi Linkscheid. Der Stau auf der A5 wächst.
12: Frankfurt Richtung Karlsruhe. Zwischen Karlsruhe Mitte und Dreieck Karlsruhe. Das liegt an der Baustelle in der Überleitung zur A8 Richtung Stuttgart. 2 Kilometer Stau haben wir da gerade. Auf der A5 Karlsruhe Richtung Basel in der Ausfahrt Bad Krozingen ist eine ungesicherte Unfallstelle. Vorsicht bitte da. A3 Würzburg Richtung Nürnberg. Zwischen Würzburg-Heidingsfeld und Würzburg-Randersacker ist nach einem Unfall die rechte Spur blockiert. 1 Kilometer Stau. A48 Dernbach Richtung Koblenz. Zwischen Dreieck Dernbach und Bendorf-Neuwied ist an der Baustelle nur eine Spur frei. 2 Kilometer Stau. A671 Mainz Richtung Wiesbaden zwischen Mainz-Spitzdreieck und Gustavsburg. 1 Kilometer Stau. Und auf der B10 Uferstraße Ulm Richtung Stuttgart zwischen Hafen Süd und Stuttgart-Wangen. 2 Kilometer Stau. 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Gute Fahrt.
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13: Heute und den Rest der Woche noch Sarah Thalmund und Flo Brückner. Guten Morgen.
10: Guten Morgen. Jetzt haben wir uns gerade von dem Schock erholt, dass wir die Sonnenfinsternis vor 2 Wochen vielleicht ja auch ohne Schutzbrille erleben mussten. Die waren ja total vergriffen, hat keiner mehr bekommen. Jetzt haben wir uns gerade erholt und zack, kommt das nächste Astro-Highlight um die Ecke.
13: Am Freitag ist nämlich Mondfinsternis. Die gute Nachricht, die können wir auch ohne Schutzbrille anschauen. Die schlechte, wir müssen dafür sehr früh aufstehen. Wie das aussehen wird und wo wir hinschauen müssen, wenn wir was sehen wollen. Gleich nach 2 Songs.
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0: 7:10. Ihr hört die SWR3 Morning Show am Dienstagmorgen. Ja, und Himmel auf von Silbermond, das ist eigentlich schon mal eine ganz gute Steilvorlage. Wir bleiben mathematisch im Himmel. Nach der Sophie kommt jetzt nämlich die Mofi. Diese Woche ist es schon soweit. Diesen Freitag gibt es gut 2 Wochen nach der Sonnenfinsternis jetzt eine Mondfinsternis.
1: Und es ist kein Zufall, dass Sonnenfinsternis und Mondfinsternis so nah beieinander liegen. Gerald Herschke aus der SWR3 Wissenschaftsredaktion, warum genau ist das so?
2: Beide Ereignisse können nur stattfinden, wenn der Mond gerade einen bestimmten Bereich seiner Umlaufbahn durchläuft. Das Zeitfenster ist lang genug, dass sowohl Neumond als auch Vollmond hineinpassen. Und da zwischen beiden Mondphasen rund 2 Wochen liegen, folgt auf einer Sonnenfinsternis häufig kurz darauf eine Mondfinsternis. Aber es kann auch andersherum sein. Diesmal ist aber die Sonnenfinsternis zuerst gekommen und jetzt zieht die Mondfinsternis nach.
0: Ja, und wie so eine Sonnenfinsternis aussieht, das haben wir ja alle erlebt. Bei dem einen oder anderen haben sich die Bilder auch im wahrsten Sinne des Wortes eingebrannt. Was genau werden wir denn jetzt bei der Mondfinsternis sehen können?
2: Der Mond wandert durch den Schatten der Erde und wird dabei Stück für Stück verdunkelt. Diesmal werden über 90% seines Durchmessers vom Kernschatten erfasst. Das ist zwar knapp keine totale Mondfinsternis, aber schon sehr eindrucksvoll. Vor allem im Südwesten, wo es bis zu 97% sind.
1: Ein Brillenhype wird es dieses Mal übrigens nicht geben. Braucht ihr nicht, aber vielleicht ja ein Fernglas.
0: Und auch einen guten Wecker, weil es geht sehr früh los. 4.33 Uhr, da beginnt der ganze Spaß. Und zwischen 5 und 6 Uhr, da wird es dann am spannendsten sein mit der Mondfinsternis.

0: Nee, Leute, ganz ehrlich. Erst das Müsli, dann die Milch. Das ist die einzige richtige Reihenfolge. 7.18 Uhr, die SWR3 Morningshow ist hier. Guten Morgen.
1: Guten Morgen. Und ganz SWR3-Land diskutiert heute früh über diese eine Frage. Wann ist ein Dorf ein Dorf? Da gibt es anscheinend sehr viele Definitionen von euch.
0: Ist wirklich so. Claudi aus Studensee-Friedrichsthal hat uns geschrieben, 0722 1211. Du lebst in einem Dorf, wenn deine Nachbarschaft vor dir weiß, was in deinem Leben gerade los ist.
1: Sieht Lars auch so? Der hat eine Sprache geschickt.
2: Ist doch ganz einfach. Ein Dorf ist das, wo noch jeder jeden kennt.
0: Dieser Zusammenhalt, der ist auch für Carmen das Allerwichtigste. Sie sagt, ein Dorf ist eine Gemeinde, die kein Bäcker, kein Metzger, keinen sonstigen Laden mehr hat, aber dafür Zusammenhalt und ganz viele Vereine.
1: Marco schreibt und stellt sich die Frage, wann ist ein Dorf ein Dorf? Wenn nur zweimal am Tag ein Bus fährt.
0: Wenn es gut läuft.
1: Ja. Für Andi ist es auch ganz einfach, ein Dorf ist dann ein Dorf, wenn es keine Ampel gibt, die den Verkehr regelt.
0: Das spielt eine Rolle, ne? Was da los ist so grundsätzlich. Also die Ampeln, wir hatten den Bus und auch für Jens aus Jettingen ist das ein Thema. Er sagt, die von mir aufgestellte These ist, und ich würde sagen, da können wir mal alle mitgehen, Dorf ist, wenn es keine Gehwege gibt. Ich glaube, das könnte man so offiziell anerkennen lassen, sagt er. Ja, das müssen wir jetzt mal wirklich in die Wege leiten.
1: Absolut. Hier ist SWR3. 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
1: Es ist Dienstag, der 25. August. Der kompakte Newsüberblick jetzt mit Corinne Pilo.
2: Der Handwerksverband fordert von der Bundesregierung mehr Reformen. In Rheinland-Pfalz gibt es immer mehr Luchse. Das Wetter wechselhaft mit Schauern und Gewittern, 18 bis 27 Grad. Der Handwerksverband will, dass die Bundesregierung bei den Reformen und weiteren Entlastungen schneller vorankommt. Vor der Kabinettsklausur heute hat der Handwerkspräsident Dittrich dem ARD-Hauptstadtstudio gesagt, nur der Abwärtstrend zu verlangsamen reiche nicht. Die schon beschlossenen Reformen dürften jetzt nicht zerredet oder verwässert werden, sondern müssten umgesetzt werden. Außerdem muss es für Dittrich noch mehr Reformen geben.
3: Bei den Lohnzusatzkosten, bei der Energie und bei der Bürokratie ist die Belastung für die Betriebe noch immer viel zu hoch. Das muss sich ändern. Es geht darum, Investitionen wieder attraktiver zu machen und Beschäftigung nicht noch teurer werden zu lassen. Die Kabinettsklausur darf also nicht mit einer Reformpause enden. Dafür ist die Lage einfach zu ernst.
2: Dittrich ist einer der Wirtschaftsvertreter, die Bundeskanzler Merz zur Kabinettsklausur eingeladen hat. Eines der wichtigsten Themen der Klausur soll die Wettbewerbsfähigkeit der deutschen Wirtschaft sein. Bei dem Anschlagsversuch am Leipziger Flughafen ist wohl noch eine dritte Drohne eingesetzt worden. Nach Informationen von WDR, NDR und SZ haben die Behörden sie am frühen Abend des 14. August in der Nähe des Flughafens auf einem Feld gefunden. Außerdem haben sie an der Fundstelle noch einen möglicherweise militärischen Sprengstoff entdeckt. Die Täter hatten demnach wohl einen größeren Anschlag geplant als bislang bekannt. Wer sie sind und wie der Anschlag ablaufen sollte, ist noch nicht klar. In den rheinland-pfälzischen Wäldern gibt es immer mehr Luchse. Laut Umweltministerium sind es aktuell 23 Tiere. Vor 5 Jahren waren es noch 15. Dass die Zahl der Tiere wieder steigt, liegt auch an einem Wiederansiedlungsprojekt im Pfälzerwald. Allerdings machen sich Fachleute Sorgen, dass es unter den Luchsen auch zu Inzucht kommt und diese Jungtiere kaum Überlebenschancen haben.
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2: Beim VW-Konzern findet heute die Betriebsversammlung statt. Konzernchef Blume plant, 50.000 Stellen zusätzlich zu streichen und stellt 4 Werke auf den Prüfstand. Und die EU-Krisenkommissarin Labibe besucht Waldbrandgebiete in Deutschland und Belgien. 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
5: Gestern hat es hier und da ein bisschen getröpfelt und heute geht es genauso weiter. Auch heute immer wieder nass in SWR 3 Land. Wetterfrau Lea Spindler.
6: In der Nacht gab es schon einige Schauer und Gewitter und so wechselhaft geht es jetzt auch heute durch den Tag. Trockene Phasen mit so ein bisschen Sonne sind da zwischendurch schon auch mal mit dabei. Es regnet aber auch mal für längere Zeit. 21 Grad gibt es heute am Nachmittag höchstens im Siegerland und bis zu 27 Grad werden es in der Ortenau. Und morgen geht es dann auch mit letzten Schauern und Gewittern in den Tag rein. Zum Nachmittag hin wird es aber wieder ruhiger und freundlicher.
1: Es ist 7.32 Uhr, das Neueste aus dem SWR3-Verkehrszentrum mit Steffi Linkscheid. Wir haben gerade Stop and Go auf der A8.
7: München Richtung Stuttgart. Zwischen Raststätte-Denkendorf Nord und Stuttgart-Degerloch. Das ist auf einer Länge von 8 Kilometern so. Bis zu 20 Minuten dauert es da länger. A48 Dernbach Richtung Koblenz. Zwischen Dreieck Dernbach und Höckrenzhausen ist an der Baustelle nur eine Spur frei. 4 Kilometer Stau, eine Viertelstunde plus. A5 Frankfurt-Karlsruhe. Zwischen Karlsruhe-Mitte und Dreieck Karlsruhe wegen der Baustelle in der Überleitung zur A8 nach Stuttgart. 2 Kilometer Stau. A60 Mainz Richtung Bingen. Zwischen Mainz-Lerchenberg und Dreieck Mainz. Da steht ein kaputter Wagen auf der Spur rechts. 3 Kilometer Stau. A620 Saarlouis Richtung Saarbrücken, zwischen Völkling und Saarbrücken-Gersweiler 7 Kilometer Stau, eine halbe Stunde plus. Außerdem B10 Ulm-Stuttgart, zwischen Hafen Süd und Stuttgart-Wangen 3 Kilometer Stau, hier eine Viertelstunde mehr einplanen. Das sind nur die längsten Staus, ab einer Viertelstunde etwa. Alle Infos gibt es auch immer aktuell bei der SWR3-Stau-Hotline unter 07 221 9282. Gute Fahrt.
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5: Guten Morgen, Sarah Talmon und Flo Brückner sind hier. Wir
8: Morgen. Schicken
5: mal noch so eine kleine Dorfdefinition hinterher.
1: Gabi aus Oberolm schreibt an die 07221 2011. Meine Tochter hat festgestellt, dass sie ein Dorfkind ist, als sie in der Stadt die Leute gegrüßt hat.
5: Das stelle ich mir auch geil vor, wenn du da einmal mit so einer Dorf-Attitude durch die Fußgängerzone in der Stadt läufst. Kommst aus dem Grüßen nicht mehr raus. Ne?
1: Morgen.
5: Hallo,
1: Morgen.
5: Guten Tag. Hallo,
1: Morgen.
5: Hallo, freut mich.
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0: Guten Morgen, hier ist die SWR 3 Morning Show. Staubsaugen, Einkäufe einräumen oder sogar kochen. Das wäre schon saupraktisch, wenn wir für diese nervigen Aufgaben im Haushalt, im Alltag so einen Helferlein hätten.
1: Ja, ein bisschen wie so ein Hauself, aber halt ohne schlechtes Gewissen. Und vielleicht ist es ja auch bald wirklich soweit. Es gibt jetzt eine aktuelle Studie vom Digitalverband Bitkom. Und da steht, fast die Hälfte der Deutschen kann sich vorstellen, in Zukunft einen menschenähnlichen Roboter im eigenen Haushalt einzusetzen.
0: Aber wahrscheinlich nur, weil sie noch nicht in diesem Restaurant hier waren.
2: Einen wunderschönen guten Tag, lieber Gast. Ich bin Ihr digitaler Akku-Kellner. Was darf ich Ihnen zu trinken bringen?
3: Scholle sauer.
2: Ich habe Scholle sauer verstanden. Möchten Sie vergorenen Fisch?
3: Nee, kein Fisch. Scholle sauer.
2: Eine Schale Sauerkraut?
3: Was? Bring einfach zwei Schuppe.
2: Sehr gerne. Ich bringe zwei Fläschchen Folgemilch.
3: Komm, lass, mach erst das Essen.
2: Was möchten Sie speisen?
3: Fleischknepp.
2: Ich habe Sie nicht verstanden.
3: Fleischknepp? Fleischknöpfe.
2: Meine Programmierung sagt, dass man Knöpfe nicht essen kann.
3: Hör mal zu, du Robocop, wenn du nicht bald mit deinem Futter aufwachen, schreiß ich dir hinter die Dreht raus, du blöde Bix.
2: Ich habe sie nicht verstanden.
3: So, jetzt langt's. Jetzt stelle ich dir mal die Uhr richtig, du Gastro-Tamagotchi.
4: Stefan, was machst du denn?
3: Dem haare ich so auf die Batterien, steck dir mal die Festplatte aus. Wirst mal sehen, wie der gleich spurt ohne sein Platin.
2: Und was kriegen wir?
3: Wie gesagt, zwei Schuppen sauer und für jeden einmal Fleischknipp.
2: Machen wir, Chef. Wenn er noch ein paar Gequälte und einen Schnaps dazu, ihr Schlappenflieger.
3: Also geht das.
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wirklich ums Finden? Der Autor Daniel Schreiber macht sich dazu folgende Gedanken. Ich glaube, dass wir häufig dazu tendieren, das Suchen und das Finden zu verwechseln. Oder das Suchen nur unter dem Aspekt des Findens zu sehen. Dabei ist die Suche häufig viel interessanter. Bei meiner Suche passiert meistens etwas, womit ich nicht gerechnet habe. Manchmal stelle ich sogar fest, dass die Frage, mit der ich gestartet bin, nicht wirklich die Frage ist, um die es geht. Wenn es nur ums Finden geht, läuft man Gefahr, das Eigentliche zu verpassen.

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6: Um 8 Uhr, der kompakte Newsüberblick jetzt mit Corinne Pilo.
7: Stress in der Schule belastet vor allem Mädchen. Der VW-Vorstand informiert die Mitarbeiter über die Sparpläne. Das Wetter wechselhaft mit Schauern und Gewittern, 18 bis 27 Grad. Jeder dritte Jugendliche in Deutschland leidet unter Stress in der Schule. Das zeigt die Sinus-Jugendstudie, aus der die Nachrichtenagentur AFP vorab berichtet. Vor allem Mädchen belastet der Druck in der Schule. Jenny Bein aus der SWR3 Wirtschaftsredaktion hat die Zahlen.
8: Die Studie zeigt, dass sich 42% der Schülerinnen durch Schulstress stark beeinträchtigt fühlen. Bei den Schülern sind es 25%. Nur 22% der Schülerinnen und Schüler gaben an, dass sie die Schule nicht belastet. Aber die Schule ist demnach nicht der einzige Stressfaktor für die Jugendlichen. Auf Platz 2 folgt Stress mit der Familie, auf Platz 3 liegt Einsamkeit. Allerdings gibt es auch hier wieder Unterschiede je nach Geschlecht. Laut Befragung leiden Mädchen deutlich mehr unter Einsamkeit als Jungen.
7: Beim Autokonzern Volkswagen will der Vorstand die Mitarbeiterinnen und Mitarbeiter über die Sparpläne informieren. Start ist am Vormittag in Wolfsburg. Vorstandschef Blume hatte zuletzt erklärt, dass die bisherigen Einsparungen nicht reichen. Es gäbe eine Krise nicht nur bei VW, sondern in der gesamten Branche. Im Gespräch ist der Abbau von Zehntausenden Stellen. Außerdem stehen die Werke in Hannover, Emden, Zwickau und Neckarsulm auf der Kippe. In Südfrankreich hat ein Tornado tausende Häuser vom Strom abgeschnitten. Im Departement Aude am Ausläufer der Pyrenäen sind 41 Menschen verletzt und insgesamt 100 Häuser getroffen worden, heißt es von den Behörden. Mehrere Straßen waren wegen herabstürzender Äste gesperrt. Aufgrund der Unwetter hat es auch im Flugverkehr Störungen gegeben. Davon betroffen waren zum Beispiel Nizza, Bordeaux und Marseille, aber auch die Flughäfen in Paris. Der Hamburger SV hat bei seinem Sieg im DFB-Pokal einen Rekord aufgestellt. Luis Lemke ist mit 16 Jahren und 10 Monaten der jüngste Torschütze in der Vereinsgeschichte. Damit hat er Vereinslegende Uwe Seeler abgelöst. Der war bei seinem ersten HSV-Tor knapp ein Jahr älter. Der HSV hat im DFB-Pokal mit 3:0 gegen Verl gewonnen. Der erste FC Köln, der VfL Wolfsburg und Schalke 04 sind auch eine Runde weiter.
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7: Nach der Sommerpause trifft sich die Bundesregierung ab heute zur Kabinettsklausur in Brandenburg. Themen sind Rente, Pflege und Gesundheit. Und das Statistische Bundesamt legt Zahlen vor, wie viel Geld der Staat im ersten Halbjahr eingenommen und wie viel er ausgegeben hat. 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
9: Solltet ihr im Urlaub irgendwo für euren Doggo so eine kleine süße Regenjacke geshoppt haben, dann ist heute der Tag, wo ihr die beim Gassigehen endlich mal allen vorführen und zeigen könnt, weil es ziehen einige Schauer und Gewitter durch, Wetterfrau Lea Spindler.
10: Ja genau, erstmal ist es so ein größeres Regengebiet, da regnet es dann auch mal für längere Zeit und ab heute Mittag kommen dann so Schauer und Gewitter nach. Zwischendurch gibt es dann auch mal ein paar trockene und sogar sonnige Stellen und da wird es dann ziemlich schwül und das ist vor allem so im südlichen Baden-Württemberg, da kann es dann auch mal kräftige Gewitter geben und da schüttet es dann auch mal kurz heftig. Es gibt 18 Grad im Hunsrück bis zu 27 Grad in der Ortenau und morgen gibt es dann auch noch so bis zum Mittag ein paar Schauer und Gewitter. Dann wird es aber langsam trockener und freundlicher, aber wie das Wetter bei euch so wird, findet ihr jetzt auch immer mit nur einem Klick in der SWR 3 Welt der neuen App ARD Sounds.
11: Das Neueste aus dem SWR 3 Verkehrszentrum, es ist 8.03 Uhr, Steffi Linkscheid.
12: Es stockt. Auch auf der A8, München Richtung Stuttgart. Zwischen Raststätte Denkendorf Nord und Stuttgart-Degerloch. Stop and go auf einer Länge von 11 Kilometern. Etwa 20 Minuten dauert es da länger. Metallteile liegen auf der A81 Stuttgart Richtung Singen. In der Ausfahrt zur Raststätte Schönbruch West. A48 Dernbach Richtung Koblenz. Zwischen Dreieck Dernbach und Hörgrenzhausen ist an der Baustelle nur eine Spur frei. 4 Kilometer Stau, eine Viertelstunde plus. A60 Mainz Richtung Bingen. Zwischen Kreuz Mainz Süd und Dreieck Mainz, da steht ein kaputter Wagen auf der Spur rechts. 5 Kilometer Stau, 20 Minuten plus. A27 A620, Saarlouis Richtung Saarbrücken. Zwischen Völkling und Saarbrücken-Gersweiler 7 Kilometer Stau, 20 Minuten plus. A671, Mainz Richtung Wiesbaden. Zwischen Mainz-Spitzdreieck und Gustavsburg 2 Kilometer Stau, hier eine Viertelstunde plus. Nochmal eine Viertelstunde gibt es auf der A4 Köln Richtung Aachen. Zwischen Dreieck-Holmer und Kreuz-Köln-Süd auf einer Länge von 5 Kilometern staut es sich da. Allen unterwegs eine sichere und gute Fahrt.
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11: Heute nochmal mit Sarah Theibel und Flo Brückner, wie den Rest der Woche. Und gleich lernen wir alle zusammen eine Geheimsprache.
9: Ganz genau, eine Sprache, die nur Menschen verstehen, die eine ganz bestimmte Berufsausbildung gemacht haben. Hefte raus, gleich geht's los nach zwei Songs.
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0: Kommt gut rein in den Dienstag mit der SWR3 Morning Show. Um 8.10 Uhr und mit Geheimsprache. Jeder Beruf hat seine ganz eigene Geheimsprache. In jedem Job gibt es Wörter oder Sätze, die nur die verstehen, die diesen Job tatsächlich auch machen. Und ab kommender Woche, da lernen wieder ganz viele Menschen in SWR3-Land so eine neue Geheimsprache, weil nächste Woche startet das Ausbildungsjahr.
1: Schauen wir mal zusammen, wie geheim diese Geheimsprachen wirklich sind. Wir hören jetzt einen geheimen Begriff aus einem Ausbildungsberuf und ihr ratet dann, was arbeitet dieser Mensch wohl, den wir jetzt hören?
2: Hallo, ich bin die Liz Rickinger. Ich komme aus Dresden und ich habe jetzt vor kurzem meine Ausbildung abgeschlossen. Und ein Wort, was wir häufig benutzen, ist abfassen. Ein Beispielsatz wäre, hast du im Bad schon abgefasst?
0: Hast du im Bad schon abgefasst? Abfassen. Welcher Beruf könnte das sein? Wenn ihr drauf kommt, ruft mal an, sagt uns Bescheid. 07221 2011. Wer es dann hier in der Show löst, der kriegt eine SWR3 Elch.

Vorsicht auf der A5 Frankfurt. Nochmal, entschuldige. Ich muss hier den Hinz drücken. Vorsicht auf der A5 Frankfurt-Karlsruhe zwischen Zwingenberg und Bensheim. In beiden Richtungen Kinder auf der Fahrbahn. Vorsicht auf der A5 Frankfurt-Karlsruhe zwischen Zwingenberg und Bensheim. In beiden Richtungen sind Kinder auf der Fahrbahn.

0: Morgen, hier ist die SWR3 Morning Show. Es ist 8.16 Uhr und nächste Woche starten wieder viele in ihrer Ausbildung in SWR3 Land. Darum heute Morgen höchste Zeit, hier in der SWR3 Morning Show das große Azubi-Quiz zu zocken. Liz hat uns gerade hier in der Show einen ganz geheimen Begriff gesagt, den man nur dann kennt, wenn man ihre Ausbildung gemacht hat oder natürlich, wenn man sehr, sehr clever ist. Abfassen. Es wird Zeit, etwas abzufassen.
1: Wer weiß, in welcher Ausbildung man diesen Begriff verwendet? 07221211. Andrea aus Bietigheim-Bissingen. Du möchtest mitspielen und lösen.
2: Ja.
1: Dann sag mal, also was hat Liz für eine Ausbildung gemacht?
2: Das ist eine Ausbildung zum Maler und Lackiermeister, Maler und Lackiererin. Ja, mhm. Die habe ich selber gemacht und wir haben zum Abfassen immer dazu gesagt, wenn wir in der Ecke gerade Kanten gestrichen haben zur Decke und Wand, dieser Unterschied, also in diesem Bereich, da fasst man ab und so nennt man das halt einfach, genau.
0: Okay, das war eine ziemlich präzise Definition. Liz hat uns auch mal aufs Band gequatscht, was das Abfassen denn bei ihr genau ist. Hören wir mal rein. Da gibt es auf jeden Fall irgendwo die Auflösung von ihr auch.
1: Ja, dass sie, die muss sie ich sagt, leider noch so, rein.
0: Okay. Wir müssen aber bei Liz nochmal nachforschen. Aber ich glaube, wir sind da auf dem richtigen Wege, dass er die richtige Auflösung auf jeden Fall gesagt wurde. Egal, jetzt haben wir sie gerade nicht da. Aber du hast auf jeden Fall recht, liebe Andrea. Du gewinnst ein SWR 3. Herzlichen Glückwunsch.
2: Ja, vielen Dank.
0: Wann hast du zuletzt was abgefasst?
2: Oh, das ist jetzt noch gar nicht so lange her. Bei einer Freundin habe ich gearbeitet, habe ich geholfen. Ich arbeite jetzt nicht mehr in dem Beruf, aber ich habe den jahrelang gemacht, bis vor 10 Jahren. Und natürlich vergisst man sowas nicht. Gell? Und das habe ich jetzt, mache ich jetzt nur noch so im privaten Bereich, bei Freunden oder zu Hause. Oh. Aber doch, immer ja, das verlernt man ja nicht.
0: Gefährlich.
1: Genau. Ich hätte auch gern jemanden, der mir was abfasst.
2: ja.
0: Gut, der SWR 3 Elch findet den Weg zu dir nach Bietigheim-Bissingen. Und dir noch einen schönen Morgen, liebe Andrea, ja?
2: Okay, die Adresse, habt ihr die?
0: Ja, das klären wir gleich. 8.18 Uhr, die SWR 3 Morning Show ist hier. Jetzt mit Him und Join Me.

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4: Es ist Dienstag, der 25. August. Der kompakte Newsüberblick jetzt mit Corinne Pilo.
5: Bei den Fernzügen der Bahn gibt es immer mehr Ausfälle. Die Polizei in Ettlingen und Karlsruhe ermittelt wegen TikTok-Streichen. Das Wetter wechselhaft mit Schauern und Gewittern, 18 bis 27 Grad. Bei der Deutschen Bahn fallen immer mehr Fernzüge aus. Das zeigt eine Antwort des Verkehrsministeriums auf eine Anfrage der Grünen, die der dpa vorliegt. Günter Laubes aus der SWR 3 Aktuell-Redaktion über die Entwicklung.
6: Im ersten Halbjahr sind demnach 8% der Fernzüge ganz oder teilweise ausgefallen. Das sind 3 Prozentpunkte mehr als im Vorjahr. Nur im ersten Halbjahr 2024 lag der Wert noch höher, unter anderem wegen Streiks der Gewerkschaft GDL. Auch sonst sind die Zahlen der Bahn für das erste Halbjahr 2026 nicht gut. Nur knapp 59% der Fernzüge waren pünktlich. Die Grünen-Fraktion im Bundestag fordert, an wichtigen Knotenpunkten mehr Reservezüge und Personal bereitzustellen.
5: Die deutsche Wirtschaft ist im zweiten Quartal etwas stärker gewachsen als angenommen. Statt 0,2% Wachstum hat das Statistische Bundesamt beim Bruttoinlandsprodukt ein Plus von 0,3% zum ersten Quartal errechnet. Die Staatseinnahmen sind trotzdem im Minus. Im ersten Halbjahr haben Bund, Länder, Kommunen und Sozialversicherungen 71,3 Milliarden Euro mehr ausgegeben als eingenommen. Stress in der Schule belastet viele Jugendliche in Deutschland. Die aktuelle Sinus-Jugendstudie, aus der die Nachrichtenagentur AFP vorab zitiert, zeigt, 42% der Schülerinnen fühlen sich durch Schulstress stark beeinträchtigt. Bei den Schülern sind es mit 25% deutlich weniger. Für die Studie werden jedes Jahr im Auftrag der Barmer Krankenkasse tausende Jugendliche zwischen 14 und 17 Jahren befragt. Polizei und Staatsanwaltschaft ermitteln in Ettlingen und Karlsruhe gegen mehrere TikToker. Sie sollen Diebstähle vorgetäuscht und die Videos dazu veröffentlicht haben. Das haben die Ermittler bestätigt. So soll beispielsweise ein Diebstahl in einem Karlsruher Drogeriemarkt vorgetäuscht worden sein. In einem anderen Fall hat sich ein TikToker als Ladendetektiv ausgegeben. Ermittelt wird unter anderem wegen des Verdachts des Vortäuschens einer Straftat.
0: Was heute noch wichtig wird.
5: Beim VW-Konzern findet heute die Betriebsversammlung statt. Konzernchef Blume plant 50.000 Stellen zusätzlich zu streichen und stellt 4 Werke auf den Prüfstand. Und die kanadische Regierung will ihre Antwort auf die neuen US-Zölle verkünden. 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
7: Gestern hat es hier und da ein bisschen getröpfelt und heute geht es genauso weiter. Auch heute immer wieder nass in SWR3-Land. Wetterfrau Lea Spindler.
8: In der Nacht gab es schon einige Schauer und Gewitter und so wechselhaft geht es jetzt auch heute durch den Tag. Trockene Phasen mit so ein bisschen Sonne sind da zwischendurch schon auch mal mit dabei. Es regnet aber auch mal für längere Zeit. 21 Grad gibt es heute am Nachmittag höchstens im Siegerland und bis zu 27 Grad werden es in der Ortenau. Und morgen geht es dann auch mit letzten Schauern und Gewittern in den Tag rein. Zum Nachmittag hin wird es aber wieder ruhiger und freundlicher.
4: Es ist 8.32 Uhr, das Neueste aus dem SWR3-Verkehrszentrum mit Steffi Linkscheid. Auf der A60 steht ein defektes Fahrzeug.
9: Mainz Richtung Bingen ist das, zwischen Kreuz Mainz Süd und Dreieck Mainz, und zwar auf der Spur rechts. 7 Kilometer Stau haben wir da schon, eine halbe Stunde etwa dauert es länger. Mehrere Rehe sind auf der A3 Köln-Frankfurt unterwegs, zwischen Limburg Süd und Bad Camberg, und zwar in beiden Richtungen auf der Fahrbahn. A620, Saarlouis Richtung Saarbrücken, zwischen Völklingen und Saarbrücken-Gersweiler. 7 Kilometer Stau, 20 Minuten plus. A671, Mainz-Wiesbaden, zwischen Mainz-Spitz-Dreieck und Gustavsburg. 2 Kilometer Stau, eine Viertelstunde plus. A8, München-Stuttgart, zwischen Raststätte-Denkendorf-Nord und Stuttgart-Degerloch. Stop and go auf einer Länge von 8 Kilometern, hier 20 Minuten plus. Und A4, Köln-Aachen, zwischen Dreikeulmer und Kreuzköln-Süd. 4 Kilometer Stau, eine Viertelstunde plus. Allen unterwegs eine sichere Fahrt.
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0: Hola, guten Morgen. Besser als die Beatles, besser als Taylor Swift. Also zumindest, wenn es um die Chartplatzierung geht. Sam Fender und Olivia Dean sind mit ihrem Song Rain Me In seit mehr als 20 Wochen auf Platz 1 der Charts in Großbritannien.
1: Das heißt, als die auf Platz 1 gekommen sind, da haben wir gerade hier Ostern gefeiert. Es war so ein bisschen frischer Frühling in Deutschland. Die Artemis-Rakete ist gerade um den Mond geflogen. Die Älteren werden sich erinnern. Das ist schon eine Weile her. Und die beiden hängen damit einfach immer noch auf der 1. Aber vielleicht nicht mehr lang. Es gibt nämlich so einen anderen Song, der rückt denen so ganz, ganz langsam so ein bisschen auf die Pelle.
0: Und das ist ein Song, bei dem sagen viele, der wird die beiden da runterkicken. Welcher das ist, gleich. Vorher hören wir aber die Queen und den King der britischen Charts. Hier sind Olivia Dean und Sam Fender mit Rain Me In. Hier in SWR 3.

0: Die beiden zusammen, das muss funktionieren. Was für eine geile Kombo. Sam Fender und Olivia Dean. Rain Me In der SWR 3 Morning Show.
1: Stimmen haben die.
0: So geil, oder? Mhm. Seit 20 Wochen hängt das Teil auf Platz 1 in den Singlecharts in UK. Aber vielleicht sind die Tage gezählt. Vielleicht nicht mehr lange. Es gibt so einen französischen DJ, der geht da jetzt auf Angriff.
1: Ugel mit Moving to the Sun. Der Song ist im Mai rausgekommen und hat gleich drei Generationen mit Dance Music zusammengebracht. Songwriterin Imal Angel und die Hauslegende Ultranate und halt Hugh. Ugel.
0: Genau, dieser Ugel, der hat ja seit seinem Remix von Bella Ciao vor ein paar Jahren auf jeden Fall sein Einzelbüro in der Weltzentrale der elektronischen Tanzmusik sicher. Und dieser Song hier, Moving to the Sun, der ist gerade so gefühlt in jeder zweiten Insta-Story über den Sommerurlaub. Habt ihr bestimmt auch schon mal gesehen. Ist auch ein geiles Teil. Also wenn ihr jetzt unterwegs seid, fahrt nochmal eine extra Schleife auf dem Weg in die Arbeit und gebt ihn euch. Hier ist Ugel in SWR 3, Moving to the Sun.

Typ im Auto neben euch genauso rumzappelt wie ihr gerade, dann wisst ihr, dass er auch SWR 3 hört. Ugel, Moving to the Sun, also wenn wir noch keinen Sommerhit hätten dieses Jahr, der wäre es auf jeden Fall. Nimmt gerade Kurs auf Platz 1 in den Charts. Und Fun Fact, als Ugel geboren wurde, war der Song hier schon 5 Jahre draußen. Journey, Don't Stop Believing, hier ist SWR 3, guten Morgen.

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11: Um 9 Uhr, der kompakte Newsüberblick jetzt mit Corinne Pilo.
12: Viele Jugendliche leiden unter Stress in der Schule. Bei VW werden die Mitarbeiterinnen und Mitarbeiter über die Sparpläne informiert. Das Wetter erst Regen, dann Sonne und einzelne Schauer oder Gewitter, 18 bis 27 Grad. Stress in der Schule belastet viele Jugendliche in Deutschland. Die aktuelle Sinus-Jugendstudie, aus der die Nachrichtenagentur AFP vorab zitiert, zeigt, 42% der Schülerinnen fühlen sich durch Schulstress stark beeinträchtigt. Bei den Schülern sind es mit 25% deutlich weniger. Aber es gibt noch weitere Stressfaktoren für die Jugendlichen. Jenny Bein aus der SWR 3 Wirtschaftsredaktion fasst sie zusammen.
13: Auf Platz 2 folgt Stress mit der Familie, auf Platz 3 liegt Einsamkeit. Allerdings gibt es auch hier wieder Unterschiede je nach Geschlecht. Laut Befragung leiden Mädchen deutlich mehr unter Einsamkeit als Jungen. Weitere Stressfaktoren sind demnach psychische Erkrankungen und Stress im Freundeskreis, Süchte, Mobbing sowie chronische körperliche Krankheiten. Für die Studie werden jedes Jahr im Auftrag der Barmer Krankenkasse tausende Jugendliche zwischen 14 und 17 Jahren befragt.
12: Beim Autokonzern Volkswagen will der Vorstand die Mitarbeiterinnen und Mitarbeiter gleich über die Sparpläne informieren. Vorstandschef Blume hatte zuletzt erklärt, dass die bisherigen Einsparungen nicht reichen. Die Beschäftigten des Konzerns, unter anderem beim Audi-Werk in Neckarsulm, erwarten jetzt Klarheit, wie es mit ihren Jobs weitergeht. SWR3-Reporter Timo Leis über die Erwartungen.
14: Es brauche jetzt konkrete Aussagen, damit man in konstruktive Gespräche über die Zukunft einsteigen könne, so ein Sprecher des Betriebsrats. Dass der gesamte Volkswagen-Konzern vor einem tiefgreifenden Umbau stehe, das sei auch bei den Arbeitnehmern angekommen, heißt es. VW-Chef Blume hatte der Bild am Sonntag gesagt, die Lage sei mehr als kritisch und alle müssten mitziehen.
12: Im ersten Halbjahr ist fast jeder 12. Fernzug bei der Deutschen Bahn ganz oder zumindest auf einem Teil der Strecke ausgefallen. Das sind 3 Prozentpunkte mehr als letztes Jahr, zeigt eine Antwort des Verkehrsministeriums, die der dpa vorliegt. Nur 2024 gab es noch mehr Zugausfälle. Das lag demnach an den Streiks der Lokführergewerkschaft. In den ersten 6 Monaten dieses Jahr waren nur knapp 59% der Fernzüge pünktlich.
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12: Nach der Sommerpause trifft sich die Bundesregierung ab heute zur Kabinettsklausur in Brandenburg. Themen sind Rente, Pflege und Gesundheit. Und in München fällt am Abend die Entscheidung, welcher deutsche Film für den Oscar in der Kategorie International Feature Film nominiert wird. Die neuesten Nachrichten auch auf swr3.de.
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15: Es wird wieder ein schwüler Tag werden heute, Wetterfrau Lea Spindler, beziehungsweise vielleicht jetzt nicht direkt schwül, aber irgendwie so drückend, dass man das Gefühl hat, man ist in so einem Dampfkochtopf drin.
16: Ja, so ein bisschen. Es kommt ein bisschen auf die Region an, aber vor allem im südlichen Baden-Württemberg ist es so. Momentan zieht so ein Regengebiet über uns drüber und später kommt dann aber gerade so im Süden wieder so ein bisschen die Sonne raus. Und dann wird es halt sehr drückend und schon auch schwül. Ja, da kommen dann auch noch so ein paar Gewitter, beziehungsweise Schauer ziehen dann eh durch und Gewitter mischen sich da dann mit unter. Und die können dann stellenweise schon noch ziemlich kräftig werden, vor allem wegen Platzregen und da kann es dann auch so kleinere Überschwemmungen geben. Ansonsten haben wir heute bis zu 18 Grad im Westerwald und bis zu 27 Grad im Markgräfler Land, also temperaturentechnisch eigentlich recht angenehm. Und morgen wird es dann wieder heißer, bis zu 30 Grad haben wir da. Es geht mit Schauern und Gewittern in den Tag, aber dann wird es wieder freundlicher.
11: Das Neueste aus dem SWR 3 Verkehrszentrum um 9.03 Uhr mit Steffi Linkscheid und wir haben auf der A60 ein defektes Auto.
17: Das ist Mainz Richtung Bingen zwischen Kreuz Mainz Süd und Mainz Dreieck. Auf der Spur rechts 4 Kilometer Stau, 25 Minuten plus. Außerdem eine Gummimatte auf der A8 Stuttgart-Karlsruhe zwischen Halmsheim und Pforzheim Süd. Mehrere Rehe sind auf der A3 Köln-Frankfurt zwischen Limburg Süd und Bad Camberg in beiden Richtungen unterwegs. A620, Saarlouis Richtung Saarbrücken. Zwischen Völklingen und Saarbrücken-Gersweiler haben wir 7 Kilometer Stau. 20 Minuten dauert es da länger. A671, Mainz Richtung Wiesbaden. Zwischen Mainz-Spitz-Dreieck und Hochheim-Süd ist an der Baustelle nur eine Spur frei. 2 Kilometer Stau, 20 Minuten plus. A8, München Richtung Stuttgart. Zwischen Wendlingen und Stuttgart-Degerloch stockt es an der Baustelle auf einer Länge von 6 Kilometern, 20 Minuten plus. Und das sind nur die längsten Staus, so ab 20 Minuten. Alle Infos gibt es immer aktuell bei der SWR3 Stau-Hotline. Die Nummer ist 07221 9282. Gute Fahrt.
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11: Sabrina Kemmer hat noch Urlaub, deswegen sind hier Sarah Thalmund und Flo Brückner. Guten Morgen.
15: Guten Morgen. Was ist das denn? Also Gummimatte und Rehe auf der Straße gerade gehört. Okay. Waren die nicht zusammen unterwegs? Das wäre eine wilde Party gewesen, die dann bald gestiegen ist. Man will nicht wissen, was da passiert ist. Oder vielleicht doch. 5 nach 9, guten Morgen.
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0: Es ist 9.14 Uhr, ihr hört die SWR3 Morning Show. Guten Morgen.
1: Immer wenn ihr euch fragt, ob ihr gerade das Richtige tut, denkt immer dran, es gibt Menschen, die gerade ernsthaft noch Sonnenfinsternisbrillen bei Kleinanzeigen verticken.
0: Das sind wahrscheinlich auch Menschen, die irgendwie kurz nach Heiligabend noch Weihnachtsbäume anbieten zum Verkauf. Allerdings muss man sagen, Finsternis am Himmel gibt's die Tage wieder. Allerdings dieses Mal keine Sophie, keine Sonnenfinsternis, sondern auf uns wartet eine Mofi. Freitag, da ist Mondfinsternis.
1: Und es ist ja kein Zufall, dass Sonnenfinsternis und Mondfinsternis so nah beieinander liegen. Gerald Perschke aus der SWR3 Wissenschaftsredaktion, warum genau ist das so?
2: Beide Ereignisse können nur stattfinden, wenn der Mond gerade einen bestimmten Bereich seiner Umlaufbahn durchläuft. Das Zeitfenster ist lang genug, dass sowohl Neumond als auch Vollmond hineinpassen. Und dazwischen beiden Mondphasen rund 2 Wochen liegen, folgt auf einer Sonnenfinsternis häufig kurz darauf eine Mondfinsternis. Aber es kann auch andersherum sein. Diesmal ist aber die Sonnenfinsternis zuerst gekommen und jetzt zieht die Mondfinsternis nach.
0: Ich meine, so eine Sonnenfinsternis ist sehr charakteristisch. Wissen wir, wie das aussieht? Wie genau sieht denn dann diese Mondfinsternis aus?
2: Der Mond wandert durch den Schatten der Erde und wird dabei Stück für Stück verdunkelt. Diesmal werden über 90% seines Durchmessers vom Kernschatten erfasst. Das ist zwar knapp keine totale Mondfinsternis, aber schon sehr eindrucksvoll. Vor allem im Südwesten, wo es bis zu 97% sind.
0: Und ihr wisst ja, das S in SWR3 steht für Service. Wenn euch irgendjemand im Internet über den Tisch ziehen will und euch jetzt eine Mondfinsternisbrille andrehen möchte, fallt nicht drauf rein. Die braucht ihr nicht. Ein Fernglas, das ist vielleicht ganz gut. Damit könnt ihr es ein bisschen besser sehen.
1: Freitag früh, 4:33 Uhr geht's los. Zwischen 5 und 6 wird es dann am spannendsten sein.

0: Hier ist die SWR3 Morning Show um 9:22 Uhr.
1: Stellt euch vor, ihr kommt aus dem Urlaub nach Hause und im Wohnzimmer wartet nicht nur die Wäsche, die ihr vom Urlaub nicht mehr gewaschen habt, auf euch, sondern eine Horde Fledermäuse. Das ist einer Family aus Günzburg passiert, die hatten das Fenster gekippt gelassen und da haben sich dann Fledermäuse gedacht, geil, eine Höhle, da ziehen wir jetzt mal ein. Esther Hübner leitet das Tierheim Arche Noah in Günzburg und hat die Fledermäuse tatsächlich zusammen mit ihren Kollegen gerettet.
0: Wie macht man das? Also mal kurz für uns Nicht-Fledermausretter, wie läuft so eine Rettung dann ab?
2: Ja, wir sind ja auch keine Spezialisten. Wir sind ja eher spezialisiert auf die kleinen Haustiere, sage ich mal, und die etwas größeren, so wie Hunde und Katzen. Aber wir mussten uns natürlich auch ein bisschen Rat holen und sind dann mit dem Equipment ausgerückt, das wir zur Verfügung haben. Handtücher, Decken, Boxen. Und der Plan war ja ursprünglich eine Fledermaus. Und es stellte sich heraus, dass es nicht nur eine Fledermaus war, sondern ganz viele, die sich das Wohnzimmer zu eigen gemacht haben. Und viele davon wohnten hinter diesem Wandschrank, der dort fest installiert in der Ecke war.
0: Und ihr habt die dann in diesen Wandschrank verfrachtet und mit dem Wandschrank dann nach draußen gebracht. Gab es da irgendwie den Moment, wo du dachtest, was ist hier denn eigentlich los? Oder ist das ein komplett normaler Tag für Menschen, die im Tierheim arbeiten?
2: Definitiv nicht. Das war definitiv nicht der Nachmittag, den wir uns vorgestellt hatten. Natürlich ist man an der einen oder anderen Stelle dann tatsächlich überfordert. Gott sei Dank kamen ja Kollegen zur Hilfe, mit denen wir dann gemeinsam, ich sag mal, ja, die Sache zum Guten wenden konnten und alle Fledermäuse sichern konnten.
1: Wie geht's den Fledermäusen denn jetzt?
2: Ich hoffe, allen gut. Wir konnten sie hinterm Haus in die Freiheit entlassen, in der Dämmerung, und haben dann auch wirklich bis zum Schluss gewartet, ob auch alle flugfähig sind und alle gut wieder in ihren normalen Lebensraum zurückkehren.
0: Jetzt ist das passiert, als diese Familie im Urlaub war. Wie müssen wir uns diese Wohnung vorstellen? Weil wenn Fledermäuse da drin hausen für ein paar Tage, kann ich mir vorstellen, dass man das merkt.
2: Gut, schlussendlich ist das ganze Wohnzimmer dabei draufgegangen. Wenn diese Tiere einige Tage dort drin sind, wir wissen natürlich nicht, wie lange, denn die Familie war einen Monat im Urlaub. Wir wissen nicht, wie lange sie dort gelebt haben, die Fledermäuse. Ich war gestern noch mal dort und die Familie hat sich entschieden, das ganze Wohnzimmer zu erneuern.
0: Du liebe Zeit. Esther Hübner vom Tierheim Arche Noah in Günzburg hat einen Schwarm von 30 Fledermäusen aus einem Wohnzimmer raus eskortiert. Danke dir für deine Arbeit.
2: Sehr gerne.

0: 10:30 haben wir's. Das Neueste aus dem SWR3-Verkehrszentrum mit Steffi Linkscheid. Es staut sich auf der A620.
1: Saarlouis Richtung Saarbrücken. Zwischen Völklingen und Saarbrücken-Gersweiler auf einer Strecke von 7 Kilometern, 20 Minuten plus. A7 Ulm Richtung Füssen. Zwischen Bad Grönenbach und Raststätte Allgäuer Tor West liegt ein totes Tier. Auf der Strecke Tübingen-Barlingen zwischen Tübingen-Derendingen und Gomaringen liegt eine ungesicherte Unfallstelle. Und im Kreis Rottweil zwischen Oberndorf und Oberndorf und Lindenhof liegen mehrere Steine auf der Fahrbahn. A671 Mainz-Wiesbaden zwischen Mannspitz-Dreieck und Hochheim-Süd 2 Kilometer Stau und zwar an der Baustelle. Es ist nur eine Spur frei, dauert es eine Viertelstunde länger. Und jetzt gerade noch ganz aktuell reingekommen, Aalen-Gingen an der Brenz zwischen Unterkochen und Aalen-Oberkochen-Nord 3 Kilometer Stau, hier dauert es etwa 20 Minuten länger. Die Infos gibt's auch immer bei swr3.de. Gute Fahrt.
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0: Hallo, guten Morgen. Hier sind Sarah Theimann und Flo Brückner.
3: Ja, wir kommen gut rein in euren Dienstag. Jetzt mit Klock, Klock und Adore.

0: Hey Sarah.
1: Ja?
0: Weißt du eigentlich wie spät?
1: 9.39 Uhr.
0: It's Hammer Time. SWR 3 Morning Show. Guten Morgen.
1: Ist da etwa Superman? Er ist in echt da. Es gibt ihn. Er ist 17 Jahre alt. Und lebt auf Borneo.
0: Wirklich, diese Superman-Geschichte. Das ist so eine Story von wenigstens in diesem großen, großen, schlimmen Haufen was Schönes finden. Wie gefühlt brennen gerade auch auf Borneo, also wie gefühlt auf der halben Welt brennt auch gerade auf Borneo der Wald. Borneo, diese Insel da, die sich Malaysia und Indonesien teilen in Südostasien. Die Feuerwehr kämpft gegen die Flammen auf Borneo, aber sie ist nicht alleine. Superman ist auch mit dabei und er trägt den Namen Rudy Jansar. Rudy Jansar geht gerade viral im Internet, weil er beim Löschen ein Superman-Kostüm trägt.
1: Das hat er nämlich eh schon im Schrank hängen und als er es zum Löschen gehen wollte, dachte er sich so, ach, zieh ich jetzt mal an, ne? Ja. Gerade hilft es auf jeden Fall und ein bisschen mehr Aufmerksamkeit kriegen die Brände dann vielleicht auch.
0: Das ist natürlich nicht ganz ungefährlich, mit so einem Plastikkostüm da zu löschen. Das ist ja kein Schutzanzug leider. Rudy Jansar sagt, er macht den wenigstens immer schön feucht, bevor er damit löschen geht.
1: Dann ist ja okay.
0: Dann kann nichts passieren, glaube ich. Er hilft der Freiwilligen Feuerwehr und die hat übrigens seinen Papa gegründet, weil es eben regelmäßig brennt und damit die da immer wieder löschen können.
1: Er meinte noch so lässig in einem Interview, statt zu Hause zu sitzen und auf dem Handy rumzudrücken, ist es doch besser beim Löschen zu helfen. Sein Berufswunsch übrigens, nicht Feuerwehrmann, sondern Förster.
0: Finde ich gut. Ja. Denkt direkt weiter und will wieder aufforsten, nachdem es dann da möglicherweise das Holz zerhauen hat im Wald, wenn es abgebrannt ist. Ein Video zum 17-Jährigen, definitiv echten Superman, haben wir euch verlinkt im Live-Blog auf swr3.de.

0: Hallo, hier ist SWR 3.
1: Guten Morgen.
0: Wir haben uns ja heute schon in der Show gefragt, was ein Dorf eigentlich ausmacht. Und ihr habt ganz unterschiedliche Definitionen reingeschickt.
1: Tim, damit kann ich mich sehr identifizieren. Er sagt, du weißt, dass du aus dem Dorf kommst, wenn du deine Freundin mit nach Hause nimmst in die Heimat aus der Großstadt. Dann machst du das Autofenster runter und sie sagt, boah, hier stinkt's. Und du sagst, ach, endlich zu Hause.
0: Oder wie Joanna sagt, hat WhatsApp an die 0722 1211, leg dich niemals mit

0: einem Dorfkind an. Wir kennen Orte, wo dich keiner findet.
1: Definitiv. Das war sie, die SWR 3 Morning Show mit Sarah Talmon und Flo Brückner am Dienstagmorgen, gleich ab 10. Dennis Zienert hier für euch. Uns gibt's morgen wieder. Bis dann.

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4: Um 10 Uhr. Der kompakte Newsüberblick jetzt mit Corinne Pilo.
5: Immer mehr Fernzüge bei der Bahn fallen aus. Die Bundesregierung spricht bei der Kabinettsklausur über die schwierige wirtschaftliche Lage im Land. Das Wetter erst Regen, dann Sonne und einzelne Schauer oder Gewitter, 18 bis 27 Grad. Bei der Deutschen Bahn fallen immer mehr Fernzüge aus. Das zeigt eine Antwort des Verkehrsministeriums auf eine Anfrage der Grünen, die der dpa vorliegt. Günter Laubis aus der SWR 3 Aktuell-Redaktion über die Entwicklung.
6: Im ersten Halbjahr sind demnach 8% der Fernzüge ganz oder teilweise ausgefallen. Das sind 3 Prozentpunkte mehr als im Vorjahr. Nur im ersten Halbjahr 2024 lag der Wert noch höher, unter anderem wegen Streiks der Gewerkschaft GDL. Auch sonst sind die Zahlen der Bahn für das erste Halbjahr 2026 nicht gut. Nur knapp 59% der Fernzüge waren pünktlich. Die Grünen-Fraktion im Bundestag fordert, an wichtigen Knotenpunkten mehr Reservezüge und Personal bereitzustellen.
5: Nach der Sommerpause trifft sich die Bundesregierung ab heute zur Kabinettsklausur auf Schloss Neuhardenberg in Brandenburg. Es geht vor allem darum, wie die schwierige wirtschaftliche Situation wieder verbessert werden kann und die Stimmung in der Regierung soll insgesamt wieder besser werden. SWR 3 Berlin-Korrespondentin Anna Engelke darüber, wie die Bundesregierung jetzt weitermachen will.
7: Kanzler Merz will aufs Tempo drücken. Er will die schwierigen Sozialreformen bei der Rente und der Pflege jetzt schnell auf den Weg bringen. Also erst durchs Kabinett und dann durch den Bundestag. Er hat jetzt in einem Interview gesagt, wir lassen uns nicht beirren. Die Sozialreformen sind für Friedrich Merz die Voraussetzung dafür, dass die Wirtschaft endlich wieder etwas wächst und auch Jobs entstehen. Der Regierungssprecher hat das gestern so formuliert: Ohne Wachstum lassen sich auch andere Probleme nicht lösen.
5: Jeder dritte Jugendliche in Deutschland leidet unter Stress in der Schule. Das zeigt die Sinus-Jugendstudie, die der Nachrichtenagentur AFP vorliegt. Demnach fühlen sich 42% der Schülerinnen durch Schulstress stark beeinträchtigt. Bei den Schülern sind es mit 25% deutlich weniger. Außerdem fühlen sich die Jugendlichen durch Stress mit der Familie oder Einsamkeit belastet. Bei Backnang in der Nähe von Stuttgart haben am Sonntagnachmittag Unbekannte mehrere Kabel an der Bahnstrecke beschädigt. Die Folge waren Datenausfälle, Einschränkungen im Bahnverkehr und Störungen der Internet- und Telefonversorgung in Backnang. Nach Angaben der Polizei sind die Täter in einen Betonschacht geklettert und haben dort die Kabel durchtrennt. Die Ermittler hoffen, dass sich Zeugen melden.
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5: Die EU-Krisenkommissarin Labibe besucht Waldbrandgebiete in Deutschland und Belgien. Und das Bundessozialgericht verhandelt über den Versicherungsschutz auf dem Arbeitsweg. 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
8: Das Wetter in SWR3-Land, Regenwärmerkrisen. Heute zieht Regen durch. Über den Tag kommt in manchen Regionen auch die Sonne durch, vor allem von Südbaden bis zum Allgäu. Allerdings bilden sich dann in schwüler Luft vereinzelt Regen und Gewitter. In Rheinland-Pfalz bleibt es größtenteils trüb. Dazu zwischen maximal 18 Grad im Westerwald und 27 am Kaiserstuhl. Morgen auch erst noch nass und gewitterig. Später wird es dann nach und nach sonniger und es geht hoch auf bis zu 30 Grad. Es ist 10.03 Uhr, das Neueste aus dem SWR3-Verkehrszentrum hat Steffi Linkscheid und es staut sich auf der A5.
9: Das ist Frankfurt Richtung Karlsruhe, zwischen Karlsruhe-Mitte und Dreieck Karlsruhe. Es liegt an der Baustelle in der Überleitung zur A8 Richtung Stuttgart. Da haben wir gerade 2 Kilometer Stau. A661, Oberursel Richtung Egelsbach, zwischen Prangesheimer Dreieck und Frankfurt Ost. Da steht ein LKW, es ist nur eine Spur frei, 3 Kilometer Stau, eine Viertelstunde plus. B19, Aalen Richtung Gingen an der Brenz, zwischen Unterkochen und Aalen Oberkochen Nord, 2 Kilometer Stau, 20 Minuten plus. Dann die Strecke Basel-Schaffhausen zwischen Liedermatten und der B500 Waldshut-Tingen, 2 Kilometer Stau, eine Viertelstunde plus. A3 Köln-Oberhausen zwischen Leverkusen-Zentrum und Kreuz-Leverkusen. Da läuft gerade eine Unfallaufnahme, deswegen ist die Spur links gesperrt. 6 Kilometer Stau, 25 Minuten dauert es da länger. Und die Infos gibt es auch bei der SWR3-Stau-Hotline unter 07-221-9282. Gute Fahrt.
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8: Mit Dennis Tinatalor, ein Papyrus mit Notfall-Gute-Nacht-Geschichten aus dem alten Ägypten, ein paar Silberklumpen aus Mesopotamien oder vielleicht sogar den ein oder anderen Dinosaurierknochen würden wir bestimmt finden, wenn wir jetzt ganz tief in euer Portemonnaie gucken würden. Gebt's doch zu. Da werden Sachen mitgeschleppt, die die Menschheit schon ewig nicht gesehen hat. Wir gehen auf eine kleine gemeinsame Ausgrabungsreise hier in 10 Minuten.
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0: ist SWR 3 Now. Am Dienstagvormittag im Portemonnaie sind Geld und Karten, das wäre der Plan. Nur wissen wir natürlich alle, das artet oft aus. Der Geldbeutel wird nicht selten zur Krimskrams-Schublade zum Mitnehmen. Wir schleppen da über Jahre Sachen mit, von denen wir selbst überrascht sind, wenn wir irgendwann doch mal ausmisten, dass wir die noch hatten. Das hängt natürlich auch mit der Größe des Portemonnaies zusammen. Je mehr da reingeht, desto mehr kann da drin auch verschwinden. Julia Buchmeier aus dem SWR Now-Team war bis vor kurzem noch Mensch der Marke Kellnergeldbeutel, ja, mit Platz für mindestens den Eiffelturm, zwei ICE und einem Einfamilienhaus.
1: Das macht Sinn, ja. Aber ich habe mir jetzt auch einen kleineren gekauft und musste dann auch mal dringend ausmisten.
0: Du musst doch mal mit. Was kam da alles raus, Julia?
1: Also besonders unangenehm war ein Foto von meiner besten Freundin so aus der Abi-Zeit. Also wir haben seit Jahren kaum mehr Kontakt, aber das Foto hatte sie mir wahrscheinlich mit 18 oder so mal gegeben. Dann waren Kassenzettel noch drin aus dem Möbelhaus, falls mit den Möbeln für meine WG irgendwas wäre. Wohlgemerkt, diese Möbel sind inzwischen zweimal schon mit mir weiter umgezogen. Und ansonsten habe ich noch so einen ganzen Stapel Bons gefunden von diesen Rastplatztoiletten.
0: Ja. Man weiß ja nie, wofür man es spontan unterwegs mal braucht. Ne? Ich habe das Problem schon vor ein paar Jahren gelöst, als ich beim Aufräumen den Perso von meiner seit Jahren verstorbenen Oma gefunden hatte. Seitdem habe ich nur noch so ein Teil, in das nur Karten reingehen und vielleicht ein paar wenige Münzen.
1: Ja, aber manchmal ist es ja auch ganz süß, was da so rauskommt in so einem größeren Geldbeutel.
0: Das stimmt.
1: Mein Bruder zum Beispiel, der hatte jahrelang einen total vergilbten, zerknitterten Zettel im Geldbeutel, auf dem ihm unsere Mama mit 18 oder so zum Auszug mal aufgeschrieben hatte, wie er nochmal welche Wäsche wäscht.
0: Das war so ein Überlebenszettel.
1: Ja, so ein Merkzettel. Ja. Er ist jetzt Anfang 30.
0: Okay. Ich fühle das. Das ist einfach die Magie des Geldbeutels. Ne? Da sammeln sich Dinge, von denen wir überhaupt nicht mehr wussten, dass sie noch existieren und Dinge, die wir einfach nicht wegwerfen können. Und wir sind uns sicher, SWR 3 Live, ihr kennt das auch. 0722 1 2011. Was fliegt bei euch seit Ewigkeiten im Geldbeutel rum? Oder welches Relikt habt ihr schon mal bei einer Portemonnaie-Aufräumen- und Ausmistaktion wiederentdeckt? 0722 1 2011, WhatsApp, Signal, gerne auch als Sprachnachricht drüber schicken an dieselbe Nummer 0722 1 2011. Die große Portemonnaie-Ausgrabung heute hier in SWR 3 Now.

0: magische Geldbeutelinhalte sammeln wir heute von euch hier in SWR3 Now, weil wir wissen alle, da sammelt sich ja... sammeln sich Dinge an, die wir schon fast vergessen hatten und Dinge, die wir einfach nicht wegwerfen können, obwohl wir sie jetzt auch nicht so wirklich brauchen. Basti aus Bad Dürrheim, welche Dinge versammeln sich in deinem Portemonnaie außer Geld?
1: Ja, also diverse ausländische Währungen, die ich auf irgendwelchen Roadtrips gesammelt habe. Dann habe ich so einen Stadionflitter aus der Allianz Arena vom letzten deutschen Meistertitel von Robbery. Aber ich glaube, mit das Coolste, was ich habe, ist ein Plektrum von Thin Lizzy, was ich im Irish Rock'n'Roll Museum bekommen habe damals, als ich dort unverhofft spielen musste.
0: Das ist ja ein ganzer Schrank, den du da mitschleppst.
1: Ja.
0: Und warum hast du diese ganzen Dinge immer dabei?
1: Das sind einfach tolle Andenken, die nehmen nicht viel Platz weg und wenn man sie dann ab und zu mal in der Hand hat, dann freut man sich einfach wieder und erinnert sich an die tollen Momente.
0: Und ohne geht's nicht. Wie würdest du dich fühlen, wenn du die vergessen würdest oder wenn man jetzt dir sagen würde, hier steig mal um auf so ein komisches Kartenhalte-Ding da?
1: Nee, bloß nicht. Ich brauche das Zeug dabei. Das sind so Glücksbringer, weißt du? Das ja. Kennst du doch.
0: Was ist denn bei euch, SWR3-Land? Welche Dinge habt ihr seit Jahren dabei? Vielleicht nicht unbedingt, weil ihr die da drin vergessen habt oder zu faul seid, die da rauszunehmen, sondern einfach aus Überzeugung und mit totaler Absicht. 07221 2011.

0: Das Neueste aus dem SWR3-Verkehrszentrum hat Steffi Linkscheid um 10.30 Uhr.
1: Und wir starten mit dem Falschfahrer auf der A7 Fulda-Ulm zwischen Gramschatzer Wald und Kreuz Bibelried. Bitte äußerst rechts fahren, nicht überholen auf der A7 Ulm zwischen Gramschatzer Wald und Kreuz Bibelried. Ein Falschfahrer, Vorsicht in beiden Richtungen. A5 Frankfurt-Karlsruhe zwischen Karlsruhe-Mitte und Dreieck Karlsruhe. 2 Kilometer Stau wegen dieser Baustelle, die in der Überleitung zur A8 Stuttgart ist. Und danke an Staumelderin Monika. Sie sagt, auf der A5 besser mal das Licht einschalten, weil die Sicht wetterbedingt da gerade so trüb ist. A6 Heilbronn-Mannheim zwischen Sinsheim-Steinsfurt und Wiesloch-Rauenberg an der Baustelle. 3 Kilometer Stau, 10 Minuten plus. A60 Rüsselsheim-Bingen zwischen Hechtsheim-West und Mainz-Lerchenberg. 2 Kilometer Stau, 10 Minuten plus. A61 Mönchengladbach Richtung Koblenz zwischen Swisttal und Miel. Da läuft eine Unfallaufnahme. 4 Kilometer Stau, 20 Minuten plus. Und die Stauinfos gibt es auch immer aktuell auf swr3.de. Gute Fahrt.
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0: Hallo.

0: Wir tauchen ganz tief ein in die Portemonnaies in SV Dreiland heute Vormittag, weil viele von euch tragen da einen regelrechten Hausrat mit durch die Gegend, ganz mit Absicht, aber ganz oft auch ohne Absicht und ohne es zu wissen. Und erst beim Aufräumen dann die große Überraschung, das gibt's doch nicht, was macht das denn hier drin? Wir machen die große Portemonnaie-Ausgrabung heute hier in SWR 3 Now. 0722 1 2011. So schöne Geschichten haben wir jetzt schon bekommen. Mit den Kids waren wir vor 8 bis 9 Jahren in New York. Unser Sohn hat gesagt, dass ein Dollarschein im Geldbeutel bedeutet, immer genügend Geld zu haben. Seitdem habe ich einen Dollarschein im Portemonnaie und so wird es auch bleiben. Man weiß ja nie. Schreibt hier Susanne aus Obernai. Dann hat uns die Michaela aus Wiesbaden eine Sprachnachricht geschickt.
1: Mein Sohn hat mir mal ein Glückszettel geschrieben, auf dem steht, viel Glück bei deinem Vortrag. Da drin sind so viele Rechtschreibfehler, aber ich habe mich so gefreut und der Zettel ist seit 20 Jahren bei mir im Geldbeutel.
0: Wow.
1: Und ich würde ihn never ever rausmachen.
0: Hallo ihr Lieben, habe jahrelang von meinem Vater einen Zettel im Portemonnaie gehabt, den er mir vor meiner ersten Tour mit dem Motorrad nach Österreich hingelegt hat. Komm gut heim, steht da drauf. Diesen Zettel habe ich immer noch mittlerweile ausgeräumt und an sicherer Stelle aufbewahrt. Und die kleine Visitenkarte einer Patisserie in Amsterdam, die es leider schon lange nicht mehr gibt, sie ist ziemlich abgewetzt, schreibt uns SWR3-Hörerin Andrea. Aber der Spruch da drauf ist immer noch gut. Da steht, don't count the calories, remember the memories. Der ist wirklich gut. Schickt eure Geldbeutelschätze auch noch gerne rüber hier an die 0722 1 2011 in SWR3 Now.

0: Entwarnung aus dem SWR3-Verkehrszentrum von Steffi.
1: Und zwar auf der A7 Ulm. Der Falschfahrer zwischen Gramschatzer Wald und Kreuzbiebelried ist weg. Entwarnung also auf der A7 Fulda-Ulm.
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8: Die Themen des Tages um 11 Uhr jetzt von Pia Ritter.
9: Die deutsche Wirtschaft steht im Zentrum der Regierungsklausur. Australien erlaubt KI-Songs aus den Charts ab Freitag nicht mehr. Das Wetter: erst Regen, dann Sonne und einzelne Schauer oder Gewitter, 18 bis 27 Grad. Im Schloss Neuhardenberg in Brandenburg hat die Klausurtagung der Bundesregierung begonnen. Schwerpunkt soll sein, die deutsche Wirtschaft wieder nach vorn zu bringen. Deutschland habe das weitgehend selbst in der Hand und müsse sich im globalen Vergleich nicht klein machen, hat Bundeskanzler Merz zum Beginn der zweitägigen Beratungen gesagt.
10: In Deutschland gibt es nach wie vor eine hervorragende industrielle Basis. In Deutschland gibt es nach wie vor einen starken Mittelstand und ein weltweit angesehenes Handwerk. In Deutschland gibt es nach wie vor Weltklasse Forschung. Und genau darauf bauen wir auf. Diese Stärken wollen wir nutzen, um das Wachstum und die Beschäftigung von morgen zu ermöglichen. Im Mittelpunkt unserer Klausur steht deshalb Deutschlands preisliche Wettbewerbsfähigkeit, unsere Wettbewerbsfähigkeit durch Innovation.
9: Und deswegen wird es auch Austausch mit Vertretern der Wirtschaft geben, sagt die neue Kanzleramtschefin Wagen im Deutschlandfunk-Interview.
11: Wir haben Vertreter von Siemens, aber auch aus Startups. Wir haben den Handwerkspräsidenten da. Das ist wichtig, um genau reinzuschauen, wie sehen die Unternehmen die Lage, wie sehen die Mittelständler die Lage, was brauchen sie für Rahmenbedingungen. Das ist, glaube ich, wichtig, dort einen Austausch zu haben.
9: Immerhin, laut Statistischem Bundesamt ist die deutsche Wirtschaft im zweiten Quartal stärker gewachsen als bisher angenommen. Das Bruttoinlandsprodukt ist demnach im Vergleich zu den ersten drei Monaten um 0,3% gestiegen. Die Schätzungen hatten zuvor um einen Zehntelpunkt niedriger gelegen. Im ersten Halbjahr sind 8% der Fernzüge der Deutschen Bahn ganz oder zumindest auf einem Teil der Strecke ausgefallen. 3 Prozentpunkte mehr als 2025 zeigt eine Antwort des Verkehrsministeriums, die der dpa vorliegt. Nur im ersten Halbjahr 2024 waren es noch mehr. Damals gab es Streiks der Lokführergewerkschaft. In den offiziellen australischen Musikcharts dürfen ab Freitag keine KI-generierten Songs mehr auftauchen. Laut Branchenverband müssen Menschen einen Titel geschrieben haben, damit er in den Charts gelistet werden darf. Auch der Gesang und die wichtigsten Instrumente dürfen nicht KI-generiert sein. Als Hilfsmittel ist sie weiter erlaubt. Zuletzt hat es eine KI-Variante von Madonnas Like a Prayer in die australischen Charts geschafft. 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
8: Das Wetter in SWR3-Land. Heute zieht Regen durch. Über den Tag kommt in manchen Regionen auch die Sonne durch. Vor allem von Südbaden bis zum Allgäu. Allerdings bilden sich dann in schwüler Luft vereinzelt Regen und Gewitter. In Rheinland-Pfalz bleibt es größtenteils trüb. Dazu zwischen maximal 18 Grad im Westerwald und 27 am Kaiserstuhl. Morgen auch erst noch nass und gewittrig. Später wird es dann nach und nach sonniger. Und es geht hoch auf bis zu 30 Grad. Es ist 11.03 Uhr. Das Neueste aus dem SWR3-Verkehrszentrum hat Steffi Linkscheid. Und einen Unfall gibt es auf der A60.
4: So, und jetzt hat sich das hier verschoben. Ich habe ein neues System hier und offensichtlich hat es ein Eigenleben. A60, Rüsselsheim Richtung Bingen. Zwischen Hechtsheim Ost und Mainz-Lerchenberg, da gibt es einen Unfall auf der linken Spur. 3 Kilometer Stau haben wir da. A61, Mönchengladbach Richtung Koblenz. Zwischen Zwistern und Miel, da läuft eine Unfallaufnahme. 7 Kilometer Stau, 30 Minuten plus. Vorsicht bitte, auf der A6 Nürnberg Richtung Heilbronn, zwischen Rastplatz Bronn-Holzheim und Kreilsheim, da steht ein kaputter LKW auf der Spur rechts. Auf der A60 Rüsselsheim-Mainz in Höhe Mainz-Kreuz Süd läuft eine Unfallaufnahme auf der Spur rechts. A5 Frankfurt Richtung Karlsruhe, zwischen Karlsruhe-Mitte und Karlsruhe wegen der Baustelle in der Überleitung zur A8 nach Stuttgart gibt es 2 Kilometer Stau, 15 Minuten dauert es da länger. Und Staumelderin Monika hat gesagt, auf der A5 besser auch Licht einschalten, die Sichtbedingungen sind wirklich schlecht. Dann A8 München Richtung Stuttgart, zwischen Esslingen und Stuttgart-Plieningen blockiert ein defekter LKW die rechte Spur und den Standstreifen, 3 Kilometer Stau, 15 Minuten plus. Und A1 Euskirchen-Leverkusen zwischen Tunnel Löwenich und Kreuz Leverkusen-West. 4 Kilometer Stau, eine Viertelstunde dauert es hier länger. Und alle Stauinfos gibt es auch immer aktuell auf swr3.de. Gute Fahrt!
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8: Mit Dennis Tinatalo. Gleich Teil 2 von unserem SWR 3 Report 15.000 Volt, den wir ja die ganze Woche mit euch teilen. Der tödliche Stromunfall von Flavio, der vor 2 Jahren gestorben ist, als er auf einen abgestellten Güterzug geklettert war. Mit dabei sein Freund Bene. Seine Erinnerungen an den tragischen Unfall gleich gegen 11:15.
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1: 15.000 Volt, so viel Spannung hat eine Oberleitung. Das ist 65 Mal so viel wie eine normale Steckdose. Die ganze Woche sprechen wir hier in SWR3 über Flavio. Er ist 19 Jahre alt, als er in München auf einen abgestellten Güterzug klettert und einen Stromschlag bekommt. Zwei Tage später stirbt Flavio im Krankenhaus. Wir erzählen euch seine Geschichte, weil wir finden, diese Stromunfälle passieren in Deutschland viel zu oft. Und es gibt wahrscheinlich keine krassere Perspektive als die von Bene. Er ist ein Freund von Flavio und beide klettern zusammen auf diesen Güterzug. Und dann, das hat Bene SWR3-Reporter Jakob Reifenberger erzählt, sind es nur noch Sekunden bis zum Stromschlag.
2: Oben auf dem Kesselwagen schaut Bene kurz in die Ferne. Hinter ihm Flavio. Plötzlich ein Blitz und ein unfassbar lauter Knall.
3: Ich war danach auf jeden Fall ein bisschen taub. So eine Minute lang hatte ich halt so einen Hörsturz.
2: Nur einmal in seinem Leben hat er was ähnlich Lautes gehört. Da ist ein zu stark aufgepumpter Basketball in seiner Hand explodiert.
3: Aber der Knall auf dem Zug war auf jeden Fall lauter. Ich bin auch direkt aus Reflex von dem Zug runtergesprungen, 3-4 Meter oder sowas. Und dann war ich halt komplett in Panik. Und als dann mein Gehör wieder zurückkam und ich ein bisschen runtergefahren habe, habe ich gecheckt, was passiert ist, dass er halt einen Stromschlag bekommen hat. Und hab dann geschrien, Flavio, Flavio, Flavio. Es kam keine Reaktion. Dann bin ich wieder hoch auf den Zug. Hab gesehen, wie er da lag. Hat noch geatmet oder nach Luft gehechelt eher, aber war nicht bei Bewusstsein. Ich habe ihm Spucke aus seinem Mund genommen. Hab Mund zu Mund gemacht, ich hab ihn so geschlagen. Und dann kam er wieder zu Bewusstsein.
2: Das ist schon krass. Und dazu kommt noch, direkt über Bene ist ja nach wie vor die tödliche Oberleitung.
3: Man ist da so voll mit Adrenalin, da hat man keine Zeit und keinen Platz für Angst.
2: Und Bene funktioniert weiter, denn Feuerwehr, Bundespolizei, Notarzt sind zwar mittlerweile alle da, aber bis der Strom abgestellt ist, darf keiner hoch. Solange liegt Bene da auf dem Güterzug und spricht mit den Rettungskräften und hält seinem Freund Flavio die Hand.
3: Ich habe mich nur gefreut, dass wir beide leben.
2: Dann endlich mit einer Drehleiter holt die Feuerwehr Flavio runter. Rettungswagen ab in die Klinik. Als er seinen Freund wegfahren sieht, ist sich Bene sicher, oh, gerettet.
3: Es war nicht die Frage, ob er zurückkommt, sondern wie er zurückkommt.
1: Wie es Bene selbst nach dem Unfall geht und natürlich die Frage, warum seid ihr da überhaupt hochgeklettert? Das gleich hier in SWR3.

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1: Eben haben wir von einer dramatischen Rettungsaktion gehört, wie Bene mit seinem Freund Flavio auf einen Güterzug klettert. Nachts auf dem Heimweg von einer Party am Bahnhof München-Trudering. Wie Flavio von der Oberleitung einen Stromschlag bekommt, wie Bene ihn wiederbelebt und denkt, als der Rettungswagen wegfährt, alles wird gut. Flavio ist aber schwer verletzt. 70% seiner Haut sind verbrannt. Er wacht nicht mehr aus dem Koma auf und stirbt 2 Tage später im Krankenhaus. Und natürlich kommt dann die Frage, die immer kommt, wenn wieder ein junger Mensch an einem Stromschlag von der Oberleitung stirbt. SWR3-Reporter Jakob Reifenberger hat sie auch gestellt. Warum seid ihr überhaupt auf diesen Güterzug geklettert?
2: Es gibt keine Antwort auf die Frage, warum, sagt Bene.
3: Also haben wir nicht viel drüber nachgedacht.
2: Es war wohl einfach, 2 19-jährige Jungs haben nachts auf dem Heimweg eine spontane, dumme Idee. Keine TikTok-Challenge, sagt Bene, und sie wollten auch keine Fotos machen auf dem Güterzug. Bene sitzt in Flavios altem Zimmer im Keller bei Flavios Eltern. Und er spricht so ruhig über den Tod seines Freundes, es ist fast unheimlich.
3: Ich glaube, einerseits, ich habe schon sehr viel darüber geredet. Und andererseits, nach all den Gefühlen, die ich dadurch gefühlt habe, schon, ja, gibt es da keine Gefühle mehr zu fühlen.
2: Einfach Gefühle leer. Wie damals, 2 Tage nach dem Unfall, wacht Bene davon auf, dass Flavios Papa anruft. Flavio hat's nicht geschafft.
3: Also es ist eine Leere.
2: Und Bene ärgert sich über das gute Wetter.
3: 33 Grad, Sonnenschein, so wunderschöner Tag eigentlich. Und dann war so ein Scheißtag. Wäre viel passender gewesen, wenn es so geregnet hätte.
2: Heute wünscht sich Bene mehr Aufklärung. Denn auch er wusste nicht, dass man für einen tödlichen Stromschlag die Oberleitung nicht mal anfassen muss. Gespürt hat er deutlich, wie stark der Strom da oben ist. Der Blitz war so hell. Am nächsten Tag brennen Benes Augen und auch seine Haut.
3: Mein Gesicht war am Tag danach, die eine Seite war komplett rot und auch meine Hand war so ein sehr starker Sonnenbrand.
2: Ansonsten Riesenglück, keine Folgeschäden. Und dann ist für Bene dieses abgeklärte, ruhige Sprechen doch vorbei. Sobald er von Flavio erzählt, lächelt er.
3: Also er war auf jeden Fall einer meiner besten Freunde.
2: Mit 14 lernen sie sich kennen im Fußballverein TSV Trudering. Bene offensives Mittelfeld, Flavio breites Kreuz, Innenverteidiger.
3: Und was er auch oft gemacht hat, das ist, dass er einfach als Innenverteidiger einfach dann auf einmal nach vorne gesprintet ist und dann immer kurz vorm Tor den Ball verloren hat und dann hat halt immer hinten einer gefehlt.
2: Eine von vielen schönen Erinnerungen.
3: Ich denke eigentlich so gut wie jeden Tag an Flavio. Also wenn es eine Sache geben würde, die ich Flavio sagen wollen würde, dann wäre es, dass ich ihm sehr dankbar bin für die Zeit, die wir gemeinsam hatten.
1: Die ganze Geschichte von Flavio, auch aus der Sicht von seinem Freund Bene, findet ihr im SWR3-Video auf unserer Insta-Seite und morgen dann im Radio wieder gegen 10 nach 11, wie die Eltern von Flavio es damals erlebt haben und wie es ihnen heute geht.

0: Es ist 11.30 Uhr.
1: Das Neueste aus dem SWR3-Verkehrszentrum hat Steffi Linkscheid und eine Unfallaufnahme läuft gerade auf der A61.
2: Das ist Mönchengladbach Richtung Koblenz zwischen Zwistal und Miel. 7 Kilometer Stau, eine halbe Stunde dauert es da länger. Ein totes Tier liegt auf der A7 Ulm Richtung Füssen zwischen Föhringen und Illertissen. A8 Stuttgart Richtung München. Zwischen Leipheim und Günzburg gibt es eine ungesicherte Unfallstelle. Der Standstreifen ist blockiert. Und eine Unfallaufnahme läuft auf der A60 Rüsselsheim Richtung Mainz in Höhe Kreuz Mainz Süd auf der Spur rechts. A5 Frankfurt Karlsruhe. Zwischen Karlsruhe Mitte und 3 Karlsruhe wegen der Baustelle in der Überleitung zur A8 nach Stuttgart. 2 Kilometer Stau, 10 Minuten plus. A6 Heilbronn-Mannheim. Zwischen Sinsheim-Steinsfurt und Wiesloch-Rauenberg an der Baustelle 4 Kilometer Stau, 10 Minuten plus. Eine gesperrte Ausfahrt haben wir auf der A659 Firnheim Richtung Weinheim im Firnheimer Kreuz in der Überleitung zur A6 Richtung Mannheim. Da ist Öl ausgelaufen, gerade laufen aber schon die Reinigungsarbeiten. In Karlsruhe auf der Südtangente Richtung Rheinbrücke zwischen Oststadt, Wolfarts-Weierer Straße und Edeltrud-Tunnel 4 Kilometer Stau, eine Viertelstunde plus. 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Gute Fahrt.
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0: Hallo.

23 Now am Dienstagvormittag. Von euch, viele von euch bewegt die Geschichte von Flavio, der nach einem Stromunfall auf einem Güterzug in München gestorben ist. Wir erzählen euch diese Geschichte hier in SWR 3 die Woche ausführlich und aus mehreren Perspektiven. Gerade haben wir gehört, wie Flavios Freund Bene den Unfall erlebt hat. Er war dabei und hatte Flavio wiederbelebt. Und von euch gibt es sehr viele Kommentare dazu. Petra schreibt hier, das tut so weh, alleine das zu hören. Sie hat das gerade im Auto gehört, im Radio und konnte einfach nicht aussteigen. Von Anja kommt hier, ich bin einfach nur dankbar, dass sowas mal thematisiert wird. Vielleicht rettet es Leben, weil der ein oder andere die Gefahr dann erkennt. Eine andere Petra schreibt, wie furchtbar. Wie oft hat man selber in dem Alter mal irgendeinen Blödsinn gemacht, ohne an die Folgen zu denken? Man hat einfach nur mehr Glück, aber es hätte genauso was passieren können. Und von Lena kommt hier noch auf Instagram der absolute Albtraum als Eltern. Ich habe in den letzten Jahren schon so oft mit meinem Sohn über genau das gesprochen und über vieles mehr. Nicht einfach irgendwo über die Gleise laufen. Morgen gibt es den nächsten Teil vom SWR3-Report 15.000 Volt über den Stromunfall von Flavio aus der Perspektive seiner Eltern. Gegen 11:15 hier in SWR3 Now.

0: SWR3 hier, jetzt mit den Gedanken von Tobias Gutmann von der katholischen Kirche.
1: Ohne unsere Küchenmaschine läuft bei uns zu Hause fast nichts mehr. Sie ist so etwas wie unser neuer Lieblingsmitbewohner. In meiner Brust schlagen zwei Herzen für das Teil. Eigentlich finde ich die Küchenmaschine super praktisch, weil man einfach weniger denken muss. Gleichzeitig ist das mein Problem. Ich habe das Gefühl, ich verlerne was, wenn ich nur noch einer Schritt-für-Schritt-Anleitung folge. Dem Soziologen Hartmut Rosa geht es ähnlich. Er beobachtet, was in unserer Gesellschaft generell so passiert, und er meint, immer häufiger verlassen wir uns auf Systeme, Vorschriften, Regeln und Algorithmen. Hartmut Rosa nennt dafür viele Beispiele. Eines davon ist meine Küchenmaschine. Aber auch beim Spielen mit Kindern zeigt sich etwas. Früher bekamen sie eine Kiste mit Legosteinen und bauten frei, was ihnen in den Sinn gekommen ist. Heute gibt es einen Bausatz mit genauer Anleitung. Das Ergebnis ist zwar perfekt, aber dass ich selber überlege und einfach mal drauf losbaue, so etwas bleibt auf der Strecke. Wer sich nur noch

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1: Die Themen des Tages um 12 Uhr jetzt von Pia Ritter.
2: Die Wirtschaft steht im Zentrum der Klausurtagung der Bundesregierung. Soziale Medien bestimmen immer mehr die Freizeit der Menschen. Das Wetter, Regen, Sonne und örtlich Gewitter bis 27 Grad. Aufschwung für die deutsche Wirtschaft. Damit will sich Bundesregierung hauptsächlich bei ihren zweitägigen Klausurberatungen in Brandenburg beschäftigen. Aus Neu-Hardenberg, Birte Sönnigsen.
3: Wir wollen raus aus der Wachstumsschwäche, wieder Aufschwung und Beschäftigung ermöglichen, sagte der Kanzler. Die Bundesregierung will hier im brandenburgischen Neu-Hardenberg auch darüber sprechen, wie Mittelstand, Handwerk und Innovation besser miteinander vernetzt werden können. Dazu will sich die Regierung auch mit Wirtschaftsvertretern austauschen. Die Bundesregierung kann aus Sicht des Kanzlers allerdings nicht alle Probleme lösen. Merz verwies auch auf Herausforderungen, die zum Teil von außen kämen, etwa handelspolitische Konflikte oder der Klimawandel.
2: Zu den Bedrohungen von außen zählt der Kanzler auch Cyberkriminalität und Drohnen.
4: Deutschland ist stärker ins Fadenkreuz hybrider Angreifer gerückt. Das zeigt nicht zuletzt der Angriff vom 4. August auf dem Flughafen in Leipzig. Angreifer nehmen zunehmend skrupellos, auch schwere Sachschäden, sogar Verletzte und Tote in Kauf.
2: Nach Recherchen von NDR, WDR und SZ haben Ermittler in der Nähe des Flughafens Leipzig vor kurzem noch eine dritte Drohne entdeckt. Möglicherweise ein Hinweis auf einen größeren Anschlag. Im Fall möglicher Sabotage auf Bahnanlagen im Rems-Murr-Kreis ermittelt jetzt der Staatsschutz. Unbekannte haben am Sonntag an einer Bahnstrecke bei Backnang mehrere Kabel beschädigt. Nicht nur im Zugverkehr, sondern auch bei Internet- und Telefonverbindungen gab es deswegen Störungen. Die Täter sollen die Kabel in einem Betonschacht durchtrennt haben. Wie viele Züge betroffen waren, ist noch nicht bekannt. Bei der VW-Betriebsversammlung in Wolfsburg hat Konzernchef Blume gesagt, weder der Abbau von bis zu 50.000 Jobs noch die Schließung von 4 Werken seien beschlossen. Ziel sei es jetzt, belastbare Perspektiven für alle Standorte zu schaffen. Werke dicht zu machen sei immer die letzte und teuerste Lösung. Im Raum steht die Schließung der Werke in Emden, Hannover und Zwickau und des Audi-Werks in Neckarsulm. Zu den 50.000 Stellen, die abgebaut werden könnten, sagt Blume, das sei keine Zielgröße, sondern eine theoretische Rechengröße. Wegen der Krise im Autobau muss VW sparen. Freunde treffen, Zeit mit dem Partner oder Sport. Diese Freizeitaktivitäten sind vielen Menschen zwar immer noch sehr wichtig, aber gesellschaftliche Kontakte haben sich stark in den digitalen Bereich verlagert. Das ist ein Ergebnis des sogenannten Freizeitmonitors der Stiftung für Zukunftsfragen. 71% der 3000 Befragten gaben an, regelmäßig in den sozialen Medien aktiv zu sein. Vor 10 Jahren waren es noch 48%. 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
1: Das Wetter für SWR3-Land vom Rheinland bis zum Bodensee. Also so trüb wie heute war es schon länger nicht mehr, Wetter, Frau Lea Schwindler.
5: Ja, heute sind schon echt viele dichte Wolken unterwegs. Gerade zieht auch noch so ein Regengebiet über uns drüber. Da folgen jetzt dann auch noch Schauer und Gewitter. Die vor allem zwischen Schwarzwald und Allgäu, weil da halt noch so ein bisschen die Sonne rauskommt. In der Schwüle gibt es dann eben auch mal kräftige Gewitter mit Platzregen. Morgen geht es dann auch noch mal mit so ein paar letzten Schauern und Gewittern in den Tag rein. Dann wird es aber schnell überall freundlicher mit Sonne. Schwülwarm ist es auch bei 22 Grad im Hunsrück und bis zu 30 Grad werden sogar wieder am südlichen Oberrhein.
1: Wow! Es ist 12.03 Uhr, das Neueste aus dem SWR3-Verkehrszentrum hat Steffi Linkscheid und auf der A3 ist Kraftstoff ausgelaufen.
6: Zwischen Raststätte, Nentershausen, Ost und Dreieck Dernbach. Betroffen ist die Spur rechts. Die Einsatzkräfte sind vor Ort und leiten den Verkehr um. 7 Kilometer Stau, 40 Minuten dauert es da länger. A6 Heilbronn Richtung Mannheim. Zwischen Sinsheim-Steinsfurt und Wiesloch-Rauenberg an der Baustelle. 4 Kilometer Stau, eine Viertelstunde dauert es da länger. A8 Stuttgart-München. Zwischen Leipheim und Günzburg. Nach einem Unfall sind da die rechte Spur und die Standspur gesperrt. Der Verkehr läuft auf der linken Spur an der Unfallstelle vorbei. 2 Kilometer Stau, eine Viertelstunde plus. A61 Mönchengladbach Richtung Koblenz. Zwischen Zwisztal und Mierl läuft die Unfallaufnahme. 6 Kilometer Stau, trotzdem noch über eine halbe Stunde plus. Und in der Schweiz A2, A3 Basel Richtung Luzern. Zwischen Basel Breite und Tunnel Schweizer Halle gibt es einen Unfall. Es ist nur eine Spur frei. Hier dauert es 50 Minuten länger. Und das waren nur die längsten Staus ab etwa einer Viertelstunde Dauer. Alle Infos gibt es immer aktuell auch bei der SWR3 Stau Hotline unter 07221 9282. Gute Fahrt.
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1: Mit Dennis Tienert, hallo. Und jetzt noch eine dritte Drohne. In der Nähe vom Leipziger Flughafen ist eine weitere Drohne gefunden worden, nachdem Anfang August dort, unter anderem im Frachtbereich bei ukrainischen Flugzeugen, ja schon zwei andere Drohnen entdeckt worden waren. Wir sprechen mit dem ARD-Terrorexperten hier im SWR3-Top-Thema gegen 11:45.
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1: In der Nähe des Leipziger Flughafens ist eine weitere Drohne gefunden worden. Vermutlich ist sie die Nummer 3. Nummer 1 wurde am 4. August am Boden entdeckt. Sie war mit Sprengstoff beladen. Daraufhin wurde der Flughafen gesperrt. Ein durchstartendes Flugzeug stieß in der Luft mit einem Gegenstand zusammen. Die Ermittler gehen hier von Drohne Nummer 2 aus. Passiert ist bei diesem Vorfall nichts. Jetzt also die dritte Drohne. Michael Götschenberg, ARD-Terrorismusexperte. Was ist bisher bekannt über diese dritte Drohne und deren Fund?
2: Das ist eine weitere Drohne, die mit Sprengstoff bestückt war und die die Polizei 10 Tage nach dem Vorfall am Leipziger Flughafen auf einem Feld westlich des Flughafens gefunden hat. Die Drohne ist nach allem, was ich gehört habe, beschädigt und kann sein, dass sie abgestürzt ist. Was da genau passiert ist, weiß niemand, aber es ist eben eine weitere Drohne, die mit Sprengstoff bestückt war, genauso wie die, die am Flughafen Leipzig-Halle dann entdeckt worden ist.
1: Wenn wir alles wissen über die Funde zusammenlegen, wie groß wäre der Schaden eines Anschlags im schlimmsten Fall gewesen?
2: Ja, das kann man schwer beziffern, weil man natürlich nicht genau weiß, was diese Drohne möglicherweise getroffen hätte. Wir wissen ja noch nicht mal, ob es der Plan war, sie zur Detonation zu bringen. Denkbar wäre natürlich auch ein Szenario, sozusagen als Machtdemonstration, bei dem man diese Drohnen zum Flughafen schickt und sich dann damit zufrieden gibt, dass sie entdeckt werden und sie eben nicht zur Detonation bringt, was ja dann doch eine erhebliche Eskalation im Vergleich zu dem wäre, was wir bisher an Sabotageoperationen gesehen haben hier in Deutschland. Das bleibt letztlich Spekulation, aber Tatsache ist, hätte diese Drohne beispielsweise den Treibstofftank eines Flugzeugs getroffen, nämlich den dieser Antonov-Maschine, neben der sie gefunden wurde, dann hätte ein ganz erheblicher Schaden entstehen können.
1: Die Russen haben dementiert, damit etwas zu tun zu haben in Zeiten wie diesen. Was lässt sich sagen über eine mögliche Urheberschaft von Attentätern?
2: Ja, die russische Seite dementiert immer grundsätzlich alles. Insofern gibt es da natürlich auch erhebliche Zweifel an der Glaubwürdigkeit. Insbesondere deshalb, weil bereits über den Kanal der russischen Botschaft in Berlin unmittelbar nach dem Vorfall der Vorwurf erhoben wurde, dass sei alles Fake News und eine große Inszenierung, um hier eine Eskalation in diesem Konflikt bewusst herbeizuführen. Zu dem Zeitpunkt hatte die Bundesregierung mit keinem Wort Russland für diesen Vorfall verantwortlich gemacht. Das ist auch der Grund, warum man zurückhaltend noch ist, um eben nicht in diese Falle zu laufen, sondern man versucht jetzt möglichst viel Beweismaterial zu sammeln, um dann eben auch die Attribuierung so gut es geht vornehmen zu können. Das Ganze passt natürlich ins Bild der hybriden Maßnahmen, die Russland bereits seit einigen Jahren gegen Deutschland auch führt, wie gegen andere westliche Länder im Kontext mit dem Krieg, den Russland gegen die Ukraine führt.
1: Informationen und Einschätzungen von ARD-Terrorexperte Michael Götschenberg.
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Leute, ich bin hier gerade leicht erschrocken. Wir senden heute ja testweise aus dem neuen SWR 3A Studio 1. Komplett andere Bedienung und Technik. Im Prinzip läuft alles per Touch über so einen riesigen Screen hier vorne dran. Und nachdem ich so jetzt nach 2 Stunden starkem Konzentrierens gerade mal losgelassen habe, dachte, es läuft alles, ich habe alles im Griff, habe ich mir mal erlaubt, bei einem Song mitzusingen. Und genau in diesem Moment kommt hier ins Studio Feedback an die 07221 2011 von SWR3-Hörer Michael ins Studio. Mann, oh Mann, was für ein erbärmliches Gejaule. Michael, habe ich aus Versehen das Mikro angelassen? Weiß nicht, hat das noch jemand gehört? Probier es jetzt nochmal aus. Bei diesem tollen neuen Hit von Somba. My Body Isn't Ready in SWR3.

0: mal hier, da kommen doch Reaktionen von euch rein. Hören wir doch mal in die Audio von Jochen.
1: Hi, ich vermute, das bezog der Herr auf das Lied, wo gerade lief.
0: Ach so.
1: Ich höre schon den ganzen Tag SWR3 und ich hörte kein Gejaule.
0: Das ist aber beruhigt. Dann ist ja hier alles in Ordnung.

0: In Mutterstadt gerade leichter Regen, 16 Grad, in Staufen bedeckt 19 und in Stromberg leichter Regen und 16 Grad. Es ist 12.31 Uhr. Das Neueste aus dem SWR3-Verkehrszentrum hat Steffi Linkscheid. Und auf der A3 hat es jetzt nochmal einen Unfall gegeben.
1: Das ist zwischen Raststätte Nentershausen-Ost und Dreieck Dernbach. Da ist Kraftstoff ausgelaufen. Besonders ist die Spur rechts betroffen. Die Einsatzkräfte vor Ort, die leiten den Verkehr um. Wie lange da die Reinigungsarbeiten dauern, kann die Polizei noch nicht sehen. Und dann hat es noch diesen zusätzlichen Unfall gegeben, den du gerade erwähnt hast, in Höhe Dietz. Wer kann, fährt da schon in Limburg-Nord runter. Ansonsten steht man in 7 Kilometern Stau und muss mindestens bis zu 40 Minuten warten. A6 Heilbronn Richtung Mannheim. Zwischen Sinsheim-Steinsfurt und Wiesloch-Rauenberg an der Baustelle 7 Kilometer Stau, 20 Minuten plus. A8 Stuttgart-Karlsruhe. Zwischen Halmsheim und Pforzheim-Ost 8 Kilometer Stau, 25 Minuten plus. A61 Mönchengladbach Richtung Koblenz. Zwischen Zwistal-Miel, da läuft eine Unfallaufnahme, 6 Kilometer Stau, 35 Minuten plus. Und in der Schweiz A2, A3 Basel Richtung Luzern. Zwischen der Verzweigung Wiese und Tunnel Schweizer Halle gibt es Unfall. Es ist nur eine Spur frei. Mittlerweile muss man da eine Stunde mehr einplanen. Und das sind nur die längsten Staus, ab etwa 15 Minuten Dauer und länger. Alle Stauinfos gibt es auch immer aktuell auf swr3.de. Gute Fahrt.
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0: Hello.

0: 12.44 Uhr ist es. Hier ist SWR 3 Now am Dienstag und wir haben neue Musik.
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0: Wir sind immer ehrlich zu euch. Das ist nur so eine halbe Premiere jetzt. Der Song, den wir jetzt zusammen hören, hatte seine Premiere eigentlich schon, weil Olivia Rodrigo hat Serena Joy schon veröffentlicht, aber eben nur auf CD. Nicht fürs Radio, nicht fürs Streaming, nicht zum Download. Es gab mit diesem Song ganz old school nur 500 CDs und das auch nur in einem Musikshop in Kalifornien. Da waren natürlich sofort alle weg, ne, ausverkauft. Coole Aktion und mutig, haben sich viele gedacht. So viel Arbeit für nur 500 Verkäufe. Die muss es mit ihren Fans ja sehr gut meinen. Die werden dann nämlich vielleicht sogar irgendwann reich, wenn sie diese limitierte Single weiterverkaufen. Wir sahen bereits auf eBay Angebote von bis zu 300 Euro. Und Olivia, ganz selbstlos, verdient wohl nichts mit dem Song. Und jetzt, ganz plötzlich, Überraschung, Überraschung, wer konnte es außer Marketing-Experten ahnen, wird der neue Song doch noch für alle anderen ganz normal veröffentlicht. Und dann wollen wir da doch mal reinhören, ob sich die ganze Aufregung gelohnt hat. Zum ersten Mal bei SWR 3 jetzt und damit eine SWR 3 Radio-Premiere. Olivia Rodrigo mit Serena Joy.

0: Laurel Habits in SWR 3. Ein Schwabe macht das Licht aus, wenn er aus dem Raum geht, das wissen wir. Aber vielleicht noch nicht von Cem Özdemir. Der hatte das schon vor Jahren im Kanzleramt versucht, als Angela Merkel noch da war.
1: Ja, und da bin ich.
2: Cem, ich lese gerade, du hast ein Problem mit dem Lichtschalter.
1: Nein, Winfried, aber ich mache gern das Licht aus, wenn ich rausgehe, genau wie ich den Müll rausbringe und das Fenster zumache, wenn es abkühlt.
2: Ein echter Schwab halt. Und bei der Frau Merkel hast du auch schon das Licht ausgeschaltet.
1: Ja, ich hab's versucht, aber im Kanzleramt ist das schwierig, weil die so ein Bussystem haben.
2: Ja, in Berlin nimmt man am besten den Bus oder die Bahn.
1: Ja.
2: Was hat denn die Merkel damals gesagt, als du versucht hast, Licht auszumachen?
1: Irgendwas von,
3: im Kanzleramt brennt immer Licht, da sieht man nicht, wenn der Chef in Urlaub ist.
2: Au, du kannst dir aber gut nachmachen, Cem.
1: Ja, aber sie konnte auch immer dich gut nachmachen, Winfried.
2: Mich? Was hat sie denn da gesagt?
1: Naja, sie hat gesagt, ich bin der Winnie vom Selent und am liebsten esse ich Linse, Spätzle, Seidewürst. Und dann hat sie sich immer so verlacht.
2: Ja, aber warum denn? Da ist schon nichts Falsches dran.
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Hier kommt noch was Gefährliches aus dem Verkehrszentrum. Vorsicht auf der A6 Mannheim-Heilbronn zwischen Bad Rappenau und Heilbronn unter Eisesheim. Eine ungesicherte Unfallstelle. Fahrt vorsichtig, kommt gut an. Gleich ab 13 Uhr Basti Müller für euch hier in Pusch. Das war SW3 Now für heute mit Dennis Tienert.

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7: Die Themen des Tages um 13 Uhr jetzt von Pia Ritter.
8: Der VW-Betriebsrat ist unzufrieden mit den Infos von Konzernchef Blume. Baden-Württemberg ist das transparenteste Bundesland in der Lobbyarbeit. Das Wetter, Regen, Sonne und örtlich Gewitter bis 27 Grad. Seit Wochen fordern die VW-Beschäftigten Klarheit über die Sparpläne des Konzerns. Heute gab es am Stammwerk in Wolfsburg die erste außerordentliche Betriebsversammlung mit Konzernchef Blume. Was das den VW-Lern gebracht hat, aus Wolfsburg Bertil Starke.
9: Die Arbeitnehmerseite zeigte sich von dem Auftritt von Konzernchef Blume im Stammwerk in Wolfsburg enttäuscht. Von VW-Betriebsratschefin Daniela Cavallo hieß es im Anschluss schriftlich, Blume habe Stellenabbauzahlen mit dem groben Rechenschieber theoretisch herleiten lassen. Heraus komme die Zahl von 50.000 Jobs, die zusätzlich wegfallen könnten. Das Vertrauen in Blume sei beschädigt, so Cavallo.
8: Offenbar hat Blume ansonsten nur Bekanntes wiederholt die Probleme des Konzerns geschildert.
9: Das sind aus seiner Sicht vor allem die Kosten. Die lägen bei VW rund 30% über dem Durchschnitt vergleichbarer Unternehmen. Volkswagen kämpft zurzeit außerdem mit einer schwachen Auslastung der Werke. Das betrifft vor allem die Standorte Emden, Hannover, Zwickau und das Audi-Werk in Neckarsulm. Für diese Standorte gibt es noch keine Nachfolgemodelle. Der Auftritt von Blume in Wolfsburg heute markiert den Auftakt weiterer außerordentlicher Betriebsversammlungen. Die sind noch bis zum kommenden Montag an den weiteren VW-Standorten in Deutschland geplant.
8: Die Stärkung der deutschen Wirtschaft, ihre Wettbewerbs- und Innovationskraft. Darum geht es auch bei der Klausurtagung der Bundesregierung in Brandenburg. Baden-Württemberg steht an der Spitze des neuen Lobby-Rankings von Transparency International Deutschland für die Bundesländer. Für diesen Spitzenplatz reicht, dass Baden-Württemberg 59% der Transparentregeln zum Einfluss von Interessensvertretern erfüllt. Dazu gehören ein Lobbyregister und der Nachweis, wer wie an einem neuen Gesetz beteiligt war. Rheinland-Pfalz kommt demnach auf 35%, NRW auf 36%. In den USA ist der Prozess um den Bombenanschlag von Lockerbie vor 38 Jahren kurzfristig verschoben worden. Dabei war ein Flugzeug der US-Airline Pan Am über Schottland abgestürzt. 270 Menschen kamen ums Leben. Der mutmaßliche Bombenbauer, ein ehemaliger Mitarbeiter des libyschen Geheimdienstes, wurde 2022 an die USA ausgeliefert. Es seien neue Beweise aufgetaucht, begründet die leitende Bundesrichterin die Prozessverschiebung. 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
10: SWR3 Wetter, Frau Lea Spindler. Es regnet immer mal wieder heute, aber das ist eher ein Tropfen auf dem heißen Stein, oder?
11: Ja, also ich meine, jeder Tropfen hilft momentan, muss man ja sagen. Und da das jetzt auch oft dann so Regen ist, der so Landregen quasi ist, dass es einfach mal so ein bisschen vor sich hin regnet, ist es ganz gut, weil das auch der Regen ist, der so in die tieferen Schichten der Erde eindringt Richtung Grundwasser. Von daher schlecht ist es auf jeden Fall natürlich nicht mit dem Regen momentan.
10: Aber es regnet auch nicht die ganze Zeit weiter, ne?
11: Genau, es regnet nicht die ganze Zeit weiter und gerade im Süden kommt später dann auch noch so ein bisschen die Sonne raus. Und da entstehen dann wieder, weil es schwül wird und so, kräftige Schauer und Gewitter. Und gerade mit diesen Gewittern kommt dann auch wieder Platzregen und da kann es dann ganz vereinzelt sogar wieder zu kleinen Überschwemmungen kommen, weil dann halt der Boden wieder das alles nicht aufnehmen kann. Aber es wird jetzt insgesamt auch wieder trockener. Morgen früh haben wir noch so ein paar Schauer und Gewitter und dann wird es jetzt morgen wieder freundlicher. Sonne gibt es dann auch und es wird auch wieder wärmer und recht schwül. 22 Grad gibt es morgen im Hunsrück, bis zu 30 Grad gibt es am südlichen Oberrhein. Aber es bleibt jetzt insgesamt eher wechselhaft. Also zum Donnerstag ist es noch trocken, Freitag gibt es dann wieder Schauer und Gewitter. Also so krass sonnig, sommerlich bleibt es jetzt nicht.
10: Hier ist das Neueste aus dem SWR3-Verkehrszentrum. Ungesicherte Unfallstelle auf der A81 Stuttgart Richtung Singen. Zwischen Kreuz Stuttgart und Sindelfingen Ost. Und dann sind sowohl A5 als auch A3 schwierig. Auf der A3 Frankfurt Richtung Köln werdet ihr zwischen Nentershausen Ost und Dreieck Dernbach über die Raststätte Nentershausen geleitet. Da wird geputzt. Also die Fahrbahn wird von ausgelaufenem Kraftstoff gereinigt. Zusätzlich ist noch ein Unfall in Höhe Dietz. Wir haben gerade 15 Kilometer Stau und Stocken. Eine knappe Stunde Verzögerung. Am besten ihr fahrt schon ab Limburg Nord ab. Die A5 Karlsruhe Richtung Frankfurt ist zwischen Kronau und Kreuzwalldorf gerade gesperrt wegen eines Unfalls mit zwei LKW. Hier haben wir 5 Kilometer Stau und die letzte freie Ausfahrt hier ist Bruchsal. A5 Frankfurt Richtung Karlsruhe zwischen Karlsruhe Mitte und 3 Karlsruhe 3 Kilometer Stau wegen der Baustelle in der Überleitung zur A8 Richtung Stuttgart. A6 Heilbronn Richtung Mannheim zwischen Bad Rappenau und Wiesloch-Rauenberg Baustelle 6 Kilometer Stau und 20 Minuten mehr. A7 Ulm Richtung Würzburg zwischen Langenau und Niederstotzingen Unfall. Ihr werdet über den Standstreifen geleitet, 4 Kilometer Stau, 20 Minuten plus. A8 Stuttgart Richtung Karlsruhe zwischen Heimsheim und Pforzheim Ost Baustelle 8 Kilometer Stau, 20 Minuten mehr. B31 Friedrichshafen Richtung Stockach zwischen Immenstadt und Hagenau 4 Kilometer Stau, eine Viertelstunde plus. Und in der Gegenrichtung stockt's auch. Dann auf die A61 Mönchengladbach Richtung Koblenz. Zwischen Weilerswist und Miel Unfall, 6 Kilometer Stau, halbe Stunde mehr. Und A2, A3 Basel Richtung Luzern zwischen Wiese und Tunnel Schweizer Halle. Hat's einen Unfall gegeben, die Verkehrsführung ist geändert. Verzögerung hier bis zu einer Stunde. Gute Fahrt!
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10: Mit Basti Müller, hallo. Ich bringe mehrmals täglich Leute um die Ecke. Sabine, Taxifahrerin. Oder mir fällt nichts mehr ein. Frank, Statiker. Kriegen wir diese Liste erweitert mit eurem Beruf? 07221 2011. Wir wollen eure lustigen Jobumschreibungen.
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0: Meine lustige Jobbeschreibung: Ich gehe noch zur Schule. Bernd aus Haigerloch, Schulleiter. Lustige Jobumschreibung. Was gibt's da in eurem Beruf? Saskia Wöhler ist da. Du hast mir erzählt von einem Zahnarzt bei Tinder. Und seine Umschreibung für seinen Beruf war: Ich lebe von der Hand in den Mund.
1: Naja, bei Dating-Plattformen tauchen ja immer schon ganz oben die Berufe mit auf, ne, zusammen mit Namen und Alter. Also ist wichtig, da Aufmerksamkeit zu kriegen. Da muss man nicht den Standard reinschreiben, da kannst du auch mal ein bisschen Humor mit raushauen und da werden die Leute echt kreativ. Und den finde ich schon, also Zahnarzt, ich lebe von der Hand in den Mund, Chapeau. Mega. Mega.
0: Meine Schwester ist Lehrerin und sagt gern mal: Ich bin tätig im Rotstift-Milieu.
1: auch nicht schlecht.
0: Tut dir der schon körperlich weh?
1: Oder? Kriecht so langsam bisschen hoch.
0: Ja. Und so viele von euch rufen schon an. 0722 1211. Hallo.
2: Hi, hier ist der Klaus aus Karlsruhe. Also ich arbeite als Schmiermittel. Ich gucke immer, dass alles flutscht.
0: Dann bist du?
2: Ja, Hausmeister.
0: Und wer ist noch dran?
3: Hallo, Ralf Müller aus Trier. Ich habe zwei Radler im Kühlschrank. Jens, Pathologe.
0: Pathologe, ja. Okay, der Witz ist tatsächlich... Na gut. Gibt's sowas für euren Beruf? Und wenn ja, was? Wir freuen uns sehr auf eure Sprachnachrichten oder Anrufe 0722 1211. Wie umschreibt ihr lustig euren Beruf?
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0: Gehe zum Lachen in den Keller. Ute Winzerin. Wir mögen so vieles von dem, was ihr uns schickt aus SWR3-Land. Lustige Jobbeschreibungen. Was geht da bei euch? Saskia, du hast gerade eben sehr, sehr gelacht über Silvia aus Heddesheim, die uns schreibt, ich muss im Job auch mal Abstriche machen. Silvia, Gynäkologin.
1: Ja, ne? Also neidisch bin ich nicht, aber die Jobumschreibung ist mega gut.
0: Was ich mache, geht keinen etwas an. Matthias, Datenschutzbeauftragter.
1: Oh, okay.
0: Du mochtest außerdem, rufen Sie an, lege ich auf. Peter, DJ. Und 0722211, hier ist Basti, wer ist da?
2: Hallo, hier ist Helen aus Pforzheim.
0: Hallo Helen.
2: Hi. Ich bin persönliche Escape Room Assistentin für stark Minderjährige.
0: Also Erzieherin?
2: Nein, Hebamme.
0: Ach so. Der ist sehr gut. Vielen Dank für deinen Anruf.
2: Ja, sehr gerne.

0: Hey, morgen wieder bis 30 Grad in SWR3-Land. Jetzt gerade bei vielen von euch die Hälfte. Wir haben 16 Grad und leichten Regen in Vaihingen an der Enz. 16 Grad, es regnet leicht auch in Bensheim und in Höhrgrenzhausen. Bedeckt 18 Grad. Das Neueste aus dem SWR3-Verkehrszentrum. Ich bin ungewöhnlich früh. 13.29 Uhr. Hier ist das Neueste. Achso, habe ich schon gesagt. Seht ihr, wie durcheinander ich bin? Vorsicht auf der A81 Heilbronn Richtung Stuttgart zwischen Ludwigsburg Nord und Ludwigsburg Süd. Defekter LKW auf der rechten Spur. Auf der A3 Frankfurt Richtung Köln wird der Verkehr zwischen Lentershausen Ost und Dreieck-Dernbach über die Raststätte Lentershausen geleitet, weil auf der Autobahn momentan die Fahrbahn von ausgelaufenem Kraftstoff befreit wird. Zusätzlich gibt es noch einen Unfall in Höhe Dietz. Also insgesamt sind das 15 Kilometer Stau und stockend, knappe halbe Stunde Verzögerung. Am besten schon ab Limburg Nord umfahren. A5 Karlsruhe Richtung Frankfurt zwischen Bruchsal und Kreuzwaldorf. Unfall mit 2 LKW. Mittlerweile ist eine Spur freigegeben. Es sind trotzdem noch 8 Kilometer Stau, 40 Minuten Verzögerung. A5 Frankfurt Richtung Karlsruhe zwischen Karlsruhe Mitte und 3 Karlsruhe. 3 Kilometer Stau wegen der Baustelle in der Überleitung zur A8 Richtung Stuttgart. A6 Heilbronn Richtung Mannheim zwischen Bad Rappenau und Wiesloch-Rauenberg. Baustelle 6 Kilometer Stau, hier 20 Minuten Verzögerung. A7 Ulm Richtung Würzburg zwischen Kreuz Ulm-Elchingen und Niederstotzingen. Unfall, ihr werdet über den Standstreifen geleitet. 7 Kilometer Stau und eine halbe Stunde Verzögerung. A8 Stuttgart Richtung Karlsruhe zwischen Heimsheim und Pforzheim Ost. Baustelle 6 Kilometer stockend, Viertelstunde plus. A81 Stuttgart Richtung Singen zwischen Kreuz Stuttgart und Sindelfingen Ost. Unfall, 2 Kilometer Stau, eine Viertelstunde mehr. Die Schweiz A2 A3 Basel Richtung Luzern zwischen Grenzübergang Basel-Weil und Tunnel Schweizer Halle. Unfall, hier eine Stunde Verzögerung. Und ein Hinweis für Ofterdingen: Wegen eines Großbrandes kommt es gerade zu starker Rauchentwicklung. Bitte Fenster und Türen geschlossen halten, sowie Lüftungen und Klimaanlagen abschalten. Allen unterwegs wünschen wir eine gute Fahrt mit Spezialgrüßen an der Stelle an alle im LKW, weil es so oft kommt, eure lustige Jobbeschreibung. Hallo Basti schreibt zum Beispiel: Bodo, ich sitze den ganzen Tag vor meinem Fenster, vor meinem Bett und schaue zum Fenster raus. Bodo, LKW-Fahrer. Wir machen gleich noch eine Runde.
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0: Hallo, aber erstmal Lola Young.

0: So viele lustige Jobumschreibungen von euch aus SWR3-Land.
1: Mein Sohn sagt, Mama schläfert Menschen ein.
0: Mama schläfert Menschen ein. Diese Sprache kommt von Susanne, Anästhesistin. Ich mache alles außer Homeoffice. Jens, Feuerwehrmann. Und ihr habt schon gemerkt, falls ihr jetzt erst neu dazugekommen seid, wir sammeln lustige Jobumschreibungen. Ich mag offene Menschen. Daniel, Rechtsmediziner. Architektin, Susanne, jetzt habe ich den Witz schon verraten, aber wir haben es auch nicht so ganz verstanden.
2: Wenn ich nichts mehr weiß, mache ich einen Kreis. Ich bin Architektin. Susanne aus Karlsruhe.
0: Ist das so ein Witz?
3: Ich bin auch überfragt, aber ich meine, gut, wenn sie kreativlos werden, dann dreht sich halt der Stift dann irgendwann einfach erstmal ein bisschen, bis einem wieder was einfällt vielleicht. Ich weiß nicht.
0: Bei meinem Job kann man nicht aus Fehlern lernen, schickt uns Simon, Bombenentschärfer. Ich sorge für eine hohe Durchfallquote, Benedikt, Mensa-Koch. Okay, also wir halten manches auch für Witze aus dem Netz, aber es ist egal. Es macht uns große Freude, das zu hören, wie zum Beispiel auch diese Sprachnachricht 07221 2011 ins SWR3-Studio von Knut.
4: Ich hatte mal in meinem alten Beruf 800 Leute unter mir und keiner hat Guten Morgen gesagt.
0: Okay.
4: Knut, ehemaliger Friedhofsgärtner.

0: Wir sind in so einem kleinen Sommertief drinne bei ganz vielen. Endlich, ne, ist es ein bisschen Regen in SWR3-Land. Morgen dann ja wieder 30 Grad, aber heute bei ganz vielen so 15, 16, 17 Grad. Boah, einmal frieren und daran Spaß haben. Hat ja vielleicht auch was für sich. Und weil so viele kommen, machen wir noch zwei lustige Jobumschreibungen. Einmal, meine Mama arbeitet am laufenden Band. Schreibt Lauri, sie heißt Sabine und ist Kassiererin. Und wir haben eben schon sehr gelacht über Alicia. Ich poliere Menschen gerne die Fresse. Alicia, 28, zahnmedizinische Prophylaxehelferin.
1: 16 Grad und es wird wieder heißer.
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9: Auch zuckerfreie Limo oder Smoothies könnten besteuert werden. VW-Chef Blume informiert die Belegschaft in Wolfsburg über die Jobabbaupläne. Das Wetter, Regen, Sonne und örtlich Gewitter bis 27 Grad. Die Bundesregierung will ihre Pläne für eine Steuer auf zuckerhaltige Getränke möglicherweise ausweiten. Nach einem Eckpunktepapier, das dem ARD-Hauptstadtstudio vorliegt, wären dann deutlich mehr Produkte betroffen. SWR3 Berlin-Korrespondent Mario Kubina.
10: Demnach soll die Steuer nicht nur bei zuckerhaltigen Getränken wie Limonaden fällig werden, sondern zum Beispiel auch bei Nektar, Smoothies und getreidebasierten Drinks wie Hafermilch und bei Getränken, die nur Süßungsmittel enthalten. Betroffen wären dann wohl auch zuckerfreie Limonaden. Vorgeschlagen wird, dass solche Getränke mit 26 Cent pro Liter besteuert werden. Bei zuckerhaltigen Getränken könnte noch mehr fällig werden, je nachdem, wie viel Zucker enthalten ist.
9: Und wie wahrscheinlich ist es, dass dieses Eckpunktepapier es bis zum Gesetz schafft?
10: Vom Grundsatz her hat sich Schwarz-Rot schon darauf verständigt, eine Zuckersteuer einzuführen. Im kommenden Jahr sollen so rund 650 Millionen Euro zusammenkommen. Allerdings, in der Union ist das Vorhaben umstritten, entsprechend zurückhaltend die ersten Reaktionen auf das Eckpunktepapier. Man werde bei den anstehenden Bundestagsberatungen noch genau prüfen, wie die geplante Zuckersteuer konkret ausgestaltet wird, heißt es aus der CDU-CSU-Fraktion.
9: Volkswagen-Chef Blume war heute bei der ersten außerplanmäßigen Betriebsversammlung im Stammwerk Wolfsburg. Dort hat er die Notwendigkeit weiterer Sparmaßnahmen betont. Es geht um bis zu 50.000 weitere Stellenstreichungen weltweit. Blume sagte, man versuche den Abbau möglichst über Renteneintritte, freiwillige Vereinbarungen, weniger Neueinstellungen und natürliche Fluktuation zu erreichen. Tatsache sei aber, die Kosten im Konzern seien im Vergleich zu anderen Konzernen um etwa 30% zu hoch. Der Europäische Gerichtshof für Menschenrechte hat die Türkei aufgefordert, den Unternehmer und Aktivisten Osman Kavala sofort aus dem Gefängnis freizulassen. Die Richter in Straßburg gehen davon aus, dass der Intellektuelle mit der Haft mundtot gemacht werden solle. Kavala sitzt seit 2017 im Gefängnis, zuletzt ist er zu lebenslänglich verurteilt worden. Die Türkei wirft ihm eine maßgebliche Beteiligung an den Gezi-Protesten 2013 vor. Straßburg hat Zweifel an der Unabhängigkeit der türkischen Gerichte angemeldet. Bei dem großen Waldbrand im Hürtgenwald bei Aachen sind zwei Wegekreuze von den Flammen verschont geblieben. Die katholische Nachrichtenagentur schreibt, das Feuer hätte nur wenige Zentimeter vor dem sogenannten Geierkreuz gestoppt. Das zweite Kruzifix hing demnach in einem Holzkästchen an einem Baum, der als einziger nicht gebrannt hat. 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
8: Wir kriegen tatsächlich, SWR3-Wetterfrau Lea Spindler, morgen nochmal 30 Grad.
11: Ja, es wird tatsächlich nochmal sehr heiß, muss man schon fast sagen.
8: Es sah schon so nach Herbst aus die ganze Zeit jetzt.
11: Ja, das stimmt, aber es trügt so ein bisschen. Gerade wenn man rausgeht, merkt man es dann schon. Heute sind es ja auch noch bis zu 27 Grad stellenweise. Mhm. Das ist ja sogar auch ganz angenehm. Und gerade mit dem Regen jetzt, mit diesen Schauern und Gewittern und sowas, wir haben, fühlt sich das nochmal ein bisschen kühler an. Und morgen geht es dann auch nochmal mit so Schauern und Gewittern in den Tag rein. Die gibt es aber nur noch ganz, ganz vereinzelt. Und im Laufe des Tages wird es dann freundlicher. Da kommt dann auch wieder öfter die Sonne durch. Und gerade mit der Sonne wird es dann halt einfach schwül, heiß und es fühlt sich dann halt auch einfach wirklich wieder heiß an. Gerade so bei 30 Grad, wie du schon gesagt hast, die gibt es zum Beispiel am Kaiserstuhl und 22 Grad werden es zum Beispiel im Westerwald. Aber mit Sonne fühlt sich auch das wieder ein bisschen wärmer an.
8: Bleiben diese 30 Grad dann wieder ein paar Tage?
11: Also der Donnerstag wird schon auch nochmal so um den Dreh rum, denke ich. Aber ab Freitag wird es dann schon wieder kühler. Okay. Und so über 30 Grad, so krass heiß, wie wir es hatten, wird es jetzt so schnell nicht mehr. Vielleicht auch gar nicht mehr.
8: Gut, hier ist das Neueste aus dem SWR3-Verkehrszentrum. Vorsicht auf der A5 Frankfurt Richtung Karlsruhe in der Ausfahrt Kronau. Eine ungesicherte Unfallstelle. A3 Würzburg Richtung Frankfurt zwischen Weibersbrunn und Goldbach. 5 Kilometer Stau und eine Dreiviertelstunde plus. A3 Frankfurt Richtung Köln zwischen Raststätte-Nentershausen Ost und Dreieck Dernbach ist Kraftstoff ausgelaufen auf der rechten Spur. Die wird ja schon eine ganze Weile geputzt. 5 Kilometer stockend, immer noch Verzögerung eine Viertelstunde. A5 Karlsruhe Richtung Frankfurt zwischen Bruchsal und Kreuzwaldorf. Unfall mit 2 LKW, 10 Kilometer Stau, hier 50 Minuten Verzögerung. A5 Frankfurt Richtung Karlsruhe zwischen Karlsruhe Mitte und Dreieck Karlsruhe. 3 Kilometer Stau wegen der Baustelle in der Überleitung zur A8 Richtung Stuttgart. A6 Heilbronn Richtung Mannheim zwischen Bad Rappenau und Wiesloch-Rauenberg. Baustelle 7 Kilometer Stau. Eine halbe Stunde dauert es länger. A7 Ulm Richtung Würzburg zwischen Kreuz Ulm-Elchingen und Niederstotzingen. 5 Kilometer Stau, aber die Unfallstelle ist geräumt. A8 Stuttgart Richtung Karlsruhe zwischen Heimsheim und Pforzheim-Ost ist immer Baustelle. 5 Kilometer stockend, hier eine Viertelstunde plus. B31 Friedrichshafen Richtung Stockach zwischen Immenstadt und Haknau. 4 Kilometer Stau, 20 Minuten mehr. Auch in der Gegenrichtung stockt. Und in der Schweiz. A2, A3 Basel Richtung Luzern zwischen Grenzübergang Basel-Weil und Tunnel Schweizer Halle hat es einen Unfall gegeben. 7 Kilometer Stau und eine Dreiviertelstunde Verzögerung. Gute Fahrt.
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8: Mit Basti Müller, hallo. 75 Euro Strafe für Fußgänger, wenn die aufs Handy schauen, während sie die Straße überqueren. Das wird in Italien gerade heiß diskutiert, wie das überhaupt kontrolliert werden soll und ob es der richtige Weg ist für mehr Sicherheit im Straßenverkehr. Wir reden darüber in 10 Minuten.
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0: im Straßenverkehr aufs Handy schauen, soll in Italien teuer werden. Und zwar nicht das Handy am Steuer, sondern das Handy ja, auf dem Zebrastreifen. Also Fußgänger, die konzentriert aufs Handy gucken, während sie die Straße überqueren, sollen in Italien künftig 75 Euro Strafe zahlen. Es hätte einfach schon zu viele Unfälle mit unaufmerksamen Fußgängern gegeben, sagt die Regierung und diskutiert das gerade. SWR3-Rom-Korrespondent Nikolaus Nützel, wie könnte das denn kontrolliert werden?
1: Es gibt natürlich die Situation, dass ich da über den Zebrastreifen laufe und ein Polizist, eine Polizistin sieht das, pfeift mit der Trillerpfeife, sagt, so geht das nicht. Du kannst nicht mit dem Handy vor den Augen über den Zebrastreifen laufen. Das andere ist aber, wenn ich in einen Verkehrsunfall verwickelt werde, hat dann der Autofahrer, der mich vielleicht anfährt, bessere Chancen zu sagen, ich bin eigentlich gar nicht schuld als Autofahrer, sondern der Fußgänger hat diesen Unfall mit verursacht, weil er einfach nicht aufmerksam war. Das sind die zwei Möglichkeiten, wie das Ganze dann zu meinen Lasten gehen kann, wenn ich zu sehr aufs Handy geschaut habe.
0: Also es geht nicht mal nur darum, wenn ich einfach so eine Straße überquere, sondern selbst wenn ich aufs Handy gucke, während ich über einen Zebrastreifen laufe?
1: Genau da oder auch, wenn ich die Straße entlang laufe. Einzige Ausnahme, die erlaubt sein soll, wenn irgendeine Art von Notfall vorliegt.
0: Okay, aber die werden jetzt nicht irgendwie zusätzliche Polizisten irgendwo stationieren, die dann bestimmte Kreuzungen überwachen?
1: Nein, das halte ich für sehr unwahrscheinlich, aber es geht darum eben zu sagen, Freunde, das sind die Regeln, an die wir uns eigentlich alle halten sollten. Und gerade wenn es dann wirklich darum geht, dass man in einen Unfall verwickelt wird, dann können es echte Probleme geben, dass man das Bewusstsein einfach dafür schärft, dass man nicht völlig besinnungslos mit dem Handy oder mit sehr, sehr lauten Kopfhörern auf den Ohren sich durch den Straßenverkehr bewegt als Fußgänger.
0: Ich meine, gerade in Rom, ne, da gibt es Kreuzungen, da könnten die bei jeder Grünphase irgendwie 30 Leute aufschreiben.
1: Ja, von denen aber ganz viele dann wahrscheinlich auch Touristen wären. Also wenn man sich das hier umschaut, dann ist es oftmals auch wirklich etwas, wo durch Touristen ziemlich die Sitten des sich ans Grün oder Rothaltens verrohen, muss man sagen.
0: Ich war erst einmal kurz in Rom, aber da hatte ich so das Gefühl, wenn man da jetzt noch auf ein Smartphone guckt, dann lebt man sowieso nur 2 Minuten. Also wie sinnvoll würdest du sagen, ist denn diese neue Regelung, so sie denn dann kommt im italienischen Verkehr?
1: Ich glaube, dass es eigentlich ein ganz guter Appell sein könnte, dass man nicht wirklich völlig besinnungslos sich durch den Straßenverkehr bewegt. Es ist aber tatsächlich noch ein Entwurf, eine andere Regelung zum Beispiel, die man sich überlegt hatte, dass Leute, die über 85 sind, maximal 100 Kilometer von ihrem Wohnort entfernt mit dem Auto fahren dürfen. Diese Regel ist schon kassiert worden, bevor sie überhaupt in den Gesetzesentwurf reingekommen ist.
0: Also mal abwarten, ob es wirklich kommt. Nikolaus, ganz herzlichen Dank und nicht zu oft aufs Handy schauen, ne, wenn du durch Rom läufst.

Watch It Burn, Katy Perry und die A5 ist heute schwierig. Vorsicht auf der A5 Frankfurt Richtung Karlsruhe. In der Einfahrt Langenmöhrfelden hat es jetzt einen Unfall gegeben. Da liegen Fahrzeugteile auf der Fahrbahn. Gutes Ankommen überall.

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7: Viel Regen heute in SWR 3 Land, aber natürlich auch nicht überall. Bedeckte 23 Grad in Rheinfelden, leichter Regen bei 17 Grad in Gau-Bickelheim und in Lohr am Main. Mäßiger Regen bei 18 Grad. 14.30 Uhr, hier ist das Neueste aus dem SWR3-Verkehrszentrum. Ein defektes Fahrzeug steht auf der A6 Mannheim Richtung Kaiserslautern zwischen Grünstadt und Wattenheim auf der rechten Spur. A3 Würzburg Richtung Frankfurt zwischen Weibersburg und Goldbach, 6 Kilometer Stauverzögerung hier über eine Stunde. A5 Karlsruhe Richtung Frankfurt zwischen Bruchsal und Kreuzwaldorf, Unfall mit zwei LKW, da sind zwei Spuren gesperrt, deshalb 10 Kilometer Stau und 50 Minuten Verzögerung. Auf der A5 Frankfurt Richtung Karlsruhe ist die Ausfahrt Kronau auch gesperrt wegen der Unfallaufnahme. Und nochmal A5 Frankfurt Richtung Karlsruhe zwischen Karlsruhe Mitte und 3 Karlsruhe 2 Kilometer Stau wegen der Baustelle in der Überleitung zur A8 Richtung Stuttgart. A6 Heilbronn Richtung Mannheim zwischen Bad Rappenau und Wiesloch-Rauenberg, Baustelle 8 Kilometer Stau, eine halbe Stunde Verzögerung. A8 Karlsruhe Richtung Stuttgart zwischen Pforzheim Nord und Pforzheim Süd, defektes Fahrzeug auf der rechten Spur, deshalb 5 Kilometer Stau und 20 Minuten plus. Und in der Gegenrichtung nach Karlsruhe zwischen Heimsheim und Pforzheim Ost, Baustelle 5 Kilometer stockend, hier eine Viertelstunde mehr. B31 Friedrichshafen Richtung Stockach zwischen Immenstadt und Hagnau, 3 Kilometer Stau, Verzögerung eine Viertelstunde, in der Gegenrichtung stockt's auch. Und in einer Viertelstunde bei uns 100 Sekunden Pop.
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7: Und erstmal Olivia Dean. Guten Tag.

0: Ziemlich gutes Lieblingslied an der Stelle, würde ich sagen. Closing Time von Semisonic. Ihr wisst natürlich, wie euer Lieblingslied heißt, aber habt ihr schon mal überlegt, ob das ein guter oder ein schlechter Titel ist?
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0: Also ist er speziell wie The Fate of Ophelia oder Mr. Brightside oder ist er eher unauffällig? Another Love, Beautiful Things oder... ist es fast eine Botschaft wie Gut genug oder Enjoy the Silence oder Shake it off? Bernd Lechler über Songtitel.
2: Was verbindet Viva la Vida und Smells Like Teen Spirit und Bohemian Rhapsody? Das sind alles Songtitel, die nicht im Song vorkommen. Eine Seltenheit. Und alle immens originell. Nie mehr wird ein Hit Bohemian Rhapsody heißen. Andere Titel dagegen... Hello. Werden recycelt ohne Ende. Hello. Titel sind ja nicht geschützt. Without You gibt's unter anderem von Mariah Carey, David Guetta, Avicii, Van Halen. Der allerhäufigste ist angeblich Hold On. Pet Shop Boys, Adele, Michael Bublé. Ebenfalls sehr beliebt, Home, Stay, Breathe. Emotional aufgeladene Wörter eben, die gleich sagen, in diesem Lied geht's um was. Selten, aber hübsch sind Fragen. Oder der Titel deutet eine Geschichte an. Wobei I took a pill in Ibiza eigentlich heikel ist. 6 Wörter, schwer zu merken. Im Schnitt sind es 3 Wörter. Und wenn es nur eines ist, dann gern ein Name. Valerie, Roxanne, Billie Jean, Jolene, Iris, Rosanna. Okay, ein Frauenname. Klingt dann auch gleich nach einer Story und persönlich. Cake by the Ocean. Der Titel allein macht ein Lied nicht zum Hit, aber vielleicht macht er neugierig. Flugzeuge im Bauch. Californication. Interessanterweise gab es zuletzt auch einen Trend zum Banalen. Driver's License, Flowers, Espresso. Die wirken erst, wenn man den Song kennt. Aber jede Wette, da wird genau überlegt, wie er in Playlisten bei Google oder auf TikTok performt. Ein guter Titel ist was wert.
0: Ja, Espresso. Hätte das auch Latte Macchiato mit Karamellsirup nennen können, aber nein, Espresso in SWR 3.

Es ist neu von Loi und David Puentes, heißt Golden Summer in SWR3. Simple Plan. Kennt ihr.

Alvaro Soler, ein SWR3 und ein Metallteil, das auf der A81 liegt, haben wir noch Heilbronn Richtung Stuttgart. Zwischen Pleidelsheim und Ludwigsburg Nord liegt es auf der Fahrbahn. Euch allen gute Fahrt mit Felix Jähn, Book of Love.

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7: Jetzt ist 3 die Themen des Tages mit Pia Ritter.
8: Bundespräsident Steinmeier warnt vor der Ausgrenzung von Migranten. Das Landwirtschaftsministerium ist gegen eine Ausweitung der Zuckersteuer. Das Wetter, Regen, Sonne und örtlich Gewitter bis 27 Grad. Bundespräsident Steinmeier hat bei einem Termin zur Eröffnung seines neuen Amtssitzes über das Thema Migration und Zuwanderung gesprochen. Deutschland sei ein Land mit Migrationshintergrund und brauche weitere Zuwanderung.
9: Der Grundsatz, liebe Gäste, kann doch nur sein, wer bleiben darf, soll tatsächlich dazugehören können. Schulen, Wohnen, ärztliche Versorgung, dazu müssen die Menschen Zugang haben. Und wer gehen muss, muss tatsächlich gehen.
8: Zuwanderung zum Beispiel von Fachleuten bringe Kraft, sie fordere aber auch viel von Kommunen, wenn diese zum Beispiel Geflüchtete unterbringen oder Sprachkurse stemmen müssten. Mehr Details der Rede aus Berlin von Isabel Karras.
10: Auch die Sorgen der Menschen, die sich durch Zuwanderung überfordert fühlen, müssten ernst genommen werden. An dieser Stelle sei Politik gefragt. Gleichzeitig zog der Bundespräsident eine klare verfassungsrechtliche Grenze. Es gebe keine Staatsbürger erster oder zweiter Klasse. Wer Deutsch sein nach Herkunft einteile, greife unsere Verfassung an, sagte Steinmeier und erteilte Fantasien von völkischer Abschottung eine Absage. Der Bundespräsident warb damit für ein Deutschland, das Verschiedenheit aushalte, aber auf einer gemeinsamen Grundlage besteht, dem Grundgesetz.
8: Deutschland hat am Morgen 23 Männer mit einer Chartermaschine von Leipzig aus nach Afghanistan abgeschoben. Das Bundesinnenministerium hat auf X geschrieben, es handele sich zum größten Teil um Straftäter, die wegen schwerer Vergehen verurteilt worden seien. Innenminister Dobrindt hatte zuletzt klargestellt, man werde sich nicht mehr nur auf Straftäter beschränken, sondern auch andere Ausreisepflichtige abschieben. Die Bundesregierung will die geplante Steuer auf zuckerhaltige Getränke möglicherweise auf mehr Produkte ausweiten als bisher bekannt. In einem Eckpunktepapier aus dem Finanzministerium, das dem ARD-Hauptstadtstudio vorliegt, werden auch Nektar, Smoothies, Hafer- und Sojamilch oder Leitgetränke genannt. Das Landwirtschaftsministerium findet das zu viel. Allein mit einer Zuckersteuer auf Erfrischungsgetränke kämen geschätzt schon 2 Milliarden Euro im Jahr zusammen. Das Land Rheinland-Pfalz muss das Schmerzensgeld für einen Polizisten nach der Amokfahrt von Trier nicht übernehmen. Das hat das Verwaltungsgericht Trier entschieden. Der Beamte war bei der Amokfahrt 2020 in der Innenstadt eingesetzt. Wegen der psychischen Beeinträchtigungen durch den Einsatz konnte er zeitweise nicht arbeiten. Sie sind auch als Dienstunfall anerkannt. Der Amokfahrer ist verurteilt worden, dem Polizisten 10.000 Euro Schmerzensgeld zu zahlen. Weil er das nicht kann, wollte der Beamte das Geld vom Land als seinem Dienstherrn haben. 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
7: Das Wetter für SWR Dreiland vom Rheinland bis zum Bodensee. Der Hochsommer versucht jetzt nochmal SWR 3 Wetter. Frau Lea Spindler.
11: Ja, der startet morgen dann nochmal so einen kleinen Angriff. Erstmal geht's noch mit wenigen letzten Schauern und Gewittern in den Tag rein. Ab den Vormittagsstunden ist es dann aber schnell trocken, sonniger und wärmer. 22 Grad gibt es dann morgen am Nachmittag im Westerwald und bis zu 30 Grad werden sogar noch mal im Breisgau. Schwül ist es dann übrigens auch und auch der Donnerstag bleibt trocken bei Sonne und Wolken, es bleibt aber drückend heiß.
7: Hier ist das Neueste aus dem SWR3-Verkehrszentrum. Vorsicht auf der A6 Mannheim Richtung Kaiserslautern zwischen Kreuz Frankenthal und Grünstadt. Defektes Fahrzeug auf der rechten Spur im Baustellenbereich. A3 Würzburg Richtung Frankfurt zwischen Weibersbrunn und Goldbach. 8 Kilometer Stau, knappe halbe Stunde Verzögerung. Und in der Gegenrichtung nach Würzburg zwischen Aschaffenburg West und Goldbach 4 Kilometer stockend und eine Viertelstunde plus. A5 Basel Richtung Karlsruhe zwischen Riegel und Herbolzheim. 5 Kilometer Stau, 20 Minuten mehr. A5 Karlsruhe Richtung Frankfurt zwischen Bruchsal und Kreuzwaldorf hat es einen Unfall gegeben mit 2 LKWs. Schon eine ganze Weile her, aber 2 Spuren sind immer noch gesperrt. 10 Kilometer Stau, 50 Minuten Verzögerung. A6 Heilbronn Richtung Mannheim zwischen Bad Rappenau und Wiesloch-Rauenberg. Baustelle, 8 Kilometer Stau und eine halbe Stunde Verzögerung. A65 Karlsruhe nach Ludwigshafen zwischen Rohrbach und Landau Nord. 3 Kilometer Stau, Viertelstunde plus. A8 Karlsruhe Richtung Stuttgart zwischen Pforzheim Nord und Süd. Defektes Fahrzeug, 7 Kilometer stocken, 20 Minuten plus. Und in der Gegenrichtung nach Karlsruhe zwischen Heimsheim und Pforzheim Ost an bekannter Baustelle. 5 Kilometer stocken, Viertelstunde mehr. B31 Friedrichshafen Richtung Stockach zwischen Immenstadt und Hagenau, 3 Kilometer Stau, Viertelstunde plus. Und B45 Dieburg Richtung Hanau zwischen Rottgau-Hainhausen und Kleinauheimer Dreieck, 3 Kilometer Stau, Viertelstunde mehr. Gute Fahrt.
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7: Mit Basti Müller, hallo. So eine Gottesanbeterin, das ist schon ein krasses Tier, oder? Dreieckiger Kopf, um 180 Grad drehbar. Die Fangarme 6-mal schneller als eine Augenblinzeln und der berüchtigte Sexualkannibalismus. Es werden immer mehr Gottesanbeterinnen in Deutschland. Da müssen wir ja wohl mal mit dem Nabu reden. In 10 Minuten.
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0: Sonst nie gesehen und jetzt ist er überall. Die Gottesanbeterin. Habt vielleicht auch schon eine entdeckt in SWR3-Land. Die waren lange nicht heimisch in Deutschland. Dieses Jahr explodiert der Bestand. Und der NABU sagt ja, bitte sagt uns Bescheid, wenn ihr eine seht. Ich habe dieses Jahr auch schon zwei gefunden, ganz brav gemeldet. Helge May vom NABU bei uns in SWR3. Am Mai 21.000 Sichtungen gab es im Juli und August schon. Das sind doppelt so viele wie sonst im ganzen vergangenen Jahr. Warum gibt es gerade so viele?
1: Das liegt wohl im Wesentlichen am warmen Frühjahr. Also nicht nur am warmen Sommer, der danach kam, sondern das Frühjahr war auch schon warm. Und gerade im Südwesten war es vergleichsweise warm. Und die Goldnisanbeterinnen, nicht die fertigen Insekten, sondern die Eier und dann später die Larven, die brauchen viel Wärme für ihre Entwicklung. Und das war dieses Jahr herausragend. Und dann hat man plötzlich so eine, ja, fast Explosion der Vorkommen. Die Tatsache, dass die Viecher sich aber in den letzten 20, 25 Jahren überhaupt bei uns weiter ausgebreitet haben, das liegt am Klimawandel, weil da reicht ein Jahr, dass man besonders toll ist, eben nicht aus. Die brauchen ja jedes Jahr einigermaßen gute Bedingungen, um in neue Regionen sich vorzuarbeiten. Und das ist schon der Klimawandel, der da im Hintergrund arbeitet.
0: Was tun wir denn am besten, wenn wir eine zu Hause finden?
1: Na, ich würde mich erstmal drüber freuen, weil es immer noch ungewöhnlich ist, dass man eine sieht.
0: Ja.
1: Und wenn die dann aber ins Haus kommen zum Beispiel, dann ist es auch im Sinne der Gottesanbeterin das Beste, was man machen kann, dass man sie dann einfach rausbringt. Die wehren sich da auch nicht oder beißen oder whatever, sondern das ist relativ einfach.
0: Ich meine, die sehen halt schon auch so ein bisschen spooky aus und die fressen doch ihre Männchen, ne?
1: Ja, zumindest kommt es das öfter vor, so jedes dritte Mal oder so, ne? Das Männchen weiß natürlich nicht, ob es jetzt das erste, zweite oder dritte Mal ist und wie groß die Gefahr ist. Also ist schon deutlich gefährlicher als bei uns, das muss man schon sagen.
0: Ja. Bevor wir jetzt total abschweifen, habe ich noch eine ernste Frage an Sie. Die Tiere sollen ja dem NABU gemeldet werden. Warum sind die Meldungen für euch denn so wichtig? Und wenn ihr dann innerhalb von zwei Monaten mehr als 20.000 kriegt, scannt ihr das noch?
1: Ja, also wir gucken uns das schon ganz genau an und hoffen auch, dass da noch viel reinkommt. Die Frage ist tatsächlich, wo gibt's die denn? Kommen die möglicherweise in neuen Regionen? Und also für uns ist das zum einen, wir sind einfach fasziniert von allem, was da kreucht und fleucht und freuen uns einfach bei den vielen schlechten Nachrichten, die man auch so in der Tierwelt hat, wo irgendwas zurückgeht oder ausstirbt, wenn es mal einen gibt, den es genau umgekehrt geht. Das ist einfach, da hüpft das Herz.
0: Och schön, das ist doch der perfekte Ausstieg. Super gut. Herr May, das war sehr lustig. Ich danke Ihnen sehr. Machen Sie es gut und
1: danke,
0: bis zum nächsten Tier, sage ich ja immer gerne.
1: Gerne, das nächste Tier kommt bestimmt. Ja.
0: Genau. Tschüss.
1: Okay, danke. Ciao.

0: Und wenn's eurer Gottesanbeterin nicht gut geht,
1: ja, dann ab ins Wartezimmer.
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5: Es ist eine Gottesanbeterin.
3: Ja, und was hat sie dann?
6: Sie benimmt sich in letzter Zeit irgendwie komisch.
3: Aha, ja, dann mach mal laut. Mach mal leise. Haben Sie schon mal mit Fleischknepp probiert?
6: Ja, aber das hat auch nicht geholfen. Irgendwas ist mit ihr.
5: Ich finde ja, Gottesanbeterin ist irgendwie nicht mehr zeitgemäß. Das ist ja Gender-Assuming. Ich würde Gottesanbetende vorschlagen.
3: Und ich würde vorschlagen, dass man dich mal wieder an der Strom hängt.
6: Ah, von mir aus. Also meine Gottesanbetende verhält sich komisch. Sie faltet auch ihre Fangarme nicht mehr. Vor allem, wenn die Kirchenglocken im Ort läuten.
5: Oh. Klarer Fall. Das Falten der Fangarme ist charakteristisch für die Gottesanbetenden. Daher kommt auch der Name. Das macht sie bestimmt, weil sie aus der Kirche ausgetreten ist und jetzt eine atheistische Weltanschauung hat.
3: Was du alles weißt.
6: Eine atheistische Gottesanbeterin.
5: Anbetende.
6: Oder so. Was soll man da jetzt nun machen?
3: Am besten selber beten.
6: Wieso?
3: Da guck, deine Rechnung.
6: Oh Gott.
3: Genau.
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gleich Justin Timberlake in SWR 3. Bei vielen regnet es in SWR 3 Land. In Traben-Trarbach zum Beispiel leichter Regen bei 17 Grad. In Murrhardt haben wir zumindest viele Wolken aktuell, 17 Grad. In Rheinbach auch leichter Regen bis 19 Grad. Morgen erstmal noch ein paar Schauer und Gewitter. Dann wird es aber immer sonniger und morgen Höchstwerte wieder bis 30 Grad. Es wird gleich 3:30. Das Neueste aus dem SWR3-Verkehrszentrum. Vorsicht auf der B308 Sonthofen-Lindau zwischen dem Abzweig nach Berg und Laufeneck in beiden Richtungen Rinder auf der Fahrbahn. A3 Würzburg Richtung Frankfurt zwischen Weibersbrunn und Aschaffenburg-Ost. 11 Kilometer Stau, da braucht ihr bis zu einer Stunde länger. Und in der Gegenrichtung nach Würzburg zwischen Ascheberg-West und Goldbach 8 Kilometer stockend, knappe halbe Stunde Verzögerung. Wow. A5 Basel Richtung Karlsruhe zwischen Riegel und Herbolzheim, 6 Kilometer Stau, da auch 25 Minuten mehr. Auf der A5 Karlsruhe Richtung Frankfurt zwischen Bruchsal und Kreuzwaldorf, Unfall mit 2 LKW, zieht sich schon seit 2 Stunden oder so. Da sind 2 Spuren gesperrt, 10 Kilometer Stau, aktuell 50 Minuten Verzögerung. A6 Heilbronn Richtung Mannheim zwischen Bad Rappenau und Wiesloch-Rauenberg, Baustelle 8 Kilometer Stau, eine halbe Stunde plus. A6 Mannheim Richtung Kaiserslautern zwischen Kreuz Frankenthal und Grünstadt, defektes Fahrzeug im Baustellenbereich, 2 Kilometer Stau, da seid ihr nach einer Viertelstunde durch. A661 Oberursel Richtung Egelsbach zwischen Bad Homburger Kreuz und Frankfurt-Eckenheim, 5 Kilometer stockend. A8 Karlsruhe Richtung Stuttgart zwischen Pforzheim Nord und Pforzheim Süd, defektes Fahrzeug auf der rechten Spur, 7 Kilometer Stau und eine halbe Stunde Verzögerung. Und in der Gegenrichtung nach Karlsruhe zwischen Heimsheim und Pforzheim Ost, Baustelle 5 Kilometer stockend, Viertelstunde mehr. Letzte Meldung, B45 Dieburg Richtung Hanau zwischen Rottgau, Hainhausen und Kleinauheimer 3, 3 Kilometer Stau, eine Viertelstunde mehr. Und das war es euch allen. Gute Fahrt.

0: wenn sich eine Band am Synthi austobt. A View to a Kill und gleich Gracie Abrams. In SWR 3, vielen Dank, lieber Regen. Das denkt sich gerade der Besitzer eines sehr, sehr kleinen Hotels in Spanien. Bei dem standen diese Woche nämlich plötzlich 180 pitchnasse Radsportprofis in der Lobby. Bei der dritten Etappe der Vuelta a España hat es nämlich auf einmal angefangen zu schütten und zu hageln und so richtig schlimm. Und die Fahrer mussten Unterschlupf suchen. Und Saskia Wöhler aus dem SWR3-Team, die nassen Fahrer wollten danach was zurückgeben.
1: Und haben deshalb dann beim Hotel einfach 5-Sterne-Bewertungen hinterlassen, damit das Hotel halt auch was von dem Besuch hat. Und ganz, ganz liebe Worte in die Kommentare geschrieben. Einer schreibt zum Beispiel, vielen Dank für den radsportlichen Empfang. Und ein anderer bedankt sich für Handtücher, Obst und heißen Tee. Und noch einer schreibt, ein wirklich guter Ort, um sich vor einem Sturm zu schützen.
0: Also wirklich die Radsportprofis.
1: Ja, ja, genau. Und auch andere Gäste, die dann an dem Tag da waren, die das mitgekriegt haben, haben kommentiert. Die schreiben zum Beispiel, das war ja ein Tageshighlight, die haben auf einmal ganz viele Profis da vor Ort gehabt. Ein Hotelgast schreibt, ey, perfekt, wenn man nach der Kaffeefahrt dann noch einen Kaffee trinken möchte mit Pogi. Also Tadej Pogačar spricht man, glaube ich, aus. Also der Slowene, der Radsport-Profi, den alle nur unter Pogi kennen. Ist natürlich mega, wenn da auf einmal die Stars stehen.
0: Vielleicht auch Pogačar, aber ich gucke seit Jan Ulrich.
1: Frag mich nicht. Nagel mich nicht drauf fest.
0: Vor allem, jetzt werden ja die Kommentare immer mehr und vor allem auch immer lustiger.
1: Genau, denn jetzt kommentieren auch andere Menschen, die die Story mitbekommen und wollen sich da auch beteiligen. Und letzter Kommentar jetzt gerade vor einer halben Stunde. 5 von 5 Sternen, super Hotel, einziger Kritikpunkt, zu wenig Fahrradständer. Smiley.
0: Smiley. Okay. Super Hotel, nur diese riesigen Pfützen in der Lobby, die stören so ein bisschen. Ach, ist doch schön. Gracie Abrams ist neu, Look at My Life in SWR 3.

0: aujourd'hui.
1: Luisa, demain, demain, neu in SWR 3. Und auch diese Meldung ist neu in Eimer, liegt auf der A7 Füssen Richtung Ulm zwischen Rastplatz Leubas und Dietmannsried. Ein Eimer. Gute Fahrt euch allen in SWR 3 Land. Ich bin Basti Müller, ab 4 kommen Wirbi und Zeus.

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4: 16 Uhr ist es, der kompakte Newsüberblick mit Pia Ritter.
5: Eine TÜV-Studie sieht die E-Mobilität kurz vor einem großen Durchbruch. Baden-Württemberg ist das transparenteste Bundesland in der Lobbyarbeit. Das Wetter, Schauer und Gewitter, morgen allmählich freundlich bis 30 Grad. E-Autos werden in Deutschland beliebter, sagt der TÜV-Verband. Er geht davon aus, dass die E-Mobilität vor dem Durchbruch im Massenmarkt steht. Thorsten Weig aus der Wirtschaftsredaktion hat sich die Ergebnisse der repräsentativen Befragung für uns angeschaut.
6: E-Autos seien zwar bislang noch die Ausnahme, lediglich 9% der Befragten geben an, dass es in ihrem Haushalt bereits ein entsprechendes E-Fahrzeug gibt. Bei Hybridautos sind es 8%, so die Studie. Inzwischen gibt die Hälfte der Befragten aber an, bei einem Kauf ein reines Elektro- oder Hybridauto zu bevorzugen. 35% der Befragten bevorzugen laut Studie weiterhin ein Verbrennerauto, 11% sind unentschlossen. Zum Umdenken bewegt haben viele Menschen ein breites Angebot an E-Autos, neue staatliche Förderungen und nicht zuletzt die hohen Spritpreise, so der TÜV-Verband.
5: Bundespräsident Steinmeier hat sich in einer Grundsatzrede für weitere Zuwanderung nach Deutschland ausgesprochen. Gleichzeitig hat er vor einem Rückfall in völkisches Denken gewarnt. In Berlin sagte er wörtlich, wir brauchen Zuwanderung, wenn wir funktionieren wollen. Man müsse aber auch diskutieren, wie viel die Gesellschaft bewältigen könne, ohne dass die Beteiligten überfordert würden. Steinmeier betonte, im Grundgesetz stehe nichts von Staatsbürgern erster oder zweiter Klasse. Das deutsche Volk seien auch Deutsche, die dazugekommen seien. Baden-Württemberg steht an der Spitze des neuen Lobby-Rankings von Transparency International Deutschland für die Bundesländer. Für diesen Spitzenplatz reicht, dass Baden-Württemberg 59% der Transparenzregeln zum Einfluss von Interessenvertretern erfüllt. Dazu gehören ein Lobbyregister und der Nachweis, wer wie an einem neuen Gesetz beteiligt war. Rheinland-Pfalz kommt demnach auf 35%, NRW auf 36%. Freunde treffen, Zeit mit dem Partner oder Sport. Diese Freizeitaktivitäten sind vielen Menschen zwar immer noch sehr wichtig, aber gesellschaftliche Kontakte haben sich stark in den digitalen Bereich verlagert. Das ist ein Ergebnis des sogenannten Freizeitmonitors der Stiftung für Zukunftsfragen. 71% der 3000 Befragten gaben an, regelmäßig in den sozialen Medien aktiv zu sein. Vor 10 Jahren waren es noch 48%.
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5: VW-Chef Blume hat der Belegschaft am Stammwerk Wolfsburg die Sparpläne vorgestellt. Betriebsratschefin Carvalho sprach danach von einem beschädigten Vertrauen. Mädchen sind von der Schule deutlich stärker gestresst als Jungen. Laut Sinus-Studie der Barmer Krankenkasse ist das Verhältnis 42-25%. 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
4: So, Hintern hoch, der Hochsommer, der versucht's nochmal, Wetterfrau Lea Spindler.
8: Ja, der startet morgen dann nochmal so einen kleinen Angriff. Erstmal geht's noch mit wenigen letzten Schauern und Gewittern in den Tag rein. Ab den Vormittagsstunden ist es dann aber schnell trocken, sonniger und wärmer. 22 Grad gibt's dann morgen am Nachmittag im Westerwald und bis zu 30 Grad werden sogar nochmal im Breisgau. Schwül ist es dann übrigens auch und auch der Donnerstag bleibt trocken bei Sonne und Wolken. Es bleibt aber drückend. Heiß.
4: Für alle, die gerade unterwegs sind, jetzt die Infos aus dem SWR3-Verkehrszentrum. Vorsicht auf der A60 Rüsselsheim Richtung Mainz. Zwischen Rüsselsheimer Dreieck und Rüsselsheim-Königstetten ist eine ungesicherte Unfallstelle im Baustellenbereich. Und Vorsicht auf der B464 Böblingen Richtung Reutlingen. Zwischen Böblingen-Hulb und dem Abzweig nach Böblingen steht ein defektes Auto auf der rechten Spur. Dann die A3 Würzburg Richtung Frankfurt zwischen Weibersbrunn und Aschaffenburg-Ost. 8 Kilometer Stau, bis zu einer Stunde dauert es da länger. Und in der Gegenrichtung nach Würzburg zwischen Aschaffenburg-West und Goldbach, 8 Kilometer stockend, da ist es eine knappe halbe Stunde, die da oben drauf kommt. A5 Basel Richtung Karlsruhe zwischen Teningen und Herbolzheim, 6 Kilometer Stau, 30 Minuten plus. A5 Karlsruhe Richtung Frankfurt zwischen Bruchsal und Kreuzwaldorf. Unfall mit zwei Lkw, mittlere und rechte Spur sind gesperrt. 10 Kilometer Stau, es dauert bis zu 50 Minuten länger. A6 Heilbronn Richtung Mannheim zwischen Bad Rappenau und Wiesloch-Rauenberg. Baustelle 8 Kilometer Stau, 30 Minuten plus. A6 Mannheim Richtung Kaiserslautern zwischen Kreuz-Frankenthal und Grünstadt. Defektes Fahrzeug, die rechte Spur im Baustellenbereich ist gesperrt. 6 Kilometer Stau, eine halbe Stunde dauert's länger. Autobahn 8 München Richtung Stuttgart zwischen Wendlingen und Stuttgart Flughafen Messe. Defektes Auto auf der rechten Spur, 6 Kilometer stockend, eine Viertelstunde plus. A8 Karlsruhe Richtung Stuttgart zwischen Pforzheim Nord und Pforzheim Süd, 5 Kilometer stockend, 15 Minuten plus. Und in der Gegenrichtung nach Karlsruhe zwischen Heimsheim und Pforzheim Ost, Baustelle 5 Kilometer stockend. Auch da dauert es eine Viertelstunde länger. Und dann haben wir noch die B45, Dieburg Richtung Hanau, zwischen Rottgau-Hainhausen und Klein-Auheimer Dreieck, 3 Kilometer Stau. Eine Viertelstunde kommt oben drauf. Viel Geduld und kommt gut an.
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4: Mann, wäre das cool, wenn jetzt ein Hit von Taylor Swift käme.
9: Ja, weil aus der wird noch was.
4: Ja, das glaube ich auch. Und schwupps, da ist er schon. I knew you, der aktuelle Hit. Und wir sind Michael Babitzky
9: und Sascha Zeus.
4: Hallo.
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0: die Feierabendshow hier in SWR 3. Wir hoffen, ihr habt's ganz entspannt. Sitzt vielleicht gerade ganz lässig im Sessel.
1: Ja, so lässig ist es bei mir gerade nicht.
0: Nein, natürlich nicht. Manche treiben ja auch Sport und wir haben es jetzt hier in der Show mit echtem Spitzensport zu tun.
2: 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Sascha Zeus hat den schwarzen Gürtel in Geschichte.
0: Ja, Respekt, sage ich an dieser Stelle immer wieder.
1: Danke.
0: Denn du bist ja zumindest in unserem Sonnensystem, glaube ich, der Einzige, der einen schwarzen Gürtel in Geschichte hat.
1: So ist es mir hier, ja.
0: Du siehst allerdings heute ein bisschen, ich will ja nicht sagen, du siehst ein bisschen deprimiert aus.
1: Ja, ist auch Mist. Ich war am Wochenende bei den Regionalmeisterschaften in Adelsgeschichte und da bin ich schon in der Vorrunde rausgeflogen.
0: Oha, was war das Problem?
1: Es ging um die badischen Markgrafen, aber ich war zu langsam bei Umrechnen vom Mark in Euro.
0: Was?
1: Naja, die Mark gibt's ja nicht mehr und mit Euro war ich einfach.
0: Oh Gott, also pass auf, wir kommen lieber mal ganz schnell zu unserer heutigen Frage.
1: Okay.
0: Also heute vor genau 496 Jahren, ältere SWR3-Hörer werden sich daran erinnern, wurde der russische Zar Ivan IV. Geboren. Unter welchem Namen kennt man ihn noch?
1: Jürgen.
0: Jürgen?
1: Ja, ich habe mal gehört, bei schwierigen Fragen soll man immer sagen, was einem zuerst in den Sinn kommt. So.
0: Nein, das ist nicht immer eine gute Idee. Pass auf, wir machen es anders. Ich gebe dir besser drei Antwortmöglichkeiten.
1: Okay. Ne?
0: Und ich mache es auch nicht zu schwierig.
1: Ja.
0: Okay? Ist es also Ivan der Schreckliche, Ivan der gut frisierte oder Ivan der Falschparker?
1: Falschparker.
0: Was?
1: Ja, bei schwierigen Fragen soll man ja immer sagen.
0: Nein, soll man nicht.
1: Vermutlich war auch seine Frisur ganz cool, oder?
0: Wir beenden das hier.

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0: mal eben den Kopf in den Nacken. Da oben sind viele Wolken über SWR3-Land. In Herxheim zum Beispiel ist es bedeckt bei 18 Grad, Bad Saulgau wolkig 20 Grad und in Bad Säckingen bedeckt bei 26 Grad. In der Nacht kann es noch mal Schauer geben und die Temperaturen gehen dann runter auf 17 bis 11 Grad.
1: Morgen geht es noch mit vereinzelten Schauern und Gewittern in den Tag. Ab den Mittagsstunden wird es aber sonniger und auch wieder warm. 22 Grad am Nachmittag im Siegerland und bis 30 Grad am südlichen Oberrhein.
0: Und jetzt für euch das Neueste aus dem SWR3-Verkehrszentrum. Vorsicht auf der Autobahn 7 Füssen Richtung Ulm. Zwischen Föhringen und Dreieck-Hittistetten steht ein defektes Fahrzeug auf der rechten Spur und dem Standstreifen. Und nochmal Vorsicht auf der A8 Karlsruhe Richtung Stuttgart. Zwischen Leonberg Ost und Raststätte Sindelfingerwald Süd liegt ein Pkw-Rad auf der Fahrbahn. Dann die A3 Würzburg Richtung Frankfurt zwischen Weibersbrunn und Hösbach, 6 Kilometer stockend, 20 Minuten plus. Und in der Gegenrichtung nach Würzburg zwischen Stockstadt und Aschaffenburg Ost, 6 Kilometer Stau, da dauert es eine knappe halbe Stunde länger. A3 Frankfurt Richtung Würzburg zwischen Offenbacher Kreuz und Hanau, 5 Kilometer stockend, 15 Minuten plus. A5 Basel Richtung Karlsruhe zwischen Teningen und Herbolzheim, 6 Kilometer Stau plus 30 Minuten. Autobahn 5 Karlsruhe Richtung Frankfurt zwischen Bruchsal und Kreuzwaldorf, Unfall mit zwei Lkw. Die mittlere und die rechte Spur sind da gesperrt. 10 Kilometer Stau und deshalb dauert es auch bis zu 50 Minuten länger. A6 Heilbronn Richtung Mannheim zwischen Bad Rappenau und Wiesloch-Rauenberg, Baustelle 8 Kilometer Stau, 30 Minuten plus. A6 Mannheim Richtung Kaiserslautern zwischen Kreuzfrankenthal und Grünstadt, defektes Fahrzeug, die rechte Spur im Baustellenbereich ist gesperrt, 6 Kilometer Stau und auch da dauert es eine halbe Stunde länger. A661 Oberursel Richtung Egelsbach zwischen Bad Homburger Kreuz und Preungesheimer Dreieck, Unfall auf der linken Spur, 6 Kilometer stockend, eine Viertelstunde kommt da oben drauf. Viel Geduld wünschen wir euch und gute Fahrt.
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0: Wow, ich sag schön. Was sagst du?
1: Sehr schön.
0: Ja, also im Prinzip 2-0 für schön, auf jeden Fall. Die Feierabendshow hier und wir hoffen, ihr habt einen geschmeidigen Feierabend in SWR Dreiland. Wir haben ja keine Ahnung, was ihr heute noch so vorhabt. Was wirst du machen?
1: Ja, ich mache hier bis 8 Sendungen, ja, mit dir klar. Zusammen und dann gehe ich auf die Couch.
0: Aha, das klingt mal nach einem spannenden Programm. Mit irgendeiner Fernbedienung und irgendeinem Screen.
1: Ja, Moment, aber nein, nicht Second Screen, sondern ich gucke natürlich nur öffentlich-rechtlich.
0: Das
1: ich
0: ist klar.
1: Auf der Fernbedienung gar nichts anderes. Ja. Wenn ich mal private gucken muss, ist das bei Freunden.
0: Das ist natürlich klar. Und ich bin neulich irgendwie, also mehr oder weniger aus Versehen, glaube ich, irgendwie mit irgendeinem Körperteil auf die Fernbedienung gekommen. Ja. Und dann waren da irgendwelche Sender, wo diese ganzen Trash-Formate laufen. Und ich kriege die ehrlich gesagt auch nicht mehr sortiert. Es war, glaube ich, irgendwie die Villa der Versuchung.
1: Oder? Villa der Versuchung, ja, da ist ein Käse-Influencer dabei, hat mir ein Freund erzählt.
0: Ja, wo gibt's die schon sonst? Aber ich weiß nicht, gibt's nicht auch die Insel der Verführung?
1: Ja,
0: oder so? Diese ganzen Formate heißen ja irgendwie.
1: Gibt's natürlich.
0: Wir könnten auch noch neue erfinden.
1: Ja.
0: Oder? Wir könnten ja auch die, was weiß ich, dann demnächst, also dann gibt's die Villa der Verdauung.
1: Vielleicht. Ja.
0: Ja, genau. Oder
1: die Insel der Verkalkung.
0: Ja, auch nicht schlecht.
1: Ja.
0: Oder das Schloss der Vergiftung.
1: Die Lagune der Verstopfung.
0: Auch schön. Oder die Insel der Vergesslichen. Läuft immer dienstags um.

0: SWR3-Move hier am Dienstagnachmittag. Sie sehen aus wie Autos, die ja, in der Waschmaschine eingelaufen sind.
1: Ich stimme dir zu.
0: Die fahren nur 45 Kilometer pro Stunde und sie werden immer beliebter. Der Bestand von Mini-Autos, sogenannten Microcars, ist seit 2022 um 80% gestiegen hierzu.
1: Und fahren darf man die Dinger ab 15 Jahren und es reicht ein kleines Versicherungskennzeichen, so wie beim Moped.
0: Andreas Kessler ist Mobilitätsexperte, sogenannter Autopapst. Viele kennen ihn als diesen. Und wir gehen das Ganze mal in zwei Teilen an. Erster Teil ist die völlige Begeisterung, bitte. Was ist so richtig geil an diesen Microcars?
2: Naja, sie sind eben super klein und können daher gerade in Metropolenbereichen auch sehr leicht geparkt werden. Dann sind sie auch im Unterhalt jedenfalls sehr, sehr billig. Also sie verbrauchen wenig Benzin oder wenig Strom, wenn es Elektrofahrzeuge sind. Sie müssen nicht regelmäßig wie richtige Autos zum TÜV. Sie kosten auch keine Kfz-Steuer und auch die Versicherung kostet um die 100 Euro im Jahr. Also es ist wirklich eine Basismotorisierung.
0: Und man kann sie sehr jung schon fahren.
2: Das stimmt. Ab 15, wenn man den Führerschein der Klasse AM gemacht hat, kann man da einsteigen und braucht nicht mal Fahrstunden. Ja, also man kann, wenn der Führerschein bestanden ist, also nach den gesetzlichen Vorgaben, sich so ein Ding schnappen und damit losfahren, auch als 15-Jähriger. Allerdings nur in Deutschland, wenn man das deutsche Hoheitsgebiet verlässt, dann muss man mindestens 16 sein.
0: So, und jetzt hupen wir zweimal und gehen mal auf die dunkle Seite. Welche Einschränkungen muss man denn hinnehmen? Was ist eher nicht so gut an diesen Mini-Autos?
2: Na, also zunächst mal sagen jedenfalls viele Leute, auch die, die die Dinger kennen und benutzen, die 45 Kilometer pro Stunde, die sind als Sicherheitsrisiko eingestuft worden, weil sie eben knapp unter dem allgemein üblichen 50 oder 55 Kilometer pro Stunde liegen, die in der Stadt gefahren werden. Und dadurch kann es manchmal Sicherheitsprobleme geben, weil eben riskant überholt wird etc. Dann Sicherheit als Stichwort. Die passive Sicherheit, die in modernen Autos ab Werk eingebaut ist, also die ganzen Fahrerassistenzsysteme, Airbags, Rückhaltesysteme, die sind bei den Microcars nicht vorgeschrieben. Die sind rudimentär vorhanden, also ein Sicherheitsgurt gibt es schon, ab und zu auch mal ein ABS, aber der Rest ist eben nicht vorhanden und es sind, man darf sich nichts vormachen, natürlich absolute Billigfahrzeuge. Also die sind, man könnte auch sagen, ein bisschen klapperig, je nachdem, was man da kauft. Und wenn es dann mal knallt, also da möchte ich nicht drin sitzen. Obwohl die Versicherer sagen, die Microcars haben statistisch betrachtet auch nicht mehr Unfälle als ganz normale Autos. Dann haben die Microcars natürlich wenig Komfort, also Klima und Heizung, die muss man schon suchen. Und sie haben wenig Platz. Also mehr als zwei Leute dürfen da nicht mitfahren.
0: Microcars, was ist cool daran und was weniger? Der Mobilitätsexperte Andreas Kessler war das hier in SWR3.

0: Dua Lipa und Love Again in SWR 3 Move. Liebe ist ja sowieso ihr Thema zurzeit.
1: Ja, sie hat ja geheiratet. Callum Turner.
0: Ja.
1: Ich bin ein bisschen, ja, ich weiß nicht so, was sie an dem so findet.
0: Ach ja, jetzt. Hier höre ich eine leichte Eifersucht.
1: Nein.
0: Dua Lipa, tolle Künstlerin, ganz klar. Und das war eine schöne Hochzeit auf Sizilien, war das?
1: Ne? Und sie hat der Vogue Italy jetzt erzählt, dass sie ganz, ganz viele Ratschläge bekommen haben, wie dieser Hochzeitstag verbracht werden soll, wie sie es angehen sollen.
0: Mhm.
1: Und sie haben beschlossen, nur zwei Aspekte davon zu befolgen. Einen picken wir uns raus. Den Tag zu erleben, als wären wir selbst Gäste.
0: Ich finde, das ist ein schöner Vorsatz,
1: ja.
0: Aber auf so einer Hochzeit echt schwer. Ich erlebe viele Hochzeitspaare, die im Grunde, glaube ich, von diesem Hochzeitstag gar nichts mitkriegen.
1: Ja, weil sie gucken, Mann, also sind die Gläser voll.
0: Ist ja, reden auch alle miteinander. War unsere Sitzordnung in Ordnung?
1: Ja.
0: Sag mal, ist diese Blümchendeko, ist das nicht doch übertrieben? Oder
1: ja.
0: Müsste das nicht vom Tisch runter oder so? Und wie benimmt sich eigentlich Onkel Günther?
1: Ja,
0: das
1: Onkel
0: ist,
1: Günther
0: ist doch die Pest.
1: Eine Variable, also die unberechenbar ist.
0: Unfassbar, ja. Aber ich glaube, das kennen viele. Und diesen Vorsatz, diesen Hochzeitstag zu erleben, als sei man selber Gast,
1: ist gut.
0: Den finde ich sehr cool. Cool, muss ich ehrlich sagen. Wenn man das hinkriegt, das ist nicht schlecht.
1: Und man braucht halt Leute,
0: ja.
1: Die sich dann wirklich kümmern, weil ja. Man selbst ist ja Gast.
0: Ja, ja. Zum Beispiel um die Musik. Hier, David Guetta, Baby Don't Hurt Me. 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
8: Es ist 17 Uhr, der kompakte News-Überblick mit Pia Ritter.
9: Audi-Mitarbeiter in Neckarsulm sind nach den Sparplan-Infos von VW-Chef Blume verunsichert. Israel macht ein Ausbildungszentrum des Palästinenser-Hilfswerks UNRWA dicht. Das Wetter, Schauer und Gewitter, morgen allmählich freundlich bis 30 Grad. Seit Wochen haben VW-Mitarbeiter gefordert, dass sie genauer über die Sparpläne des Konzerns informiert werden. Schließlich geht es um zehntausende Arbeitsplätze, die wegfallen könnten, und Berichte über Werksschließungen. Dazu hat VW-Chef Blume heute in Wolfsburg gesagt, für die Standorte Emden, Zwickau, Hannover und den Audi-Standort Neckarsulm gebe es noch keine wettbewerbsfähige Belegung für die 30er Jahre. SWR3-Reporter Robin Pfeiffer hat sich am Werk in Neckarsulm umgehört.
10: Die Unsicherheit seit Jahren macht viele sauer auf das Management. Viele vermuten, dass hinter dem Stillschweigen eine Strategie steckt, und das kommt nicht gut an. Uneinig sind sich die Mitarbeitenden bei Kürzungen. Manche, gerade Jüngere, erzählen, dass sie schon bereit wären zu verzichten, wenn sich das Werk dadurch retten lässt. Andere sehen aber nicht ein, warum sie verzichten sollten, nachdem das Management die Firma gegen die Wand gefahren hätte. So drastisch hat es ein Mitarbeiter formuliert. Worin sich alle einig sind, sie wollen belastbare Informationen und Sicherheit für die Zukunft.
9: In Israel haben Sicherheitskräfte ein Ausbildungszentrum des UN-Hilfswerks für Palästinenser, UNRWA, beschlagnahmt und geräumt. Ministerpräsident Netanyahu hat das so begründet: Israel könne eine Organisation, deren Mitarbeiter mit der Hamas und dem Überfall vom 7. Oktober zu tun hätten, nicht gestatten, auf Staatsgebiet zu arbeiten. Deshalb habe er die Räumung befohlen, teilte sein Büro am Nachmittag mit. Israel möchte auf dem Gelände in Ost-Jerusalem eine Jungenschule mit israelischem Lehrplan einrichten. Der Regen der vergangenen Tage entspannt die Rhein-Niedrigwasserlage nur wenig. Vom Logistikunternehmen Contargo zum Beispiel heißt es, mit einer wirklichen Besserung sei erst im vierten Quartal zu rechnen. SWR3-Reporter Felix Zink.
11: Konnten Containerschiffe vor dem Regen maximal zu 20% ausgelastet werden, sind es derzeit nun 30-40%. Für eine Normalisierung bräuchte es wochenlang Niederschlag. Außerdem erwarte man, dass die Pegel im Rhein in den nächsten Tagen wieder zurückgehen. Derzeit weiche man stark auf Lkw aus, um zu niedrige Passagen auf dem Rhein zu umgehen. Dies sei aber teuer und nur begrenzt möglich. Jedes noch so kurze Regenereignis würde daher genutzt, um die Kapazität der Schiffe kurzfristig zu erhöhen.
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9: Die geplante Zuckersteuer könnte zum Streitthema in der Bundesregierung werden, weil das Finanzministerium offenbar auch Hafermilch oder Leitgetränke besteuern will. Immer mehr Menschen können sich vorstellen, ein reines E- oder Hybridauto zu kaufen. 50% haben das bei einer TÜV-Umfrage gesagt. Und der im Februar getötete Zugbegleiter Serkan Çala bekommt eine Gedenktafel im Hauptbahnhof Mannheim. 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
13: Na, guck mal an, so ein bisschen Hochsommer kriegen wir vielleicht nochmal, Wetterfrau Lea Spindler.
14: Ja, der startet morgen dann nochmal so einen kleinen Angriff. Erstmal geht's noch mit wenigen letzten Schauern und Gewittern in den Tag rein. Ab den Vormittagsstunden ist es dann aber schnell trocken, sonniger und wärmer. 22 Grad gibt's dann morgen am Nachmittag im Westerwald und bis zu 30 Grad werden sogar nochmal im Breisgau. Schwül ist es dann übrigens auch, und auch der Donnerstag bleibt trocken bei Sonne und Wolken. Es bleibt aber drückend heiß.
8: Und jetzt für euch die Infos von den Straßen aus dem SWR3-Verkehrszentrum. Vorsicht bitte auf der A6 Saarbrücken Richtung Kaiserslautern zwischen Rohrbach und Kreuz Neunkirchen, eine ungesicherte Unfallstelle. A3 Würzburg Richtung Frankfurt zwischen Weibersbrunn und Hösbach, 7 Kilometer stockend, 20 Minuten kommen obendrauf. Und in der Gegenrichtung nach Würzburg zwischen Stockstadt und Aschaffenburg-Ost, 6 Kilometer stockend. A3 Frankfurt Richtung Würzburg zwischen Offenbacher Kreuz und Hanau, 5 Kilometer stockend, eine Viertelstunde plus. A5 Karlsruhe Richtung Frankfurt zwischen Bruchsal und Kreuzwaldorf, Unfall mit 2 Lkw. Mittlere und rechte Spur sind gesperrt, 10 Kilometer Stau und deshalb dauert es auch 50 Minuten länger. A6 Heilbronn Richtung Mannheim zwischen Bad Rappenau und Wiesloch-Rauenberg, Baustelle 8 Kilometer Stau plus 30 Minuten. A6 Mannheim Richtung Kaiserslautern zwischen Kreuz Frankenthal und Grünstadt. Defektes Fahrzeug, rechte Spur im Baustellenbereich ist gesperrt. 6 Kilometer Stau, 30 Minuten plus. Die A620 Saarbrücken Richtung Saarlouis ist zwischen Saarbrücken-Westspangenbrücke und Saarbrücken-Mahlstatter Brücke nach einem Unfall gesperrt. Autobahn 661 Oberursel Richtung Egelsbach zwischen Bad Homburger Kreuz und Preungesheimer Dreieck. Unfall auf der linken Spur, 7 Kilometer stockend, eine knappe halbe Stunde Verzögerung. Die B421 Zell-Kirchberg ist zwischen B53 in Zell und dem Abzweig nach Tellich wegen einer Unfallaufnahme in beiden Richtungen gesperrt. Und aktuell kriegen wir noch die A620 Saarlouis Richtung Saarbrücken zwischen Völklingen Ost und Saarbrücken Gersweiler, 6 Kilometer Stau, Verzögerung 20 Minuten. Wo immer ihr hin wollt, gute Fahrt.
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8: Ach, wie cool, dass ihr dabei seid. Wir sind Michael Babitzki
1: und Sascha Zeus.
6: Hallo.
0: Deutschland.

0: Die Feierabendshow hier in SWR 3. Und ich will ja nichts sagen, aber hier steht so ein kleiner SWR 3 Elch. Und
1: ja.
0: Ich könnte mir vorstellen,
1: Moment,
0: dass der oder die
1: Dienstag.
0: Ein oder andere...
1: Oder? Heute ist Dienstag, heute ist doch gar nicht Filmrätsel.
0: Nein, es gibt kein Filmrätsel, aber
1: sondern?
0: Es gibt das hier.
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0: Ja, unser beliebtes Quiz, dicke Backen, dünnes Wissen.
1: Das ist nur bei dir beliebt.
0: Hm. Wer hier dicke Backen hat, muss ich, glaube ich, nicht groß erwähnen. Und
1: na,
0: du machst ja auch gerne welche.
1: Ja.
0: Und zwar egal bei welchem Thema, auch wenn du überhaupt keine Ahnung hast.
1: Ich weiß auch heute nicht, worum es geht.
0: Das sage ich jetzt gleich.
1: Sagst du auch,
0: das
1: sagst du jetzt gleich?
0: Ja, das sage ich jetzt gleich.
1: Okay.
0: Also, es ist aber so, das wollten wir noch schnell sagen, vorweg. Ich stelle dir nur eine Frage. Immer.
1: Ja.
0: Und dann gibt es drei Antwortmöglichkeiten. Und dann einfach nur tippen. Einer oder eine in SWR 3 Land spielt gleich gegen Saschi Spatz. Ihr dürft euch bei uns melden. 0722120111.
1: Ja, gut, soweit bekannt. Jetzt, worum geht's?
0: Es geht im weitesten Sinne um Fußball.
1: Gut.
0: Ja, aber das Schöne ist bei unserem Quiz, man muss ja überhaupt keine Ahnung
1: davon
0: haben.
1: Ja, aber wenn es um Fußball geht... Braucht gar keine Antreten gegen mich, weil keine Chance.
0: Ich wusste es. Da sind sie wieder, die dicken Backen.
1: Ja!
0: Also, macht den Mann hier zu meiner Rechten, macht ihn fertig. 07221 2011 bei dicke Backen, dünnes Wissen.

0: auf geht's.
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4: Nur eine Frage, drei Antwortmöglichkeiten und die Chance, hier Sascha Spatz eins mitzugeben, der immer dicke Backen macht.
5: Ganz langsam, ja. Ganz langsam.
4: Und du spielst heute gegen Thomas aus Heidenheim. Hallo Thomas.
6: Hallo ihr zwei.
4: Wie war dein Tag bis jetzt?
6: Ja, super.
4: Super. Super.
6: Schöner Dienstag.
5: Dann geht's jetzt bergab.
4: Oh, na, Sascha, ehrlich, Entschuldigung. Also, okay.
6: Ich helfe dir dabei.
4: Ja, ja. Gut.
5: Danke.
4: Sehr gut. Es geht, habe ich gesagt, im weitesten Sinne um Fußball. Am Wochenende startet ja die Bundesliga-Saison wieder. Aber was auch kurios ist, genau in dieser Woche, und zwar gestern, vor 63 Jahren, gab es den ersten Spieltag überhaupt in der Bundesliga. Also es war die allererste Bundesliga-Saison.
5: Ne? Und, 1963.
4: So ist das, pass auf. Und das ist alles aber gar nicht wichtig, sondern die Tatsache, dass damals aus heutiger Sicht vieles total kurios war. Wir meinen ja, die Bundesliga, das wäre irgendwie eine geradlinige Geschichte oder so, ist aber gar nicht so. Und deshalb kommen jetzt drei Storys aus der allerersten Bundesliga-Saison und eine davon stimmt nicht. Achtung, aufgepasst. Die erste. Die Gehaltsobergrenze für Bundesligaspieler war festgelegt und betrug 1200 D-Mark. Um den Top-Stürmer Rudi Brunnenmeier trotzdem halten zu können, hat 1860 München seiner Freundin einen Friseursalon spendiert. Das ist die Geschichte 1. Die Geschichte 2 ist, der Kölner Kapitän Hans Schäfer, der schon 1954 Weltmeister war, betrieb zum Geldverdienen während seiner Karriere eine Tankstelle in Köln-Lindenthal.
5: Mhm.
4: Und die dritte ist, Willi Herborn vom Meidericher SV wurde am dritten Spieltag vom Platz gestellt, weil er einen Gegenspieler durch seinen Hausschlüssel verletzt hat, den er in der Sporthose trug. Welche dieser drei Geschichten ist erstunken und auch erlogen?
5: Thomas, du zuerst.
4: Ja, Thomas, du darfst zuerst.
6: Ja, also ich bin mir ziemlich sicher, das ist die Geschichte 3. Wer hat schon einen Hausschlüssel beim Sport dabei?
4: Du sagst, er hat einen Hausschlüssel in der Fußballhose.
5: Jetzt kenne ich den Michael schon ziemlich lang. Mhm. Der erfindet so absurde Geschichten, erfindet er nicht. Die ist passiert, da bin ich mir sicher. Was war das? Brunnenmeier?
4: Der Brunnenmeier, dessen Freundin einen Friseursalon gekriegt hat, damit er beim Verein bleibt. Und der Hans Schäfer. Der
5: Hans Schäfer stimmt nicht.
4: Der die Tankstelle hat in Köln-Lindenthal. So, Thomas, du bist ein Quizgott, denn du hast recht. Die Geschichte mit dem Schlüssel stimmt nicht.
5: Das war Glück.
6: Ja. Sascha geschlagen. Jawohl,
4: Schäfer
6: mein großes
4: hat in der Tat, weil die ja nicht viel verdient haben. Der hat eine Tankstelle nebenher betrieben.
5: Ja, klar. Und Brunnenmeier den Friseursalon. Aber mit dem Hausschlüssel jemand verletzen, das war damals doch normal.
4: Thomas, du bist in deiner Clique der Größte und hier im Radio natürlich auch. Und du kriegst ein SWR 3. Ich bleib bitte dran, dass wir deine Adresse aufschreiben können. Ne?
5: Ciao.
6: Oh yes. Freue mich sehr, ihr seid die Besten.
5: Danke.
4: SWR 3, Move hier.

0: Flitschplatsch, leichter Regen gerade in Fallender bei 19 Grad, Ludwigsburg wolkig 19 Grad und in Limburg leichter Regen bei 18 Grad. In der Nacht sind noch ein paar Schauer unterwegs, bei vielen bleibt es aber auch trocken und die Temperaturen gehen runter auf 17 bis 11 Grad.
1: Morgen geht es noch mit vereinzelten Schauern und Gewittern in den Tag. Ab dem Mittag wird es dann sonniger und auch wieder warm. 22 Grad auf den Eifelhöhen und bis 30 Grad in der Ortenau.
0: 17.30 Uhr, halb sechs ist es. Hier sind für euch die Infos aus dem SWR3-Verkehrszentrum. Vorsicht auf der A7 Füssen Richtung Ulm zwischen Kreuz Memmingen und Bergheim, eine ungesicherte Unfallstelle. A3 Würzburg Richtung Frankfurt zwischen Weibersbrunn und Hösbach, 6 Kilometer stockend, 20 Minuten plus. Und in der Gegenrichtung nach Würzburg zwischen Stockstadt und Aschaffenburg Ost, 6 Kilometer stockend. A3 Frankfurt Richtung Würzburg zwischen Offenbacher Kreuz und Hanau, Unfall auf der rechten Spur, 6 Kilometer Stau, 20 Minuten dauert es länger. A5 Karlsruhe Richtung Frankfurt zwischen Bruchsal und Kreuz Walldorf, Unfall mit 2 Lkw, die mittlere und die rechte Spur sind da gesperrt, 10 Kilometer Stau und es dauert nach wie vor 50 Minuten länger. A5 Frankfurt Richtung Karlsruhe zwischen Karlsruhe-Durlach und Dreieck Karlsruhe, 3 Kilometer Stau wegen der Baustelle in der Überleitung zur A8 Richtung Stuttgart. Dann die A6 Heilbronn Richtung Mannheim zwischen Bad Rappenau und Wiesloch-Rauenberg, Baustelle 7 Kilometer stockend, 20 Minuten plus. A6 Mannheim Richtung Kaiserslautern zwischen Kreuz Frankenthal und Grünstadt, defektes Fahrzeug, rechte Spur im Baustellenbereich ist gesperrt, 3 Kilometer Stau, eine Viertelstunde kommt oben drauf. Auf der A65 Landau Richtung Karlsruhe ist die Einfahrt Landau Nord nach einem Unfall gesperrt. A661 Oberursel Richtung Egelsbach zwischen Bad Homburger Kreuz und Preungesheimer Dreieck. Unfall auf der linken Spur, 7 Kilometer stockend, eine knappe halbe Stunde Verzögerung. Und die B421 Zell-Kirchberg ist zwischen B53 in Zell und dem Abzweig nach Tellich nach wie vor wegen einer Unfallaufnahme in beiden Richtungen gesperrt. Eine sichere Fahrt wünschen wir euch. 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

0: SWR3 hier mit der Feierabendshow. Die Belastung in der Schule ist für viele Jugendliche inzwischen die Nummer 1 der Stressfaktoren. Das ergibt sich aus einer neuen Studie der Barmer Krankenkasse. Jeder dritte Teenager gibt darin an, der Schulstress sei sogar massiv. Und es gibt eine weitere Überraschung. Besonders betroffen davon sind Mädchen.
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0: Der Schulstress der Jugendlichen, das ist das SWR3 Top-Thema mit Stefan Scheurer.
2: Zwei Drittel aller Schüler kommen im Schnitt gut mit sich und ihrem Leben klar. Allerdings sagt ein Drittel, mir ist es zu viel. Viel zu viel, vor allem mit der Schule. Eine repräsentative Studie der Barmer Krankenkasse hat das ergeben. Manuela Ried aus dem SWR3 Aktuell-Team.
3: Besonders auffällig ist, dass vor allem Mädchen den Schulstress als extrem empfinden. Das haben 42% der Befragten gesagt, fast doppelt so viele wie bei den Jungs. Schule steht dabei als Stressfaktor auf Platz 1, weit vor anderen Dingen wie Stress mit der Familie oder Angst vor Einsamkeit. Auch in allen anderen Bereichen empfinden Mädchen mehr Belastung als Jungs im gleichen Alter.
2: Dass ausgerechnet Mädchen so viel mehr unter dem Stress leiden, ist eher ein neues Phänomen. Dirk Weller ist Psychologe bei der Barmer. Er hat die Studie mitverantwortet.
4: So ein massiver Unterschied hat schon überrascht. Generell ist anzunehmen, dass Mädchen sehr viel gewissenhafter mit Schule umgehen, die Leistungsanforderungen stärker internalisieren, höheren Selbstanspruch entwickeln und dass sie umgekehrt Stress und Frustration nicht so stark durch Ventile nach außen ablassen können, sondern dann eben auch wirklich mit sich herumtragen.
2: Verschiedene deutsche Studien, aber auch internationale, beispielsweise von der WHO, kommen zu dem Schluss, dass die Belastungs Situation der Jugendlichen über die Jahre immer weiter steigt. Es paart sich mit einem zweiten Problem.
4: Das ist eben dann besonders brisant, dass gleichzeitig die schützenden und unterstützenden Faktoren wie stabile Familienverhältnisse, stabile Lebensperspektiven, dass die halt abnehmen. Und aus dieser Kombination ergibt sich eben, dass die Jugend heute stark herausgefordert ist und auch mentale, psychosomatische Beschwerdebilder zunehmen.
2: Für die Betroffenen sind das extreme Situationen. Aber es gibt laut Studie auch erheblichen Grund zum Optimismus.
4: Die Jugendlichen sind keineswegs eine resignierte Generation. 4 von 5 Jugendlichen blicken optimistisch auf ihre persönliche Zukunft. Eine ähnlich große Mehrheit ist mit ihrem Leben zufrieden. Und diese Werte sehen jetzt ganz aktuell sogar besonders gut aus. Das heißt, die Jugendlichen haben erhebliche Ressourcen. Und die Aufgabe besteht jetzt darin, diese Zuversicht zu schützen und das zu schauen, dass Gesundheit und schulischer Erfolg eben hier nicht gegeneinander stehen.

0: Ja?
1: Ein kleines Räusperchen hier. Wir sind ja schließlich auch ein öffentlich-rechtliches Programm mit einem gewissen Kultur- und Bildungsauftrag.
0: Den wir gerne erfüllen.
1: Ja, jetzt ist es wieder soweit.
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1: Ja, wir krümmen euch ein bisschen Kultur auf den Tisch. Saschi Spatz ist ja ein großer Dichter.
0: Ja, danke. Also, ja, großer danke. Dichter. Ja,
1: du, ich lob dich nicht oft.
0: Jetzt ich reim halt so rum.
1: Das kann man so sagen.
0: Genau. Ja, und ich glaube, mich hat zum zweiten Mal ein Dudelsack inspiriert. Ich habe wieder einen Dudelsack gehört. Und ich denke eigentlich, das ist ein Instrument aus der Hölle.
1: Ja, also ich würde auch in meinem Fall nicht von Inspiration reden, sondern von Gewaltfantasien. Aber
0: genau.
1: Nein, aber schön. Und dieser Dudelsack hat dich
0: genau, es ist ein Der-die-das-Gedicht.
1: Ja, wunderbar, dann ab mit diesem Der-die-das-Gedicht.
0: Der Sack dudelt, der Hoodie hudelt, der Leguan legt, das Fegefeuer fegt, die Schnur schnurrt, der Gurt gurt, der Philipp zappelt, die Pappel pappelt, der Pendler pennt, das Flens flennt, der Belgier bellt, die Haltbarkeit hält, die Erwartung dämpft, der Kampfer kämpft, die Eifersucht tobt, die Hudelei lobt, das Dach deckt und der Neckar neckt.
1: Wow, also wenn das nicht große Lyrik ist,
0: ganz groß.
1: Also Wahnsinn, Hammer.
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0: SWR3-Report 15.000 Volt. Es geht da um Jugendliche, die durch Stromschlag ums Leben kommen, wenn sie zum Beispiel auf so Güterwaggons klettern. Und Rena aus Radolfzell hat hier ins Studio geschrieben.
1: Hallo SWR3-Team, ich finde es gut, dass diese Berichte publik gemacht werden, zur Warnung, damit nicht noch mehr Jugendliche und junge Erwachsene durch Stromschlag sterben.
0: Hoffentlich lesen viele diesen Artikel und lassen sich warnen. Mit diesem Artikel meint er ein begleitendes Material, was wir da haben im Netz auf swr3.de. Da gibt es auch, es gibt Videos, es gibt geschriebene Berichte, auch Augenzeugenberichte etc. Jetzt mal schnell reinklicken auf swr3.de und die Folge von heute Vormittag. Report 15.000 Volt.
1: Wiederholen wir heute in zwei Teilen, einmal um 18.20 Uhr und dann um kurz nach halb sieben nochmal.

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4: 18 Uhr ist es, der kompakte News-Überblick mit Lydia Wagner.
5: Mediziner finden es gut, die Zuckersteuer auf mehr Getränke zu erheben. Amazon vergrößert 2 Logistikzentren. Das Wetter, Schauer und Gewitter, morgen allmählich freundlich bis 30 Grad. Die Bundesregierung ist sich uneins, wie die geplante Zuckersteuer aussehen soll. Das Finanzministerium will sie auf mehr Getränke erheben als bisher geplant. Ärztinnen und Ärzte finden die Idee gut. SWR3 Berlin-Korrespondent Jan Zimmermann mit den Reaktionen.
6: Jede Maßnahme sei sinnvoll und vernünftig, die dazu führe, die Zuckeraufnahme zu senken, betont der Präsident der Bundesärztekammer Klaus Reinhardt auf ARD-Anfrage. Bisher war eine Zuckersteuer nur für Softdrinks geplant. Das Finanzministerium will sie aber ausweiten auf Fruchtsäfte, Eistees, Milchersatzdrinks und auf Getränke, die nur Süßungsmittel enthalten. Letzteres sei medizinisch nicht unbedingt erklärbar, sagt Ärztepräsident Reinhardt. Die Verbraucherschutzorganisation Foodwatch bewertet die Pläne als großen Wurf für die Gesundheit der Kinder.
5: Der Betriebsrat von Audi ist unzufrieden mit den Aussagen des VW-Vorstandsvorsitzenden Blume bei der außerordentlichen Betriebsversammlung in Wolfsburg. Blume hat zwar eine Perspektive für alle Standorte in Aussicht gestellt, aber wie die aussehen könnte, soll erst in 6 bis 12 Monaten feststehen. SWR3-Reporter Jens Niesing hat sich umgehört.
7: Die Aussagen sind nicht konkret genug, heißt es unisono, sowohl vom Betriebsrat von Audi als auch von VW. Dessen Betriebsratsvorsitzende Daniela Cavallo teilt schriftlich mit, das Vertrauen in Blume ist beschädigt. Schlechte Stimmung, auch am Audi-Werkstor in Neckarsulm. VW-CEO Oliver Blume hat unterdessen einen möglichst sozialverträglichen Stellenabbau für die nächsten Jahre in Aussicht gestellt. Frühere Rente mit Unterstützung des Konzerns oder auch frühere Altersteilzeit.
5: Amazon will jetzt auch sein Logistikzentrum in Wesel in NRW deutlich vergrößern, genauso wie in Pforzheim. Für beide Standorte gilt, das Personal soll bis Ende 2029 mehr als verdoppelt werden. Außerdem will Amazon in beiden Orten 3-stellige Millionenbeiträge investieren. In Wesel sollen Zwischenebenen in die Hallen eingezogen werden, um die Lagerfläche zu verdoppeln.
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5: Das Freizeitverhalten der Menschen in Deutschland verändert sich. Weg von direkten Kontakten und Treffen mit Freunden und dafür eher in den digitalen Bereich. Und der Regen der vergangenen Tage entspannt die Niedrigwasserlage am Rhein kaum. Logistikunternehmen rechnen erst im 4. Quartal mit einer wirklichen Verbesserung. 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
8: Das Wetter für SWR3-Land vom Rheinland bis zum Bodensee.
9: So, Hintern hoch, der Hochsommer, der versucht's nochmal, Wetterfrau Lea Spindler.
10: Ja, der startet morgen dann nochmal so einen kleinen Angriff. Erstmal geht's noch mit wenigen letzten Schauern und Gewittern in den Tag rein. Ab den Vormittagsstunden ist es dann aber schnell trocken, sonniger und wärmer. 22 Grad gibt's dann morgen am Nachmittag im Westerwald und bis zu 30 Grad werden sogar nochmal im Breisgau. Schwül ist es dann übrigens auch und auch der Donnerstag bleibt trocken bei Sonne und Wolken. Es bleibt aber drückend. Heiß.
4: Kurz nach 6 ist es. Hier sind für euch die Infos aus dem SWR3-Verkehrszentrum. Vorsicht auf der A8 Karlsruhe Richtung Stuttgart. Zwischen Rutesheim und Leonberg West liegen Metallteile auf der Fahrbahn. Vorsicht auch auf der B14 in Stuttgart. Im Hislacher Tunnel steht ein defektes Fahrzeug. Und Vorsicht auf der B29 Aalen Richtung Stuttgart. Zwischen Schorndorf West und Winterbach eine ungesicherte Unfallstelle. Autobahn 3 Würzburg Richtung Frankfurt zwischen Weibersbrunn und Hösbach 6 Kilometer stockend, 20 Minuten plus. Und in der Gegenrichtung nach Würzburg zwischen Stockstadt und Aschaffenburg Ost 4 Kilometer stockend. A3 Frankfurt Richtung Würzburg zwischen Offenbacher Kreuz und Hanau 6 Kilometer stockend. A5 Karlsruhe Richtung Frankfurt zwischen Bruchsal und Kreuz Waldorf Unfall mit 2 Lkw. Die mittlere und die rechte Spur sind gesperrt. 13 Kilometer Stau und es dauert immer noch bis zu 50 Minuten länger. A5 Frankfurt Richtung Karlsruhe zwischen Karlsruhe-Durlach und Dreieck Karlsruhe 3 Kilometer Stau wegen der Baustelle in der Überleitung zur A8 Richtung Stuttgart. A6 Heilbronn Richtung Mannheim zwischen Bad Rappenau und Wiesloch-Rauenberg Baustelle 5 Kilometer stockend, eine Viertelstunde dauert's länger. Autobahn 661 Oberursel Richtung Egelsbach zwischen Bad Homburger Kreuz und Preungesheimer Dreieck. Unfall auf der linken Spur, 7 Kilometer stockend, eine knappe halbe Stunde Verzögerung. Und die A7 Füssen Richtung Ulm zwischen Woringen und Bergheim. Unfallaufnahme, 3 Kilometer Stau, da dauert es eine halbe Stunde länger. Wir wünschen euch eine sichere Fahrt.
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0: Es gibt ja so Menschen, und da kommen wir zu einer eher ernsteren Seite, die kann man irgendwie nicht aufhalten. Man würde gerne, aber es geht nicht.
1: Ja.
0: Und das gilt auch zum Teil für große Künstlerinnen und Künstler. In diesem Fall jetzt, über den wir reden, ist es Amy Winehouse.
1: Ja, war nicht zu stoppen, leider.
0: Leider nicht. Und so eine Granatensängerin, so
1: eine tolle Künstlerin.
0: Aber schon lange nicht mehr unter uns. Und trotzdem ist sie natürlich unsterblich, weil es einfach einzigartig war, was sie gemacht hat.
1: So, und jetzt riecht es hier nach Vinyl.
0: Ja, genau. Denn es werden natürlich auch immer wieder gerade von solchen Ausnahmekünstlern irgendwelche Sachen gesucht, die vielleicht noch nicht veröffentlicht sind. Und es gibt jetzt so eine Special Vinyl Edition dann für Leute, die noch einen Plattenspieler haben. Und das werden ja immer mehr. Das ist total angesagt.
1: Und da sind unbekannte Demos drauf, seltene B-Seiten und einen vollständigen Auftritt aus dem Paradiso 2007 in Amsterdam. Das ist alles da drauf. Und nicht nur das, sondern auch ihre Produzenten sagen was über sie, wie sie war und. Großartig.
0: So, das Ganze ist, weiß ich nicht, vermutlich was für Dandy van Dünkel. Ich glaube, es kostet ordentlich Geld, sind auch limitierte Editionen.
1: Ja, aber ich kenne eine Kollegin, die hat schon bestellt. Man kann das Ding nämlich jetzt schon vorbestellen. Und ich weiß zufällig den Preis.
0: Ja, echt?
1: 71 Euro.
0: 71 Ocken?
1: Ja.
0: Das geht ja sogar.
1: Ja.
0: Also ich meine, das ist, klar, ist ein Haufen Geld, keine Frage. Aber ich hätte jetzt gedacht, das geht irgendwie wirklich in die Van Dünkel.
1: Nein.
0: Also die große Amy Winehouse, immer wieder nochmal da mit verschiedenen Special Editions. Und ich würde sagen, jetzt hören wir sie ja.
1: Ja.
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1: 15.000 Volt, so viel Spannung hat eine Oberleitung. Das ist 65 Mal so viel, wie eine normale Steckdose hat. Die ganze Woche sprechen wir hier in SWR 3 über Flavio. Er ist 19 Jahre alt, als er in München auf einen abgestellten Güterzug klettert und einen Stromschlag bekommt. Zwei Tage später stirbt Flavio dann im Krankenhaus.
2: Wir erzählen euch seine Geschichte, weil wir finden, diese Stromunfälle passieren in Deutschland viel zu oft.
1: Und es gibt wahrscheinlich auch keine krassere Perspektive als die von Bene. Er ist ein Freund von Flavio und beide klettern zusammen auf diesen Güterzug. Und dann, das hat Bene SWR3-Reporter Jakob Reifenberger erzählt, sind es nur noch Sekunden bis zum Stromschlag.
3: Oben auf dem Kesselwagen schaut Bene kurz in die Ferne. Hinter ihm Flavio. Plötzlich ein Blitz und ein unfassbar lauter Knall.
4: Ich war danach auf jeden Fall ein bisschen taub. So eine Minute lang hatte ich halt so einen Hörsturz.
3: Nur einmal in seinem Leben hat er was ähnlich Lautes gehört. Da ist ein zu stark aufgepumpter Basketball in seiner Hand explodiert.
4: Aber der Knall auf dem Zug war auf jeden Fall lauter. Ich bin auch direkt aus Reflex von dem Zug runtergesprungen. 3-4 Meter oder sowas. Und dann war ich halt komplett in Panik. Und als dann mein Gehör wieder zurückkam und ich ein bisschen runtergefahren habe, habe ich gecheckt, was passiert ist, dass er halt einen Stromschlag bekommen hat. Und habe dann geschrien, Flavio, Flavio, Flavio. Es kam keine Reaktion. Dann bin ich wieder hoch auf den Zug, habe gesehen, wie er da lag, hat noch geatmet oder nach Luft gehechelt eher, aber war nicht bei Bewusstsein. Ich habe ihm Spucke aus seinem Mund genommen. Ich habe Mund zu Mund gemacht, ich habe ihn so geschlagen und dann kam er wieder zu Bewusstsein.
3: Das ist schon krass und dazu kommt noch, direkt über Bene ist ja nach wie vor die tödliche Oberleitung.
4: Man ist da so voll mit Adrenalin, da hat man keine Zeit und keinen Platz für Angst.
3: Und Bene funktioniert weiter, denn Feuerwehr, Bundespolizei, Notarzt sind zwar mittlerweile alle da, aber bis der Strom abgestellt ist, darf keiner hoch. Solange liegt Bene da auf dem Güterzug und spricht mit den Rettungskräften und hält seinem Freund Flavio die Hand.
4: Ich habe mich nur gefreut, dass wir beide leben.
3: Dann endlich mit einer Drehleiter holt die Feuerwehr Flavio runter. Rettungswagen ab in die Klinik. Als er seinen Freund wegfahren sieht, ist sich Bene sicher, gerettet.
4: Es war nicht die Frage, ob er zurückkommt, sondern wie er zurückkommt.
1: Wie es Bene selbst nach dem Unfall geht und natürlich die Frage, warum seid ihr da hochgeklettert? Das gleich kurz nach 6:30 hier in SWR 3.

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5: Und jetzt für euch die Infos aus dem SWR3-Verkehrszentrum. Vorsicht auf der A6 Heilbronn Richtung Nürnberg. Zwischen Rastplatz Kochertalbrücke Süd und Ilshofen-Wolpertshausen liegen Reifenteile auf allen Fahrstreifen. Dann die A5 Karlsruhe Richtung Frankfurt. Zwischen Bruchsal und Kreuzwaldorf. Unfall mit zwei Lkw, 10 Kilometer stockender Verkehr. Es dauert bis zu 20 Minuten länger. A5 Frankfurt Richtung Karlsruhe, zwischen Karlsruhe-Durlach und Dreieck Karlsruhe, 3 Kilometer Stau wegen der Baustelle in der Überleitung zur A8 Richtung Stuttgart. A6 Heilbronn Richtung Mannheim, zwischen Bad Rappenau und Wiesloch-Rauenberg, Baustelle 5 Kilometer stockend, eine Viertelstunde dauert's länger. A661 Oberursel Richtung Egelsbach, zwischen Bad Homburger Kreuz und Preungesheimer Dreieck 7 Kilometer stockend, die Unfallstelle ist aber inzwischen geräumt. Und die A7 Füssen Richtung Ulm, zwischen Woringen und Bergheim, Unfallaufnahme, 3 Kilometer Stau, da dauert's eine halbe Stunde länger. Eine sichere Fahrt euch allen, wo immer ihr hin wollt.

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1: Eben haben wir von einer dramatischen Rettungsaktion gehört, wie Bene mit seinem Freund Flavio auf einen Güterzug klettert, nachts auf dem Heimweg von einer Party am Bahnhof München-Trudering.
2: Wie Flavio von der Oberleitung einen Stromschlag bekommt, wie Bene ihn wiederbelebt und denkt, als der Rettungswagen wegfährt, alles wird gut.
1: Flavio ist aber schwer verletzt, 70% seiner Haut sind verbrannt, er wacht nicht mehr aus dem Koma auf und stirbt 2 Tage später im Krankenhaus. Und natürlich kommt dann die Frage, die ja immer kommt, wenn wieder ein junger Mensch an einem Stromschlag von der Oberleitung stirbt. SWR3-Reporter Jakob Reifenberger hat sie auch gestellt. Warum seid ihr auf diesen Güterzug geklettert?
3: Es gibt keine Antwort auf die Frage, warum, sagt Bene.
4: Also haben wir nicht viel drüber nachgedacht.
3: Es war wohl einfach, 2 19-jährige Jungs haben nachts auf dem Heimweg eine spontane, dumme Idee. Keine TikTok-Challenge, sagt Bene, und sie wollten auch keine Fotos machen auf dem Güterzug. Bene sitzt in Flavios altem Zimmer im Keller bei Flavios Eltern. Und er spricht so ruhig über den Tod seines Freundes, es ist fast unheimlich.
4: Ich glaube einerseits, ich habe schon sehr viel darüber geredet. Und andererseits, nach all den Gefühlen, die ich dadurch gefühlt habe, schon, ja, gibt es da keine Gefühle mehr zu fühlen.
3: Einfach Gefühle leer. Wie damals, 2 Tage nach dem Unfall, wacht Bene davon auf, dass Flavios Papa anruft. Flavio hat's nicht geschafft.
4: Also es ist eine Leere.
3: Und Bene ärgert sich über das gute Wetter.
4: 33 Grad, Sonnenschein, so wunderschöner Tag eigentlich. Und dann war es so ein Scheißtag. Wäre viel passender gewesen, wenn es so geregnet hätte.
3: Heute wünscht sich Bene mehr Aufklärung. Denn auch er wusste nicht, dass man für einen tödlichen Stromschlag die Oberleitung nicht mal anfassen muss. Gespürt hat er's deutlich, wie stark der Strom da oben ist. Der Blitz war so hell. Am nächsten Tag brennen Benes Augen und auch seine Haut.
4: Mein Gesicht war am Tag danach, die eine Seite war komplett rot und auch meine Hand war so ein sehr starker Sonnenbrand.
3: Ansonsten Riesenglück, keine Folgeschäden. Und dann ist für Bene dieses abgeklärte, ruhige Sprechen doch vorbei. Sobald er von Flavio erzählt, lächelt er.
4: Also er war auf jeden Fall einer meiner besten Freunde.
3: Mit 14 lernen sie sich kennen im Fußballverein TSV Trudering. Bene offensives Mittelfeld, Flavio breites Kreuz, Innenverteidiger.
4: Und was er auch oft gemacht hat, ist, dass er einfach als Innenverteidiger einfach dann auf einmal nach vorne gesprintet ist und dann immer kurz vorm Tor den Ball verloren hat und dann hat halt immer hinten einer gefehlt.
3: Eine von vielen schönen Erinnerungen.
4: Ich denke eigentlich so gut wie jeden Tag an Flavio. Also wenn es eine Sache geben würde, die ich Flavio sagen wollen würde, dann wäre es, dass ich ihm sehr dankbar bin für die Zeit, die wir gemeinsam hatten.
1: Die ganze Geschichte von Flavio, auch aus der Sicht von seinem Freund Bene, findet ihr im SWR3-Video bei Insta.
2: Und morgen dann im Radio gegen 10 nach 11, wie die Eltern von Flavio es damals erlebt haben und wie es ihnen heute geht.
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0: SWR 3 Move, die Feierabendshow hier mit Wirbi und Zoll.
1: Ich muss mal kurz lachen.
0: Ich lach gleich mal mit. Okay.
1: Sowas habe ich noch nie erlebt.
0: Und ihr dürft vielleicht auch gleich mal lachen, weil die letzten, eineinviertel Stunden hier habt ihr natürlich ganz normal unsere Show gehört. Wir hatten aber derweil hier, ich sage mal, ein kleines Problem.
1: Ja.
0: Wir konnten das Studio.
1: Das ging so los. Ich sag's, ich musste auf Toilette und dann ging das so los. Ich komme hier nicht raus. Hallo.
0: Dieses Studio hat eine doppelte Glastür und aus welchen Gründen auch immer, die äußere ließ sich einfach nicht mehr öffnen. Also es ging einfach nicht mehr. Da ist gar kein Schloss dran, dieser Schnapper ist irgendwie eingerastet und wir kamen hier nicht mehr raus.
1: Und dann sammelten sich verschiedene Kolleginnen und Kollegen vor diesem Studio und versuchten, diese Tür von außen aufzumachen.
0: Ich sage mal mit mittlerem Fachwissen, weil das Ganze klappt, finde ich. Und sie brüllten uns auch irgendwas zu. Nun muss man wissen, dass das eigentlich auch nicht gut ist, wenn man in einem Radiostudio was von außen hört. Das heißt, wir haben natürlich auch nichts gehört.
1: Nein. Dann kam ein Mensch, der, also ich bin nicht klein, aber das war ein Brocken. Das war eine Kante. Und da dachte ich so, der hebt jetzt die Tür einfach so aus den Angeln.
0: Eine weitere Dreiviertelstunde später verschwand er dann oder ging sich einen Kaffee holen. Also es ging nicht weiter. Dann haben wir natürlich die ersten Gewaltfantasien gehabt. Also Sashi hatte vorgeschlagen, man könnte so einen Bohrhammer nehmen.
1: Ja.
0: Ja. Den wir aber, das muss man ja auch sagen, den wir ja gar nicht haben hier im Studio.
1: Okay. Aber eine Flex, dass irgendwo eine Flex ist, draußen.
0: Ja, draußen ist eine Flex, aber hier ist halt keine Flex. Das wäre schön gewesen.
1: Das hätte funktioniert.
0: Ja, genau, ja.
1: Meine finale Lösung in solchen Fällen ist immer die hier.
0: Ich weiß, ja. Allein dieser Sound von dem zerbröselnden Glas hätte uns gerettet, weil dann hätten wir vielleicht mal austreten können. War aber nicht so. Im Endeffekt wurde das Problem gelöst durch das Anheben von Bodenplatten und dann unter der Tür durch wurde irgend so eine Karte gereicht.
1: Und mit dieser Karte wurde wie in einem Kriminalfilm das Schloss aufgeknackt.
0: Wir wissen nicht, wie euer Abend so läuft, aber das waren jetzt mal so unsere, ich sag mal gut, eineinhalb Stunden hier. Ich hoffe, ihr kommt, wenn ihr jetzt gerade das Zimmer verlassen wollt, ihr kommt da raus.

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1: Die Themen des Tages um 19 Uhr mit Lydia Wagner.
2: Kanada erhebt Gegenzölle auf US-Produkte. Deutschland schickt einen Film von Sandra Wollner ins Oscar-Rennen. Das Wetter morgen allmählich freundlich bis 30 Grad. Kanada hat im Handelskonflikt mit den USA Vergeltungszölle von bis zu 50% angekündigt. Der kanadische Finanzminister hat gesagt, dass ab dem 8. September Gegenzölle auf Importe aus den USA erhoben werden. Betroffen seien unter anderem Stahl, Molkereiprodukte, Haushaltsgeräte und landwirtschaftliche Maschinen. Die US-Regierung hatte nach dem Scheitern der Handelsgespräche mit Kanada Zölle in Höhe von 50% auf Waren von dort eingeführt. Die Bundesregierung ist sich uneinig, wie die geplante Zuckersteuer aussehen soll. Das Finanzministerium will sie auf mehr Getränke erheben als bisher geplant. Nicht nur auf Limonaden, sondern beispielsweise auch auf Säfte und gesüßte Pflanzenmilch. Ärztinnen und Ärzte finden die Idee gut. Der Präsident der Bundesärztekammer Reinhardt hat der ARD gesagt, jede Maßnahme sei sinnvoll und vernünftig, die dazu führe, die Zuckeraufnahme zu senken. Auch die Verbraucherschutzorganisation Foodwatch findet die Pläne gut. E-Autos werden in Deutschland beliebter, sagt der TÜV-Verband. Er geht davon aus, dass die E-Mobilität vor dem Durchbruch im Massenmarkt steht. Thorsten Weig aus der Wirtschaftsredaktion hat sich die Ergebnisse einer repräsentativen Befragung für uns angeschaut.
3: E-Autos seien zwar bislang noch die Ausnahme, lediglich 9% der Befragten geben an, dass es in ihrem Haushalt bereits ein entsprechendes E-Fahrzeug gibt. Bei Hybridautos sind es 8%, so die Studie. Inzwischen gibt die Hälfte der Befragten aber an, bei einem Kauf ein reines Elektro- oder Hybridauto zu bevorzugen. 35% der Befragten bevorzugen laut Studie weiterhin ein Verbrennerauto, 11% sind unentschlossen. Zum Umdenken bewegt haben viele Menschen ein breites Angebot an E-Autos, neue staatliche Förderung und nicht zuletzt die hohen Spritpreise, so der TÜV-Verband.
2: Deutschland schickt den Film Every Time der österreichischen Regisseurin Sandra Wollner ins Rennen um den Oscar als bester internationaler Film. Das hat German Films mitgeteilt. Every Time ist eine Tragödie, in der es um Trauer und Verlust geht. Wollner hat damit schon bei den Filmfestspielen in Cannes einen Hauptpreis gewonnen.
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2: Nach der außerordentlichen Betriebsversammlung bei VW in Wolfsburg sind sowohl die Belegschaft als auch der Betriebsrat unzufrieden. Denn konkrete Infos zu den Standorten soll es erst in 6 bis 12 Monaten geben. Und in etwa einer Stunde wird die Gamescom in Köln offiziell eröffnet. In diesem Jahr kommen so viele Aussteller zu der Computerspielemesse wie noch nie. 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
1: Rein geht's in die Nacht und da sind noch örtlich Schauer oder Gewitter unterwegs. Bei vielen bleibt's aber trocken. Temperaturen gehen runter auf 17 bis 11 Grad.
4: Morgen noch vereinzelt Schauer und Gewitter. Am Tagesanfang, ab dem Mittag dann wieder sonniger und auch wieder warm. 22 Grad gibt's am Nachmittag in Hillesheim oder Kerpen und bis 30 Grad in Weil am Rhein.
1: Für alle unterwegs jetzt die Infos aus dem SWR3-Verkehrszentrum. Autobahn 5 Karlsruhe Richtung Frankfurt. Zwischen Bruchsal und Kreuz Walldorf. LKW-Unfall 8 Kilometer stockend, 20 Minuten plus. A5 Frankfurt Richtung Karlsruhe. Zwischen Karlsruhe-Durlach und Dreieck Karlsruhe 3 Kilometer Stau wegen der Baustelle in der Überleitung zur A8 Richtung Stuttgart. Autobahn 6 Heilbronn Richtung Mannheim. Zwischen Bad Rappenau und Wiesloch-Rauenberg Baustelle 5 Kilometer stockend. Eine Viertelstunde dauert's länger. Und A7 Füssen Richtung Ulm zwischen Dietmannsried und Raststätte Allgäuer Tor Ost. Ein Unfall mit mehreren Fahrzeugen, 3 Kilometer Stau plus 20 Minuten. Wo immer ihr hin wollt, gute Fahrt.
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1: Einen ganz, ganz geschmeidigen Feierabend wünschen wir euch. Wir sind Michael Bobitzky
4: und Sascha Zeus. Hallo.
1: Hallöchen.
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0: SWR 3, Move hier, kurz nach 7. Da reden ja die meisten von euch, die uns gerade hören, gerade so in der Familie oder sonst wo, über die psychosoziale Komponente im Spätwerk von Franz Kafka. Das machen wir ja alle abends eigentlich.
1: Hast du mal ein Spruch?
0: Entschuldigung, das kommt jetzt ein bisschen unvermittelt.
1: Ich hatte nicht zugehört. Hast du was gesagt gerade?
2: Ich hatte nicht zugehört.
0: Ja. Ja, gut. Ja, ne, was denn? Irgend so ein Platten?
1: Ja, weil ich habe einen in der Clique, der hat ständig so super coole, weise Sprüche, so Kalenderweisheiten.
0: Ja, ich kann mal in die Plattitüdenkiste hier greifen.
1: Ja.
0: Greif mal rein. Hier so, spare in der Zeit, dann hast du ständig Not oder so.
1: Der geht doch völlig anders.
0: Weiß ich nicht.
1: Der ist doch genauso falsch wie bei ihr hier.
3: Hm? Monikas Sprichlecke.
4: Hallo, ihr lieben Menschen. It is time for an inspirational break. Mein Name ist die Monika und für euch zauber ich jetzt ganz, ganz Wunderbares hier aus dem Mikrofon, aus dem Lautsprecher in eure Gehörgänge rein. Nämlich wertvolle Zitate von guten Denkern. Kenne dein Gegenüber. Aber kenne auch dein Gegenunter. Reinhold Messbecher. Musik ist die Sprache der Musik. Also keine Sprache, nur Musik. Ludwig von Beethoven. Ein glückliches Leben hat immer drei Wurzeln. Vertrauen, Liebe, Präzision und alles nicht so genau nehmen. Alexander von Humbug.
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0: SWR3 Move hier am Dienstag. So kurz vor fünf hatten wir ein Thema, das euch immer noch bewegt. Da ging es um diese Microcars, diese Mini-Autos, die nur so ein kleines Kennzeichen haben, Versicherungskennzeichen, nur 45 Stundenkilometer fahren können.
1: Ich würde da schon gar nicht reinpassen.
0: Das ist wirklich wahr, ja. Also die sind natürlich sehr klein, das müssen sie auch sein. Die sind auch sehr leicht und eben auch nicht schnell. Aber wie kamen wir überhaupt drauf? Die Dinger boomen.
1: Unglaublich.
0: Also die
1: sogar.
0: Zulassungszahlen steigen ziemlich an. Und ich könnte mir vorstellen, dass wenn jetzt im ländlichen Raum zum Beispiel jemand mit 15 nicht immer nur durch den Regen will, dass der für den vielleicht so ein Fahrzeug ganz okay ist, weil ja, die darf man schon ab 15.
1: Boomt im Westerwald, boomt auch Hunsrück in diesen Gebieten gegen boomt
0: es. Dabei ist es
1: stark.
0: Ja vermutlich doch eher was für die Stadt, weil die Dinger ja auch relativ langsam sind. Und dieser Führerschein, den man dafür braucht, das ist nur in Anführungsstrichen dieser Moped-Führerschein, AM, den kann man früh machen. Und nicht alle in SWR3-Land sind offensichtlich begeistert von diesen Mikrocars.
1: Horte schreibt, für mich sind die eine Gefahr für alle. Vor circa 2 Jahren habt ihr da schon mal was gemacht und ich habe da schon empfohlen,
0: so ein Dreirad zu kaufen, ein elektrisiertes.
1: Genau.
0: Ja, ja. Das gibt's auch, klar. Es gibt alle möglichen Sachen, damit kann man dann schneller unterwegs sein. Und, wen haben wir hier?
2: Hi, ihr zwei, zu den Microcars. Also mal so ganz salopp gesagt, they are a pain in the backside. Vor allen Dingen, wenn sie dann im Berufsverkehr unterwegs sind. Also da habe ich schon Überholmanöver gesehen, da wird's da echt schlecht dabei. Und ich finde, die gehört einfach nicht auf die Straße. Meine Meinung.
0: SWR3-Hörerin Sabrina war das, die da gerade eine doch sehr deutliche Meinung hatte.
1: Ja.
0: Ja.
1: Wir könnten es auch mal aus der Sicht eines Fahrlehrers.
0: Ja, warum denn nicht?
3: So, liebes SWR3-Team, zu eurem Beitrag wegen der Mikrocars. Hier spricht ein Fahrlehrer aus Karlsruhe. Die Ausbildung findet auf einem Zweirad statt. Ich mache mit denen sämtliche Grundfallübungen, Ausweichen mit Abbremsen, Ausweichen ohne Abbremsen, Schrittgeschwindigkeitsslalom, Slalom mit 30 km/h. Und dann machen sie die Prüfung auf einem Roller. Und dann dürfen sie so ein Mikrocar fahren, haben keinen Plan von Einparken und sonstiges. Und dann fahren die damit rum. Als rollendes Verkehrshindernis, wo sie kaum einer überholen kann.
0: Und trotzdem, unser Experte damals, der hat gesagt, ja, dennoch für die Stadt oder so, da ist das durchaus, weil man findet zum Beispiel einen Parkplatz. Also wenn man denn einparken kann.
1: Ja, wenn man einparken kann.
0: SWR3 Move 4, danke für all eure Stimmen.

0: Gleich ist es 19.30 Uhr, halb acht. Die Infos nochmal für euch aus dem SWR3-Verkehrszentrum. Vorsicht auf der A5 Basel Richtung Karlsruhe zwischen Offenburg und Appenweier, eine ungesicherte Unfallstelle. Und Vorsicht auf der A63 Kaiserslautern Richtung Mainz zwischen Kirchheim-Bohlanden und Freimersheim liegen Gegenstände auf der Fahrbahn. Die B260 Lahnstein-Wiesbaden ist zwischen Bad Ems und Dausenau in beiden Richtungen gesperrt. Eine sichere Fahrt wünschen wir euch.
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0: The Bowser und Magnetic hier in der SWR3 Feierabendshow.
1: Michael?
0: Ja?
1: Hast du eigentlich die neue The Big Issue gelesen?
0: Ja, natürlich, klar. Ja, klar. Ich habe überhaupt keine Ahnung, was das ist, aber ich habe sie gelesen.
1: Ja, klar.
0: Ist ja klar. Wie wir alle eigentlich.
1: Mehr oder weniger wichtiges Musikmagazin.
0: Okay, und deshalb hast du auch eine mehr oder weniger wichtige Information daraus.
1: Mittelwichtige.
0: Okay.
1: Es geht um Natalia Imbruglia.
0: Ja,
1: genau. Und sie hat gesagt, dass sie wirklich glücklich ist, dass sie so früh in ihrer Karriere Menschen getroffen hat, die nicht ausbeuterisch waren, sondern die sie in diese Karriere hineingetragen haben, die ihr geholfen haben, die bei ihr waren.
0: Okay.
1: Und da ist sie glücklich drüber.
0: Das halte ich nicht mal für eine mittelwichtige Information, sondern für eine sehr wichtige. Denn viele Künstlerinnen und Künstler, die gerade mal so einen Hit haben und selbst wenn es ein Welthit ist, die kriegen dann irgendwie ein Management an den Hals, das sie ausnimmt bis zum geht nicht mehr. Beispiele gibt es ohne Ende in der Popmusikgeschichte.
1: Ja, und sie war ja in dieser Soap Neighbors, war sie, ne?
0: Genau, in Australien. Ja.
1: Genau, und dann hat sie angefangen zu singen und sie sagt, ich habe befürchtet, die Leute würden Tomaten werfen, wenn ich in die Musik wechsle. Es war nicht unbedingt sicher, dass das ein Erfolg wird. Wenn überhaupt, wenn es schiefgelaufen wäre, hätte es das Ende meiner Karriere bedeuten können. Aber ich habe die richtigen Menschen getroffen. Ich hatte Kampfgeist.
0: Wunderbar. Darf ich an dieser Stelle ein Geständnis machen?
1: Ja.
0: Natalia Imbruglia war lange für mich die schönste Frau der Welt. Ja, also meine Frau weiß das. Wir können gerne darüber reden. Insofern, ich habe mich da schon längst offenbar. Wer sich das Video von Torn heute nochmal anguckt, weiß, was ich meine.
1: Jetzt sagt er, seine Frau weiß es. Ich kenne deine Frau gut, ich werde mit ihr darüber sprechen.
0: Ja, das kannst du machen. Also viele werden jetzt natürlich nochmal reinklicken. Torn, das Video mit Natalia Imbruglia, die ist einfach, also, aber natürlich ist sie vor allen Dingen eine tolle Künstlerin. Entschuldigung, ich muss hier gerade noch die Kurve kriegen. So, alles klar, SWR 3, die Feierabend.
1: Ich rede mit deiner Frau.
0: Ja, mach du nur.

0: Und jetzt die Begeisterungswelle mit Onkel Fisch.
1: Überall wieder nur gute Nachrichten.
0: Zum Beispiel Zuckersteuer. Voll süß, Adrian. Die Regierung steuert gerade auf eine Zuckersteuer zu. Und meine Zähne so, jetzt erst.
1: Bei Karius und Baktus steigt die Miete. Das ist die neue Luxusklasse. Im Ferrari mit einer schicken Dose River Cola. Ich meine, so ein Energy-Drink, der kostet doch demnächst genauso viel wie Druckertinte.
0: Naja, oder es läuft wie in Großbritannien. Der Zuckergehalt in den Getränken sinkt innerhalb von 3 Jahren um ein Drittel. Problem, dann rühren sich die Zucker-Junkies Nutella in die Fanta.
1: Lecker, aber damit die Zuckersucht runterkriegen, puh, das ist, als würde ein Alkoholiker sagen, Doppelkorn ist jetzt zu teuer, dann eben Schluck Chanel Nummer 5.
0: Egal, es wird was für die Gesundheit der Deutschen getan. Und warum nur eine Zuckersteuer? Wir fordern eine Social-Media-Kommentarspaltensteuer, eine Vapen neben mir auf der Parkbanksteuer und eine Florian-Silbereisen-Abgabe.
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0: Das Tolle an SWR3, und das wisst ihr natürlich, sind ja nicht nur diese gut aussehenden, gepflegten Moderatoren und Moderatorinnen.
1: Das nimmst du zurück.
0: Na, ich habe hier so Bilder von anderen zumindest.
1: Ah ja, gut, okay, dann ja.
0: Sondern, dass wir auch immer wieder neuen Sound hier haben und neue Hits.
1: Michael Schulte.
0: Den man auch gemeinhin Michael Schulte
1: nennt. Ah ja, so kann man ihn auch nennen.
0: Genau, mit Lovesick.
1: Genau.
0: Lovesick heißt der neue Hit und hier ist er.

0: Ganz cool, ganz relaxed. Und so ist es hoffentlich auch bei euch. Ihr habt einen entspannten Feierabend. Gleich geht's hier weiter für euch. Nach 8 mit Markus Barsch.
1: Und wir verkrümeln uns.
0: Ja, genau.
1: Wir gehen heim.
0: Wir sind Wirbi und Zeus und raus. Bis dann, macht's gut.
1: Ciao.
0: Tschüss.

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1: Um 20 Uhr mit Lydia Wagner. Kanada hat im Handelskonflikt mit den USA Vergeltungszölle von bis zu 50% angekündigt. Der kanadische Finanzminister hat gesagt, dass ab dem 8. September Gegenzölle auf Importe aus den USA erhoben werden. Giselle Uka berichtet.
2: Kanadas Reaktion kommt nicht überraschend. Von Anfang an hatte Premierminister Mark Carney klargemacht, dass er auf US-Zölle mit kanadischen Gegenzöllen

0: Dollar für Dollar antworten wird. Nun haben seine Fachminister Details bekannt gegeben. Kanadas Finanzminister François-Philippe Champagne kündigte Vergeltungszölle von bis zu 50% auf Importe aus dem Nachbarland an. Betroffen sein werden US-Produkte mit einem Gesamtvolumen von rund 20 Milliarden US-Dollar. Darunter beispielsweise Stahl, Milchprodukte oder landwirtschaftliche Maschinen.
1: Die Bundesregierung ist sich uneinig, wie die geplante Zuckersteuer aussehen soll. Das Finanzministerium will sie auf mehr Getränke erheben als bisher geplant. Ärztinnen und Ärzte finden die Idee gut. Jan Zimmermann aus dem Hauptstadtstudio mit den Reaktionen.
2: Jede Maßnahme sei sinnvoll und vernünftig, die dazu führe, die Zuckeraufnahme zu senken, betont der Präsident der Bundesärztekammer Klaus Reinhardt auf ARD-Anfrage. Bisher war eine Zuckersteuer nur für Softdrinks geplant. Das Finanzministerium will sie aber ausweiten auf Fruchtsäfte, Eistees, Milchersatzdrinks und auf Getränke, die nur Süßungsmittel enthalten. Letzteres sei medizinisch nicht unbedingt erklärbar, sagt Ärztepräsident Reinhardt. Die Verbraucherschutzorganisation Foodwatch bewertet die Pläne als großen Wurf für die Gesundheit der Kinder.
1: Nach der außerordentlichen Betriebsversammlung bei VW in Wolfsburg sind sowohl die Belegschaft als auch der Betriebsrat unzufrieden. Der Vorstandsvorsitzende Blume hat zwar eine Perspektive für alle Standorte in Aussicht gestellt, konkrete Infos soll es aber erst in 6 bis 12 Monaten geben. Der Betriebsrat von VW und auch von Audi sagt, das sei zu unkonkret und spricht von beschädigtem Vertrauen gegenüber Blume. In Griechenland sind innerhalb weniger Stunden knapp 40 Wald- und Buschbrände ausgebrochen. Der schwierigste Brand ist laut Feuerwehr der auf der Insel Salamis, die nicht weit von Athen liegt. Dort befindet sich der größte Stützpunkt der griechischen Kriegsmarine. Die Anlage sei aber nicht gefährdet, heißt es von den griechischen Behörden. In Griechenland ist es aktuell sehr trocken und extrem heiß, bis zu 40 Grad. Und das soll noch bis Anfang kommender Woche so bleiben. Das Wetter. In der Nacht sind noch Schauer oder Gewitter möglich, bei vielen ist es aber auch trocken, Tiefstwerte 17 bis 11 Grad. Morgen geht's noch mit vereinzelten Schauern und Gewittern in den Tag, ab den Mittagsstunden wird es dann aber wieder sonniger und dann wird es auch wieder wärmer. 22 bis 30 Grad kriegen wir. Und die Zeit? Es ist 20.03 Uhr.
3: Damit ihr alle gut und sicher ankommt, hier das Neueste aus dem Verkehrszentrum. Vorsicht erstmal auf der A6 Mannheim Richtung Heilbronn zwischen Mannheim-Schwetzingen und Schwetzingen-Hockenheim. Gefahr durch 2 defekte Fahrzeuge und hier liegen auch Fahrzeugteile herum. Vorsicht auf der A61 Mönchengladbach Richtung Koblenz zwischen Dreieckbad 9a und Dreieck-Sinzig. Gefahr durch Reifenteile auf allen Fahrstreifen. Noch einmal Vorsicht auf der A60 Rüsselsheim-Mainz zwischen Mainz-Weisenau und Hechtsheim-West. Gefahr durch Menschen auf der Fahrbahn. A5 Basel Richtung Karlsruhe zwischen Offenburg und Appenweier. Unfall, 4 Kilometer Stauverzögerung, hier so 20 Minuten. A5 Frankfurt Richtung Kassel zwischen Ohmtal, Dreieich und Alsfeld-West. Unfall im Kurvenbereich. Auf der A71 Erfurt Richtung Suhl ist der Tunnel Behringen wegen Wartungsarbeiten gesperrt. Bitte die U58 als Umleitung wählen. Und dann haben wir noch im Kreis Rastatt, dass die Straße zwischen Loffenau und Bad Herrenalb in beiden Richtungen gesperrt. Kommt gut und sicher und bitte bald an.
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3: Am Dienstagabend mit Markus Bar, schön, dass ihr da seid. Wir legen los mit Tempest City Self-Aware.

0: Hallo. Deutschland, hier ist Pop, eure Abendshow. Wir sind ein bisschen aufgeregt hier, weil wir gerade ein neues Studio probieren. Und es kann sein, dass hier noch das eine oder andere schief geht. Das werdet ihr hören. Das liegt aber nur daran, dass Tolpatscho-Moderator einfach so viele Knöpfe vor sich hat wie noch nie in seinem Leben. Ich finde es schön bunt hier. Also es wird schon. Kollege Jost ist auch im Zimmer. Jost Schmidt, gut, dass du da bist und ab und zu meinen Puls fühlen kannst.
1: Es ist noch nichts kaputt.
0: Wir wollen aber eigentlich über Orang-Utans reden, weil es ist so toll, wenn man so will. Also Einzelgänger sein, ne, das ist ja schön und gut, aber weißt du, der Kleine muss ja auch mal unter Leute. Orang-Utan-Mütter, vielleicht habt ihr das gehört, die machen eine Sache, was Eltern auch kennen, Freundschaften für ihre Kinder einfädeln. Jost, was ist da los auf dem Orang-Utan-Spielplatz?
1: Also das, was die Forscher von der Uni Massachusetts...
0: Massachusetts?
1: Ja, beobachtet haben, danke. Sieht so aus, also die Orang-Utan-Mütter, die haben da Ausflüge in die Reviere von anderen Orang-Utan-Müttern geplant. Und zwar zu Weibchen mit Nachwuchs, der ungefähr so alt ist wie der eigene, damit diese Kleinen eben miteinander spielen können.
0: Ja, aber wie cool sind denn diese Orang-Utan-Mütter? Weißt du, Orang-Utan sind doch Einzelgänger, ne? Also, dass die auf die Idee kommen.
1: Die sind sogar die striktesten Einzelgänger unter allen großen Menschenaffen. Aber das ist wohl deswegen wichtig, sagen die Forscher, weil es da beim Spielen, wie bei uns, ums Lernen von sozialen und motorischen Sachen geht. Und Orang-Utan-Männchen müssen, wenn sie groß sind, kämpfen können zumindest. Und das müssen sie ja irgendwo vorher üben.
0: Kämpfen? Okay, ja. Also das Kind soll soziale Fähigkeiten lernen und sich ein bisschen schon mal prügeln können.
1: Ja.
0: Wie in der Menschenkrabbel.

Hit läppert's immer so ein bisschen aus, wie ich sage, oder? The Still Save My Soul in eurer Abendshow, damit ihr gut und sicher ankommt, um 8:30. Hier das Neueste aus dem Verkehrszentrum. Hey, was mit der KI? Der hat heute frei. Vorsicht auf der A3 Frankfurt Richtung Köln zwischen Limburg-Nord und Dietz. Ungesicherte Unfallstelle auf der rechten Spur. Vorsicht Kreis Tuttlingen zwischen Nendingen und Mülheim an der Donau. Da sind Menschen auf der Fahrbahn. A5 Basel Richtung Karlsruhe zwischen Offenburg und Appenweier. Unfall 4 Kilometer Stau. Verzögerung 30 Minuten. Nochmal A5 Frankfurt Richtung Kassel jetzt zwischen Ohmtal-Dreieck und Alsfeld-West. Unfall im Kurvenbereich. Und auf der A71 Erfurt Richtung Suhl, da ist der Tunnel Behringen wegen Wertungsarbeiten gesperrt. Bitte der U58 folgen. Und gerade kommt noch ein A5 Frankfurt Richtung Karlsruhe, Höhe Bruchsal. 1 Kilometer Stauverzögerung, 10 Minuten. Kommt gut und sicher und bitte bald an Hier ist Pop, eure Abendshow. Mit Markus Barsch und Nico Santos. Hi.

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1: 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Hallo, hier ist Pop, eure Abendshow am Dienstagabend. Jetzt neue Musik. Die kommt von Magnus Pharrell. Hey, den Nachnamen habe ich schon mal gehört. Genau, Pharrell. Den Namen kennen wir ein bisschen von Hollywood-Schauspieler Will Pharrell. Ja, das ist der Vater von Magnus. Und Papa hat für Magnus im Podcast von Michelle Obama immer richtig schön Werbung gemacht. Er ist, um es sanft auszudrücken, sehr, sehr, sehr, sehr, sehr, sehr, sehr stolz.
2: Can I play you a little something?
1: Darf ich euch mal was vorspielen von meinem Sohn?
3: Wow.
1: Wow, Michelle Obama so wow.

0: Magnus Farrell.
1: Magnus
0: Farrell.
1: Is that out? Is it?
0: That's out right now. Asleep Talking.
1: Asleep Talking. Yeah. Did he? He's does
0: on,
1: he write?
0: He's on Republic Records label.
1: Wow. Yeah.
2: Michelle Obama. So ist es schon draußen? Hast du schon veröffentlicht? Ja, es ist gerade veröffentlicht worden. Sagt Will Ferrell über seinen Sohn und sein Werk. Asleep Talking. Also Michelle Obama ist schon mal ganz begeistert, ne? Und kurz nach diesem Podcast-Auftritt ist der Song Das Sowas ein Hit geworden. Es läuft bei Magnus Ferrell. Er ist jetzt auch bei den Video Music Awards und bei den MTV Video Music Awards als Best New Artist nominiert und geht mit den Jonas Brothers auf Tour. Okay. Irgendwann hat er gesagt, will er noch mit Billie Eilish zusammen Musik machen. Ich glaube, da kann man vielleicht was machen. Wir müssen halt Billie fragen. Aber es ist schon sehr relaxed, was der macht, der Magnus. Magnus Ferrell, Asleep Talking. Macht mal das Radio laut. In der Abend.

Ist der cool? Neu in der Abendshow Magnus Ferrell Asleep Talking. Und das ist ja der Sohn von Schauspieler Will Ferrell, wir haben es eben besprochen hier. Und diesen Bock auf Musik, den hatte von seinem Opa, der Magnus, Roy Lee Jr., der war Jazzmusiker in den 60ern, 70ern. Und der Magnus fand Jazz echt uncool. Bis jetzt hat er gemerkt, wie cool Jazz sein kann.

so serious, James. Hier kommt noch was aus dem Verkehrszentrum. Vorsicht auf der A3, Frankfurt Richtung Köln, zwischen Limburg Nord und Dietz. Ungesicherte Unfallstelle auf der rechten Spur. Fahrt vorsichtig, kommt gut und sicher an.

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1: Um 21 Uhr mit Lydia Wagner. Die slowakische Polizei hat einen Brandanschlag auf eine Drohnenfabrik im Osten des Landes verhindert. Zwei Verdächtige wurden in der Slowakei festgenommen, ein weiterer in Deutschland. Unsere Korrespondentin Anne Allweis berichtet.
2: Auf Facebook teilt die slowakische Polizei Fotos ihres Einsatzes. Zwei festgenommene Männer sind schemenhaft zu erkennen. Die Einsatzkräfte beschlagnahmten Werkzeuge, Mobiltelefone und einen handgezeichneten Plan. Außerdem eine große Menge Brandmischung. Vorläufigen Angaben zufolge handelt es sich um Napalm. Zum Zeitpunkt des geplanten Anschlags hätten sich rund 70 Personen in der Produktionsstätte befunden. Die Behörden teilten nicht mit, wann ihr Zugriff stattgefunden hat, auch nicht den Namen des Unternehmens oder den genauen Standort. Die Slowakei ist Mitglied von EU und NATO und grenzt im Osten an die Ukraine.
1: Kanada hat im Handelskonflikt mit den USA Vergeltungszölle von bis zu 50% angekündigt. Der kanadische Finanzminister hat gesagt, dass sie ab dem 8. September gelten sollen.

0: Betroffen seien unter anderem Stahl, Molkereiprodukte, Haushaltsgeräte und landwirtschaftliche Maschinen aus den USA. Die US-Regierung hatte nach dem Scheitern der Handelsgespräche mit Kanada Zölle in Höhe von 50% auf Waren von dort eingeführt. Die USA verschärfen ihren Kurs bei der Vergabe von bestimmten Arbeitsvisa. Betroffen ist das sogenannte H-1B-Programm. Es richtet sich an hochqualifizierte ausländische Fachkräfte. Aus Washington berichtet unsere Korrespondentin Anne Schneider.
1: Die US-Regierung will die Gebühren für H-1B-Visa drastisch erhöhen. Das US-Heimatschutzministerium hat einen Entwurf veröffentlicht, der eine zusätzliche Gebühr von über 103.000 US-Dollar vorsieht. Betroffen wären die meisten neuen H-1B-Anträge innerhalb der jährlichen Visa-Quote. Ausgenommen bleiben sollen Universitäten sowie bestimmte Forschungs- und gemeinnützige Organisationen.
0: In der spanischen Stadt Barcelona müssen wegen eines Wald- und Buschbrandes die ersten Häuser evakuiert werden. Die Behörden haben einige Anwohner am nördlichen Stadtrand aufgefordert, sich vor dem dichten Rauch in Sicherheit zu bringen. Das Feuer war heute Nachmittag ausgebrochen. Hunderte Einsatzkräfte und 12 Hubschrauber und Flugzeuge sind im Einsatz. Die US-Country-Sängerin Dolly Parton ist tot. Ihre Familie hat mitgeteilt, dass sie im Alter von 80 Jahren gestorben ist. Parton ist durch Hits wie Jolene und I Will Always Love You bekannt geworden. Der Song ist später in der Version von Whitney Houston zu einem der erfolgreichsten Hits aller Zeiten geworden. Das Wetter? In der Nacht sind noch Schauer oder Gewitter möglich, Tiefstwerte 17 bis 11 Grad. Morgen wird es ab den Mittagsstunden wieder sonniger und warm, 22 bis 30 Grad kriegen wir dann. Die Zeit? Es ist 21.03 Uhr.
2: Damit ihr gut und sicher ankommt, hier das Neueste aus dem Verkehrszentrum. So viele Knöpfe. Vorsicht auf der A8 Stuttgart Richtung München. In der Einfahrt Esslingen steht ein kaputter LKW auf dem Beschleunigungsstreifen. Die A1 Osnabrück Richtung Bremen ist zwischen Dreieck Stur und Bremen-Brinkung nach Unfall gesperrt. Die A23 Heide Richtung Hamburg ist zwischen Heide West und Heide Süd wegen eines brennenden Fahrzeugs auch gesperrt. A3 Frankfurter Kreuz in der Überleitung zur A5 Richtung Darmstadt. Behinderung durch einen Unfall im Kurvenbereich. Auf der A3 Köln Richtung Frankfurt ist im Frankfurter Kreuz die Überleitung zur A5 Richtung Darmstadt nach Unfall auch blockiert. A33 Osnabrück Richtung Bielefeld, Höhe Harderberg, steht ein kaputter LKW, die Fahrbahn ist blockiert. Die Umleitungsempfehlung über Harderberg und B68. A5 Basel Richtung Karlsruhe zwischen Offenburg und Appenweier, da laufen die Bergungsarbeiten, 3 Kilometer Stauverzögerung, eine halbe Stunde. Die A5 Kassel Richtung Frankfurt jetzt ist zwischen Hattenbacher Dreieck und Alsfeld Ost nach Unfall immer noch gesperrt. 2 Kilometer Stau, gleich haben wir es. A5 Frankfurt Richtung Karlsruhe, Höhe Bruchsal, 3 Kilometer Stauverzögerung, 10 Minuten. Letzte Meldung auf der A71 Erfurt Richtung Suhl, da ist der Tunnel Behringen wegen Wartungsarbeiten gesperrt. Bitte hier der U58 folgen. Kommt gut und sicher und bald an.
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2: Am Dienstagabend mit Markus Barsch. Hallo, schön, dass ihr da seid. Wir fangen mal an mit Katy Perry. Watch it burn.
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Hallo, hier ist Pop, eure Abendshow. Es ist aufregend, weil... Soll ich sagen, wir haben ein neues Studio. Wir haben ein neues Studio, sitzen zum ersten Mal drin. Ich habe ein bisschen geübt natürlich vorher schon, letzte Woche und so. Aber es sind so viele Knöpfe, Leute. Ich hoffe, es geht alles gut, alles okay. Wir machen mal weiter, wir fliegen weiter auf Sicht, oder? Machen wir so. Wir reden über Sam Smith. Viele haben doch am Wochenende sein neues Album Rauf und Runter gehört, oder? Weil es toll ist, das neue Album von Sam Smith. Hazel Eyes, seit Freitag ist das draußen. Für die, die gar nichts mitbekommen haben, kein Problem, ihr habt doch uns. Wir erzählen euch alles, was ihr wissen mögt vielleicht. Komm, wir fangen mal an, ganz easy, hier mit dem, weil es toll ist auch.

0: Das ist der Song Hazel Eyes, haselnussbraune Augen. Ne? Zum Tempo langsam, das wollte Sam auch unbedingt so, hat er uns im Interview gesagt.
1: Es ist in New York entstanden, da gibt es einfach so viele Einflüsse aus Jazz, Soul, aus Country. Und viele Musiker, mit denen ich zusammengearbeitet habe, kriegen einfach alles hin, was wir mit ihnen vorhaben. Das Album ist einfach ein bisschen ruhiger als viel andere Popmusik gerade und nimmt sich einfach Zeit auf eine kräftige, starke Art und Weise.
0: Lauter wird's bei Oh Mother mit dem Two City Chorus. Die sind im Sam richtig stark gospelig nämlich.

0: Oh Mother, ein wichtiger Song für Sam Smith auf seinem neuen Album ist der hier natürlich. Constant Companion.
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0: Der ständige Begleiter. Es geht natürlich um Sams Partner, Modedesigner Christian Cohen. Der Mann mit den haselnussbraunen Augen. Deswegen heißt das Album so.
2: Ich habe das schon gespürt, als ich meinen Partner zum ersten Mal getroffen und gesehen habe. Es hat sich einfach richtig und einfach angefühlt. Ich bin ein sehr romantischer Mensch und habe einfach das Gefühl, das ist etwas, das größer ist als wir beide.
0: Die Nummer 4 auf dem Album ist My Guy, mein Typ. Jetzt für euch in der Abendshow.

Hier kommt erstmal was aus dem Verkehrszentrum noch eben. Vorsicht auf der A61 Mönchengladbach Richtung Koblenz. Zwischen Dreieck-Sinzig und Niederzissen steht kaputtes Auto auf der rechten Spur. Und Vorsicht auf der A8 Stuttgart Richtung München. In der Einfahrt Esslingen steht ein defekter LKW auf dem Beschleunigungsstreifen. Kommt gut und sicher und bitte bald an, gell? Wir sind immer erreichbar für euch, 07221 2011. Valentina schreibt uns hier gerade ins Abendschaustudio. Du da siehst Valentina, buonasera. Valentina, hallo Markus, wir sind auf dem Heimweg von unseren 3 Wochen Sizilien-Urlaub mit dem Auto. In einer Stunde sind wir endlich zu Hause, es wird auch Zeit, wir können nicht mehr sitzen. Kannst du uns mal alle grüßen? Das mache ich sehr gerne. Ganz liebe Grüße aus dem Auto und ins Auto von uns. Valentina, Enzo, Matteo, Luana und Luca aus Zeisenhausen. Ich glaube, ehrlich gesagt, die haben italienische Vorfahren. Oder? Was meint ihr dazu? Kommt gut und sicher und schön an.

0: Es ist ja wohl 9:30.
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0: Lustig, okay. Alles klar, eigentlich sollte ich ja... Es kommt das Neueste aus dem Verkehrszentrum. Schön, dass ihr da seid. Okay, ja, ich sage ja viele Knöpfe, neues Studio. Yeah, wir bleiben dran. Vorsicht auf der A3 Frankfurt Richtung Köln zwischen Ransbach-Baumbach und Raststätte-Landsberg. Gefahr durch ein kaputtes Fahrzeug auf der rechten Spur. Vorsicht auf der A8 München Richtung Stuttgart zwischen Mühlhausen und Eichelberg. Da liegen Reifenteile auf allen Fahrstreifen verstreut. Vorsicht auf der A61 Mönchengladbach Richtung Koblenz zwischen Dreieck-Sinzig und Niederzissen. Kaputtes Auto auf der rechten Spur. Noch einmal Vorsicht auf der A8 Stuttgart Richtung München in der Einfahrt Esslingen steht ein kaputter LKW auf dem Beschleunigungsstreifen. Die A1 Osnabrück Richtung Bremen ist zwischen Dreieck Stur und Bremen-Brinkung nach Unfall gesperrt. Die A1 Köln Richtung Euskirchen ist zwischen Köln-Bocklemünd und Köln-Löwenich wegen Wartungsarbeiten bis morgen früh um 5 auch gesperrt. Die A23 Heide Richtung Hamburg ist zwischen Heide-West und Heide-Süd wegen eines brennenden Fahrzeugs gesperrt. A3 Frankfurter Kreuz in der Überleitung zur A5 Richtung Darmstadt Behinderung durch einen Unfall im Kurvenbereich. Auf der A3 Köln Richtung Frankfurt ist im Frankfurter Kreuz die Überleitung zur A5 Richtung Darmstadt nach Unfall blockiert. Und die A5 Kassel Richtung Frankfurt ist zwischen Hattenbacher Dreieck und Alsfeld Ost nach Unfall auch gesperrt. 3 Kilometer Stau hier. A5 Frankfurt Richtung Karlsruhe, Höhe Bruchsal, 1 Kilometer Stau noch. Auf der A71 Erfurt Richtung Suhl ist der Tunnel Behringen wegen Wartungsarbeiten gesperrt. Es gilt weiterhin die Umleitungsidee U58. Und auf der letzte Meldung, auf der B14 in Stuttgart, da ist der Hesslacher Tunnel zwischen Schattenring und Marienplatz wegen Wartungsarbeiten auch bis um 5 morgen früh gesperrt. Kommt gut und sicher und bitte bald an, hier ist Pop, eure Abendshow mit Benson Boone. Gut, dass du da bist, Benson.

0: Hier ist Pop, eure Abendshow. Schön, dass ihr da seid. Von der anderen Seite der Welt erreichen uns sagenhafte Nachrichten. Die Musikcharts in Australien verbannen KI-generierte Musik, also aus den Charts. Die darf da nicht mehr aufgeführt werden. Im Hintergrund schnauft und lacht schon Kollege Jost Schmidt aus dem Abendshow-Team. Jost, also in Deutschland wertet da die GfK die Charts aus, ne? Gibt auch den Sommerhit des Jahres bekannt, haben wir ja neulich gesagt und alles. In Australien ist das die Australian Recording Industry Association. Und die haben jetzt extra für die KI ihren Verhaltenskodex geändert.
1: Ja, und das gilt alles schon ab Freitag. Verboten ist dann in den Charts Musik, die vollständig oder hauptsächlich von KI erschaffen ist. Mhm. Also KI ist weiter okay, aber nur als Hilfsmittel.
0: Als kleines Hilfsmittel. Ja. Also das passiert aber wegen dieses Songs hier. Warte mal, wir haben ihn hier. Das ist der hier. Das ist Madonna-Cover, ne? Like a Prayer. Ja, da ist wenig echt, oder?
1: Geht total ab gerade in Australien, ja. Ist der meistgespielteste Song im Radio. Und der Produzent ist DJ Josh Favaz. Und der hat zugegeben, ja, mein Like a Prayer Remix, der kommt aus der KI-Dose. Also Gesang und Schlagzeug, das ist KI. Aber den Rest habe ich gemacht.
0: Ja.
1: Naja, da bleibt halt nicht mehr so viel übrig.
0: Ja,
1: ne?
0: Ja, okay.
1: Der Hit ist jetzt 4 Monate alt und dann jetzt ab Freitag raus aus den Australien-Charts.
0: Das ist schon ganz schön crazy. Man fragt sich natürlich, ist es irgendwann in Deutschland auch soweit? Es gibt natürlich ein paar Songs auch in den deutschen Charts, ne, die großteils mit KI gemacht sind. Also die Vocals und so haben wir auch schon gespielt. Haben wir dann irgendwann aber auch wieder gelassen.
1: Die Pet Shop Boys hatten keine KI, ne?
0: Nee. Was? Neil Tennant, Chris Lowe. Also der Chris Lowe singt überhaupt nie, aber der Neil, der singt jetzt hier

Wartet mal gerade, eine Eilmeldung aus dem Verkehrszentrum. Achtung, Falschfahrer auf der A8 Saar-Louis-Pirmasens zwischen Dreieck Friedrichsthal und Zweibrücken-Ernstweiler. Da kommt ein Falschfahrer entgegen, ganz rechts fahren, nicht überholen. Auf der A8 Saar-Louis-Pirmasens zwischen Dreieck Friedrichsthal und Zweibrücken-Ernstweiler. Falschfahrer, Vorsicht, ganz rechts fahren, nicht überholen.

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Hier ist nochmal der Falschfahrer, der fährt immer noch, Achtung, Falschfahrer auf der A8 Saar-Louis-Pirmasens zwischen Dreieck Friedrichsthal und Zweibrücken Ernstweiler. Da kommt immer noch ein Falschfahrer entgegen, ganz rechts fahren, nicht überholen. Auf der A8 Saar-Louis-Pirmasens zwischen Dreieck Friedrichsthal und Zweibrücken Ernstweiler. Falschfahrer nach wie vor unterwegs. Fahrt vorsichtig. In beiden Richtungen. Vorsichtig.

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1: Um 22 Uhr mit Lydia Wagner. Der Brand im Hohen Venn könnte durch eine landwirtschaftliche Maschine ausgelöst worden sein. Das vermutet die Staatsanwaltschaft in Lüttich und sie hat eine Untersuchung zur Brandursache eingeleitet. Thomas Spickhofen berichtet.
2: Derzeit würden von den Ermittlern allerdings mehrere Hypothesen geprüft. Eine endgültige Aussage sei derzeit noch nicht möglich. Nach Angaben der Staatsanwaltschaft kann es noch mehrere Monate dauern, bis die abschließenden Gutachten vorliegen. Heute Mittag hatte die für Krisenmanagement zuständige EU-Kommissarin Hajja Labib, selbst eine Belgierin, das Brandgebiet besucht. Nach Gesprächen mit Experten vor Ort sagte Labib, der Brand sei, so wörtlich, ganz offensichtlich zu 100% menschlichen Ursprungs. Die wichtigsten Straßen im Hohen Venn sind inzwischen wieder geöffnet, allerdings gelten in der Nähe des Brandgebiets weiterhin strikte Einschränkungen.
1: Die slowakische Polizei hat nach eigenen Angaben einen Brandanschlag auf eine Drohnenfabrik im Osten des Landes verhindert. Zwei Verdächtige wurden in der Slowakei festgenommen, ein weiterer in Deutschland. Die Einsatzkräfte haben Werkzeuge, Mobiltelefone und einen handgezeichneten Plan beschlagnahmt und auch große Mengen Brandgemisch. Rund 70 Personen hätten sich zum Zeitpunkt des geplanten Anschlags in der Drohnenfabrik befunden. Die Slowakei ist Mitglied der EU und der NATO und grenzt im Osten an die Ukraine. Kanada hat im Handelskonflikt mit den USA Vergeltungszölle von bis zu 50% angekündigt. Der kanadische Finanzminister hat gesagt, dass ab dem 8. September Gegenzölle auf Importe aus den USA erhoben werden. Giselle Ucker.

0: berichtet.
1: Kanadas Reaktion kommt nicht überraschend. Von Anfang an hatte Premierminister Mark Carney klargemacht, dass er auf US-Zölle mit kanadischen Gegenzöllen Dollar für Dollar antworten wird. Nun haben seine Fachminister Details bekannt gegeben. Kanadas Finanzminister François-Philippe Champagne kündigte Vergeltungszölle von bis zu 50% auf Importe aus dem Nachbarland an. Betroffen sein werden US-Produkte mit einem Gesamtvolumen von rund 20 Milliarden US-Dollar. Darunter beispielsweise Stahl, Milchprodukte oder landwirtschaftliche Maschinen.
0: Deutschland schickt den Film Everytime der österreichischen Regisseurin Sandra Wollner ins Rennen um den Oscar als bester internationaler Film. Das hat German Films mitgeteilt. Everytime ist eine Tragödie, in der es um Trauer und Verlust geht. Wollner hat damit schon bei den Filmfestspielen in Cannes einen Hauptpreis gewonnen. Das Wetter in Deutschland. Heute Nacht ist es teils klar, teils bewölkt oder neblig. Vor allem in der Mitte stellenweise Regen und vereinzelt Gewitter. Tiefstwerte zwischen 17 und 10 Grad. Morgen kann es auch mal längere Zeit sonnig bleiben. Es gibt aber auch dichte Wolken. Die Temperaturen steigen auf 21 bis 30 Grad. Es ist 22.03 Uhr.
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3: Achtung, Falschfahrer auf der A8 Saarlouis-Pirmasens. Zwischen Dreieck Friedrichsthal und Zweibrücken. Ernstweiler kommt Ihnen ein Falschfahrer entgegen. Fahren Sie äußerst rechts und überholen Sie nicht. Auf der A8 Saarlouis-Pirmasens zwischen Dreieck Friedrichsthal und Zweibrücken. Ernstweiler ist ein Falschfahrer unterwegs. Vorsicht in beiden Richtungen. Vorsicht auf der A81 Heilbronn Richtung Würzburg. Zwischen Kreuz Weinsberg und Neuenstadt liegt ein Unterlegkeil auf der linken Spur. Vorsicht auf der B27 Stuttgart-Tübingen. Zwischen Filderstadt Ost und Eichthal sind Menschen auf der Fahrbahn. Die A1 Köln Richtung Euskirchen ist zwischen Köln-Bocklemünd und Köln-Löwenich wegen Wartungsarbeiten bis 5 Uhr gesperrt. A5 Frankfurt Richtung Karlsruhe. In Höhe Bruchsal 1 Kilometer Stau, Verzögerung bis zu 10 Minuten. Auf der B14 in Stuttgart ist der Heyslacher Tunnel zwischen Schattenring und Marienplatz wegen Wartungsarbeiten bis 5 Uhr gesperrt.
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4: Mit Markus Barsch, schön, dass ihr da seid. Wir legen los mit Kenya Grace, Strangers.
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0: 10 nach 10 ist es. Hallo, hier ist Pop, eure Abendshow. Hallo Deutschland, schön, dass ihr da seid. Was ist mit Taylor? Taylor ist wieder da. Erst war es ruhig um Taylor Swift, dann war Hochzeit. Und dann war es wieder sehr ruhig. Einfach in Flitterwochen abgehauen. Jetzt ist sie wieder da, ganz kurz, nur für ein ganz kurzes Interview. Taylor Swift hat ein Interview gegeben bei der Icon Session des Grammy Museums, okay. Und da hat sie erzählt, dass ihr manchmal einfach alles zu viel wird. Aber dass sie auch selbst schuld ist.
1: Ich gehe verschiedene Prozesse und Bewältigungsstrategien durch, die sich über die Jahre bei mir entwickelt haben. Einer davon ist, mir selbst zu sagen, du hast dich dafür entschieden. Du hast dich jeden einzelnen Tag dafür entschieden. Du hättest jederzeit aussteigen können, bevor das Ganze hier irgendwann zu groß und nicht mehr zu bewältigen war. Aber ich habe mich dagegen entschieden, weil ich es einfach so sehr liebe. Und eigentlich beginnt und endet es auch genau da. Alles, was es mit sich bringt, ist es am Ende wert, solange ich weiterhin Musik machen darf.
0: Ja, das ist halt eine Künstlerin. Taylor liebt ihre Musik und das Songschreiben. Sie will das, sie muss das.
1: Storytelling. Geschichten zu schreiben war eigentlich der Grund, warum Musik für mich so wichtig war. Und genau deshalb hat mich Musik so fasziniert. Ich habe nie Songs geschrieben, um meine Erfahrungen zu vergessen. Ganz im Gegenteil, ich mache Musik, damit ich mich an alles erinnere. Ich liebe zum Beispiel Epiloge in Büchern. Ich will immer wissen, wie eine Geschichte am Ende ausgegangen ist. In Songtexten ist es oft so, dass man ja gerne in einem bestimmten Moment bleibt. Aber gerade bei meinen Anfängen als Songwriterin wollte ich immer erzählen, wie die Geschichte ausgegangen ist. Sie haben geheiratet.
2: They got married.
0: Die meinen sich doch selber. Taylor macht das übrigens, was alle Singer-Songwriter auf der ganzen Welt, viele, machen. Wenn ihr in die Idee kommt, Handy zücken, Audio-Memo machen.
2: If I have a melody, whether it has lyric attached to it or not, I'll just like...
1: Wenn ich eine Melodie im Kopf habe, egal ob mit oder ohne Songtext, dann hole ich sofort mein Handy raus, egal in welcher peinlichen Situation ich gerade bin. Weil man denkt ja immer, ne, man wird sich schon dran erinnern, aber wird man nicht. Man muss es sofort aufnehmen, völlig egal, ob irgendjemand denkt, dass es vielleicht komisch ist, wenn man einfach so...
2: you know?
0: Aber wird man nicht. Taylor Swift, I knew it, I knew you.

Eben haben wir erzählt, dass wir ein neues Studio haben. Wir haben das gerade ausprobiert von 20 Uhr bis 22 Uhr. Eben sind wir wieder ins alte Studio umgezogen. Es hat funktioniert toll. Muss noch ein bisschen Feinschliff gemacht werden oder so. Es ist alles wundervoll. Es hat 60.000 neue Knöpfe, die der Moderator auf diesem Planeten noch nicht gesehen hat. Deswegen habe ich oft daneben gedrückt. Und das war aber nicht der Grund. Es war schon geplant, dass wir nur von 20 bis 22 Uhr im neuen Studio eben sind. Und jetzt sind wir wieder im alten Studio. Und hier wird schon gefragt, ey Baschi, gibt es in diesem neuen Studio denn kein Quiz? Doch. In 3 Minuten und 10 Sekunden nach Walk the Moon. Auch wenn es das alte Studio ist.

Hallo, hier ist Bob, eure Abendshow. Wir wollen ein spontanes Schnellstquiz mit euch machen. Telefonnummer ist 07221 2011. Wir gucken mal, was wir machen können. 07221 2011. Guck mal, heute am 25.08.1956 ein Wahnsinn in der Unterwasserarchäologie. Nach mehrjähriger Suche, hunderte von Jahren, gelingt die Ortung des Wracks der 1628 vor Stockholm gesunkenen Vasa. Das war ein Schiff und es war ganz schlimm. Es ist 1628 quasi zur Jungfernfahrt aufgebrochen. Und diese Fahrt endete nach 1300 Metern. Dann ist diese sagenhafte Schiff ist einfach gesunken. Das ist furchtbar. Fürchterlich. Die Vasa. Geht mal in Stockholm, die ist dann geborgen worden und restauriert worden, hoch 1000. Und geht mal unbedingt, wenn ihr in Stockholm jemals seid, geht mal ins Vasa-Museum. Es haut einen um aus den Pantinen. Guck mal, 25.08.2003, eine Delta-2-Rakete befördert das Spitzer-Weltraumteleskop von Cape Canaveral ins All. Es liefert neue Erkenntnisse und entdeckt bislang ungesehene Himmelsobjekte. Der Weltraum. Sagenhafte Sachen. Oh ja, wir machen das Spontane, das ist ja unglaublich, was da alles im Weltraum rumkreucht und fleucht, Schnellstquiz. Wenn ihr schon mal nach oben geguckt habt in eurem Leben, dann seid ihr hier richtig. Wir machen das Spontane, was da alles im Weltraum rumkreucht und fleucht, Schnellstquiz. 07221 2011.

0: bedarfen.
1: Go that high. Wir gucken in den Weltraum, weil heute genau vor 23 Jahren hat eine Rakete das Spitzer Weltraumteleskop. Da kann man auch Bleistifte vorne reinstecken, oder wie? Nein, von Cape Canaveral aus ins All geschossen. Und es lieferte hervorragende neue Erkenntnisse und entdeckte bislang ungesehene Himmelsobjekte. Wir machen das spontane. Ist ja unglaublich, was da alles so im Weltraum rumkreucht und fleucht. Schnellstquiz. Das machen wir mit Thomas, der irgendwo unterwegs ist, aber eigentlich aus Castrop-Rauxel kommt. Thomas, bist du da? Thomas?
2: Ja. Hallo Markus.
1: Hallo, fahr vorsichtig. Wir wollen hier nichts Schlimmes hören. Wir machen schnell, damit du dich konzentrieren kannst, wieder auf die Fahrbahn.
2: Ja.
1: Ich sag dir Sachen und du sagst mir, ob es das im Weltraum gibt. Ich gebe mir zwei zur Auswahl. Guck mal hier. Quasar. Das ist, wie ich eben erzählt habe, A, das Schwesternschiff gewesen von der 628 leider vor Stockholm gesunkenen Vasa. Quasar. Oder B, ist es was im Weltraum? Quasar.
2: B.
1: Ist richtig. Eine quasi stellar radio source. Eine sternähnliche Radioquelle. Ein Quasar. Ich habe es absichtlich schlecht betont. Ne? Im Teleskop sehen Quasare aus wie ganz normale Sterne, aber die strahlen vielleicht unvorstellbare Mengen an Energie und Licht aus. Da legst du dich nieder. Quasar. Roter Riese. Sag mal, Thomas, ist das dein politisch völlig unkorrekt von der ganzen Straße, außer von dir natürlich, sogenannter Nachbar, der ist halt 2,10 Meter groß, wofür der nichts kann schon mal, aber sich aus Dafke immer noch rote Klamotten nur anzieht, der rote Riese. Oder B, ist es was im Weltraum?
2: Im Weltraum.
1: Ist richtig, ein sterbender Stern. Die Sonne wird auch mal ein roter Riese sein, dann bläht die sich auf und zwar so sehr, dass sie sogar Merkur und Venus verschlingt. Oh, nächste Frage. Weißer Zwerg. Ist das dieser andere Typ in deiner Straße, den alle völlig politisch unkorrekt so nennen, weil er so klein ist und sich weiße Klamotten anzieht? Oder B, was im Weltraum? Eventuell nach dem roten Riesen?
2: B.
1: Ja, das stimmt. Hast du dich schon mal schlau gemacht, wie Sterne sterben? Das ist wirklich, die werden erst rote Riesen.
2: Ja, die verglühen.
1: Ja, genau. Werden die Riesen groß und dann werden sie ganz klein. Dann wird diese rote, wird abgesprengt, die Hülle quasi. Und dann ist es nur noch der Kern, der kleine Kern, das ist der weiße Zwerg. Völlig verrückt. Es dauert noch ein Weilchen, aber packt schon mal, bis die Sonne das macht. Du bist auf der Gewinnerstraße. Schwarzes Loch. Ist es was, wo am Ende alle einzeln verloren gegangene Socken aus Waschmaschinen auf der Erde und alle Kugelschreiber, die wir je hatten, aber verschwunden sind, wo am Ende landen? Oder ist es was im Weltraum?
2: Im Weltraum.
1: Nee, das stimmt. Man könnte aber auch mal meinen, dass die Kulis da landen, weil wo sind die immer? Immer sind die weg. Oder das Geld am Ende des Monats verschwindet in einem schwarzen Loch. Das ist richtig. Schwarzes Loch, Objekt mit unendlicher Dichte in einem einzigen Punkt und Riesenanziehungskraft. Da kommt man nicht mehr raus. Pass bitte auf, fahr da nicht rein. Du hast gewonnen, Thomas. Bleib dran. Hurra!
2: Herzlichen Dank.

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3: Es ist 10:30.
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4: Heute Nacht sind örtlich Schauer oder Gewitter möglich. Hier und da wird es neblig. Morgen geht's noch mit vereinzelten Schauern und Gewittern los. Im Laufe des Tages wird es sonniger. Die Temperaturen erreichen 22 Grad im Westerwald bis 30 Grad im Markgräflerland.
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5: Vorsicht bitte auf der A1 Trier Richtung Saarbrücken. In der Einfahrt Nonnweiler-Otzenhausen befindet sich eine ungesicherte Unfallstelle. Vorsicht bitte auf der A3 Würzburg Richtung Frankfurt. In der Ausfahrt zum Rastplatz Kohlsberg Verzögerungsstreifen gesperrt. Die A1 Köln Richtung Euskirchen ist zwischen Köln-Bocklemünd und Köln-Löwenich wegen Wartungsarbeiten bis 5 Uhr gesperrt. A661 Egelsbach Richtung Oberursel zwischen Frankfurt-Heddernheim und Frankfurt-Niedereschbach steht ein defekter LKW auf dem rechten Fahrstreifen. Auf der B14 in Stuttgart ist der Heyslacher Tunnel zwischen Schattenring und Marienplatz wegen Wartungsarbeiten bis 5 Uhr gesperrt. Die B456 Oberursel-Usingen ist zwischen Bad Homburg-Dornholzhausen und der Landesstraße nach einem Unfall in beiden Richtungen gesperrt. Rheinhunsrückkreis. Die Kreisstraße ist zwischen Fleckertshöhe und Buchenau nach einem Unfall gesperrt.
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0: gleich Sienna Spyro hier in der Abendshow. Great Expectation. Toller Song von Sienna Spyro. Aber erstmal ist es 22.43 Uhr und 13 Sekunden. Hallo Deutschland, hier ist Pop, eure Abendshow. 22.43 Uhr und 13 Sekunden folgende. Ist heute in dieser Ausgabe der Abendshow die einzig wahre Zeit für etwas Philosophie. Jetzt kurz die Gelegenheit zu sortieren. Die Dinge, wenn sie sortiert werden wollen. Ne? Das, was gestresst hat den ganzen Tag oder so, das schieben wir jetzt beiseite für eine Minute. Machen uns völlig andere Gedanken, wechseln die Perspektive. Wir haben schon philosophiert über Sachen wie zum Beispiel, hey, hat irgendjemand jemals gehört, dass ein Martinshorn Tatütata macht? Erklär das mal den Kindern. Natürlich macht das Tatütata. Was willst du, du Trottel, du Erwachsener? Ja, das stimmt. Machen Hunde beim Yoga den herabschauenden Menschen? So, und jetzt? Ich höre den Yoga-Hundetrainer vorne oder die Hundetrainerin. So, und jetzt, meine Lieben, gehen wir sanft in den herabschauenden Menschen. Wuff. So, 857 Trilliarden dieser kleinen Hirnaushänger stehen auf popabend.de in der Barschen Philosophiegalerie. Wir verkabeln unsere Synapsen heute neu, sagenhaft, über die Frage von Moritz aus Bremen. Moin. Moritz aus Bremen. Ja, sind Studios für Aktfotografie überhaupt darum bemüht, neue Kundschaft anzuziehen?
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1: ein bisschen philosophieren, so wie eben hier in eurer Abendshow, da kommt immer schönes Echo aus Deutschland zurück. Von Moritz eben kam ja die Frage, sind Studios für Aktfotografie überhaupt darum bemüht, neue Kundschaft anzuziehen? Ha. Axel aus Bonn, liebe Grüße Axel Wagner, habe einen Eimer Wandfarbe gekauft. Beim Absteigen ist er mir vom Gepäckträger runtergefallen, geplatzt und auf den schmutzigen Bürgersteig ausgelaufen. Ist die Farbe jetzt im Eimer? Ganz genau, die ist wieder im Eimer, Axel. Kannst sie schön verwenden mit einigen Sprinkeln drin vielleicht. Von Katharina aus Erfurt noch schön. Wenn ich genieße, muss ich das dann immer in vollen Zügen tun? Frage für einen Freund.

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1: Um 23 Uhr mit Lydia Wagner. Der Brand im Hohen Venn könnte durch eine landwirtschaftliche Maschine ausgelöst worden sein. Das vermutet die Staatsanwaltschaft in Lüttich und sie hat eine Untersuchung zur Brandursache eingeleitet. Aktuell prüfen die Ermittler noch mehrere Hypothesen. Wegen des Brandes mussten fast 600 Menschen ihre Häuser und Wohnungen in der Region verlassen. Das Naturschutzgebiet selbst ist weiterhin geschlossen. Die slowakische Polizei hat einen Brandanschlag auf eine Drohnenfabrik im Osten des Landes verhindert. Zwei Verdächtige wurden in der Slowakei festgenommen, ein weiterer in Deutschland. Unsere Korrespondentin Anne Allweis berichtet.
2: Auf Facebook teilt die slowakische Polizei Fotos ihres Einsatzes. Zwei festgenommene Männer sind schemenhaft zu erkennen. Die Einsatzkräfte beschlagnahmten Werkzeuge, Mobiltelefone und einen handgezeichneten Plan. Außerdem eine große Menge Brandmischung. Vorläufigen Angaben zufolge handelt es sich um Napalm. Zum Zeitpunkt des geplanten Anschlags hätten sich rund 70 Personen in der Produktionsstätte befunden. Die Behörden teilten nicht mit, wann ihr Zugriff stattgefunden hat, auch nicht den Namen des Unternehmens oder den genauen Standort. Die Slowakei ist Mitglied von EU und NATO und grenzt im Osten an die Ukraine.
1: Ab September dürfen weniger Schiffe als sonst durch den Panama-Kanal fahren. Das liegt an einer langen Dürre in Mittelamerika, die durch das Klimaphänomen El Niño ausgelöst worden ist. Jenny Barker berichtet.
3: Schrittweise werden die buchbaren Durchfahrten von 36 auf 32 pro Tag gesenkt, wie die Verwaltung der Wasserstraße zwischen Atlantik und Pazifik mitteilte. Für den Betrieb der Schleusen des Panama-Kanals sind große Wassermengen nötig, die aus zwei Seen nahe der Schifffahrtsstraße entnommen werden. Allerdings hat es zwischen Mai und August 34% weniger geregnet als im historischen Durchschnitt für diesen Zeitraum. Der gedrosselte Schiffsverkehr wirkt sich auch auf die deutschen Reedereien aus. Nach Angaben des Verbands Deutscher Reeder VDR ist der Panama-Kanal für bestimmte Güter von zentraler Bedeutung.
1: In der spanischen Stadt Barcelona müssen wegen eines Wald- und Buschbrandes die ersten Häuser evakuiert werden. Die Behörden haben einige Anwohner am nördlichen Stadtrand aufgefordert, sich vor dem dicht

0: verbrannten Rauch in Sicherheit zu bringen. Die restlichen Menschen in dem Stadtviertel sollen drinnen bleiben und Fenster und Türen geschlossen halten. Das Feuer war heute Nachmittag ausgebrochen. Hunderte Einsatzkräfte und 12 Hubschrauber und Flugzeuge sind im Einsatz. Das Wetter in Deutschland. Heute Nacht teils klar, teils bewölkt. Die Tiefstwerte liegen zwischen 17 und 10 Grad. Morgen kann es auch längere Zeit mal sonnig bleiben, aber es gibt auch dichte Wolken und örtlich etwas Regen. Die Temperaturen steigen auf maximal 21 bis 30 Grad. Am Donnerstag noch heißer und es wird sehr schwül. Die Zeit? Es ist 23.03 Uhr.
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2: Vorsicht bitte auf der A3 Würzburg Richtung Frankfurt. In der Ausfahrt zum Rastplatz Kohlsberg Verzögerungsstreifen gesperrt. Vorsicht bitte auf der A81 Singen Richtung Stuttgart. Zwischen Sulz am Neckar und Empfingen liegen Gegenstände. Die A1 Köln Richtung Euskirchen ist zwischen Köln-Bocklemünd und Köln-Löwenich wegen Wartungsarbeiten bis 5 Uhr gesperrt. A661 Egelsbach Richtung Oberursel zwischen Frankfurt-Heddernheim und Frankfurt-Niedereschbach steht ein defekter LKW auf dem rechten Fahrstreifen. A661 Egelsbach Richtung Bad Homburg. Im Bad Homburger Kreuz ist die Überleitung zur A5 Richtung Kassel nach einem Unfall gesperrt. Auf der B14 in Stuttgart ist der Heyslacher Tunnel zwischen Schattenring und Marienplatz wegen Wartungsarbeiten bis 5 Uhr gesperrt. Die B456 Oberursel-Usingen ist zwischen Bad Homburg-Dornholzhausen und der Landesstraße nach einem Unfall in beiden Richtungen gesperrt. Rheinhunsrückkreis. Die Kreisstraße ist zwischen Fleckertshöhe und Buchenau nach einem Unfall gesperrt.
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3: Am Dienstagabend mit Markus Barsch. Wir fangen an mit Ofenbach. Overdrive.
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0: Abendshow. Wir haben natürlich auch eine Art Auftrag, euch vielleicht Sachen, Studien, die euch im Leben helfen, näher zu bringen. Kennt ihr auch so Leute, die, bevor sie eine Getränkedose, ne, so eine Cola oder so, Dose öffnen, dass die da oben da so draufklopfen? Dass sie dann oben mit so einem Finger auf die Dose draufklopfen. Kann das wirklich verhindern, dass sie vielleicht überschäumt oder weniger Kohlensäure drin ist oder so? Zum Glück ist Dosen, ich mache Wissenschaftsmusik und Jost Schmidt, aus Dr. Jost Schmidt, aus dem Dosen-Draufklopf-Department. Was ist da, gibt's da Neues, höre ich? Eine Studie?
1: Ich glaube, die ganzen Infos von sehr schlauen Leuten von der Uni Carlos III zu Madrid oder auch an der Brown University in Rhode Island. Die haben das sich mal genauer angeschaut. Die Theorie erstmal, sagen die, hat schon Potenzial, diese Idee. Also, weil, wenn wir ganz tief reintauchen in die Materie, beim Schütteln von so einer Getränkedose entstehen ja ganz viele so kleine CO2-Bläschen.
0: Ja, Bläschen, also beschütteln ist natürlich schon, das ist ja gefährlich. Also, sollte man ja nicht machen.
1: Aber ich meine, es reicht ja schon, wenn du die schwunghaft, schwungvoll aus dem Kühlschrank nimmst.
0: Zum Beispiel.
1: Das ist schon ein Minischüttler.
0: Ja.
1: So, beim Öffnen werden diese CO2-Bläschen größer durch diesen plötzlichen Druckabfall. Peng. Und die lassen das Getränk überschäumen.
0: Sauerei.
1: Leichtes Klopfen könnte theoretisch einige von diesen Bläschen von der Dosenwand innen drin lösen.
0: Ach.
1: Die steigen dann auf, da, also quasi bevor es geöffnet wird und bauen sozusagen so ein bisschen Druck da ab.
0: Ab.
1: Dass es nicht so überschäumt.
0: Gar nicht so schlecht.
1: Also, hat Potenzial.
0: Ich merke, da kommt gleich noch ein Aber, Jod.
1: Diese ganzen Experimente, die Wissenschaftler gemacht haben, das konnte nicht so wirklich überzeugen.
0: Ja.
1: Weil die sagen, naja, das Problem ist, zu starkes Klopfen oder wiederholtes Klopfen macht alles kaputt. Dann gibt's neue Bläschen.
0: Ja, das wird ja immer schlimmer. Sag mal schnell, was hilft wirklich, damit die Dose vielleicht nicht so unbedingt
1: kalt
0: wird?
1: Ganz kalt.
0: Kalt?
1: Kalt. Kalt, kalt, kalt.
0: Ja, wegen Warm, Druck, Gas breitet sich aus und so.
1: Wärme. So ist es.
0: Kalt. Okay, super kalt. Eiskalt.
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Hier ist Pop, eure Abendshow. Jetzt kommt was Tolles, was Schönes. Große Orchester mögen wir. Chris Martin mögen wir auch. Der ist bei guten Sachen auch gerne dabei. Ne? Chris Martin von Coldplay hat jetzt bei einem Benefits-Konzert zusammen mit dem LA Philharmonic Orchestra gesungen. Hey, wie ist es denn da so gekommen? Dirigent Gustavo Dudamel, der in seinem Leben viele tolle Sachen dirigiert hat, weltberühmter Dirigent Gustavo Dudamel, der hat sein letztes Konzert mit diesem Orchester dirigiert und dabei haben sie Geld gesammelt und der Erlös geht an die Erdbebenopfer in Venezuela, da kommt Dudamel nämlich her. Und dann dachten sich die Menschen, die das organisiert haben, hey, wir könnten doch Chris Martin einladen, das ist auch ein guter. Coldplay-Hits mit Orchester, wie wäre denn das? Und wir so, gut wäre das.

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9: Es ist 11:30.
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10: Heute Nacht sind örtlich Schauer oder Gewitter möglich. Hier und da wird es neblig. Tiefstwerte 17 bis 11 Grad. Morgen geht's noch mit vereinzelten Schauern und Gewittern los. Im Laufe des Tages wird es sonniger und schwülwarm. Die Temperaturen erreichen 22 Grad im Westerwald bis 30 Grad im Markgräflerland.
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11: Vorsicht bitte auf der A3 Würzburg Richtung Frankfurt. In der Ausfahrt zum Rastplatz Kohlsberg Verzögerungsstreifen gesperrt. Vorsicht bitte auf der A7 Füssen-Reute Richtung Ulm. In der Ausfahrt Dreiecke-Tiestetten behindert ein defekter PKW den Verkehr und es sind Personen auf der Fahrbahn. Die A1 Köln Richtung Euskirchen ist zwischen Köln-Bocklemünd und Köln-Löwenich wegen Wartungsarbeiten bis 5 Uhr gesperrt. A661 Egelsbach Richtung Oberursel zwischen Frankfurt-Heddernheim und Frankfurt-Niedereschbach steht ein defekter LKW auf dem rechten Fahrstreifen. Auf der B14 in Stuttgart ist der Heyslacher Tunnel zwischen Schattenring und Marienplatz wegen Wartungsarbeiten bis 5 Uhr gesperrt. Die B456 Oberursel-Usingen ist zwischen Bad Homburg-Dornholzhausen und der Landesstraße nach einem Unfall in beiden Richtungen gesperrt. Rheinhunsrückkreis. Die Kreisstraße ist zwischen Fleckertshöhe und Buchenau nach einem Unfall gesperrt.
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9: Und hier ist Pop, eure Abendschau mit Markus Barsch und Holly Humberstone. Jetzt haben sie. Na, na, na. Die war nur kurz draußen. Eine Kaffeemaschine. Die Holly.

0: Sorry, Papi.
1: Sorry, Olaf. Hier ist Pop, eure Abendshow. Was, ihr habt noch nicht gelacht heute? Das ist doch kein Ding. Und es ist noch 18 Minuten für den heutigen Tag. Das enden wir sofort. Das machen wir mit Olaf Schubert. Kommen die Urgestein. Der war wieder mal bei seinem Kollegen nur im Ersten. Ne? Könnt ihr alles in der Mediathek, in der ARD-Mediathek euch angucken, stundenlang.
2: Für mich ist die Ostproblematik fast täglich zu spüren. Ja, man kommt irgendwo hin, was hört man als Erstes? Ha, du bist ja der aus dem Osten. So, und dann denkt man immer, stimmt? Kannst vergessen. Und dann beginnt so eine Schulddebatte. Ja, man merkt eben nach über 35 Jahren, man möchte sehr gerne so stereotypisieren. Ja, und für den Ostdeutschen wird dann eben so gerne ausgepackt, ja, im Osten, die sind jetzt alle doof und die sind jetzt alle rechts. Ich würde sagen, ja, es fühlen sich im Osten mehr Menschen vom rechten oder auch vom rechtsradikalen Gedankengut angezogen. Aber die Frage ist ja, warum? Und ich denke, weil die aus dem Westen, ne, du, weil die uns einfach nicht geholfen haben. In über 30 Jahren, nur einmal Begrüßungsgeld. Ja, ich meine, da wirst du da automatisch aggro. Du wirst... Ja. Was willst du denn da machen? Da fliegt doch da automatisch der Arm hoch. Ja? Wichtig ist es aber natürlich dann in so einer Situation, dass man sich in der pluralistischen Gesellschaft positioniert. Ich mache das, glaube ich, sehr stringent. Wenn bei mir daheim etwas gefeiert wird, ein familiärer Feiervorgang, Frohen Leichnam oder was wie auch Geburtstag, ich sage immer, wer rechtes oder wer rechtsradikales Gedankengut hat, der kommt bei mir zu Hause nicht rein. Und Weihnachten, da haben wir dann zu zweit gefeiert. Ja. Also, wie soll ich sagen? Ich und der Weihnachtsmann. Und das ist bekanntlich ein Roter. Und das ist die ganze Welt abgebogen. In diesem Sinne, vielen Dank.
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0: Hier ist Pop, eure Abendshow. Wir haben ja eben das Phänomen, wenn ich oben auf die Dose klopfe und vielleicht vorher versehentlich ein bisschen geschüttelt habe, Cola-Dose, Bierdose, wenn ich da oben da drauf klopfe, so mit dem Finger auf diesen oberen Teil der Dose klopfe, dann schäumt das nicht so über, dann spritzt das nicht da raus und so. Diese Studien sind mittelmäßig widerlegt worden, haben wir eben berichtet, da passiert nicht richtig viel. Aber hier kommt ja wohl Lars aus Dorsten. Der hat eine Nachricht geschickt an den 07221 2011.
1: Ja, hallo Dr. Markus und Dr. Jost.
2: Hallo, ja.
1: Ich habe da selber auch mal eine Studie zugemacht. Ach. Und zwar während meines Studiums auf diversen Partys und Festivals und so weiter. Ja. Das ist, glaube ich, was ich meine. Und zwar, man kann dieses Überschäumen komplett vermeiden, ach, indem man einfach im unteren Drittel der Dose, ja, mit irgendeinem Gerät ein Loch hineinstößt, das safe mit dem Mund umschließt und dann oben öffnet. Vollkommen blasenfrei an der Oberfläche der Dose. Nichts geht daneben. Alles findet seinen Weg.
0: Ja, das ist natürlich, also das, was wir da nicht selber drauf gekommen sind.

Boeing. Da hinten kommen die Zombies. Lady Gaga, The Dead Dance. Das war Pop, eure Abendshow am Dienstagabend mit Markus Bahr. Schön, dass ihr dabei wart. Gleich ist hier Ben Sträubel in der Pop-Nacht für euch. Habt eine gute

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1: Um 0 Uhr mit Cedric Bies. Der Brand im belgischen Hohenfenn könnte durch eine landwirtschaftliche Maschine ausgelöst worden sein. Das vermutet die Staatsanwaltschaft in Lüttich. Sie hat eine Untersuchung zur Brandursache gestartet. Thomas Spickhofen berichtet.
2: Derzeit würden von den Ermittlern allerdings mehrere Hypothesen geprüft. Eine endgültige Aussage sei derzeit noch nicht möglich. Nach Angaben der Staatsanwaltschaft kann es noch mehrere Monate dauern, bis die abschließenden Gutachten vorliegen. Heute Mittag hatte die für Krisenmanagement zuständige EU-Kommissarin Hajar Labib, selbst eine Belgierin, das Brandgebiet besucht. Nach Gesprächen mit Experten vor Ort sagte Labib, der Brand sei, so wörtlich, ganz offensichtlich zu 100% menschlichen Ursprungs. Die wichtigsten Straßen im Hohenfenn sind inzwischen wieder geöffnet, allerdings gelten in der Nähe des Brandgebiets weiterhin strikte Einschränkungen.
1: Im Handelskonflikt mit den USA hat Kanada Vergeltungszölle angekündigt von bis zu 50%. Sie sollen ab dem 8. September auf Importe aus den USA erhoben werden. Aus dem ARD-Studio Kanada berichtet Giselle Ucker.
3: Betroffen sein werden US-Produkte mit einem Gesamtvolumen von rund 20 Milliarden US-Dollar. Darunter beispielsweise Stahl, Milchprodukte oder landwirtschaftliche Maschinen. Um kanadische Betriebe und Arbeitnehmer vor den Folgen eines länger andauernden Zollkonflikts mit den USA zu schützen, schnürt die kanadische Regierung außerdem ein milliardenschweres Hilfspaket. Außenministerin Melanie Joly ermutigte kleine, mittelgroße und auch große Betriebe, sich bei den zuständigen Behörden zu erkundigen.
1: Nach der außerplanmäßigen Betriebsversammlung bei VW in Wolfsburg sind sowohl die Mitarbeitenden als auch der Betriebsrat unzufrieden. Der Vorstandsvorsitzende Blume hat zwar eine Perspektive für alle Standorte in Aussicht gestellt, konkrete Infos soll es aber erst in 6 bis 12 Monaten geben. Der Betriebsrat von VW und Audi sagt, das sei zu unkonkret. Außerdem spricht er von beschädigtem Vertrauen. Deutschland schickt den Film Everytime ins Rennen um einen Oscar in der Kategorie Bester internationaler Film. Das hat die Auslandsvertretung für deutsche Filme in München bekannt gegeben. Der Film kommt von der österreichischen Regisseurin Sandra Wollner. Es geht um den Verlust eines geliebten Menschen. Wollner hat mit Everytime schon bei den Filmfestspielen in Cannes einen Hauptpreis gewonnen. Dieses Jahr ist es zum ersten Mal möglich, dass 3 deutsche Produktionen um den Auslands-Oscar ins Rennen gehen. Grund ist eine Regeländerung. Seit diesem Jahr können Filme, die bei bestimmten Filmfestivals Hauptpreise gewonnen haben, automatisch für die Oscar-Kategorie Bester internationaler Film eingereicht werden. Das Wetter in Deutschland. Heute Nacht gibt es vor allem in der Mitte noch ab und zu Regen und Gewitter, sonst höchstens ein paar Wolken bei Temperaturen zwischen 10 und 17 Grad. Am Tag dann viel Sonne, auch länger am Stück, am meisten an der Ostsee und in Teilen von Baden-Württemberg. Ansonsten immer viele Wolken und ab und zu auch Regen bei maximal 21 bis zu

0: 30 Grad. Die Zeit, es ist 0:03 Uhr.
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2: Vorsicht bitte auf der A3 Würzburg Richtung Frankfurt. In der Ausfahrt zum Rastplatz Kohlsberg Verzögerungsstreifen gesperrt. Vorsicht bitte auf der A5 Karlsruhe Richtung Basel. In der Einfahrt Baden-Baden stehen zwei defekte LKW auf dem Beschleunigungsstreifen. Die A1 Köln Richtung Euskirchen ist zwischen Köln-Bocklemünd und Kreuz-Köln-West wegen Tunnelwartungsarbeiten bis 5 Uhr gesperrt. Die A1 Köln Richtung Euskirchen ist zwischen Köln-Bocklemünd und Köln-Löwenich wegen Wartungsarbeiten bis 5 Uhr gesperrt. Auf der B14 in Stuttgart ist der Heyslacher Tunnel zwischen Schattenring und Marienplatz wegen Wartungsarbeiten bis 5 Uhr gesperrt. Die B456 Oberursel-Usingen ist zwischen Bad Homburg-Dornholzhausen und der Landesstraße nach einem Unfall in beiden Richtungen gesperrt. Rheinhunsrückkreis. Die Kreisstraße ist zwischen Fleckertshöhe und Buchenau nach einem Unfall gesperrt.
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3: mit Ben Streubel. So, ich habe eben noch mal ganz kurz ohne mein wirkliches Wollen in ein süßes Teilchen gebissen, wo ich also absolut pleite wäre, wenn die Zuckersteuer kommt, muss ich sagen. Aber die nächsten Stunden werde ich auf jeden Fall versuchen, das wieder abzubauen, dass ich da an Kalorien zu mir genommen habe. Durch Wackeln mit dem rechten Fuß funktioniert es schon mal bei Bruno Mars und I Just Might ganz gut.
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Dido. White Flag, so, da sind wir drin in diesem 26.08.2026, wenn man jetzt überlegt, was mache ich denn mit meinem Leben heute so? Also vielleicht habt ihr auch schon mal das Bedürfnis gehabt beim Frühstück, während ihr so in die Augen eures Gegenübers schaut, mal eine Tomate auf dem Brötchen zu zerdrücken, sie aufzuheben und sie direkt in dessen oder deren Richtung zu werfen. So, das sind so Dinge, die spricht man nicht aus, aber die sind wohl anscheinend im Menschen drin. Heute ist in Spanien wieder mal Tomatina. Einmal im Jahr bewerfen die sich da nämlich in dieser Stadt, der kleinen Stadt Buñol, mit Tomaten. Das machen die eine Stunde lang und das geht um 12 Uhr mittags los. Für genau eine Stunde gibt es so einen Kanonenschlag oder irgendwas und dann haben die 120 Tonnen Tomaten, die sie zermatschen. Da gibt es auch klare Regeln. Man muss die vorher zerdrücken, damit man also niemanden verletzt beim Werfen. Und dann batsch, so. Und dann sehen die natürlich tierisch lustig aus, die ganzen Menschen dort. Also ich würde mal sagen, wer bei 120 Tonnen Matsche in der Luft noch weiße Turnschuhe trägt, der hat die Kontrolle über sein Leben verloren. Oder er plant danach vielleicht als wandelndes Kunstwerk durchzugehen. Könnte man jetzt sagen, bei dieser saftigsten, püriertesten Party des Jahres, das ist nicht nachhaltig. Naja, also wenn man nach einer Stunde dann aufhört, damit zu werfen, befinden sich dann, wenn die Feuerwehr alles durchgeblasen hat mit Wasser, ungefähr 550.000 Portionen Pasta in der Kanalisation. Guten Appetit.

Bei Deutsche Stay, Nikos Santos, es ist jetzt 0.18 Uhr. Hat's da gepiept irgendwo? Ja. Mhm. Vorsicht bitte auf der A3 Nürnberg-Passau, da sind Menschen auf der Fahrbahn zwischen Kreuz Nürnberg und Kreuz Altdorf. Und Menschen sind auf der B2 Augsburg Richtung Donauwörth zwischen Gersthofen Mitte und Gersthofen Nord auf der Fahrbahn. Nach dem kultischen Song von Susan Vega spielen wir zwei Hits in einer Sekunde erkennen in der Popnacht.

0: My name is Luca. Hier ist die Popnacht.
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0: Ich hoffe, es ist lösbar für euch. Die beiden Songs sind Nummer 1 Hits des 26.8., also des heutigen Tages oder der heutigen Nacht, je nachdem, von welcher Seite man diesen Tag und die Nacht genießt. Also, welche beiden Titel sind das? Konzentration, por favor. Es rauscht schnell an euch vorbei. 0722120111. Welche beiden Hits habt ihr da erkannt? Wer es weiß, verdient sich ein Popnacht-Package.

Yeah, you're 21 Pilots, Stressed Out, haben wir gerade gemeinsam gehört in der Popnacht. Eine Gefahrenstelle von der A27, da ist ein Unfall passiert, Bremen Richtung Bremerhaven zwischen Utlede und Hagen. Und diese Unfallstelle ist noch nicht gesichert. Was macht denn ihr? Ihr fahrt da vorsichtig, wenn ihr da fahren müsst, auf der A27. Hier ist die Popnacht mit dem alten

0: komm, wir singen ein Lied.
1: Na, wir singen ein Lied um 0.31 Uhr.
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3: Die Nacht ist teils bewölkt oder neblig, teils aufgelockert und meist trocken. Morgen lichtet sich der Nebel bald. Dann scheint in schwüler Luft die Sonne. Die Temperaturen steigen bis 22 Grad im Westerwald und 30 Grad am Oberrhein. Am Donnerstag Wolken-Sonne-Mix und schwülheiß.
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4: Vorsicht bitte auf der A3 Würzburg Richtung Frankfurt. In der Ausfahrt zum Rastplatz Kohlsberg Verzögerungsstreifen gesperrt. Vorsicht bitte auf der A5 Karlsruhe Richtung Basel. In der Einfahrt Baden-Baden stehen zwei defekte LKW auf dem Beschleunigungsstreifen. Die A1 Köln Richtung Euskirchen ist zwischen Köln-Bocklemünd und Kreuz-Köln-West wegen Tunnelwartungsarbeiten bis 5 Uhr gesperrt. Die A1 Köln Richtung Euskirchen ist zwischen Köln-Bocklemünd und Köln-Löwenich wegen Wartungsarbeiten bis 5 Uhr gesperrt. Auf der A643 Wiesbaden Richtung Mainz ist die Ausfahrt Mainz-Mombach wegen Brückenarbeiten gesperrt. Auf der B14 in Stuttgart ist der Heyslacher Tunnel zwischen Schattenring und Marienplatz wegen Wartungsarbeiten bis 5 Uhr gesperrt. Die B456 Oberursel-Usingen ist zwischen Bad Homburg-Dornholzhausen und der Landesstraße nach einem Unfall in beiden Richtungen gesperrt.
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1: Und die am meisten unterschätzte Höchsttemperatur in Launsbach in Hessen bei Gießen. Da werden es heute 24 Grad. Hier ist die Popnacht. Ich bin Ben Sträubel.

0: Sarah Larsson in der Popnacht.
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0: Wir lösen auf die beiden Nummer 1 Hits des heutigen 26.8. Welche sind denn das? Und da kann uns gleich hoffentlich Frank aus Augen ein bisschen weiterhelfen. Na Frank, guten Morgen. Was ist es denn?
2: Guten Morgen. Ja, ich habe da gehört Mr. Saxo Beat und There Must Be an Angel.
0: Genau, von wem warst du auch?
2: Mr. Saxo Beat war, glaube ich, Alex Stone und Eurythmics. Eurythmics war das Original. Ich weiß nicht, wer das geschickt hat.
0: Ja, das war
2: das Original.
0: Ja, das lasse ich mal gelten. No Angels waren da.
2: Ach, genau.
0: In dieser Version. Und das andere, Alexandra Stan. Stone, das klingt auch gut. Vielleicht nennen sie sich auch privat Stone. Das können wir nicht nachkontrollieren. Also bekommst du auf jeden Fall deinen Preis. Du bist eben gerade aus den Weinbergen gekommen, sozusagen. Du hast deinen Eltern ein bisschen geholfen. Die sind Hobbywinzer.
2: Ja, genau. Die haben noch ein bisschen Trauben zum Ernten.
0: Ja, ist doch
2: und
0: schön.
2: Da haben wir neuen Wein.
0: Da gibt es immer Partys und so. Ne? Da sitzt man dann da in so einer Laube wahrscheinlich dann privat und feiert. Sind ja auch viele Weinfeste gerade am Laufen.
2: Oh, das geht jetzt gerade wieder los. Mitte September geht es los, Weinfest, ja.
0: Habt ihr denn da auch, bist du Großgrundbesitzer, kann man das sagen?
2: Naja, 1,6 Hektar.
0: Ja, das ist doch schon mal was.
2: Nicht so viel. Ja,
0: gut. Es ist auf jeden Fall ein Anfang. Ja.
2: Also, genau.
0: Und bist du in irgendeiner Kommission da auch, wo man Weinköniginnen wählt und Weinkönige? Und stellst du was da in Augen, wenn ich jetzt sage, also ich kenne den Frank, wenn ich jetzt nach Augen frage? Also.
2: Nee, da musst du ja sagen, ich kenne die Gerda und den Rudolf.
0: Ja,
2: die sind da mehr.
0: Die sind bekannt.
2: Die sind bekannt.
0: Na, schön. Du, das ist was ganz anderes als der Job, den du sonst machst im Marketing und Vertrieb, ne?
2: Genau, das ist ganz was anderes, eine andere Welt.
0: Also gut, aber ich fand es auch schön, wenn du da deinen Eltern ein bisschen hilfst, da freuen die sich und du kriegst jetzt einen schönen Song erstmal und auch ein Paket zugeschickt, ja? Bis bald, Frank.
2: Ciao. Danke, ciao.

0: Chrissy Abrams hier in der Popnacht. Olli aus Hamburg, der sich auch selbst Retro-Olli nennt, den gibt's. Also wenn man ihn haben möchte als Partner, dann nur mit mindestens mal 200 Spielkonsolen, die er mitnimmt, egal wo er dann irgendwann leben wird. Ja, guten Morgen, Olli.
1: Moin, Benni, alles
0: ja,
1: gut bei dir.
0: Ich hoffe. Ja, bei mir ist alles gut. Ich werde ja nicht gesucht von dir, aber du suchst eine bestimmte Spielkonsole, die dir noch fehlt. Also du hast, sag mal, ich vermute mal von Nintendo, was gibt es noch so ganz alte? Sega oder was?
1: Oh, Sega gibt das, Atari gibt das, ja. Da gibt es so viel. Das so, die 80er Jahre, die waren so eine Explosion in dem Gaming-Bereich. Also das war sehr satt.
0: Und hast du auch von einigen was doppelt? Also so was weiß ich, so eine Nintendo C64, dann irgendwie fünf Stück
1: also
0: davon.
1: Also wenn ich jetzt zum Beispiel sagen würde, C64 habe ich über 20 Stück in verschiedensten Ausführungen. Mal kaputt, mal teilen.
0: Ja.
1: Heil, also es ist halt ein Jäger und Sammler.
0: Ja, ich repariere ja auch. Genau, man weiß ja auch nie, was passiert. Dann brauchst du ja zu diesen Spielen ja auch noch die Kassetten bei dem 64-Dings da, ne, von Nintendo, glaube ich.
1: Nee, beim C64 sind es dann schon Disketten.
0: Ah, okay, und dann irgendwann gab es diese Kassetten, was war denn das Super Nintendo? Da muss man so Teile reinstecken, ne?
1: Zum Beispiel Atari gab es dann auch und Philips, da gab es viele Hersteller.
0: Und jetzt hast du ein bestimmtes Spiel, eine bestimmte Konsole, die du noch nicht hast, die du nirgendwo bekommen hast, das ist was?
1: Das ist von Nintendo, das nennt sich Game & Watch und dann die Variante Donkey Kong. Ich habe da schon welche von, aber das ist halt Donkey entweder Kong. Kaputt oder teuer.
0: Ja, also Game & Watch habe ich mal eingegeben, das ist 1980, glaube ich, ist rausgekommen. Ne?
1: Mhm, genau, und das ist so ein LCD-Ding.
0: LCD, so ein dickes Teil, lustig, konnte man schon mitnehmen. Damals,
1: genau.
0: Oder? Ja. Und davon gibt es was, das Donkey Kong, das ist dann irgendwie mit zwei Bildschirmen, sagst du.
1: Genau.
0: Aha, okay, aber wer es hat oder was, würdest du dich natürlich tierisch drüber freuen, weil du nichts anderes machst wie die ganze Zeit in deinem Keller. Und wo lagern die Sachen? Im Keller oder Wohnzimmer? Wo hast du das denn? Oder im ganzen Haus verteilt?
1: Ich habe tatsächlich noch ein Lager gemietet, weil es vom Platz her nicht mehr reicht.
0: Also wenn man die alle anmachen würde, dann hätte man ein Stromproblem wahrscheinlich. Ne? Dann würden die Lampen miteinander an der Straße.
1: Probleme in der Stadt Hamburg,
0: Das glaube ich. Wünsche dir eine gute Fahrt und viel Erfolg beim Suchen von Game & Watch. Ja, bis bald.
1: Danke dir. Tschüss.

0: Schulte.
1: 0:55 ist es. Es liegen Gegenstände auf der A3 Oberhausen in Richtung Köln auf der Autobahn zwischen Leverkusen Zentrum und Köln-Mülheim. Und ein defektes Fahrzeug auf der A45 Hagen in Richtung Dortmund zwischen Schwerte-Ergste und Westhofener Kreuz. Da passt ihr bitte auf. Da steht ein defektes Fahrzeug. Habt ihr noch was gesehen, das vielleicht nicht auf die Straße gehört? Dann können wir andere warnen. Hier in dieser Sendung machen wir das. Wir halten im Therapiekreis zusammen, dass nichts passiert. Schickt eine WhatsApp an 07 221 20 11.

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1: Um 1 Uhr mit Cedric Bies. Das Bundesfinanzministerium will die Zuckersteuer auf mehr Getränke als bisher gedacht erheben. Sie sollen nicht nur für Limonaden gelten, sondern auch für Säfte und gesüßte Pflanzenmilch. Medizinerinnen und Mediziner haben die Pläne gelobt. Jan Zimmermann berichtet aus Berlin.
2: Jede Maßnahme sei sinnvoll und vernünftig, die dazu führe, die Zuckeraufnahme zu senken, betont der Präsident der Bundesärztekammer Klaus Reinhardt auf ARD-Anfrage. Die Verbraucherschutzorganisation Foodwatch bewertet die Pläne als großen Wurf für die Gesundheit der Kinder. In der Regierungskoalition sind sich Union und SPD hingegen noch nicht einig, wie die Zuckersteuer konkret aussehen soll. Das CSU-geführte Landwirtschaftsministerium und mehrere CDU-Politiker wollen, dass die Steuer für weniger Getränkesorten gilt.
1: Der Brand im belgischen Hohenfenn könnte durch eine landwirtschaftliche Maschine ausgelöst worden sein. Das vermutet die Staatsanwaltschaft in Lüttich. Sie hat eine Untersuchung zur Brandursache gestartet. Im Moment prüfen die Ermittler noch mehrere mögliche Szenarien. Wegen des Brandes mussten fast 600 Menschen ihre Häuser und Wohnungen in der Region verlassen. Das Naturschutzgebiet selbst ist weiterhin geschlossen. Einen neuen Wald- und Buschbrand gibt es gerade in der spanischen Stadt Barcelona. Dort mussten die ersten Häuser evakuiert werden. Die Behörden haben einige Anwohner am nördlichen Stadtrand aufgefordert, sich vor dem dichten Rauch in Sicherheit zu bringen. Das Feuer war gestern Nachmittag ausgebrochen. Hunderte Einsatzkräfte versuchen es zu löschen. Die USA verschärfen ihren Kurs bei der Vergabe von bestimmten Arbeitsvisa. Betroffen ist das sogenannte H-1B-Programm. Es richtet sich an hochqualifizierte ausländische Fachkräfte. Aus Washington berichtet unsere Korrespondentin Anne Schneider.
3: Die US-Regierung will die Gebühren für H-1B-Visa drastisch erhöhen. Das US-Heimatschutzministerium hat einen Entwurf veröffentlicht, der eine zusätzliche Gebühr von über 103.000 US-Dollar vorsieht. Betroffen wären die meisten neuen H-1B-Anträge innerhalb der jährlichen Visa-Quote. Ausgenommen bleiben sollen Universitäten sowie bestimmte Forschungs- und gemeinnützige Organisationen.
1: Auf dem Volksfest Hamburger Dom gab es am Abend einen Großeinsatz von Polizei und Feuerwehr. Mehrere Fahrgäste saßen rund 3 Stunden in einem Kettenkarussell fest, sagt die Polizei. Wie es zu der Panne kommen konnte, ist noch unklar. Rettungskräfte und der Betreiber hatten lange nach einer sicheren Möglichkeit gesucht, um die Fahrgäste aus dem Karussell zu befreien. Das Fest Hamburger Sommerdom, auf dem das betroffene Kettenkarussell stand, geht noch bis Sonntag. Das Wetter in Deutschland. Heute Nacht gibt es vor allem in der Mitte noch ab und zu Regen und Gewitter. Ansonsten höchstens ein paar Wolken bei Temperaturen zwischen 10 und 17 Grad. Am Tag dann viel Sonne, auch länger am Stück. Am meisten an der Ostsee und in Teilen von Baden-Württemberg. Ansonsten immer wieder Wolken und ab und zu auch Regenschauer. Dazu wird es insgesamt wärmer mit bis zu 30 Grad maximal. Es ist 1.03 Uhr.
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4: Die A1 Köln Richtung Euskirchen ist zwischen Köln-Bocklemünd und Kreuz-Köln-West wegen Tunnelwartungsarbeiten bis 5 Uhr gesperrt. Die A1 Köln Richtung Euskirchen ist zwischen Köln-Bocklemünd

0: Bünd und Köln-Löwenich wegen Wartungsarbeiten bis 5 Uhr gesperrt. Die B10 Stuttgart-Stadteinwärts aus Richtung A81 ist zwischen Korntal und Dreieck Stuttgart-Zuffenhausen wegen Fahrbahnerneuerung gesperrt. Eine Umleitung ist eingerichtet. Auf der B14 in Stuttgart ist der Heyslacher Tunnel zwischen Schattenring und Marienplatz wegen Wartungsarbeiten bis 5 Uhr gesperrt.
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2: mit Ben Sträubel. Dann dürfen wir uns gleich mal wieder ein bisschen gehen lassen im Lenkradklopfer. Das ist der lauteste Hit, 5,7934%. Lauter spiele ich den Song, für den Deutschland sich entscheidet. Aber ohne Vorschläge geht ja nichts. Ne? Ich will ja auch was anbieten. Ihr seid jetzt dran. Welchen Song würdet ihr denn gerne hören als Energieriegel für die Ohren, damit ihr nicht einschlaft am Steuer? 0722120111.
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0: Heute Giesinger. Wenn sie tanzt, hier ist die Popnacht.
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0: Und heute kommen die Vorschläge aus Hessen und Rheinland-Pfalz. Astrid aus Wiesbaden, guten Morgen.
2: Guten Morgen.
0: So, Astrid, du kommst von Tenniskursen. Du bist mal hessische Tennismeisterin gewesen. Erstmal Applaus dafür. Ja, sehr gut. Wann war das?
2: Ja, das liegt schon ein paar Jährchen zurück. Im zarten Alter von 16.
0: Na gut, also von...
2: Aber in jüngeren Jahren war ich immerhin noch mit der Mannschaft Hessenmeister, mehrmals sogar.
0: Fantastisch, du. Also erstmal dafür mal eine Verneigung. Und jetzt bist du Tennislehrerin. Wie lange gehen denn so die Kurse? Auch nachts? Gibt es auch nachts Tenniskurse?
2: Ja, also was man so unter Nacht versteht. Aber heute ging es bis 21.30 Uhr. Ja, manchmal kann es auch länger gehen, also wie die Menschen durchhalten.
0: Ist denn auch mal so ein Talent dabei, wo du sagst, also der könnte es jetzt werden? Also da förderst du?
2: Ja, hatte ich durchaus schon, aber dann bin ich so fair und reiche ihn oder sie irgendwann weiter.
0: Ja, okay.
2: Dann ist meine Fähigkeit auch begrenzt. Aber
0: natürlich. Und wenn es nichts wird, dann kommen die wieder bei mir an, die Menschen, und versuchen sich dann ein bisschen auszuweinen im Therapiekreis. Ja, aber zunächst mal gibst du den Anschub. Du hast dir einen Song ausgesucht für die Heimfahrt von Måneskin und Iggy Pop, I Wanna Be.

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1: Yeah, Lucy, wanna be your slave. Das ist auch, der nächste Song ist auch ein lustiger Vorschlag von Andreas aus Partenheim. Guten Morgen, Andreas.
2: Schönen guten Morgen, Ben.
1: Und du bist im Garten und möchtest die Beleuchtung ein bisschen verbessern. Was wird denn gepimpt im Garten?
2: Rund um das Gartenhäuschen. Ins Gartenhäuschen habe ich ja schon Licht reingemacht, aber außen drumrum,
1: ja,
2: da brauche ich Licht, sonst falle ich in die Teiche.
1: Bist du denn so der Buntlichttyp oder der mit dem gedimmten, warmen Weißlicht?
2: Also ich bin beides. Ich bin einmal der Neonlichttyp, wenn es einfach nur hell sein soll, ja, und ich was sehen will. Aber wenn es ein bisschen gemütlicher sein soll, bin ich der Buntlichttyp.
1: Na gut, okay. Also du hängst dein Licht nach dem Wind sozusagen.
2: Quasi.
1: Ja, wer gerade kommt. Du hast ja ausgesucht einen lustigen Song von Sin with Sebastian. Heißt Shut Up. Shut up.

0: ist das lustig, dass dir das wieder eingefallen ist.
1: Ich möchte, dass du das nicht wörtlich
0: hast. Nein, deswegen habe ich auch gar nicht erst And Sleep With Me genannt. Ja,
1: das war aber auch nicht.
2: Ja, das meinte ich.
0: Shut Up and Sleep With Me. Sleep With Sebastian, das ist Vorschlag Nummer 2. Und dann haben wir noch von Astrid ja gehört, Måneskin und Iggy Pop, I Wanna Be Your Slave. 07221 2011. Måneskin oder vielleicht doch Sleep With Sebastian. 07221 2011. Da bin ich mal sehr gespannt, wie das ausgeht. Und euch beiden, danke für die Vorschläge und eine gute Nacht.
1: Gute Nacht.
2: Dankeschön.

0: Neuheit von Gamrat, Love Sober.
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0: Mit den Vorschlägen aus Rheinland-Pfalz und Hessen. Astrid aus Wiesbaden war für Måneskin und Iggy Pop. I Wanna Be Your Slave. Und Sin with Sebastian. Lustiges Lied. Shut Up and Sleep With Me. Auch lange nicht mehr gehört. Ich weiß gar nicht, kann mich gar nicht mehr erinnern. Also in dem Fall auch wieder. Die Älteren haben es vergessen. Die Jüngeren können sich nicht mehr erinnern. Das hat sich Andreas aus Partenheim ausgesucht. Da ging es hin und her und es ist ganz knapp vorbeigezogen. Sin with Sebastian. Shut up and sleep with me. Ich mache lauter.
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Sin with the Bastion in der Pop nach lustiger Lenkradklopfer. Vorsicht auf der A20, Kreuz Uckermark in Richtung Rostock, da liegen Gegenstände. Zwischen Friedland und Neubrandenburg-Ost. Hier ist die Popnacht.

0: Ruby, es ist 1.30 Uhr.
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5: Die Nacht ist teils bewölkt oder neblig, teils aufgelockert und meist trocken. Morgen lichtet sich der Nebel bald. Dann scheint in schwüler Luft die Sonne im Wechsel mit ein paar Wolken. Die Temperaturen steigen bis 22 Grad im Westerwald und 30 Grad am Oberrhein.
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6: Vorsicht bitte im Kreis Regionalverband Saarbrücken auf dem Meerwiesertalweg. Zwischen Waldhausweg in Saarbrücken-Rotenbühl und Stuhlsatzenhausweg befindet sich eine Ölspur auf der Fahrbahn. Die A1 Köln Richtung Euskirchen ist zwischen Köln-Bocklemünd und Kreuz Köln-West wegen Tunnelwartungsarbeiten bis 5 Uhr gesperrt. Die A1 Köln Richtung Euskirchen ist zwischen Köln-Bocklemünd und Köln-Löwenich wegen Wartungsarbeiten bis 5 Uhr gesperrt. Auf der A643 Wiesbaden Richtung Mainz ist die Ausfahrt Mainz-Mombach wegen Brückenarbeiten gesperrt. Die B10 Stuttgart stadteinwärts aus Richtung A81 ist zwischen Korntal und Dreieck Stuttgart-Zuffenhausen wegen Fahrbahnerneuerung gesperrt. Eine Umleitung ist eingerichtet. Auf der B14 in Stuttgart ist der Heslacher Tunnel zwischen Schattenring und Marienplatz wegen Wartungsarbeiten bis 5 Uhr gesperrt.
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7: Und die am meisten unterschätzte Höchsttemperatur in, was haben wir hier Schönes eigentlich? Altseehagen. Das ist ein schöner Ort in Mecklenburg-Vorpommern. Da bekommen wir heute 24 Grad im besten Fall. Hier ist die Popnacht. Mein Name Ben Streubel.

0: Jensen. Jammer, hier ist die Popnacht. And the Oscar goes to... Naja, keine Panik, es ist noch ein bisschen hin bis zum 14. März 2027. Dann ist wieder Oscarverleihung in Los Angeles. Und natürlich muss man jetzt schon überlegen, wie geht's denn für Deutschland zum Oscar? Das ist ja nicht immer so leicht für die deutschen Beiträge. Und drei Filme sind da im Rennen. Einer, der steht so ganz oben auf der Liste. Der könnte es werden, meint zumindest auch eine Vereinigung German Films. Die haben Everytime vorgeschlagen für einen Oscar in der Kategorie bester internationaler Film jetzt. Theresa Lieden aus dem Popnacht-Team für alle, die den Film nicht gesehen haben. Um was geht's da?
1: Es geht vor allem um den Verlust eines geliebten Menschen und wie man damit einfach umgeht. Ella und ihre Tochter Melly versuchen ein Jahr nach dem plötzlichen Tod der Schwester bzw. Tochter den Alltag zu bewältigen. Und dabei ist eben so die Trauer immer noch in unterschiedlichster Form jeden Tag präsent. Und als die zwei dann mit dem Freund der verstorbenen Tochter in den Teneriffa-Urlaub fahren, kommt alles nochmal auf eine andere Art und Weise hoch. Also ist jetzt nicht unbedingt so die leichteste Kost, aber German Films hat es eigentlich total schön beschrieben, warum genau der Film ins Oscar-Rennen kommt. Das Drama schaffe es mit rein filmischen Mitteln und einer überraschenden Leichtigkeit, Trauer als Zustand einer aus den Fugen geratenen Welt erlebbar zu machen.
0: Das sind immer so schöne Formulierungen. Ja, das würde auch genauso, also wenn man das auf akustische Fülle begrenzt, dann trifft das auch auf diese Sendung zu. Meine Damen und Herren. Ja. Genau. Aber ich glaube, dieser Film Everytime, der war auch schon in Cannes erfolgreich, ne?
1: Ja, da hat Everytime die Weltpremiere gefeiert und ist da auch in einer Hauptkategorie eben mit einem Preis ausgezeichnet worden. Und vergangene Woche auch eben beim Heart of Sarajevo Filmfestival.
0: Na, was es für Filmfestivals gibt. Und also dann drücken wir mal die Daumen, dass Regisseurin Sandra Wollner im nächsten März dann Erfolg hat und einen Oscar bekommt. Damit nach Hause kommt, werden wir natürlich in dieser Nachtsendung auch feiern. Das kann ich jetzt schon mit meinem guten Namen hier festlegen. Und wenn ihr euch noch ein bisschen durchklicken möchtet durch diese News, was diesen Film Everytime betrifft, dann findet man da auch einen Artikel auf tagesschau.de.

Das lädt immer wieder mal ein, ein bisschen Mundsaxophon zu spielen. Shouse und Love Tonight. Und wer das vielleicht nicht zur Verfügung hat, das Saxophon als Instrument neben dem Bett liegen, dann kann es sein, dass er vielleicht einfach mit der Mundtrompete spielt, wie ich das oft tue. Bob Marley steht an für Barbara. Die feiert heute Geburtstag in Stralsund. Und zwar den 47. Could You Be Loved, würde sie gerne hören. Sie hat noch eine kleine Party, 4 Leute sind noch da. Alle anderen müssen ja heute, dürfen heute arbeiten dann. Und das spielen wir noch ein bisschen lauter. Und falls ihr noch nichts zu lachen hattet, wird es auch danach lustig werden mit Kajajada. Kajajada, der ruft jemanden an. Und ich hoffe, das wird dann einigermaßen amüsant. Falls es nicht lustig wird in der Comedy, gibt's Geld zurück in der Popnacht.

0: vor zwei ist es. Vorsicht auf der A5, Karlsruhe-Basel, da laufen Rehe auf der Fahrbahn zwischen Freiburg-Nord und Freiburg-Süd. Ihr fahrt vorsichtig und dann gibt's was zu lachen mit Kajajana.
1: Ist in der heutigen Zeit schwierig geworden. Wir alle wissen so ein bisschen, was ist kulturelle Aneignung? Ja, musst du aufpassen, die Cancel Culture ist mir direkt am Arsch. Ich muss ein bisschen aufpassen, aber ich winde mich so raus. Meine Damen und Herren, ich habe etwas, das nennt sich Spiegelreflexsyndrom. Braucht ihr nicht googeln, ist Eigendiagnose. Das funktioniert so. Und zwar, wenn du mit dem Akzent oder Dialekt auf mich zukommst, kann ich nicht anders, als diesen Akzent oder Dialekt direkt zu spiegeln. Das Problem allerdings hierbei ist, dass ich das nicht merke. Wenn das Spiegelreflexsyndrom kommt, merke ich nicht, dass ich das mache und ich übertreibe immer. Und das ist ein Riesenproblem, weil nicht jeder versteht das. Jetzt gehe ich nicht in mein indisches Restaurant, aber ich liebe indisches Essen. Was mache ich dann? Ich rufe den Lieferservice an. Macht die Sache aber nicht unbedingt besser. Denn beim indischen Restaurant geht meistens ein Inder ans Telefon. King Khan's Flavor, guten Abend. Was kann ich Ihnen liefern? Und ohne zu merken, sage ich hätte gerne einen Pakora, Samosa, Chicken Masala, Palak Paneer und ein Mango Lassi. Lange Pause am anderen Ende der Leitung. Dann sagt er, okay, kein Problem. Die Lieferung dauert ungefähr 50 Minuten und ich bringe das Essen höchstpersönlich. Und weh, Sie sind kein Inder. 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

Hey, Body, Touch Me aus dieser Woche gerade gehört und jetzt wird's romantisch, nachdenklich, philosophisch, aber Typico Romantico reicht ja auch schon. Elton John und The Circle of Life. Ich habe den Flügel reingeschoben. Hier ist die Popnacht am Mittwoch.

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1: Um 2 Uhr mit Cedric Wies. Die Polizei in der Slowakei hat nach eigenen Angaben einen Brandanschlag auf eine Drohnenfabrik im Osten des Landes verhindert. 2 Verdächtige sind in der Slowakei festgenommen worden, ein weiterer Verdächtiger in Deutschland. Unsere Korrespondentin Marianne Allweis berichtet.
2: Auf Facebook teilt die slowakische Polizei Fotos ihres Einsatzes. 2 festgenommene Männer sind schemenhaft zu erkennen. Die Einsatzkräfte beschlagnahmten Werkzeuge, Mobiltelefone und einen handgezeichneten Plan. Außerdem eine große Menge Brandmischung. Vorläufigen Angaben zufolge handelt es sich um Napalm. Zum Zeitpunkt des geplanten Anschlags hätten sich rund 70 Personen in der Produktionsstätte befunden. Die Behörden teilten nicht mit, wann ihr Zugriff stattgefunden hat, auch nicht den Namen des Unternehmens oder den genauen Standort. Die Slowakei ist Mitglied von EU und NATO und grenzt im Osten an die Ukraine.
1: Ab September dürfen weniger Schiffe als sonst durch den Panama-Kanal fahren. Das liegt an einer langen Dürre in Mittelamerika, die durch das Klimaphänomen El Niño ausgelöst worden ist. Jenny Barke berichtet.
3: Schrittweise werden die buchbaren Durchfahrten von 36 auf 32 pro Tag gesenkt. Für den Betrieb der Schleusen des Panama-Kanals sind große Wassermengen nötig, die aus 2 Seen nahe der Schifffahrtsstraße entnommen werden. Allerdings hat es zwischen Mai und August 34% weniger geregnet als im historischen Durchschnitt für diesen Zeitraum. Der gedrosselte Schiffsverkehr wirkt sich auch auf die deutschen Reedereien aus. Nach Angaben des Verbands Deutscher Reeder VDR ist der Panama-Kanal für bestimmte Güter von zentraler Bedeutung. Betroffen sind laut VDR Container, Massengut- und Tankschiffe sowie Gas- und Autotransporter.
1: Das Bundesfinanzministerium will die Zuckersteuer auf mehr Getränke als bisher gedacht erheben. Nicht nur für Limonaden, sondern auch für Säfte und gesüßte Pflanzenmilch. Medizinerinnen und Mediziner finden die Pläne gut. Jede Maßnahme sei sinnvoll und vernünftig, die dazu führt, dass die Zuckeraufnahme gesenkt wird, hat der Präsident der Bundesärztekammer Reinhardt der ARD gesagt. Auch die Verbraucherschutzorganisation Foodwatch ist dafür. In der Regierungskoalition sind sich Union und SPD noch nicht einig, wie die Zuckersteuer konkret aussehen soll. Die US-Country-Sängerin Dolly Parton ist tot. Ihre Familie hat gesagt, dass sie im Alter von 80 Jahren gestorben ist. Parton ist durch Hits wie Jolene und I Will Always Love You bekannt geworden. Der Song ist später in der Version von Whitney Houston zu einem der erfolgreichsten Songs aller Zeiten geworden. Erst im Mai hatte Parton eine Konzertreihe in Las Vegas aus gesundheitlichen Gründen abgesagt. Die war eigentlich für September geplant. Das Wetter in Deutschland. Heute Nacht gibt es vor allem in der Mitte noch ab und zu Regen und Gewitter, sonst höchstens ein paar Wolken bei Temperaturen von 10 bis 17 Grad. Am Tag dann viel Sonne, auch länger am Stück, am meisten an der Ostsee und in Teilen von Baden-Württemberg. Ansonsten immer wieder viele Wolken und teilweise Regen bei maximal 21 bis 30 Grad. Es ist 2.03 Uhr.
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4: Die A1 Köln Richtung Euskirchen ist zwischen Köln-Bocklemünd und Kreuz Köln-West wegen Tunnelwartungsarbeiten bis 5 Uhr gesperrt. Die A1 Köln Richtung Euskirchen ist zwischen Köln-Bocklemünd und Köln-Löwenich wegen Wartungsarbeiten bis 5 Uhr gesperrt. Die B10 Stuttgart stadteinwärts aus Richtung A81 ist zwischen Korntal und Dreieck Stuttgart-Zuffenhausen wegen Fahrbahnerneuerung gesperrt. Eine Umleitung ist eingerichtet. Auf der B14 in Stuttgart ist der Heyslacher Tunnel zwischen Schattenring und Marienplatz wegen Wartungsarbeiten bis 5 Uhr gesperrt.
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